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1: Im Nachrichtenstudio ist Konstantin Hahn. Die UNO-Generalversammlung in New York entscheidet heute, ob Österreich die nächsten 2 Jahre einen nichtständigen Sitz im Weltsicherheitsrat bekommt. Das ist das höchste Gremium der Vereinten Nationen. Es steht eine Kampfabstimmung bevor. Österreich hat 2 starke Konkurrenten, berichtet aus den USA Markus Müller.
2: Es gibt 3 Bewerber für 2 der nichtständigen Sitze im UNO-Sicherheitsrat. Das ist die Ausgangslage vor der heutigen Wahl in der UNO-Generalversammlung. Österreich tritt dabei gegen Deutschland und Portugal an. Der Sicherheitsrat ist das wichtigste Gremium der UNO und hat 15 Mitglieder. 5 Ständige mit Vetorecht, also die USA, China, Russland, Großbritannien und Frankreich. Die anderen nichtständigen Mitglieder werden alle 2 Jahre neu gewählt. Für kleine und mittlere Länder ist das eine gute Gelegenheit, auf internationaler Ebene mitzuspielen und sich Gehör zu verschaffen. Portugal und Deutschland gelten als starke Konkurrenten. Der erste Wahlgang beginnt um 16 Uhr europäischer Zeit. Am Abend wird dann feststehen, welche beiden der 3 Bewerberstaaten sich haben durchsetzen können.
1: Die iranischen Revolutionsgarden haben offenbar das Hauptquartier der 5. US-Flotte sowie eine Luftwaffenbasis in der Golfregion mit Raketen und Drohnen angegriffen. Nach US-Angaben wurden die Attacken abgewehrt. Die Angriffe sind laut iranischen Medien eine Reaktion auf US-Schläge gegen einen Kommunikationsturm sowie gegen einen iranischen Tanker nahe der Meerenge von Hormus. Auch die Golfstaaten Kuwait und Bahrain haben Angriffe des Iran gemeldet. Die EU wird heute die Lage im laufenden Defizitverfahren gegen Österreich bewerten. Finanzminister Markus Marterbauer rechnet mit einer positiven Bewertung. Österreich sei gut unterwegs. Auch aus der EU-Kommission gäbe es positive Signale, so Marterbauer. Die EU hat vor einem Jahr ein Defizitverfahren gegen Österreich gestartet, weil Österreich mit seinem Budgetdefizit von 4,7% vor 2 Jahren und den geplanten 4,5% für letztes Jahr klar über der erlaubten Grenze von 3% gelegen ist. Auch die 7. Verhandlungsrunde für einen neuen Kollektivvertrag für die Chemiebranche hat kein Ergebnis gebracht. Nach 14 Stunden wurden die Gespräche unterbrochen. Ab kommender Woche folgen in den Betrieben befristete Streiks im Ausmaß von bis zu 8 Stunden, wie die Gewerkschaften mitteilen. Rund 50.000 Beschäftigte sind von den Verhandlungen betroffen. Das waren die Nachrichten mit Konstantin Hahn. Zum Wetter.
3: Die Regenwolken einer Kaltfront hängen gerade über Österreich. Es regnet von Vorarlberg bis zur Steiermark schon recht verbreitet und im Laufe der nächsten Stunden wird es auch ganz im Osten nass. Im Tagesverlauf wird der Regen dann wieder weniger, am Nachmittag ziehen nur noch einzelne Schauer durch. Und nach dem trüben Start kommt dann am Nachmittag auch noch für eine Weile die Sonne durch. Trotzdem wird heute der kühlste Tag der Woche, die Temperaturen schaffen es auf maximal 14 bis 21 Grad, in 2000 Meter Höhe hat es um 5 Grad. Dazu kommt lebhafter Westwind. In den morgigen Feiertag starten wir dagegen recht freundlich. In der Osthälfte bleibt es zu Fronleichnam überwiegend sonnig mit dünnen Schönwetterwolken. In Vorarlberg zieht es bald zu und im Lauf des morgigen Tages werden sich Regenschauer und Gewitter von Westen bis Salzburg ausbreiten. Die Temperaturen steigen morgen wieder auf meist 20 bis 28 Grad. So viel zum Wetter von Simon Köldorfer.

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1: Mit Daniela Fietzek am Mikrofon. In der Nacht senden wir Radiomusikproduktionen exklusiv zur Verfügung gestellt von der EBU und kuratiert von der BBC. Informationen zu den heute Nacht gespielten Werken können Sie auch auf der Ö1-Webseite nachlesen. In der letzten Stunde der Ö1-Nachtmusik erklingen Werke von unter anderem Carl Nielsen und Antonio Vivaldi. Den Anfang macht allerdings der um 1660 geborene Komponist Enrico Albicastro, eigentlich auch Johann Heinrich von Weißenburg. Wir hören seine Kantate Coelestes Angelici Chori.

Kantate Coelestes Angelici Chori von Henricus Albicastro. Guy de Me Tenor, Ensemble 415 und Chiara Banchini Leitung. Und nun das Quintett für Bläser Opus 43 von Carl Nielsen.

Quintett für Bläser Opus 43 von Carl Nielsen. Gespielt hat das Ensemble Cinq Venti. Damit kommen wir zu einer Komposition von Louis Spohr. Der deutsche Komponist war auch Dirigent, Gesangspädagoge und Geiger. Es erklingt jetzt seine Komposition Fantasie und Variationen über ein Thema von Franz Danzi in B-Dur Opus 81. Es spielt der Klarinettist Laszlo Horváth und das Ensemble New Budapest Quartett.

Fantasie und Variationen über ein Thema von Franz Danzi in B-Dur, Opus 81 von Louis Spohr. Laszlo Horváth, Klarinette und das New Budapest Quartett. Das letzte Stück in der Sendung stammt von Antonio Vivaldi. Konzert in F-Dur, Riom-Verzeichnis 442, Michael Schneider Blockflöte und Camerata Köln.

0: Konzert in F-Dur, Riom-Verzeichnis 442 von Antonio Vivaldi, Michael Schneider Blockflöte und Kammerata Köln. Hier folgt nun das Morgenprogramm von Österreich 1. Am Mikrofon verabschiedet sich Daniela Fietzek von Ihnen. Haben Sie noch einen angenehmen Start in den Tag.
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7: Mittwoch, der 3. Juni. Aus dem Journalstudio begrüßt Sie Arthur Treinacher. Das sind einige unserer Themen. Bei der Wirtschaftskammer wird massiv gespart. Heute wird die Belegschaft über den geplanten Stellenabbau informiert. Österreich bewirbt sich um einen Platz im UNO-Sicherheitsrat. Die EU-Kommission bewertet heute Österreichs Defizitverfahren und auf der Gletschermumie Ötzi sind lebende Mikroben gefunden worden. Vor all dem noch ein Blick aufs Wetter. Katrin Ladstätter weiß, wie es wird.
8: Es regnet heute früh im Süden auch teilweise kräftig. Und auch im noch trockenen Osten wird es in den nächsten Stunden nass. Allzu lange bleibt es aber nicht regnerisch. Am Nachmittag ist es wechselhaft mit etwas Sonne zwischendurch. Und überwiegend sonnig und warm ist der Feiertag morgen. In Wien aktuell 18 Grad, 19 in Eisenstadt, 16 in St. Pölten. In Linz regnet es bei 14 Grad, in Salzburg und Bregenz bei 13. In Innsbruck leichter Regen heute früh, in Graz Regen und 17 Grad und starker Regen und 15 Grad in Klagenfurt. Nach dem nassen Start in den Mittwoch gibt es heute ab dem Vormittag von Westen her Sonnenfenster und dann nur noch einzelne Regenschauer am Nachmittag. Es ist aber windig und es hat maximal 14 bis 22 Grad. Morgen am Donnerstag zu Fronleichnam, anfangs überall sonnig und in der Osthälfte bleibt es bis zum Abend sonnig. Von Vorarlberg bis ins Salzkammergut treffen aber Wolken, Regenschauer und Gewitter ein. Es ist relativ warm morgen bei 20 bis 27 Grad.
7: Die neue Wirtschaftskammerpräsidentin Martha Schulz hat ihre Sparpläne konkretisiert. Bis 2030 sollen 100 Millionen Euro eingespart werden. In der Bundeswirtschaftskammer in Wien soll dafür jede vierte Stelle wegfallen. Heute Vormittag werden die Beschäftigten über die Details informiert. Maria Kern berichtet.
9: Um 9 Uhr geht es los. Da sollen die Kammermitarbeiter Genaueres zum Abbau von 200 Stellen erfahren. Betriebsrat Reinhard Kopf sagt, er kenne bisher auch nur die Eckpunkte. Kammerpräsidentin Martha Schulz schrieb gestern in einer Aussendung, dass sie Doppelgleisigkeiten und Ineffizienzen abbauen wolle. Matthias Grenn, Obmann der freiheitlichen Wirtschaft, hält die Einschnitte beim Personal für angemessen.
10: In jedem Fall, auch wenn das harte Einschnitte sind, aber ohne dem geht es nicht, wenn wir die Mitglieder entlasten wollen und uns als Wirtschaftskammer in Zukunft auf die Kernaufgaben konzentrieren wollen.
9: Auch Sabine Jungwirth von der Grünen Wirtschaft sagt, dass
11: das Streichen der Stellen beim Personal eine Notwendigkeit ist und ich halte es auch für machbar.
9: Die Grüne meint sogar, dass man vor allem in den Länderkammern noch mehr sparen könnte.
7: Die UNO-Generalversammlung in New York entscheidet heute über die Vergabe der nichtständigen Sitze im Sicherheitsrat für die kommenden 2 Jahre. Österreich bewirbt sich um einen Platz im höchsten Gremium der Vereinten Nationen. Die Konkurrenz ist allerdings stark. Aus den USA Markus Müller.
12: Es gibt 3 Bewerber für 2 der nichtständigen Sitze im UNO-Sicherheitsrat. Das ist die Ausgangslage vor der heutigen Wahl in der UNO-Generalversammlung. Österreich tritt dabei gegen Deutschland und Portugal an. Der Sicherheitsrat ist das wichtigste Gremium der UNO und hat 15 Mitglieder. 5 Ständige mit Vetorecht, also die USA, China, Russland, Großbritannien und Frankreich. Die anderen nichtständigen Mitglieder werden alle 2 Jahre neu gewählt. Für kleine und mittlere Länder ist das eine gute Gelegenheit, auf internationaler Ebene mitzuspielen und sich Gehör zu verschaffen. Portugal und Deutschland gelten als starke Konkurrenten. Der erste Wahlgang beginnt um 16 Uhr europäischer Zeit. Am Abend wird dann feststehen, welche beiden der drei Bewerberstaaten sich haben durchsetzen können.
7: Wie erfolgsversprechend Österreichs Kandidatur tatsächlich ist, darüber hat Teresa Kulowitsch mit dem Diplomaten Thomas Meyer-Harting gesprochen, zu hören im Morgenjournal um 7. Die USA und der Iran haben sich trotz der Waffenruhe erneut gegenseitig angegriffen. Das US-Militär teilte mit, iranische Raketen und Drohnen auf Kuwait und Bahrain abgefangen zu haben. In beiden Staaten befinden sich US-Stützpunkte. Zuvor hatten die USA einen Öltanker nahe der Insel Hark beschossen, der einen iranischen Hafen ansteuern wollte. Unterdessen sitzen seit Monaten tausende Seeleute auf Schiffen in der Straße von Hormus fest. Die wichtige Wasserstraße ist nur eingeschränkt passierbar. Die Versorgung wird knapp. Für die Besatzungen wird die Lage zunehmend zur psychischen Belastung. Mehr von Denise Delecart.
13: Die Situation der Seemannschaften ist dramatisch. Laut UN-Angaben sind mehr als 20.000 Seeleute gestrandet, erklärt Damien Chevalier von der Internationalen Schifffahrtsorganisation der UNO.
14: Es ist eine humanitäre Krise. Es sind sehr viele Menschen. Wir sind sehr vorsichtig und wir wollen sie versorgen.
13: Nahrung, Wasser und Treibstoffe sind knapp. Versorgungsfahrten sind gefährlich. Vorzu würden Crews jetzt ausgetauscht, so Chevalier, aber es sei schwierig, Freiwillige zu finden. Der psychische Druck sei enorm. Familien bangen, erklärt Manoj Yadav von der Gewerkschaft für indische Seefahrer in Mumbai.
15: Die Seeleute sind dazu ausgebildet, auf Schiffen zu arbeiten und nicht in einem Krieg zu sein. Sie haben psychische Traumata, großen mentalen Stress. Sie sehen ständig Raketen- und Drohnenangriffe. Sie sitzen fest, es ist wie ein Gefängnis.
13: Wegen der gefährlichen Lage wird es noch dauern, bis die Crews endlich nach Hause können.
7: In Brüssel bewertet die EU-Kommission heute das laufende Defizitverfahren gegen Österreich. Das Verfahren wegen der Überschreitung der EU-Schuldengrenzen läuft seit knapp einem Jahr. Zuletzt zeigte sich Finanzminister Marta Bauer zuversichtlich, dass Österreich auf dem richtigen Weg sei. Aus Brüssel, Tim Kupal.
16: Vergangenen April schickt Österreich die aktuellsten Budgetzahlen nach Brüssel. Finanzminister Markus Marterbauer, SPÖ, beim Treffen mit seinen EU-Amtskollegen Anfang Mai.
17: Wir warten auf die Beurteilung der Kommission. Nachdem wir 2025 deutlich besser gelegen sind, als wir ursprünglich geplant haben, kann ich mir nur vorstellen, dass die Bewertung positiv ausfällt.
16: Die EU-Kommission präsentiert am späten Vormittag ihre Empfehlungen für die Haushalte der Mitgliedsländer. Von besonderem Interesse für jene 7 EU-Länder, die so wie Österreich wegen zu hoher Neuverschuldung ebenfalls gerade in einem Defizitverfahren stecken.
17: Wir tun alles dafür, um dieses Ziel, Ausstieg aus dem Defizitverfahren 2028, zu erreichen.
16: Allerdings bei diesen unsicheren Zeiten mit Irankrieg und Energiekrise liege vieles einfach außerhalb der Macht der Bundesregierung.
7: Vor knapp einem Jahr hat der Amoklauf an einer Grazer Schule Österreich erschüttert. 11 Menschen verloren dabei ihr Leben. Viele Betroffene leiden bis heute unter den Folgen. Gestern gedachte das Rote Kreuz der Opfer und ihrer Angehörigen und dankte den Einsatzkräften von damals. Gregor Waltl.
18: Aus den Händen des Präsidenten des österreichischen Roten Kreuzes, Gerald Schöpfer, erhalten 280 steirische Rotkreuz-Mitarbeiterinnen und Mitarbeiter aus Rettungsdienst, Leitstelle, Krisenintervention oder Kummernummer eine bewusst kleine Urkunde als Zeichen des Dankes und der Wertschätzung.
19: Es war Unsagbares, was dort passiert ist. Während des Einsatzes ist da die Professionalität im Vordergrund, aber letzten Endes sind wir Einsatzkräfte auch Menschen.
20: Das lässt uns Einsatzkräfte nicht kalt, es geht unter die Uniform.
21: Man hofft halt immer wieder, dass das Ganze nicht noch einmal eintritt, aber man hat es immer wieder im Hinterkopf.
22: Das ist Ereignis, das wird man nie vergessen. Das bleibt für immer, glaube ich, verankert in allen unseren Köpfen. Das bleibt.
18: Für viele Einsatzkräfte ist diese Urkunde zugleich der Versuch, einen Schlussstrich unter die traumatischen Erlebnisse zu ziehen.
7: Österreichs Bundesländer sind heuer wieder auf Wachstumskurs. Das zeigt eine aktuelle Regionalanalyse der UniCredit Bank Austria. Die Bank rechnet allerdings nur mit einer langsamen konjunkturellen Erholung. Volker Obermeier.
23: Zwei Bundesländer schaffen es nach Berechnung der Bank Austria wieder in die Wachstumszone, Oberösterreich und Kärnten. Tirol verliert zwar zum Vorjahr, bleibt aber wie Wien bei etwa 1% plus. Die anderen Bundesländer sollten um etwa 0,5% zulegen. Im Schnitt ergibt sich heuer ein Wachstum von 0,8%. Ein Dämpfer für die Erholung in den Ländern werde die Budgetkonsolidierung sein, sagt Chefökonom Stefan Bruckbauer.
24: Man kann halt nur die Maßnahmen so setzen, dass sie relativ gering ausfallen, aber wir haben in unserer Prognose
0: ist ja schon einen Effekt, einen negativen von der Konsolidierung drinnen.
23: Wieder bessere Zeiten erwartet er für jene Länder, die über eine starke Industrie verfügen. Mehr Impulse sollten vom Handel kommen. Der Tourismus bleibe stabil, die Zahl der Arbeitslosen werde leicht zulegen.
7: Noch zur Wissenschaft. Die berühmte Gletschermumie Ötzi gibt der Forschung weiter Rätsel auf. Zwar ist Ötzi mehr als 5000 Jahre alt, einige der Mikroorganismen auf der Mumie sind aber offenbar nicht tot, sondern nur durch die Kälte inaktiv. Was ein Bozener Forscherteam herausgefunden hat, berichtet Christina Singer.
2: Mit Wattestäbchen ist das Forscherteam dem 5300 Jahre alten Ötzi vorsichtig zu Leibe gerückt, um zu sehen, welche Mikroorganismen sich auf der Haut der Mumie noch finden lassen. Und tatsächlich, trotz Gletschereis und Kühlkammer, gibt es dort noch Hefepilze, die der Kälte standhalten, sagt der Mikrobiologe Frank Meixner.
3: Unter anderem sind da 4 Hefen isoliert worden in unserer Studie, die aber dann über die Zeit, wahrscheinlich die letzten 5000 Jahre dort, in einem entweder sehr wenig aktiven Zustand oder sogar in einer Überdauerungsform sich dort gehalten haben.
2: Das bedeutet, dass diese Hefen noch immer Zeichen von Aktivität zeigen. Im nächsten Schritt wollen die Forscher jetzt der Frage nachgehen, wie sich die Mikroorganismen am Körper der Gletschermumie verhalten.
7: Berichtet Christina Singer. Und das war das erste Journal am Mittwoch. Es ist in Kürze 6.10 Uhr.
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24: Und wer sich um diese frühe Zeit noch gähnend und mit schweren Schritten durchs Leben schleppt, könnte sich jetzt ein Beispiel an unserem ersten Musikstück nehmen. Das kommt schon ziemlich munter daher, leichtfüßig und sogar tänzerisch. Guten Morgen am Mittwoch.

Die Academy of Ancient Music war hier am Werk, gemeinsam mit dem Amsterdam Lucky Stardust Quartet. Und auf dem Programm stand Georg Philipp Telemann. 6.13 Uhr, weiter geht es mit einem Komponisten aus der Mozartzeit, Venanzio Rauzzini.

0: 6.16 Uhr, Guten Morgen mit Ö1. Das L'Orfeo Barockorchester feiert 2026 sein 30-jähriges Bestehen. Aus diesem Anlass gab es Anfang Mai eine feierliche Festmatinee in seiner Heimatstadt Linz. Kollege Rudi Eickmüller aus dem Landesstudio Oberösterreich war dabei und präsentiert das Konzert heute Abend.
1: Schönen guten Morgen, Sonja. Ja, du sprichst von einer feierlichen Festmatinee. Völlig richtig, aber ich spreche von dem, was da am 10. Mai im Brucknerhaus in Linz passiert ist, fast von einer feierlichen Geburtstagsparty. So ausgelassen war die Stimmung anlässlich 30 Jahre L'Orfeo Barockorchester. Gefeiert wurde auch mit einem festlichen Programm, unter anderem mit einem Klavierkonzert von Wolfgang Amadeus Mozart, mit einer wunderbaren Olga Paschenko am Hammerklavier oder mit der 104. der Londoner Symphonie von Joseph Haydn.
0: 30 Jahre L'Orfeo Barockorchester, aufgenommen am 10. Mai im Brucknerhaus Linz, heute zu hören als Ö1-Konzert um 19.30 Uhr. Und natürlich haben wir das Orchester jetzt auch hier im Programm.

0: Gic pour les astres, les planètes et les satellites von Jean-Philippe Rameau, gespielt vom L'Orfeo Barockorchester unter seiner Leiterin und Gründerin Michi Geig. 6.20 Uhr. Zeit für Literatur.
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Und das Schiff spielte Johann Sebastian Bach, 6.24 Uhr. Was tut sich heute Abend hier im Land? Ein Kabarettist und ein Komponist treffen im alten Kino St. Florian in Oberösterreich zusammen, Gunkel und Georg Breinschmidt. Doppelbass heißt ihr gemeinsames Programm mit verbalen und musikalischen Spitzfindigkeiten, zu sehen um 20 Uhr. Wort und Musik auch im Steudelten in Udenz im Zillertal. Hier steht wieder Johann Nestreus Posse, der Zerrissene, auf dem Spielplan. Komödiantisches Musiktheater um 20 Uhr. Und in Schäffau am Wilden Kaiser in Tirol startet morgen Donnerstag das viertägige Herztakt-Festival, das Kammermusik, Crossover, Operette und Erzählkunst zusammenbringt. Auch ein Kinderkonzert wird es geben. Gestartet wird morgen mit einer Aufführung der Czardasch-Fürstin am Festplatz in Schäffau um 19.30 Uhr.

0: Mittwoch, der 3. Juni. Zeit für die Nachrichten um 6:30 mit Arthur Treinacher. Es ist 6.30 Uhr.
1: Guten Morgen. Die UNO-Generalversammlung in New York entscheidet heute über die Vergabe der nichtständigen Sitze im Sicherheitsrat für die kommenden 2 Jahre. Österreich bewirbt sich um einen Platz im höchsten Gremium der Vereinten Nationen. Konkurrenten sind Deutschland und Portugal. Die USA und der Iran haben sich trotz der Waffenruhe erneut gegenseitig angegriffen. Das US-Militär teilte mit, iranische Raketen und Drohnen auf Kuwait und Bahrain abgefangen zu haben. In beiden Staaten befinden sich US-Stützpunkte. Zuvor hatten die USA einen Öltanker nahe der Insel Khark beschossen, der einen iranischen Hafen ansteuern wollte. Die Präsidentin der Wirtschaftskammer Österreich, Martha Schulz, informiert am Vormittag die Belegschaft über ihre Sparpläne. Bis 2027 sollen in der Bundeskammer in Wien 200 der insgesamt 800 Stellen abgebaut werden. Schulz will damit nach eigenen Angaben Doppelgleisigkeiten und Ineffizienzen beseitigen. Die Streiks in der Chemiebranche werden ausgeweitet. Auch die 7. Verhandlungsrunde für einen neuen Kollektivvertrag für rund 50.000 Beschäftigte ist ohne Ergebnis geblieben. Nach 14 Stunden wurden die Gespräche unterbrochen. Ab kommender Woche sind in den Betrieben befristete Streiks von bis zu 8 Stunden geplant. Im Südosten Spaniens kämpfen Einsatzkräfte gegen einen Waldbrand. Das Feuer ist gestern Nachmittag in der Region Murcia ausgebrochen. Durch Winde hatte es sich schnell ausgebreitet. Hunderte Menschen wurden in Sicherheit gebracht. Unterdessen kündigte die EU Hilfe für die kommende Waldbrandsaison an. Einsatzkräfte aus 14 EU-Ländern sollen im Süden stationiert werden. Das Wetter heute Mittwoch. In den nächsten Stunden regnet es verbreitet, von Westen her aber im Laufe des Tages auch sonnige Phasen. Am Nachmittag nur noch einzelne Schauer. Lebhafter Westwind und maximal 14 bis 22 Grad.
0: 6.32 Uhr. Am heutigen Welttag des Fahrrads feiern nicht nur die UNO und die Fahrradhersteller, sondern auch wir den Drahtesel als umweltfreundlichstes, gesündestes und sozial verträglichstes Fortbewegungsmittel. Und noch jemand feiert das Royal Philharmonic Orchestra mit seiner Version von Queen's Bicycle Race.

Bicycle Race. Da hat das Royal Philharmonic Orchestra Spaß gehabt mit diesem Klassiker von Queen am heutigen Welttag des Fahrrades, 6.35 Uhr. Jetzt begeben wir uns in eine Zeit lange vor dem Fahrrad, als man noch zu Fuß, zu Pferd oder in Kutschen unterwegs war.

0: Schöne Grüße aus dem italienischen Barock. Musik von Antonio Vivaldi, 6.37 Uhr. Diese Woche beschäftigen wir uns an dieser Stelle immer mit dem Thema künstliche Intelligenz im Job, mit der Fragestellung, wer arbeitet morgen? Heute schauen wir uns an, wie die relativ neue Technologie unsere Arbeit bereits verändert, auch im Journalismus. Bei der Austria Presseagentur APA darf die KI jedenfalls keine Nachrichten verfassen.
1: Katharina Schell lässt sich vom Hype um künstliche Intelligenz nicht stressen. Nur weil andere Redaktionen auf KI setzen, müsse man nicht zwangsläufig mitmachen, erzählt die stellvertretende Chefredakteurin der APA. Auch weil die Qualität der journalistischen Arbeit darunter leidet. Denn KI-Systeme machen Fehler. Einfache Pressemeldungen verfassen bei der APA daher immer noch Menschen.
2: Weil wir wissen, generative KI, die auf großen Sprachmodellen beruht, hat immer eine Fehlerquote. Das heißt, wir betrachten sämtlichen Output einer generativen KI als ungeprüftes Material, das man Fakten checken muss.
1: Kollegin KI soll bei der Austria Presseagentur maximal assistieren. An erster Stelle steht dabei immer die Frage, ob jene Aufgabe, die eine KI übernehmen soll, nicht besser von Menschen ausgeführt werden kann.
2: Das heißt, bei allem, was wir uns überlegen, mit KI zu tun, ist Ausgangsbasis immer ein journalistisch-intellektuell erstelltes Journalismus. Und das hat einen konkreten Grund, weil ich eigentlich keine Redaktion möchte, wo die hochqualifizierten Redaktionsmitglieder, Kollegen und Kolleginnen zum Gegenleser von Maschinentexten oder so ähnlich werden. Das bringt es nicht und das dient auch nicht der journalistischen Erfüllung meiner Meinung nach. Und ich hätte früher oder später für eine Redaktion vom Zuschnitt der APA da ein Legitimierungsproblem.
1: Redaktionen haben einen klaren journalistischen Auftrag, sagt Katharina Schell. Und sie glaubt auch, dass verlässliche und geprüfte Informationen in den nächsten Jahren wieder an Bedeutung gewinnen werden.
0: Auch bei uns im ORF wird es übrigens so gehandhabt. Laut den ORF-KI-Guidelines sind automatisiert erstellte Nachrichten ohne menschliche Kontrolle grundsätzlich untersagt. Wer arbeitet morgen? Eine Serie von Julia Gindl und Till Köppel. Alle 7 Folgen gibt es auch als Podcast.

Symphonisches von Karl Stamitz war das, gespielt vom Orchester L'Arte del Mondo. Sonja Watzka wünscht Guten Morgen mit Ö1, jetzt mit einem Klassiker der Romantik für Klavier.

Der slawische Tanz, E-Moll, Opus 72, Nummer 2 von Antonín Dvořák war das mit vier Händen am Klavier. Zwei gehören Alexandre Tarot, zwei Mariam Batashvili, 6.49 Uhr. Jetzt zu einem anderen Tasteninstrument. Südtirols begehrteste Ziehharmonika ist wieder auf Reisen. Der Multiinstrumentalist, Komponist und Produzent Herbert Pixner gastiert im Rahmen seiner Tour 2026 mit dem Herbert Pixner Projekt in Wiesen im Burgenland. Und zwar heute und morgen. Zusammen mit seinen kongenialen Bühnenpartnern Manuel Randi, Flamenco-Gitarre, Heidi Pixner, Tiroler Volksharfe, Alex Trebo am Piano und Werner Unterlercher am Kontrabass zählt er seit Jahren zu den erfolgreichsten Acts in der Sparte neue und progressive Volksmusik. Zu sehen, wie gesagt, heute und morgen am Festivalgelände in Wiesen um 20 Uhr. Und wenn ich mich recht entsinne, schaut so aus online, dass man da eventuell noch einige Restkarten bekommen kann. Bei uns auch jetzt Herbert Pixner hier in Österreich.

Augenstern von Herbert Pixner, der wie gesagt heute und morgen in Wiesen gastiert. 6.52 Uhr, guten Morgen mit Ö1 und jetzt mit Josef Haydn.

Das war das Orpheus Chamber Orchestra mit dem Finale aus der Symphonie in B-Dur des Joseph Haydn Allegro Spiritoso, 6.56 Uhr. Am kommenden Montag jährt sich der Todestag von Georges Sand zum 150. Mal. Sie war nicht nur eine vielgelesene Schriftstellerin, sondern auch ein wacher politischer Geist. Die Literaturwissenschaftlerin Brigitte Schwenz-Harrand macht sich diese Woche Gedanken für den Tag über diese Schriftstellerin.

0: Revolutionen prägen das Leben der französischen Schriftstellerin George Sand, die mit den ihr möglichen Mitteln für die Republik eintritt und gegen die Monarchie. Während des Juliaufstandes 1830 lebt sie noch am Land. 1848 ist sie in Paris mittendrin, wird aber nach großen Hoffnungen bereits enttäuscht. 1871 zeigt sie sich ernüchtert, wenngleich immer noch Reste von Hoffnung spürbar sind. Meine einzige Leidenschaft ist die Idee der Gleichheit, schreibt die Autorin im Juni 1848 in einem Brief. Aber sie ist ein schöner Traum, dessen Verwirklichung ich nicht mehr erleben werde. Nach den Februarereignissen habe ich einen Monat lang, vielleicht 6 Wochen lang, geglaubt, dass die Zeit dafür reif wäre oder dass die Menschheit begreifen könnte, dass alles Übel von der Ungleichheit kommt. Doch ich musste mich eines Besseren belehren lassen. Die Menschen sind noch nicht so weit. Sie sind zu gehässig, zu ängstlich und zu kleinlich. Dennoch wird die Schriftstellerin an dieser Idee festhalten, will sie in diesem Sinn zu lieben nicht aufhören, wie sie 1871 an Gustave Flaubert schreibt. Doch sie hat dazugelernt. Sie teilt ihrem Kollegen und Freund mit: Die Gleichheit aller Menschen kann man nicht aufzwingen. Sie ist eine Pflanze, die sich nicht beliebig anbauen lässt, die nur auf fruchtbarem Boden und in gesunder Luft gedeiht. Sie kann nicht auf Barrikaden Wurzeln schlagen. Das haben wir inzwischen erkennen müssen. Es ist eine Torheit zu glauben, dass man aus einer kriegerischen Auseinandersetzung mit Respekt vor den Menschenrechten hervorgeht. Jeder Bürgerkrieg hat scheußliche Verbrechen im Gefolge gehabt und das wird immer so bleiben.
1: Brigitte Schwinz-Harrand ist Feuilleton-Chefin der Wochenzeitung Die Furche, Buchautorin und Jurorin beim Ingeborg-Bachmann-Preis. Die Musik zu den Gedanken für den Tag kommt diese Woche von Frédéric Chopin, mit dem Georges Sand eine jahrelange Liebesbeziehung verbunden hat.

0: 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Eine halbe Stunde Information, es ist 7 Uhr.
1: Ö1 Morgenjournal. Dazu darf ich Sie begrüßen. Mein Name ist Stefanie Leodolzer und folgende Themen beschäftigen uns heute früh. Die UNO-Generalversammlung wählt die nicht ständigen Mitglieder für den Sicherheitsrat und Österreich hat sich beworben. Dazu ein Gespräch mit dem ehemaligen Vertreter Thomas Meyer-Harting. Während in und um den Iran wieder und weiter gekämpft wird, sitzen hunderte Seeleute auf Frachtschiffen und Tankern in der Straße von Hormus fest. Österreich steht fiskal ja unter genauer Beobachtung der EU. Und die wird heute ihre Bewertung diesbezüglich abgeben. Wir schalten dazu nach Brüssel. Sparen heißt es auch in der Wirtschaftskammer. In der Zentrale in Wien soll jeder vierte Arbeitsplatz abgebaut werden. Die Gletschermumie Ötzi ist teilweise quasi noch am Leben. Forschende haben aktive Mikroorganismen gefunden. Und 200 Jahre Linzer Fotografiegeschichte rollen wir dann auch noch auf. Als erstes gibt's wie immer die Wetteraussichten heute von Katrin Ladstätter.
2: Regen heute früh im Großteil Österreichs, das hat es in den letzten, ja sehr trockenen Wochen, eigentlich ja Monaten, nur selten gegeben. Aktuell schüttet es aber sogar im Süden der Steiermark und in Unterkärnten. Auch in Wien und Eisenstadt beginnt es bald zu regnen und es hat 18 Grad. Leichter Regen auch in St. Pölten bei 15 Grad, 14 Grad und Regen in Linz, 13 Grad und Regen in Salzburg und Bregenz. Regen und 12 Grad in Innsbruck, Regen bei 17 Grad in Graz und starker Regen ist es in Klagenfurt bei 15 Grad. Allzu lange bleibt es heute aber nicht regnerisch. In Vorarlberg und Tirol gibt es ab dem Vormittag Sonnenfenster und der Nachmittag wird dann immer häufiger wechselhaft mit nur noch einzelnen Schauern und immer wieder auch sonnig. Es ist aber windig heute und nicht allzu warm, bei maximal 14 bis 22 Grad. Morgen am Feiertag in der Osthälfte überwiegend sonnig. Von Vorarlberg bis ins Innviertel und bis Oberkärnten nach etwas Sonne am Vormittag, am Nachmittag wieder Regenschauer und Gewitter.
1: Danke, Katrin Ladstätter. Und wir beginnen unsere Sendung in New York City. Da findet heute eine Abstimmung statt, die hierzulande vor allem im Außenministerium wohl ganz genau beobachtet wird. Österreich hat sich für einen nicht ständigen Sitz im UNO-Sicherheitsrat beworben. Es ist das höchste Gremium der Vereinten Nationen, dem ein paar geschäftige Tage bevorstehen, wie Markus Müller berichtet.
3: This week, things happening in the GA. We've got quite a busy week.
4: Es wird eine intensive Abstimmungswoche, erklärt Lanice Collins, die Sprecherin der GA, der General Assembly der UNO, am Montag. Vertreter aller 193 Mitgliedstaaten kommen in der Generalversammlung zusammen, um die Zusammensetzung verschiedener Gremien und Ausschüsse neu zu besetzen. Die Funktionsperiode beginnt dann am 1. Jänner 2027. Bereits stattgefunden am Dienstag hat die Wahl des nächsten Vorsitzenden der Generalversammlung. Derzeit die ehemalige deutsche Außenministerin Annalena Baerbock. Ihr folgt nächstes Jahr Khalilur Rahman nach, der Außenminister von Bangladesch. Heute Vormittag geht es dann weiter.
3: In the morning, more elections. There will be the election of the non-permanent members of the Security Council.
4: Die Wahl für mehrere der nicht ständigen Sitze im UNO-Sicherheitsrat für eine Periode von 2 Jahren. Das Interesse ist heuer hoch, sagt Collins. Gewählt wird nach Regionen. Der Region Westeuropa und andere stehen 2 Sitze zu. Und es gibt mehr Bewerber, als es Plätze gibt. Genauer, für die 2 Sitze haben sich 3 Staaten beworben, Österreich, Portugal und Deutschland. Der UNO-Sicherheitsrat ist das einflussreichste Organ der Vereinten Nationen. 5 Staaten sind ständig mit Vetorecht vertreten, die USA, China, Russland, Großbritannien und Frankreich. Die restlichen 10 nichtständigen Mitglieder werden alle 2 Jahre neu gewählt. Österreich hat bereits 2011 angekündigt, dass es sich wieder für einen dieser Plätze bewerben wird und hat seit damals mehr oder weniger intensiv für sich geworben. Später folgte dann Portugal. Die Bewerbung von Deutschland im Jahr 2022 für UNO-Verhältnisse, also relativ kurzfristig, hat die diplomatische Stimmung zwischen Wien und Berlin nicht unbedingt verbessert. Um gewählt zu werden, sind 2/3 der gültig abgegebenen Stimmen nötig. Beobachter rechnen damit, dass die endgültige Entscheidung erst im Laufe des Tages in einem 2. Wahlgang fallen dürfte.
5: Dreimal hat es Österreich bislang geschafft, im UNO-Sicherheitsrat vertreten zu sein. Wie erfolgsversprechend eine erneute Kandidatur ist und was es der Republik eigentlich bringt, 2 Jahre Teil dieses UNO-Gremiums zu sein, das hat Teresa Kulowitsch mit dem Diplomaten Thomas Meyer-Harting besprochen. Er hat Österreich während der letzten Periode in den Jahren 2009 und 2010 im Sicherheitsrat vertreten.
6: Österreich möchte also in den UNO-Sicherheitsrat. Damit ist man aber nicht alleine. Deutschland und Portugal, die haben sich nämlich auch beworben. Es gibt aber nur 2 Sitze für die Gruppe der westeuropäischen Staaten. Wer hat denn von den 3 die besten Chancen für die Wahl am Nachmittag? Was spricht für Österreich?
7: Österreich hat eine sehr lange Erfahrung in den Vereinten Nationen. Es ist ja nicht das erste Mal, dass wir uns einer umkämpften Kandidatur stellen. Auch das letzte Mal standen 3 Kandidaten zur Auswahl und wir wurden bereits im ersten Wahlgang mit der erforderlichen 2/3-Mehrheit in den Sicherheitsrat gewählt.
6: Also Österreich, sagen Sie, hat da nicht so schlechte Chancen. Für Österreich wäre es eben das 4. Mal, dass man als nicht ständiges Mitglied in den UNO-Sicherheitsrat mit einzieht. Was konnte man denn bei den bisherigen Mitgliedschaften erreichen? Was sind denn die größten Erfolge Österreichs dahingehend?
7: Ich kann also nur am besten sprechen über die Mitgliedschaft im Jahr 2009 und 2010, wo ich Österreich selbst im Sicherheitsrat vertreten habe. Da hatten wir einen ganz klaren und auch international anerkannten Schwerpunkt für die Rechtsstaatlichkeit, für den Schutz von Zivilisten. Wir haben damals eine sehr wesentliche und immer noch richtunggebende Resolution für den Schutz von Zivilisten in Konfliktsituationen zur Verabschiedung gebracht. Und wir haben auch insbesondere Menschenrechte, humanitäre Fragen, den Schutz von Frauen und Kindern zu einem Schwerpunkt gemacht und uns mit dieser Spezialisierung durchaus viel Respekt erworben.
6: Was würden Sie denn sagen, was waren da vielleicht auch so die größten Herausforderungen, die sich Ihnen da in den Weg gestellt haben? Wird man als kleines Land vielleicht auch anders behandelt als großes?
7: Selbstverständlich hat ein kleines Land und ein gewähltes Land schon aufgrund der Struktur des Sicherheitsrates nicht das gleiche Gewicht wie die 5 ständigen Mitglieder. Aber es wird dem kleinen Land oder dem kleineren und mittelgroßen Land sehr wohl zuerkannt, dass es ohne spezifische Agenda, ohne nationalstaatliche Agenda im Sicherheitsrat eintritt für gemeinsame Werte und dass es insbesondere auch sorgen kann für die Transparenz über das, was im Sicherheitsrat geschieht, gegenüber der allgemeinen Mitgliedschaft, das heißt den Wählern dieses Landes, die ständigen Sicherheitsratsmitglieder sehen das Ganze natürlich in erster Linie als einen Vorgang hinter verschlossenen Türen.
6: Es gibt ja auch die Kritik daran, dass so eine mögliche Mitgliedschaft sehr teuer werden könnte, auch für Österreich. 20 Millionen wurden dafür von der Regierung budgetiert. Und gerade in Zeiten, wo das Geld an allen Enden fehlt und viel gespart werden muss, gibt es natürlich dann die Frage, rentiert sich diese Mitgliedschaft? Was bringt es Österreich, im UNO-Sicherheitsrat vertreten zu sein für 2 Jahre?
7: Gerade für ein Land wie Österreich bringt die Bewerbung um einen Sicherheitsratssitz und die Mitgliedschaft im Sicherheitsrat die Notwendigkeit mit sich, sich auch verstärkt mit Ländern zu beschäftigen, die sonst nicht so sehr im Mittelpunkt unserer Außenpolitik stehen. Im Vorfeld unserer letzten Kandidatur haben wir überhaupt zum ersten Mal eine Afrika-Abteilung im Außenministerium geschaffen. Und selbstverständlich steht Afrika mit seinen 53 Mitgliedern in den Vereinten Nationen, 54 Mitgliedern im Vordergrund einer jeden solchen Bewerbung. Aber Afrika ist auch über den Sicherheitsrat hinaus als wahrscheinlich in Zukunft bevölkerungsstärkster und jedenfalls am stärksten wachsender und jüngster Kontinent der Welt ein sehr wesentlicher Partner, auch ein Partner wirtschaftlich. Und ich glaube, dass wir mit Hilfe dieser Kampagne unsere Beziehungen zu Teilen der Welt, wo wir einfach unterrepräsentiert waren, verstärken. Und das wirkt sich auch positiv aus, selbst für den Fall, dass wir nicht gewählt werden.
6: Könnte vielleicht Österreich auch durch eine mögliche Mitgliedschaft im UNO-Sicherheitsrat auch wieder wichtiger werden als Austragungsort für Verhandlungen von Konfliktparteien?
7: Selbstverständlich ist ein gewähltes Mitglied, ein nichtständiges Mitglied des Sicherheitsrats für die Dauer seiner Mitgliedschaft sichtbarer als die meisten anderen Mitglieder der Vereinten Nationen und selbstverständlich stärkt allein schon die Bewerbung um einen Sitz im Sicherheitsrat Österreichs Rolle als Sitzstaat der Vereinten Nationen. Das haben wir schon das letzte Mal gesehen und das gilt diesmal sicher auch.
6: Damit sage ich vielen Dank an Thomas Meyer-Harting für das Interview und Ihre Zeit.
7: Bitteschön.
5: Das Gespräch hat Teresa Kulowitsch geführt. Und wir bleiben bei einem Thema, das auch den UN-Sicherheitsrat noch intensiv beschäftigen wird, dem Krieg in und um den Iran. In der Nacht hat es wieder Angriffe zwischen dem Iran und den USA gegeben. Eigentlich gilt ja seit Anfang April eine Waffenruhe. Außerdem sollen Gespräche stattfinden. Aber sowohl über die Angriffe als auch den Fortschritt der Verhandlungen kursieren widersprüchliche Meldungen, wie Maren Häusermann berichtet.
8: Laut iranischen Medien haben die Revolutionsgarden in der Nacht das Hauptquartier der US-Marine und einen Luftwaffenstützpunkt in der Region angegriffen. Das sei eine Reaktion auf Angriffe der USA, die zuvor einen Kommunikationsturm südlich der Insel Qasem und einen iranischen Tanker nahe der Meerenge von Hormuz beschossen haben. Von Seiten der USA heißt es, dass die Informationen aus dem Iran falsch seien. Weder die US-Flotte noch der Luftwaffenstützpunkt seien angegriffen worden. Allerdings habe man Drohnen und Raketen abgefangen, die der Iran auf Bahrain und Kuwait abgefeuert hat. Dort war in der Nacht Luftalarm zu hören. Auch zivile Schiffe habe man vor iranischen Angriffen beschützt. Erst gestern hat US-Außenminister Marco Rubio vor dem Senat erklärt, dass die Blockade der Straße von Hormuz erst beendet werden könne, wenn der Iran aufhört, Handelsschiffe anzugreifen. Denn diese können sich erst wieder bewegen, wenn sie keinen Beschuss mehr fürchten müssen.
9: Well, what needs to happen is very simple. They need to announce that they will no longer fire on commercial ships that are going through or threaten to fire on ships, because in many cases ships just won't move. They won't go, not because they got fired on, but because of the risk of being fired upon.
8: Seit Mitte April blockieren die USA den Schiffsverkehr, der in iranische Häfen ein- und ausläuft. Auch was die Verhandlungen über die Beendigung des Kriegs angeht, kursieren verschiedene Meldungen. Aus Teheran heißt es, dass zurzeit keine Gespräche stattfinden. Donald Trump dagegen sagt, dass sie andauern.
5: Indes liegen seit 14 Wochen hunderte Tanker und Schiffe in der Straße von Hormuz vor Anker. Durch dieses Nadelöhr der Weltwirtschaft werden, wenn überhaupt, nur ab und zu einzelne Schiffe durchgelassen. Besonders prekär ist die Lage mittlerweile für tausende Seeleute an Bord der Schiffe. Zum einen droht Lebensgefahr durch Seeminen, Drohnen und Raketenangriffe. Zum anderen werden Nahrung, Wasser und Treibstoff knapp. Und dann ist da noch die psychische Belastung, die jeden Tag schlimmer wird. Denise Delegat berichtet.
10: Die Situation der Seemannschaften ist dramatisch. Laut UN-Angaben sind mehr als 20.000 Seeleute gestrandet, erklärt Damien Chevalier von der Internationalen Schifffahrtsorganisation der UNO.
11: Es ist eine humanitäre Krise. Es sind sehr viele Menschen. Wir sind sehr vorsichtig und wir wollen sie versorgen.
10: Seit Kriegsbeginn wird versucht, Schiffe mit Nahrung, Frischwasser und Treibstoff zu versorgen. Berichte über Seeminen machen jede Versorgung zu einer gefährlichen Mission. Viele Crews müssen deshalb rationieren, erklärt Manoj Yadav. Er ist Generalsekretär der Gewerkschaft für indische Seefahrer. Wir erreichen ihn in Mumbai.
12: Viele Schiffe haben berichtet, dass sie auf Rationierung umgestellt worden. So wurde morgens 2 Stunden und abends 2 Stunden Frischwasser abgegeben. Im Vergleich zum regulären Ablauf gibt es immer noch Engpässe.
10: In sozialen Medien teilen Crews Bilder von leeren Kühlschränken oder Rauchsäulen von getroffenen Schiffen in der Nähe. Dieser Kapitän eines indischen Tankers dürfte zwar nach Monaten abgelöst worden sein, zuvor berichtete er aber auf seinem Social-Media-Kanal, wie nahe die Crews dem Krieg sind. Wir haben so viele Explosionen und Attacken auf Handelsschiffe gesehen, erzählt er. Bis jetzt sei sein Schiff noch verschont geblieben. Der psychische Druck sei enorm, medizinische Versorgung schlecht. Viele sind schon Monate länger als geplant von zu Hause weg. Familien bangen, ohne Perspektive, wann das alles endet, erklärt Gewerkschafter Yado.
12: Die Seeleute sind dazu ausgebildet, auf Schiffen zu arbeiten und nicht in einem Krieg zu sein. Sie haben psychische Traumata, großen mentalen Stress. Sie sehen ständig Raketen und Drohnenangriffe. Viele von ihnen berichten, dass in einer Entfernung von nur 500 Metern Bomben Schiffe getroffen haben. Sie sitzen fest, es ist wie ein Gefängnis.
10: Yadav schätzt, dass zu den 20.000 Seeleuten, von denen die UNO ausgeht, noch bis zu 23.000 indische Seeleute dazukommen, die in der Straße von Hormuz auf kleineren Schiffen arbeiten, so Yadav. Diese Angaben lassen sich derzeit nicht unabhängig verifizieren. Vorzu würden Crews nun mit Hilfe von Reedereien, Gewerkschaften und der UNO ausgetauscht. Mit kleinen Booten werden sie an Land gebracht, erklärt Damien Chevalier von der UNO.
11: Es ist nicht einfach, Freiwillige zu finden, die in den Persischen Golf kommen wollen. Es ist wichtig, dass wir eine Rotation dieser Seeleute haben, um ihre mentale Gesundheit zu gewährleisten. Aber es ist eine Herausforderung, das zu organisieren.
10: Derzeit arbeite man intensiv an einem Evakuierungsplan. Weil die Lage aber sehr gefährlich sei, müssten sich die Seeleute, so Chevalier, wohl noch auf einige Zeit in der Meerenge einstellen.
5: Im Journal um 8 spreche ich dann ausführlich über die Lage in der Straße von Hormus mit Alexander Till von der Vertretung des Hamburger Hafens in Wien. Und wir bewegen uns jetzt in Richtung Brüssel. Da präsentiert die EU heute ihr Frühjahrspaket des sogenannten europäischen Semesters. Und dort in Brüssel bin ich jetzt mit unserem Korrespondenten Tim Kupal verbunden. Guten Morgen.
13: Guten Morgen.
5: Was genau ist denn das europäische Semester eigentlich? Was passiert da?
13: Es ist so etwas wie eine wirtschaftspolitische Zeugnisverteilung für die EU-Mitgliedsländer. Die EU-Kommission schaut sich jedes Jahr die nationalen Haushalte, die Haushaltsentwürfe der EU-Mitgliedstaaten genau an, klopft sie auf ihre Reformen, ihre Durchführbarkeit, ihre Sparsamkeit, ihre Haushaltsdisziplin ab und gibt dann für jedes Land Empfehlungen heraus. Die eigentliche Grundidee ist, dass diese Empfehlungen dann noch in die nationalen Budgets aufgenommen werden sollten. Das passiert allerdings in den allermeisten Fällen nicht, aber besonders wichtig ist es für Länder, die so wie Österreich gerade in einem EU-Defizitverfahren stecken. Diese Länder, das sind derzeit mit Österreich 8, die müssen die Bewertungen und Reformempfehlungen der EU-Kommission nicht nur ernst nehmen, sie müssen sie auch innerhalb bestimmter Fristen umsetzen.
5: Gegen Österreich, Sie haben es gesagt, läuft eben ein sogenanntes Defizitverfahren. Erinnern Sie uns kurz, Tim Kupal, wie ist es denn dazu gekommen?
13: Vereinfacht gesagt, Österreich hat zu viel Geld ausgegeben, zu viele Schulden gemacht. Die Neuverschuldung ist vor 2 Jahren bei 4,7% der gesamten Wirtschaftsleistung gelegen, also klar über der festgelegten EU-Schuldenobergrenze von 3% der gesamten Wirtschaftsleistung. Im vergangenen Jahr ist dieses Verfahren unter Aufsicht der EU-Kommission gestartet worden. Das Ziel, die Neuverschuldung Österreich soll auf die EU-regelkonformen 3% gedrückt werden. Dazu hat Österreich Reformpläne und Sparmaßnahmen zur Bekämpfung des Haushaltsmittels nach Brüssel schicken müssen. Planmäßig ist das Ende dieses Reformpfades 2028 erreicht.
5: Der Finanzminister Markus Matterbauer rechnet da heute mit einer positiven Bewertung des Verfahrens, spricht von positiven Signalen der Kommission. Ist das wirklich so absehbar?
13: Ja, das hat der Finanzminister hier in Brüssel schon Anfang Mai gesagt bei einem Treffen mit seinem Amtskollegen. Vor allem deswegen, weil Österreich vergangenes Jahr im Verfahren, in diesem Defizitverfahren, deutlich besser dagestanden sei als vorhergesagt, als erwartet. Aber das Ganze hat eine Einschränkung. Das heurige Jahr hat natürlich den großen Nachteil, dass der Iran-Krieg und der daraus folgende Energiepreisschock die Weltwirtschaft und auch Österreichs Wirtschaft schwer getroffen haben und damit diesen Vorsprung aus dem vergangenen Jahr 2025 wieder zunichte machen. Trotzdem, der Finanzminister geht davon aus, dass die österreichischen Reformpläne von der EU-Kommission heute positiv beurteilt werden. Das ist auch das, was wir hier im Vorfeld aus der Kommission hören. Gegen Mittag werden hier in Brüssel die Länderergebnisse und die länderspezifischen Empfehlungen präsentiert und dann werden wir es genau wissen.
5: Sie werden das für uns weiter beobachten. Tim Kupal, danke einstweilen.
13: Sehr gerne.
5: Das zähe Wirtschaftswachstum, und Tim Kupal hat es schon angesprochen, dieses zähe Wirtschaftswachstum ist im österreichischen Budget nur wenig zuträglich. Ob Zölle oder die Folgen der weiter angespannten Lage im Nahen Osten, all das bremst die Konjunkturerholung. Nach der Rezession scheint sich die Lage aber zumindest gesamtstaatlich etwas stabilisiert zu haben. Was bleibt, sind enorme regionale Unterschiede. Die UniCreditBank Austria hat die wirtschaftliche Lage der Bundesländer einer Tiefenanalyse unterzogen, die sich Volker Obermeier genau angeschaut hat.
14: Es sind kleine Schritte auf dem Weg zurück. Nach dem schwachen Wachstum im Vorjahr geht es heuer ein Stück nach oben. Trotz anziehender Inflation und hoher Energiepreise erwartet Bank Austria-Chefökonom Stefan Buckbauer eine positive Entwicklung.
15: Wir sind immer noch optimistisch, dass wir auf jeden Fall keine Rezession haben werden. Ein ganz leichtes Wachstum von 0,8%. 0,8 ist in etwa das gleiche, wie wir im Vorjahr hatten. Also es fühlt sich nicht wirklich wie eine Erholung an, aber es ist trotzdem eine kleine Erholung.
14: Noch nicht ganz klar klar ist, welche Folgen die Budgetkonsolidierung haben wird für die Haushalte und die Unternehmen. Klar sei nur, dass das Wachstum einen Dämpfer bekommt.
15: Es gibt keine Budgetkonsolidierung, die nicht negative Folgen für die Konjunktur hat. Man kann halt nur die Maßnahmen so setzen, dass sie relativ gering ausfallen. Aber wir haben in unserer Prognose schon einen Effekt, einen negativen von der Konsolidierung drinnen.
14: Mit Blick auf die Bundesländer rechnet der Bank Austria-Ökonom durchwegs mit einer positiven Entwicklung. Je nach wirtschaftlicher Grundstärke, Branchenstruktur und Abhängigkeit vom Ausland fallen die Erwartungen unterschiedlich aus. Für die Steiermark und für Salzburg soll das Plus heuer 0,5% betragen. Etwas darüber finden sich Vorarlberg, Niederösterreich und das Burgenland. Oberösterreich und vor allem Kärnten kommen deutlich aus der Rezession. Wien sowie Tirol, wenn auch nicht mehr so stark, zeigen der Analyse zufolge ein stabiles Wachstum. Gerade in Ländern mit exportlastiger Industrie sollte es heuer grundsätzlich besser laufen, resümiert Bruckbauer.
15: Wir sehen zumindest kein Bundesland mit einem Minus, aber Bauwirtschaft ist schwach, Exportkonjunktur ist nicht wirklich stark erholt, Investitionen sehr punktuell und nicht in der Breite. Alles in allem, der Dienstleistungssektor, allen voran der öffentliche Sektor, wird die Konjunktur stützen und das ist natürlich dann wieder für einige Bundesländer mehr ein Vorteil als für andere.
14: Wie zum Beispiel in der Bundeshauptstadt. Wien gilt ebenso als gern gewähltes Reiseziel. Hier sowie in Salzburg und Tirol ist die Zahl der Nächtigungen weiter positiv. Im Gegensatz zu den Sektoren Immobilien, Finanz oder Gesundheit fällt der Tourismus aber als Konjunkturfaktor de facto nicht auf.
15: Im Fremdenverkehr läuft von der Menge her eigentlich ganz gut, aber aufgrund der gestiegenen Kosten muss man sagen, dass die Wertschöpfung dieses Sektors zum Wirtschaftswachstum eigentlich nicht beiträgt.
14: Zurück auf dem Wachstumspfad sieht Stefan Bruckbauer den Handel, und zwar in allen Bundesländern. Ein leichtes Plus erwartet er ebenso bei der Zahl der Arbeitslosen. Die wirtschaftliche Lage sei noch zu wenig stabil, zu wenig, um eine nachhaltige Entspannung zu erreichen.
5: Stichwort Arbeitslose. Da sorgt eine Meldung aus der Wirtschaftskammer für einige Aufregung. Die neue Präsidentin Martha Schulz hat angekündigt, dass in der Bundeswirtschaftskammer in Wien jede vierte Stelle abgebaut werden soll. Schon länger war bekannt, dass die Nachfolgerin von Harald Mara in den kommenden 4 Jahren 100 Millionen Euro einsparen will. Heute Vormittag sollen die Beschäftigten über die sie betreffenden Pläne informiert werden. Maria Kern berichtet.
16: Um 9 Uhr geht es los. Da sollen die Beschäftigten der Wirtschaftskammer Genaueres zu den massiven Sparplänen erfahren. Betriebsratschef Reinhard Kopf wollte gestern kein Interview geben mit dem Argument, dass er selbst nur die Eckpunkte kenne. Der Belegschaftsvertreter betont, dass er in die Gespräche über den Personalabbau nicht eingebunden gewesen sei. Er habe selbst erst am Montag davon erfahren. Die Öffentlichkeit wurde gestern Nachmittag informiert. In einer Presseaussendung verwies Kammerpräsidentin Martha Schulz erneut darauf, dass sie bis 2030 100 Millionen Euro einsparen wolle. Weiters schrieb sie:
17: Ziel ist es, Ressourcen konsequent auf jene Aufgaben zu konzentrieren, die unmittelbar zum Nutzen der Mitgliedsbetriebe beitragen und die Schlagkraft der Organisation stärken.
16: Konkret sollen in der Kammerzentrale in Wien 200 von 800 Stellen abgebaut werden bis Ende kommenden Jahres. Österreichweit hat die Kammer mehr als 5.000 Beschäftigte. Für ein Interview war Martha Schulz nicht zu bekommen, die Opposition in der Kammer dagegen schon. Matthias Krenn, Obmann der freiheitlichen Wirtschaft, sagt zur Frage, ob der Personalabbau angemessen sei.
18: In jedem Fall, auch wenn das harte Einschnitte sind, aber ohne dem geht es nicht, wenn wir die Mitglieder entlasten wollen und uns als Wirtschaftskammer in Zukunft auf die Kernaufgaben konzentrieren wollen.
16: Auch Sabine Jungwirth, die Bundessprecherin der Grünen Wirtschaft, hält den Personalabbau für unausweichlich.
19: Wenn man den Ankündigungen von Martha Schulz folgt, nämlich wirklich substanziell etwas zu machen, dann würde ich meinen, dass das Streichen der Stellen beim Personal eine Notwendigkeit ist.
16: Jungwirth meint sogar, es sollte noch mehr gespart werden, etwa indem man die Strukturen der Bundes- und Landesorganisationen zusammenfasse. Da seien weitere 175 Millionen Euro drinnen. Angesichts eines Jahresbudgets von mehr als 1,3 Milliarden Euro sei das machbar, sagt die Sprecherin der Grünen Wirtschaft. Die UNOS, die Vertreter der NEOS in der Kammer, bezeichnen den angekündigten Personalabbau auch als längst notwendigen Schritt und auch sie sehen in den Länderkammern noch erheblichen Reformbedarf.
5: Und jetzt zu etwas ganz anderem und erlauben Sie mir den nicht ganz ernst gemeinten Satz: Ötzi lebt. Das ist freilich eine gewaltige Übertreibung, aber tatsächlich gibt es auf der Gletschermumie einige Mikroorganismen, die nicht tot sind. Sie sind zwar inaktiv, weil Ötzi ja bei minus 6 Grad aufbewahrt wird, aber eben nicht tot. Spannend, vor allem für die Bozner Forschenden, die das Mikrobiom von Ötzi untersucht haben. Mehr von Christina Singer.
20: 5300 Jahre angesammeltes Wissen plus 35 Jahre möglichst behutsame Konservierung in der Kältekammer. Die Gletschermumie Ötzi im Südtiroler Archäologiemuseum in Bozen bietet nach wie vor viel Forschungsmaterial, um das Ökosystem Ötzi besser zu verstehen, sagt der Mikrobiologe Frank Meixner vom EURAC Research Institut für Mumienstudien.
21: Und dort auch zu verstehen, finden wir denn noch Reste dieser Mikroorganismen, die vielleicht in ihm zu Lebzeiten noch gelebt haben, und sehen wir aber auch noch Hinweise für Mikroorganismen, die vielleicht zur Zeit, wie er gestorben ist, aus der Umwelt eingetreten sind.
20: Tatsächlich hat es das Forschungsteam geschafft, mit Tupferabstrichen auf der Haut der Mumie kälteresistente Hefepilze aufzuspüren.
21: Unter anderem sind da 4 Hefen isoliert worden in unserer Studie, die aber dann über die Zeit, wahrscheinlich die letzten 5000 Jahre, dort in einem entweder sehr wenig aktiven Zustand oder sogar in einer Überdauerungsform sich dort gehalten haben. Und die konnten wir dann wirklich auch noch aktiv isolieren und haben mittlerweile diese Kultivate auch in unserem Labor.
20: Das heißt, dass Mikroorganismen, die Ötzi postmortem besiedelt haben, noch immer Zeichen von Aktivität zeigen. Das könnte für die weitere Kühlung des Körpers interessant sein, die sehr energie- und kostenintensiv ist. Also, was passiert mit den Mikroorganismen der Mumie, wenn sich Temperatur, Luftfeuchte oder Sauerstoffgehalt der Luft ändern? Frank Meixner.
21: Das ist eigentlich, glaube ich, unser nächster Schritt und unsere nächste Forschungsrichtung, dass wir einfach deren Aktivität besser verstehen wollen, weil wir de facto in dieser Studie noch nicht diese Aktivitätsstudien inkludiert haben. Also wir müssen besser verstehen, was machen die da eigentlich in diesem Ökosystem.
20: Die kälteliebenden Hefen bieten außerdem weitere spannende Möglichkeiten. Frank Meixner denkt zum Beispiel an die Konservierung oder Fermentierung von Lebensmitteln.
21: Wir sind ja da weit weg von den ursprünglich genutzten Hefen, die alle bekannt sind, die Saccharomyces-Hefen zum Beispiel. Das sind ja wirklich dann neue Gattungen, die wir da gefunden haben. Und da muss man auch erstmal sehen, ob die wirklich für Lebensmittelproduktion zum Beispiel verwendet werden können.
20: Wie so oft ist diese neue Studie zu Ötzis Mikrobiom also eine ideale Grundlage für viele weitere Forschungsansätze.
5: Im Vergleich zu Ötzi nur rund 200 Jahre ist es her, dass ein französischer Offizier das älteste noch erhaltene Foto gemacht hat. Sein Motiv war einigermaßen fad. Es war der Blick aus seinem Arbeitszimmer. Die Technik und künstlerischen Möglichkeiten hingegen waren freilich höchst aufregend. Und das nimmt das Lentos-Museum in Linz zum Anlass, um in die eigenen Bestände an historischen und zeitgenössischen Fotografien zu schauen und unter dem Titel Spuren der Wirklichkeit auszustellen. David Baldinger hat die Schau schon gesehen.
22: 200 Jahre Fotografie in 2 überschaubar großen Räumen im Untergeschoss des Linzer Lentos-Museums. Das klingt zuerst einmal nach Überforderung.
23: Die Fotografie trägt als Medium in sich schon ganz viele verschiedene Konzepte von Zeitlichkeit,
22: sagt Kuratorin Sarah Jonas, die damit auch schon eine von 5 Dimensionen benennt, entlang derer man sich der Fotografie hier annähert, die Zeit nämlich.
23: Der Moment der Aufnahme, der Moment der Betrachtung, die in der Fotografie auch aufeinandertreffen können, aber vielleicht auch so Themen wie die Belichtungszeit, die eine ganz große Rolle spielt.
22: Frühlingslicht weiß heißt ein großformatiges Werk in diesem Teil der Ausstellung. Ein mächtiges Bildtableau, in dem fein konturierte Farbstreifen ineinander übergehen. In Gedick verdeutlicht so die zeitliche Komponente des Tageslichts.
23: Sie hat in ihrem Atelier am Mondsee eine weiße Fläche gefilmt und hat dann die Farbstreifen, die das Tageslicht gemacht hat, aneinandergereiht.
22: In Gedick ist hier nur eine Vertreterin des weiblichen Blickes.
23: Es gibt ganz viele tolle und wichtige Frauen, die einen bedeutenden Beitrag für die Entwicklung des Mediums geleistet haben, die aber teils unberücksichtigt oder weniger berücksichtigt worden sind.
22: 150 Werke zwischen 1839 und 2025 finden sich in der Ausstellung. Darunter Klassiker wie die Fotografie Einsamer Großstädter von Herbert Bayer.
23: In den 1920er Jahren war er in Berlin als Werbegrafiker tätig und hat da eben auch einige Fotokollagen geschaffen.
22: Das Foto hat etwas Mysteriöses. Zwei schwebende Hände vor einer urbanen Hausfassade, in den Handflächen zwei Augen mit leerem Blick. Unmittelbar daneben Fingernägel schneiden von Gottfried Berchtold.
23: Es gibt die Hand, die schneidet das Papier. Am Papier selbst ist wieder eine Hand zu sehen, die gerade durchschnitten wird, wo sie eben auch ganz viele unterschiedliche Ebenen überlagern und man jetzt auch ganz genau hinschauen muss, was ist das Bild im Bild.
22: Wir befinden uns mittlerweile in der Sektion Referenz. Kuratorin Sarah Jonas.
23: Bis heute ist eigentlich unser Verständnis von Fotografie sehr stark davon geprägt, dass Fotografie Wirklichkeit abbildet.
22: Damit räumt die Schau ordentlich auf. Am Beispiel von Edward Steichens Foto Rodin, der Denker, aus dem Jahr 1902 etwa. Auguste Rodin ist da im Schattenriss zu sehen, ihm gegenüber seine Skulptur Der Denker. Dahinter in hellem Kontrast ein weiteres seiner Werke.
23: Eine Fotografie, die nicht jetzt wirklich die Realität abbildet, sondern, wenn man es mit zeitgenössischen Worten sagen möchte, eigentlich schon gefotoshoppt ist.
22: Spuren der Wirklichkeit kann man schlendernd als historische Galerie erkunden und entdecken. Wer will, dem eröffnen sich aber auch allerhand anregende ästhetische und philosophische Perspektiven auf die Fotografie und ihre Geschichte.
5: 19:30 vorbei ist es. Wir kommen zu den Kurznachrichten und Arthur Treinacher.
4: Die UNO-Generalversammlung in New York entscheidet heute über die Vergabe der nichtständigen Sitze im Sicherheitsrat. Österreich bewirbt sich um einen Platz im höchsten Gremium der Vereinten Nationen. Konkurrenten sind Deutschland und Portugal. Bereits gestern wurde ein neuer Präsident der UNO-Generalversammlung gewählt. Der Außenminister von Bangladesch, Khalilur Rahman, soll ab September Annalena Baerbock nachfolgen. Die USA und der Iran haben einander eines der schwersten Feuergefechte seit Beginn der Waffenruhe geliefert. Das US-Militär teilte mit, iranische Raketen und Drohnen auf Kuwait und Bahrain abgefangen zu haben. In beiden Staaten befinden sich US-Stützpunkte. Zuvor hatten die USA einen Öltanker nahe der Insel Kharg beschossen, der einen iranischen Hafen ansteuern wollte. Bei einem Drohnenangriff im russisch kontrollierten Teil der Region Donetsk sind nach Behördenangaben 7 Menschen getötet und 11 weitere verletzt worden. Getroffen worden sei ein Reisebus auf dem Weg von Moskau auf die annektierte Halbinsel Krim. Russland meldet zudem mehrere abgewehrte Drohnenangriffe bei St. Petersburg und Moskau. Die Präsidentin der Wirtschaftskammer Österreich, Martha Schulz, informiert am Vormittag die Belegschaft über ihre Sparpläne. Bis 2027 sollen in der Bundeskammer in Wien 200 der insgesamt 800 Stellen abgebaut werden. Schulz will damit, nach eigenen Angaben, Doppelgleisigkeiten und Ineffizienzen beseitigen. Die Streiks in der Chemiebranche werden ausgeweitet. Auch die 7. Verhandlungsrunde für einen neuen Kollektivvertrag für rund 50.000 Beschäftigte ist ohne Ergebnis geblieben. Nach 14 Stunden wurden die Gespräche unterbrochen. Ab kommender Woche sind in den Betrieben befristete Streiks von bis zu 8 Stunden geplant. Im Südosten Spaniens kämpfen Einsatzkräfte gegen einen Waldbrand. Das Feuer ist gestern Nachmittag in der Region Murcia ausgebrochen. Durch Winde hatte es sich schnell ausgebreitet. Hunderte Menschen wurden in Sicherheit gebracht. Unterdessen kündigte die EU Hilfe für die kommende Waldbrandsaison an. Einsatzkräfte aus 14 EU-Ländern sollen im Süden stationiert werden. Das Wetter heute Mittwoch. In den nächsten Stunden regnet es verbreitet, von Westen her aber im Laufe des Tages auch sonnige Phasen. Am Nachmittag nur noch einzelne Schauer. Lebhafter Westwind und maximal 14 bis 22 Grad.
5: Das war das Morgenjournal. Um 8 Uhr hören wir einander wieder, wenn Sie mögen. In der Zwischenzeit darf ich Sie noch einmal in die musikalische Obhut von Sonja Watzka übergeben.
0: Freue mich. Guten Morgen und passend zum morgigen Feiertag hören wir jetzt ein Instrument, das schon immer besonders intensiv an Feiertagen bei religiösen Zeremonien und festlichen Anlässen eingesetzt wurde, noch bevor es seinen Weg in die klassische Orchestermusik gefunden hat, das Horn.

0: Das Orchester Mozart mit Alessio Allegrini, Horn und Claudio Abbado am Pult spielte den zweiten Satz aus Wolfgang Amadeus Mozarts Hornkonzert Nummer 2. Und jetzt erklingt die frohe Kunde der Ö1-Programmvorschau, auch ohne Horn.
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0: Johann Sebastian Bach in den Händen des St. Paul Chamber Orchestra mit Pinkas Zuckermann Violine. 7.41 Uhr. Zeit für Literatur.
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2: Versöhnung. Wieder ein Morgen ohne Gespenster. Im Tau funkelt der Regenbogen als Zeichen der Versöhnung. Du darfst dich freuen über den vollkommenen Bau der Rose. Darfst dich im grünen Labyrinth verlieren und wiederfinden, in klarer Gestalt. Du darfst ein Mensch sein. Arglos. Der Morgentraum erzählt dir Märchen. Du darfst die Dinge neu ordnen, Farben verteilen und wieder schön sagen an diesem Morgen. Du Schöpfer und Geschöpf.
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0: Gleich 7.45 Uhr. Guten Morgen am Mittwoch. Morgen in einer Woche geht es los. Dann startet die Fußball-WM. Die Qualifikation Österreichs hat viel Euphorie ausgelöst. Österreich schreibt Geschichte, hat es vielerorts geheißen. Geschichte geschrieben hat auf jeden Fall das sogenannte Wunderteam der 1930er Jahre. Doch bis heute kursieren Mythen um das Nationalteam und seinen damaligen Star Matthias Schindler, oft als Projektionsfläche für ein gutes Österreich. Viktoria Tratschl über die herausfordernde Erforschung von tradierter Geschichte.
1: In den 1930er Jahren zählte Österreichs Fußballnationalmannschaft zu den Besten der Welt. Das war auf eine Siegesserie des Wunderteams zurückzuführen, das 1932 den Europapokal, einen Vorläufer der EM, gewann. Im Nachhinein bildeten sich zahlreiche Mythen rund um das Team und den Stürmer Matthias Schindler, der sich gegen den Nationalsozialismus gestellt haben soll. Die Erzählungen kursierten vor allem nach 1945 als Argumente für eine österreichische Identität benötigt wurden. Schindler und das Wunderteam boten sich unter anderem als Bezugspunkt an. Bis heute vergehe kein Jahr ohne Interviewanfragen von in- und ausländischen Medien, so der Historiker David Forster, der seit rund 20 Jahren über Schindler forscht.
2: Ich fürchte, wir sind nur ein bisschen weitergekommen in der großen Debatte.
1: Gemeint sind vor allem Mythen über das sogenannte Versöhnungsspiel zwischen Österreich und Deutschland, kurz nach dem Anschluss im April 1938. Weil beide Mannschaften mit schwarzer Hose und weißem T-Shirt dasselbe Trikot hatten, spielten die Österreicher in Rot-Weiß-Rot. Schindler hätte diese Idee ins Spiel gebracht.
2: Niemand weiß mehr, wer als erstes gesagt hat, lasst uns in Rot-Weiß spielen. Aber ob das Schindler war, dem wird es als einzigen immer nachgesagt. Oder ob es der Zeugwart war oder jemand anderes, das weiß niemand heute. Das kann man nicht überprüfen.
1: Ein weiterer Mythos bezieht sich auf einen angeblich abgesprochenen Spielausgang zugunsten Deutschlands. Dafür spreche jedoch nichts, so Forster, der den Nachlass von Reichstrainer Sepp Herberger im Archiv des Deutschen Fußballbundes gelesen hat.
2: Herberger beklagt sich in seinen Aufzeichnungen darüber, dass er von der politischen Führung die Anweisung bekommen hat, dass die Deutschen nicht so physisch so stark in das Spiel hineingehen sollen. Im Umgekehrten gibt es dafür überhaupt keinen Beleg, dass die Österreicher sich hätten zurückhalten sollen.
1: Österreich gewann das Match mit 2:0 und Schindler, der ein Tor geschossen hat, soll daraufhin provokant vor der Ehrentribüne getanzt haben, was als Akt des Widerstandes gewertet wurde. Die Quellenlage ist nicht eindeutig.
2: Bei den bewegten Bildern sieht man einen nicht überbordenden Jubel und keinen Tanz vor der Ehrentribüne.
1: Im Juni 1938 arisierte Schindler ein Café in Wien-Favoriten und starb 1939 in seiner Wohnung aufgrund einer Kohlenmonoxidvergiftung, vermutlich durch einen defekten Kamin. Der unerwartete und bis heute nicht gänzlich aufgeklärte Tod befeuerte die Mythenbildung. Dass Schindler ein außergewöhnlicher Fußballer war, steht außer Zweifel. Vieles andere bleibt jedoch fragwürdig und ungeklärt.
0: Viktoria Tatschl hat berichtet. 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

Das war ein Stück aus Telemanns Konzert Der geduldige Sokrates. Und vom antiken Philosophen direkt jetzt auf die Tanzböden des 18. Jahrhunderts. Wir hören ein beschwingtes Rondo Moderato des Komponisten Simon Leduc.

Symphonisches von Simon Leduc, ausgesucht von der heutigen Musikgestalterin Michelle Andunda. Und jetzt um 6 vor 8 machen wir einen Ausflug mit Leporello ins niederösterreichische Weinviertel.

0: Zerbrochene Tassen, beschädigte Vasen und andere verstreute Keramikfragmente erzählen noch heute von den Kriegsjahren auf Schloss Losdorf. Die Familie Piatti, die das Schloss im niederösterreichischen Weinviertel seit 1834 besitzt, hortete dort eine umfangreiche Sammlung alten europäischen und asiatischen Porzellans. Im Zweiten Weltkrieg wurden diese Schätze größtenteils zerstört, erzählt Schlossherr Gabriel Piatti im Gespräch mit Elisabeth Hess.
1: Im Zuge des Zweiten Weltkrieges mussten meine Urgroßeltern das Haus verlassen, weil Losdorf sozusagen ein Militärstützpunkt der sowjetischen Armee war. Und meine Urgroßeltern konnten aber dieses ganze Porzellan nicht mitnehmen und haben das Porzellan zum Schutz in den Keller einmauern lassen und haben gehofft, dass es keiner findet. Das Porzellan wurde aber gefunden und wurde zu 99% zerstört.
0: Die Bruchstücke wurden aber nicht entsorgt, sondern haben sich zu einer Quelle der Forschung und künstlerischen Auseinandersetzung entwickelt. Im sogenannten Scherbenzimmer auf Schloss Losdorf werden die Fragmente der beschädigten Porzellansammlung aufbewahrt und ein Forschungsteam aus Künstlerinnen, Restauratorinnen und Kunsthistorikern widmet sich den Überresten und ihrer Geschichte. Das Ergebnis ist die Ausstellung Completed Ex Contemporary, die von Christina Stadelbauer kuratiert wurde.
2: Alles dreht sich ums Scherbenzimmer, aber wir lassen die Scherben so, wie sie sind und wir kommentieren oder bringen einfach neue Werke, die sich mit den Scherben befassen. Und das sind teilweise keramische Werke, aber es ist auch eine Videoarbeit, es sind Fotoarbeiten, also es sind ganz verschiedene Arbeiten, wo das Scherbenzimmer immer noch zentral steht, aber wir nicht sozusagen mit den Scherben selber arbeiten.
0: Die Künstlerinnen und Künstler machten das zerstörte Porzellan zum Ausgangspunkt ihrer Arbeiten. Dabei beschäftigten sie sich etwa mit der Frage, was es bedeutet, zerbrochen zu sein und welche Geschichten die Scherben über Verlust, Erinnerung und Vergänglichkeit erzählen können.
2: Wir haben aber nicht sozusagen als Restauratoren damit gearbeitet, sondern wir haben das Scherbenzimmer als Inspiration verwendet und als Basis für unsere künstlerische Forschung, um Fragen zu beantworten, die die Fragmente und das Zerbrochensein betreffen.
0: Für Kuratorin Christina Stadelbauer ist die Ausstellung auch ein Versuch, Zerstörung nicht nur als Verlust, sondern auch als Möglichkeit zu sehen. Anstatt über das Verlorene zu klagen, wird das Publikum dazu eingeladen, die Bedeutung von Zerstörung neu zu überdenken.
2: Ich glaube, das Reparieren ist so der erste Impuls, der kommt. Auch wenn man jetzt das Scherbenzimmer besucht, das ist so aufgebaut wie eine archäologische Fundstelle. Da geht man auf so eine Brücke und dann schaut man da hinunter und sieht diesen Haufen. Und man hat einen wahnsinnigen Drang, da hinunterzusteigen und einfach da zusammenzukleben. Und wir versuchen einfach, einen anderen Weg zu gehen.
0: So greift die Künstlerin Aureline Calteschiron die Geschichte der zerstörten Porzellansammlung unmittelbar auf. Der erwähnte Vorgang des Einmauerns ist Grundlage ihrer Installation. Eine Ziegelmauer, deren Fugen aus weißer Glasur an das verlorene Porzellan erinnern. Verantwortlich für das Forschungsprojekt auf Schloss Losdorf war Gabriela Christ, die ehemalige Leiterin des Instituts für Konservierung und Restaurierung an der Universität für angewandte Kunst in Wien. Gemeinsam mit Studierenden wurden die Fragmente im Scherbenzimmer dokumentiert, katalogisiert und gesichert.
3: Wir haben schon vor Projektbeginn für diese Sammlung restauriert und eben Scherben nicht gepickt, sondern sorgfältig konserviert und restauriert und eben geholfen, Konvolute wiederherzustellen. Und im Rahmen dieses Forschungsprojekts haben wir ja einige unterschiedlichste Ansätze der Restaurierung erprobt, beforscht und durchgeführt.
0: So haben beide Seiten, Restauratoren und Künstlerinnen, voneinander lernen können und sind dadurch auf neue, gewagte Formen gestoßen.
2: Ein Ansatz zum Beispiel war Kintsugi. Diese japanische Technik, wo man die Bruchstelle nicht versteckt, sondern verstärkt. Und eine Arbeit, die jetzt gezeigt wird, ist Kintsugi mit Kaugummi. Also man könnte sagen, es ist eine Form der Restaurierung, aber natürlich eine sehr frei interpretierte Form.
0: Dieses und weitere Werke sind in der Ausstellung Completed Ex Contemporary bis Mitte September auf Schloss Losdorf im Weinviertel zu sehen.
4: Damit endet Guten Morgen mit Ö1 mit Sonja Watzka. Aber nicht ohne Pasticcio-Hinweis. Natürlich, Philipp Weismann steigt heute in die Pedale.
5: Genau, weil es ist ja Weltfahrradtag heute und da habe ich mir Josef Strauß, Paul Hindemith und Yves Montand als Mitfahrer auserkoren unter anderem. Und wir gehen auch dahin, wo das Rad überhaupt erfunden wurde, noch bevor es richtig ins Rollen kam. Also eine kleine Geschichte des Fahrrads gibt es auch noch oben drauf.
4: Ab 8:20 Uhr hier in Österreich 1. Bis dahin wieder ausführliche Informationen aus unserer Journale-Redaktion. Es ist gleich 8 Uhr.
6: 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Guten Morgen. Die neue Wirtschaftskammerpräsidentin streicht in der Wiener Zentrale jeden vierten Job. Darüber spreche ich gleich mit Maria Kern aus unserem Wirtschaftsressort. Während in und um den Iran wieder und weiter gekämpft wird, sitzen hunderte Seeleute auf Frachtschiffen und Tankern in der Straße von Hormus fest. Und ihre Lage spitzt sich zu. Dazu ein Gespräch mit Alexander Till. Er ist Leiter der Vertretung des Hamburger Hafens in Wien. Die UNO-Generalversammlung wählt heute die nicht ständigen Mitglieder für den Sicherheitsrat. Und Österreich hat sich beworben. Und nach dem Ausfallschock wegen Christoph Baumgartner bei der Männerfußball-WM läuft die Suche nach Ersatz. All das und mehr gleich. Den Anfang macht Katrin Ladstätter mit den Wetteraussichten.
7: Es regnet aktuell im Großteil Österreichs. Damit auch in den meisten Landeshauptstädten nass. Und es hat zwischen 12 Grad in Innsbruck und 18 in Eisenstadt. In Klagenfurt hat es in kurzer Zeit sogar über 30 Liter auf den Quadratmeter geschüttet. Schon vorbei mit dem Dauerregen ist es in Bregenz. Und in Vorarlberg und Tirol gibt es ab dem Vormittag auch langsam Sonnenfenster. Auch sonst lockert es dann im Laufe des Nachmittages mit etwas Sonne auf. Und es gibt nur noch einzelne Schauer. Zeitweise windig heute und maximal 14 bis 22 Grad. Morgen am Donnerstag zu Fronleichnam, in der Osthälfte überwiegend sonnig. Von Vorarlberg bis ins Innviertel und bis Oberkärnten, nach etwas Sonne am Vormittag, am Nachmittag allmählich wieder Regenschauer und Gewitter. Wärmer als heute mit 20 bis 28 Grad. In der Nacht auf Freitag und am Freitagvormittag regnet es wieder verbreitet. Das Wochenende bringt aber nur einzelne Schauer, zeitweise Sonne und Frühsommertemperaturen.
8: Wir beginnen die Sendung mit einer Meldung aus der Wirtschaftskammer, die für einige Aufregung sorgt. Die neue Präsidentin Martha Schulz hat angekündigt, dass in der Bundeswirtschaftskammer in Wien jede vierte der rund 800 Stellen abgebaut werden soll. Bei mir im Studio ist dazu jetzt Maria Kern aus unserer Wirtschaftsredaktion. Maria, gleich die Frage, heißt das, dass es 200 Kündigungen geben wird?
9: Also ganz so viele sollten es nicht werden, weil man auch auf sogenannte natürliche Abgänge setzt, also auf Pensionierungen, die nicht nachbesetzt werden. Aber ja, es wird Kündigungen geben. Wie viele genau, ist aber offen. Präsidentin Schulz hat bisher nur angekündigt, dass der Stellenabbau schrittweise erfolgen soll. Die Beschäftigten hoffen, dass sie heute Vormittag bei einer Infoveranstaltung mehr dazu erfahren werden.
8: Jede vierte Stelle soll also gestrichen werden. Haben wir gehört, das klingt hart. Greift Martha Schulz da jetzt also so richtig durch?
9: Ja, in ihrem Bereich signalisiert die neue Präsidentin deutlich, dass die Kammer schlanker und effizienter werden muss. Schulz hat aber kein Durchgriffsrecht auf die Länderkammern. Dort orten Kritiker aber eigentlich noch mehr Sparpotenzial, auch wenn es hier auch schon erste Sparpläne gibt. Man darf nicht vergessen, die Kammer hat insgesamt ein Jahresbudget von gut 1,3 Milliarden Euro. Dazu kommen auch Rücklagen in der Höhe von rund 2 Milliarden Euro. Angesichts dessen erscheinen Einsparungen von 100 Millionen Euro wieder in einem anderen Licht. Für die Beschäftigten sind die Stellenstreichungen natürlich trotzdem äußerst schmerzhaft, keine Frage.
8: Ja, wir reden da schließlich von Angestellten, die ihre Jobs verlieren. Wie schaut es denn auf Funktionärsebene aus? Kommt da auch was?
9: Da muss ich ein bisschen ausholen. Im Vorjahr ist ja bekannt geworden, dass die Bezüge der Spitzenfunktionäre um bis zu 60% angehoben worden sind. Das hat für viel Aufregung gesorgt. Diese Erhöhungen wurden daher ausgesetzt. Wie es da weitergeht, ist offen. Da prüft auch noch der Rechnungshof. Aber angesichts der Kündigungen von Angestellten ist wohl schwer vorstellbar, dass man an allen Funktionären festhalten kann. Um nur ein Beispiel zu nennen, in Niederösterreich gibt es neben einem Kammerpräsidenten 6 Vizepräsidenten. Ob man so viele braucht, könnte man wohl hinterfragen.
8: Es ist auch oft und viel von Doppelgleisigkeiten in anderen Bereichen die Rede. Worum geht es da konkret?
9: Ein plakatives Beispiel ist der Weiterbildungsbereich. Die Kammer betreibt mit ihren WIFIs eigene Weiterbildungsinstitute. Dennoch hat Ex-Kammerpräsident Harald Mahrer in seiner Zeit parallel dazu eine Online-Weiterbildungsplattform aufgebaut. In die sind angeblich viele Millionen Euro hineingeflossen, heißt es. Martha Schulz will da nun eingreifen, hat sie angekündigt.
10: Wenn jetzt 100 Millionen eingespart werden soll, was haben da die Unternehmen davon? Werden die Kammerbeiträge günstiger?
9: Also Insider sagen, dass man mit den 100 Millionen Euro die sogenannte Kammerumlage 2 um rund 20% senken könnte. Im Büro von Präsidentin Schulz wollte man das nicht bestätigen. Einige Länderkammern haben teils aber schon angekündigt, dass es bei der sogenannten KU2 Entlastungen geben soll. Davon würden aber nur Unternehmen profitieren, die auch Personal haben. Für Einpersonenunternehmen wäre das keine Entlastung, weil sie keine KU2 zahlen. Diese Unternehmen drängen aber natürlich auch auf eine Senkung ihrer Beiträge. Da dürfte also das letzte Wort noch nicht gesprochen sein.
10: Das letzte Wort hat aber Maria Kern gesprochen aus unserem Wirtschaftsressort. Vielen herzlichen Dank für die Informationen.
9: Sehr gerne.
10: Und wir wechseln ins Ausland und zum Krieg in und um den Iran. In der Nacht hat es wieder Angriffe zwischen dem Iran und den USA gegeben. Eigentlich gilt ja seit Anfang April eine Waffenruhe. Außerdem sollen Gespräche stattfinden. Aber sowohl über die Angriffe als auch den Fortschritt der Verhandlungen kursieren widersprüchliche Meldungen, wie Theresa Kulowitsch berichtet.
11: Es ist wie so oft in diesem Krieg vieles unübersichtlich. Der Iran und die USA beschuldigen sich gegenseitig an einer Eskalation. Auf einem Video veröffentlicht vom US-Militär ist jedenfalls zu sehen, wie eine Rakete einen Tanker trifft. Bei dem Schiff soll es sich um einen leeren Öltanker handeln, der am Weg in Richtung Iran war, um dort Öl zu verladen, trotz US-Blockade. Die Besatzung habe Warnungen, nicht weiterzufahren, ignoriert, weshalb man das Schiff außer Gefecht gesetzt hat, wie es vom US-Militär heißt. Es war nicht der einzige US-Angriff. Auch auf der Insel Keshem nahe der Straße von Hormuz sollen iranische Funkmasten beschossen worden sein. Der Iran wiederum hat die Golfstaaten Kuwait und Bahrain ins Visier genommen. Die USA haben dort Militärbasen, darunter auch das Hauptquartier der US-Marine in der Region. Dass dieses getroffen worden sei, stimme nicht. Alle anderen Angriffe seien erfolgreich abgewehrt worden, wie es aus den USA heißt.
10: Indes liegen seit 14 Wochen hunderte Tanker und Schiffe in der Straße von Hormuz vor Anker. Für tausende Seeleute an Bord der Schiffe wird die Lage immer prekärer. Zum einen droht Lebensgefahr durch Seeminen, Drohnen und Raketenangriffe. Zum anderen werden Nahrung, Wasser und Treibstoff knapp. Ich spreche gleich mit dem Vertreter des Hamburger Hafens in Wien, Alexander Till. Zuvor Denise Delekat mit einem Lagebericht.
12: Die Situation der Seemannschaften ist dramatisch. Laut UN-Angaben sind mehr als 20.000 Seeleute gestrandet, erklärt Damien Chevalier von der Internationalen Schifffahrtsorganisation der UNO.
13: Es ist eine humanitäre Krise. Es sind sehr viele Menschen. Wir sind sehr vorsichtig und wir wollen sie versorgen.
12: Nahrung, Wasser und Treibstoffe sind knapp. Versorgungsfahrten sind gefährlich. Vorzu würden Crews jetzt ausgetauscht, so Chevalier, aber es sei schwierig, Freiwillige zu finden. Der psychische Druck sei enorm, Familien bangen, erklärt Manoj Yadav von der Gewerkschaft für indische Seefahrer in Mumbai.
14: Die Seeleute sind dazu ausgebildet, auf Schiffen zu arbeiten und nicht in einem Krieg zu sein. Sie haben psychische Traumata, großen mentalen Stress. Sie sehen ständig Raketen- und Drohnenangriffe. Sie sitzen fest, es ist wie ein Gefängnis.
12: Wegen der gefährlichen Lage wird es noch dauern, bis die Crews endlich nach Hause können.
10: Und ich bin jetzt mit Alexander Till verbunden. Er leitet die Vertretung des Hamburger Hafens in Wien. Guten Morgen.
15: Schönen guten Morgen.
10: Herr Till, wir haben es gehört, die Situation für die Crews an Bord wird immer prekärer. Gibt es konkrete Pläne, die Seeleute da rauszuholen bzw. die Teams wenigstens auszutauschen?
15: Ja, natürlich. Es hat ja von Donald Trump das Project Freedom gegeben und das wurde, wie von mir auch angekündigt, nicht genutzt. Und jetzt ist es natürlich die Frage, wie gelingt es, die Crews zu tauschen, denn auf der einen Seite sind die Reedereien in der Regel verpflichtet, die Besatzung mit Nahrung, Wasser und medizinischer Grundversorgung abzusichern und auf der anderen Seite wird es natürlich sehr schwierig sein, Freiwillige zu finden, die sich hier auf diese Schiffe begeben, angesichts der Situation, dass sie dann wissen, wahrscheinlich Wochen oder Monate lang nicht mehr von diesem Schiff wegzukommen.
10: Aber wie lange kann das dann so noch weitergehen? An Bord sind ja eben Seeleute und keine Soldaten.
15: Das ist völlig richtig. 20.000 Seeleute sind ungefähr an Bord dieser Schiffe momentan. Und wie lange das eben dauert, das kann ja niemand abschätzen. Ich glaube, wenn wir was gelernt haben durch Corona, Russland, Ukraine und andere Krisen, ist es das, dass wir immer glauben, dass die Krisen offenbar nur kürzer dauern, aber dann in der Realität deutlich länger dauern, als wir das zu Beginn der Krise erwarten. Das heißt, niemand kann derzeit abschätzen, wie lange diese Seeleute noch auf den Schiffen festsitzen.
8: Zweifelsfrei bringen diese und alle Kriege eigentlich unermessliches menschliches Leid. Kommen wir jetzt aber dennoch zu Ihrer Expertise, den Handel und die Logistik. Wo stehen wir denn da 3 Monate nach Kriegsbeginn? Fangen wir mit den Waren an? Da scheint es jetzt andere Routen zu geben.
15: Ja, es ist so. Die Region, vor allem der Hafen von Dubai, Jebel Ali, hat primär die Rolle eines Hubs, das heißt eines Umschlagsortes für andere Schiffstransporte. Das heißt, 70% aller Güter, die in Dubai umgeladen werden, also in Jebel Ali, gehen dann weiter zum Beispiel nach Asien oder kommen von Asien. Nur 30% bleiben in dieser Region. Und diese 70% wurden substituiert zum Beispiel durch den Hafen in Pakistan, durch Karachi. Also von dem her, vom weltweiten Warentransport her, ist der Impact nicht besonders groß.
8: Schauen wir auf einen anderen Sektor, nämlich Öl- und Gasprodukte. Da schaut die Lage ja anders aus. Da stecken hunderte Tanker weiter fest. Zuletzt war die Rede von einem mit Heizöl und einem mit Flüssiggas beladenen Schiff, die Straße von Hormuz passiert haben. Welche Regeln gelten denn da für wen?
15: Das kann man auch pauschal nicht beantworten, weil natürlich sowohl der Iran als auch die Amerikaner immer wieder Schiffe dann aufhalten und zurücksenden. Es ist aber so, dass ein Teil der Öltransporte aus dieser Region zum Beispiel über eine Pipeline ja auch transportiert wird und 20% kommen im Normalfall aus dieser Region. Was, glaube ich, hilft derzeit ist die Jahreszeit. Es wird halt im Sommer weniger Öl und Gas benötigt und das entspannt die Situation derzeit.
8: Wie ist denn das einzuschätzen, dass die Türkei einen alternativen Seeweg plant? Ist natürlich ein Riesenprojekt und geht nicht von heute auf morgen, aber ist das etwas, womit Sie kalkulieren?
15: Ja, Krisen in dieser Größenordnung sind immer dazu geeignet, disruptive Veränderungen einzuleiten. Und ich glaube schon, dass wir gelernt haben, zumal auch der Weg durch den Suezkanal blockiert war, wo dann die Reedereien gelernt haben, rund um Afrika wieder zu fahren. Und genauso wird man jetzt gelernt haben, dass eben die Straße von Hormuz ein kritisches Nadelöhr ist und man wird sich sicher für die Zukunft Alternativen überlegen.
8: Sollte es, und wagen wir ein Gedankenspiel, sollte es ernstzunehmende Friedensverhandlungen geben, die erfolgreich sind und die Straße von Hormuz wieder aufgehen, dann können ja Schiffe, stelle ich mir vor, nicht einfach gleich wieder losfahren. Fordern Sie da auch, wie viele Reedereien, schriftlich vereinbarte Sicherheitsgarantien?
15: Ja, das wird es geben müssen, zumal natürlich auch viele Minen sich noch in dieser Region befinden und die Versicherungen natürlich auch eine Absicherung benötigen, dass der Transport dann sicher für die Mannschaft und für die Güter stattfinden kann. Da wird es definitiv schriftliche Garantien geben müssen und sowie ein Minenräumkommando.
8: Das wiederum aber natürlich auch die Crews noch länger an Bord halten wird, diese Verhandlungen, oder?
15: Ja, ganz genau. Also man muss dann, also wenn wirklich solche Friedensverhandlungen erfolgreich sein würden, dauert es dann sicher noch Wochen, bis dann wieder alles wirklich offen ist. Das geht nicht von heute auf morgen.
8: Also weiter wird viel Geduld abverlangt von den Crews an Bord. Alexander Thiel war das, der Leiter der Vertretung des Hamburger Hafens in Wien. Ich danke Ihnen für diese Informationen.
15: Sehr gerne.
8: Und wir ziehen weiter nach New York City. Da findet heute eine Abstimmung statt, die hierzulande vor allem im Außenministerium ganz genau beobachtet wird. Österreich hat sich nämlich für einen nicht ständigen Sitz im UNO-Sicherheitsrat beworben, das höchste Gremium der Vereinten Nationen. Markus Müller.
16: Es gibt 3 Bewerber für 2 der nicht ständigen Sitze im UNO-Sicherheitsrat. Das ist die Ausgangslage vor der heutigen Wahl in der UNO-Generalversammlung. Österreich tritt dabei gegen Deutschland und Portugal an. Der Sicherheitsrat ist das wichtigste Gremium der UNO und hat 15 Mitglieder. 5 Ständige mit Vetorecht, also die USA, China, Russland, Großbritannien und Frankreich. Die anderen nichtständigen Mitglieder werden alle 2 Jahre neu gewählt. Für kleine und mittlere Länder ist das eine gute Gelegenheit, auf internationaler Ebene mitzuspielen und sich Gehör zu verschaffen. Portugal und Deutschland gelten als starke Konkurrenten. Der erste Wahlgang beginnt um 16 Uhr europäischer Zeit. Am Abend wird dann feststehen, welche beiden der drei Bewerberstaaten sich haben durchsetzen können.
10: Wir kommen zurück nach Österreich und erinnern uns jetzt an den Mordanschlag an einer Grazer Schule vor knapp einem Jahr. 11 Menschen haben dabei ihr Leben verloren, viele sind nach wie vor schwer traumatisiert. Am Abend hat das Rote Kreuz Steiermark der Opfer und ihrer Angehörigen gedacht und sich bei jenen Menschen bedankt, die damals unter besonders belastenden Bedingungen Hilfe geleistet haben. Gregor Waltl berichtet.
17: Wenn ich mich in die einzelnen Rotkreuzler versetze und ich denke mir, dass es schrecklich sein muss, Menschen, junge Menschen sterben zu sehen und zu sehen, man kann nicht helfen, dass das ungeheuer belastend sein muss.
18: So eröffnet der Präsident des österreichischen Roten Kreuzes, Gerald Schöpfer, die schlichte Gedenkstunde in Graz. 280 steirische Rotkreuz-Mitarbeiterinnen und Mitarbeiter aus Rettungsdienst, Leitstelle, Krisenintervention oder Kummernummer erhalten eine bewusst klein gehaltene Urkunde als Zeichen des Dankes und der Wertschätzung, so der steirische Rotkreuz-Präsident Siegfried Schrittwieser.
19: Wir schaffen Raum, um zu gedenken, zu würdigen, was da passiert ist, aber vor allem auch, um Danke zu sagen.
18: Manche nehmen die Urkunde in aller Stille entgegen, manche sprechen aber über die dramatischen Erlebnisse.
20: Es war Unsagbares, was dort passiert ist. Während des Einsatzes ist da die Professionalität im Vordergrund, aber letzten Endes sind wir Einsatzkräfte auch Menschen.
21: Man hofft halt immer wieder, dass das Ganze nicht noch einmal eintritt, aber man hat es immer wieder im Hinterkopf.
22: Das ist Ereignis, das wird man nie vergessen. Das bleibt für immer, glaube ich, verankert in allen unseren Köpfen. Das bleibt.
18: Die Urkunde ist aber wohl mehr als nur ein schlichtes Dankeschön. Ein Jahr danach soll sie auch ein wichtiger Schritt zur Bewältigung des Erlebten sein. Das hat in dem Jahr viel gemeinsame Anstrengung benötigt, bestätigt die Leiterin der psychosozialen Betreuung beim Roten Kreuz Steiermark, Bettina Galli-Magert.
23: Das lässt uns Einsatzkräfte nicht kalt. Das geht unter die Uniform. Das ist, glaube ich, da braucht man gar nicht lang eine Ausführung dazu machen. Natürlich der ganze Einsatzablauf, die Intensität vom Einsatz, Bereiche waren ja durchaus tagelang im Einsatz, auch so ein bisschen in Richtung Nachsorge. Das sind natürlich Dinge, die neben dem Job, neben der Familie auch Spuren hinterlassen können.
18: Die tröstliche Botschaft der Feier lautete daher: Zusammenhalt und Solidarität sind unverzichtbare Säulen unserer Gesellschaft.
10: Und zum Schluss noch die Schreckensmeldung, wenn man so will, aus dem Sport. 2 Tage vor dem Abflug zur Männerfußball-WM hat sich Christoph Baumgartner beim Aufwärmen für das Spiel gegen Tunesien am Montag verletzt und fällt aus. Das ist ein Schock für alle Beteiligten. Diese Lücke zu schließen, das werde nicht einfach, wie Gerhard Prohaska berichtet.
24: Ja, da sind sich alle einig. Christoph Baumgartner kann man nicht so einfach ersetzen. Auch für Andi Herzog und Andi Ivanschitz ist er nicht umsonst mit einem Marktwert von 40 Millionen Euro Österreichs wertvollster Kicker.
25: Baumgartner zu ersetzen wird eine Mammutaufgabe. Er war wirklich das Herz in der Mannschaft. Er war Dreh- und Angelpunkt.
26: Er hat halt in den ganz engen Spielen immer wieder Aktionen gehabt, wo er halt im Strafraum sein Näschen gehabt hat für Tor, gefährliche Situationen. Und das wird uns schon fehlen. So ehrlich müssen wir sein.
24: Eifrig spekuliert wird, wie man die Mannschaft umstrukturieren wird. Sascha Kalajdzic könnte in die Stammformation reinrutschen, weil er zuletzt auch immer wieder überzeugt hat. Bleibt die Frage, wer wird nachnominiert und bekommt das Last-Minute-Ticket für den morgigen Flug?
26: Für mich wäre es jetzt wahrscheinlich der Sascha Horvath, aber wie gesagt, da bin ich nicht der Entscheidungsträger.
24: Ja, da werden heute mehrere Spieler das Handy nicht aus den Augen lassen und auf den Anruf von Ralf Rangnick hoffen.
10: Wir kommen zu den Kurzmeldungen. Arthur Treinacher, bitte.
27: Die Streiks in der Chemiebranche werden ausgeweitet. Auch die 7. Verhandlungsrunde für einen neuen Kollektivvertrag für rund 50.000 Beschäftigte ist ohne Ergebnis geblieben. Nach 14 Stunden wurden die Gespräche unterbrochen. Ab kommender Woche sind in den Betrieben befristete Streiks von bis zu 8 Stunden geplant. Die EU legt heute ihr Frühjahrspaket zum sogenannten europäischen Semester vor. Darin enthalten sind auch Berichte zur Budgetüberwachung der Mitgliedstaaten. Bewertet wird erneut die Lage im laufenden Defizitverfahren gegen Österreich. Finanzminister Marta Bauer zeigt sich zuversichtlich und rechnet mit einer positiven Einschätzung durch die EU-Kommission. Bei einem Drohnenangriff im russisch kontrollierten Teil der Region Donetsk sind nach Behördenangaben 7 Menschen getötet und 11 weitere verletzt worden. Getroffen worden sei ein Reisebus auf dem Weg von Moskau auf die annektierte Halbinsel Krim. Auch in St. Petersburg wurden bei Drohnenangriffen laut des zuständigen Gouverneurs Teile der Infrastruktur beschädigt und mehrere Menschen verletzt. Dort beginnt heute das internationale Wirtschaftsforum. Es gilt Drohnenalarm. In Washington werden die Gespräche zwischen israelischen und libanesischen Regierungsvertretern fortgesetzt. Ziel ist eine Lösung für den Konflikt zwischen Israel und der Hisbollah-Miliz. Konkrete Ergebnisse gibt es bisher nicht. Die Verhandlungspartner äußerten sich bisher nicht dazu. Die Waffenruhe gilt weiter als brüchig. Beide Seiten werfen einander Angriffe vor. Das Wetter heute Mittwoch. In den nächsten Stunden regnet es verbreitet, von Westen her aber im Laufe des Tages auch sonnige Phasen. Am Nachmittag nur noch einzelne Schauer. Lebhafter Westwind und maximal 14 bis 22 Grad.
10: Das waren die morgendlichen Journale am heutigen Mittwoch. Ihr Team waren Bernhard Ortmeier an den Technikreglern. Paul Schiefer hat Regie geführt. Stefanie Liodolter war am Mikrofon. Wir sagen danke fürs Zuhören und wünschen noch...
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2: Schön, dass Sie wieder mit dabei sind bei einer weiteren Folge Österreich, die ganze Geschichte. Wieder an meiner Seite ist Dr. David Schriffel. Wir sprechen weiterhin über die österreichische Diplomatie. In der letzten Folge haben wir über den Zweiten Weltkrieg gesprochen, dass da eigentlich mehr oder weniger nichts war mit österreichischer Diplomatie. Nach dem Ende des Zweiten Weltkrieges, was ist da eigentlich auf diplomatischer Ebene passiert? Wie kam es dazu, dass Österreich wieder diplomatisch aktiv war?
3: Das ist eine große, breite und lange Frage. Also der Beginn des österreichischen Auswärtigen Dienstes nach dem Zweiten Weltkrieg ist insofern interessanter, weil am 16. April 1945 haben sich Beamte, ehemalige Beamte des Bundeskanzleramts Auswärtige Angelegenheiten getroffen, eben dort. Man hat einberufen für den 16. mit einem Zettel, der an der Tür des Bundeskanzleramts gehangen ist, um sich am 16. April wieder zu treffen, und hat den Dienst wieder begründet. Man hat aus eigenem Antrieb begonnen, wieder zu arbeiten. Und das ist ein interessanter Punkt, finde ich. Das war noch einige Tage vor der österreichischen Unabhängigkeitserklärung vom 27. April. Das heißt, der Auswärtige Dienst der österreichische der Zweiten Republik ist älter als die Zweite Republik. Zwar nur ein paar Tage, aber doch. Und man hat sich dann reorganisiert. Es gab ja auch einen Bombenangriff. Das Bundeskanzleramt war teilweise zerstört. Man hat sich wieder eingerichtet.
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3: Auch eine interessante Geschichte, es ist überliefert, man hat dort zwei Hühner gefunden in einem Raum, was die Versorgungslage ein bisschen verbessert hat für kurze Zeit danach.
2: Geringfügig,
3: aber regelmäßig. Und hat auch eine kleine Entnazifizierung durchgeführt. Also man hat einfach sich zusammengeredet, wie man in Wien sagen würde, wer wieder im Dienst sein darf und wer nicht. Hat sozusagen prononcierte Nationalsozialisten nicht wieder aufgenommen und versucht, einen Nukleus eines österreichischen Auswärtigen Dienstes wieder aufzunehmen.
2: Wissen Sie aus historischer Sicht, wer von diesen damaligen Diplomatinnen und Diplomaten aus dem Dienst übrig geblieben ist? Wer da wieder eingetreten ist? Kennt man diese Personen?
3: Ja, die kennt man. Ich... Also Generalsekretär Wildner, ein Bischof, ein Schöner. Das heißt, aus der Ersten Republik sind sehr viele auch wieder 1945 aktiv gewesen, muss man sagen. Also ein bisschen wiederum Kontinuität in dem Sinn, dass diese Personen sich auch wieder zusammengefunden haben. Es war auch gut dokumentiert, sozusagen, wer in der NS-Zeit den Dienst weiter in Deutschland gemacht hat, im Deutschen Auswärtigen Dienst war. Aber ja, die Namen sind gut bekannt. Es gibt da viele biografische Forschungen dazu auch. Aber wir werden das jetzt auch sozusagen verbunden mit institutionengeschichtlichen Forschungen neu aufsetzen, sozusagen.
2: Sie haben gesagt, man hat sich sozusagen wieder selbst eingesetzt in den diplomatischen Dienst. Was waren dann die ersten Schritte?
3: Die ersten Schritte waren neben der Entnazifizierung der Versuch, mit dem Ausland Kontakt aufzunehmen. Die ureigenste Aufgabe der Diplomatie, und in der unmittelbaren Nachkriegszeit gab es da große Hürden verkehrstechnischer, kommunikationstechnischer Sicht. Und es ist interessant zu sehen, dass man dann versucht hat, in die Länder, wo man in der Zwischenkriegszeit Gesandtschaften gehabt hat, festzustellen, wie die Lage vor Ort ist, ob man dort auch sozusagen eine Vertretungsbehörde wieder einrichten kann. Und viele dieser Nachrichten aus Schweden, aus Übersee, sind über Prag gelaufen. Die verkehrstechnische Verbindung nach Prag war am besten und der Gesandte der Zwischenkriegszeit, Ferdinand Marek, hat bei Kriegsende die österreichische Gesandtschaft sozusagen in Eigenregie wieder eröffnet und hat die Verbindungen, die Kommunikationsverbindungen wieder aufgenommen. Das heißt, das war der erste Schritt, sozusagen das Netzwerk nach Möglichkeit wieder aufzubauen. Man muss dazu sagen, dass natürlich Österreich sehr eingeschränkt war in seinen Möglichkeiten. Zunächst durfte nach dem alliierten Kontrollabkommen Österreich nur in diplomatische Verbindungen treten, selbstständig mit Mitgliedern der Vereinten Nationen. Mit anderen Staaten, wenn man da diplomatische Beziehungen aufnehmen wollte, musste das der Alliierte Rat genehmigen. Und da gab es natürlich dann große Einschränkungen. Man war sich aber gleichzeitig bewusst, und da gibt es auch Akten dazu, und das war eine bewusste Strategie, möglichst schnell mit möglichst vielen Staaten wieder in Kontakt zu treten. Auch nicht zuletzt, um den eigenen Status als wieder erstandenes und souverän gewordenes Land auch formal auch zu unterstreichen und sozusagen einen internationalen Rückhalt wieder zu gewinnen.
2: Jetzt klingt das so einfach, man nimmt einfach wieder internationale Beziehungen auf. Stelle ich mir jetzt nicht so einfach vor nach einem Weltkrieg. Noch dazu Österreich, Deutschland. Wie war die Resonanz nach diesem In-Kontakt-Treten?
3: Die war durchwegs positiv. Jetzt haben wir in Österreich Gott sei Dank inzwischen eine lange Geschichte der Aufarbeitung unserer eigenen Vergangenheit und wir stellen uns dem und haben die Opferthese, so glaube ich sagen zu können, doch überwunden. Zu dem Zeitpunkt sah man sich selbst noch sehr deutlich als Opfer oder wollte das und wurde auch von vielen Partnerländern als solches durchaus auch akzeptiert. Von vielen Ländern. Insofern war es weniger schwierig, als man vielleicht meinen möchte. Eine wichtige Aufgabe der Bundesregierung war nach 1945 in den ersten Jahren die Anerkennung der österreichischen Staatlichkeit durch die internationale Gemeinschaft zu erreichen, auf Basis der Moskauer Deklaration von 1943, wo die Wiedererrichtung eines selbstständigen Österreichs als Kriegsziel auch der Alliierten sozusagen festgelegt worden ist. Und es gibt auch lange Listen, zu welchem Datum welches Land die österreichische Bundesregierung oder das wiedererstandene Österreich auch anerkannt hat. Also die Resonanz war eigentlich eine positive, kann man grosso modo sagen.
2: Als wohl größten diplomatischen Erfolg kann man dann die Unterzeichnung des Staatsvertrages 1955 nennen. Wie kam es denn aus diplomatischer Sicht dazu? Was lief denn da alles im Hintergrund?
3: Der Staatsvertrag hat eine sehr lange Geschichte, auch da gibt es wunderbare und umfangreiche Literatur. De facto wurde seit Kriegsende darum gerungen, natürlich eine definitive Regelung für die Frage der Besatzung und der möglichen Reparationen oder Nicht-Reparationen zu finden. Es gab viele Verhandlungsrunden, viele Außenministerkonferenzen, die letzte erfolglose noch 1954. Das war einer der wesentlichen Punkte, wo Österreich diplomatisch tätig war. Die ersten großen Vertretungsbehörden, zunächst genannt politische Vertretung, dann später Gesandtschaft und dann auch bald Botschaft, waren natürlich bei den Alliierten und bei den Besatzungsmächten eingerichtet. Das heißt, man hat alle frei werdenden Ressourcen darauf verwendet, um sozusagen einen Staatsvertrag mit Österreich zu erreichen. Verhandlungsrunden Sonderzahl, Verhandlungen in London und in Berlin und in Moskau natürlich. Um fast eine Frage vorwegzunehmen, es gibt ja die berühmte Legende mit den alkoholischen Zusammenhängen mit dem Staatsvertrag. Natürlich wurde der Staatsvertrag nicht ertrunken, sondern es waren strategische Überlegungen, die dazu geführt haben. Natürlich der Tod Stalins war ein wichtiges Element, aber auch die Frage, ob es nicht für die Sowjetunion strategisch gesehen besser wäre, dass Österreich nicht geteilt würde und einen Keil in die sich herausbildenden westeuropäischen Verteidigungsstrukturen bildet. Trennungspläne gab es, aus der KPÖ, die wurden von der Sowjetunion abgelehnt. Das heißt, es gab eine internationale Zusammenhänge, die dazu auch geführt haben, zu dem Erfolg. Das war auch ein Erfolg der Diplomatie, aber natürlich muss Diplomatie immer aufbauen auf Interessen und strategischen Überlegungen, auch der Partner, ansonsten funktioniert das nicht. Aber um zu der Trinkgeschichte zurückzukommen.
4: Fun Facts.
3: Es gab allerdings es ist aktenkundig sozusagen, eine Empfehlung im Ministerium, dass vor Verhandlungen mit den Sowjets irgendeine Art Öl zu sich genommen werden sollte, Fischöl oder ein anderes, um im Fall der Fälle sozusagen auch eine gewisse Resilienz zu entwickeln. Also das sozusagen, sage ich mal so, das Soziale eine Rolle gespielt hat, das stimmt schon, aber natürlich ist das nicht monokausal, wie es oft tradiert worden ist.
2: Gibt es diplomatische Namen, die Sie uns nennen können im Zusammenhang mit dem Staatsvertrag, die da wirklich federführend waren?
3: Also natürlich Staatsvertragskanzler Raab, es gab den Fiegel, Kreisky war natürlich stark involviert. Es lebt sogar noch ein Mitglied der Delegation, der Botschafter Grubmeier Senior, die da ganz wesentliche Elemente gebildet haben. Botschafter Bischof, der sozusagen in der fraglichen Zeit der österreichische Botschafter in Moskau war, war da auch natürlich eine wichtige Figur. Eine Sonderzahl, also Namenssonderzahl, ein erklecklicher Anteil des österreichischen diplomatischen Dienstes hat in der einen oder anderen Form damit zu tun gehabt. Die Entwürfe über die Staatsverträge sind in der Völkerrechtsabteilung entworfen worden. Da waren alle großen Namen auch beteiligt, die es da gibt. Ferdros, also ja, also die gesamte Expertise und Kompetenz, die da vorhanden war, ist eigentlich vielfach in diese Bemühungen geflossen.
2: Kurz nach dem Staatsvertrag erklärte Österreich dann eben seine dauerhafte Neutralität. Diplomatie wurde dann, könnte man sagen, zum zentralen Instrument der Sicherheitspolitik. Inwiefern funktionierte das damals?
3: Das hat eben begonnen schon damit, dass man nach Kriegsende versucht hat, möglichst viele internationale Kontakte zu knüpfen, weil man gesehen hat, dass internationale Verknüpfung, internationales Recht eine Stütze sind, eine Möglichkeit sind, für gerade ein kleines Land sozusagen Sicherheit herzustellen, was sehr notwendig war. Die Neutralitätspolitik war ein Teil dieser Politik und man sieht das sehr bald nach 1955, dass diese Neutralität zunächst sehr aktiv ausgelegt worden ist. Wenn man an den Ungarnaufstand denkt zum Beispiel, wenn man sich vorstellt, dass die Besatzung erst 1955 geendet hat, dass eine österreichische bewaffnete Kraft erst 1955 wieder gegründet worden ist, dass dann bereits im Jahr 1956 sozusagen das Bundesheer direkt an der Grenze gestanden ist und bei einem Vorgang, wo die frühere Besatzungsmacht an der eigenen Grenze an Meeren gestanden ist, so aktiv gehandelt ist, das ist Ausdruck dieser Haltung. Also es ist ja auch 1955 schon der Beitritt zu den Vereinten Nationen. Also man hat sich sozusagen im Schnelldurchlauf in die internationale Bühne, auf die internationale Ebene begeben, um nicht sozusagen unter die Räder zu kommen, auf die eine oder andere Art und Weise, und hat versucht, eben durch Dialog die eigene Lage zu stabilisieren, würde ich mal nennen. Ist vielleicht auch nicht so bekannt, es ist 56 Jahre sogar ein sowjetischer Soldat auf österreichischem Boden erschossen worden. Das wurde dann nicht so laut breitgetreten, um nicht größere Kalamitäten zu verursachen, aber es zeigt schon, dass die Haltung eine sehr, sehr strikte war.
2: Was ist da genau passiert?
3: Es sind bei Rechnitz ist eine Gruppe von vier Sowjetsoldaten auf österreichisches Gebiet gekommen. Zwei waren relativ schnell wieder weg, von denen kennt man auch die Namen nicht. Zwei haben dann versucht, Zivilisten zu durchsuchen, sozusagen natürlich die Motivlage ist dann immer schwierig. Die haben dann sozusagen gemeint, sie hätten nicht gewusst, dass sie auf österreichischem Gebiet wären, was insofern eigenartig erscheint, als damals eben auch 56 die Grenze mit kleinen rot-weiß-roten Fähnchen markiert worden ist, um genau sowas zu verhindern. Und auf den Versuch, sie zu stoppen, wurden sie dann tödlich getroffen. Und da gibt es auch einen entsprechenden Bericht dazu. Und es zeigt auch gut, dass die sowjetische Reaktion, die natürlich nicht so groß war, zeigt, wie sehr die Sowjetunion auch die Rolle Österreichs als wichtig erachtete, sozusagen als ein neutraler Staat, der gute Beziehungen mit der Sowjetunion hat. Das war sozusagen ein bisschen, das sollte ein Case Study, ein Role Model sein sozusagen, dass es möglich ist, mit der Sowjetunion gute Beziehungen zu haben, auch wenn man nicht Teil sozusagen des Warschauer Pakts oder dieser Zusammenhänge ist.
2: Im Kalten Krieg wurde ja Wien auch zu einem wichtigen diplomatischen Zentrum, eben durch die Neutralität konnte man sozusagen eine Vermittlerrolle einnehmen.
3: Die Vermittlerrolle, das ist auch ein weites Feld und viel ist darüber gesprochen worden. Sie werden viele Leute finden, die sagen, das war immer schon eine Illusion. Sie werden viele Leute finden, die sagen, das war die Hauptrolle Österreichs. Also das ist ganz interessant. Ich kenne Akten geheimdienstlicher Natur, sprich, also die US-Geheimdienste haben berichtet über Österreich und seine Rolle in 50er, 60er Jahre. Und die Amerikaner haben darin gemeint, Österreich würde sich eine Rolle als Brückenbauer sozusagen zumessen, die so kaum existent wäre. Also es ist eine Frage auch der Möglichkeiten, des Images, aber was stimmt? Man hat sich angeboten als Verhandlungsort, man hat den UN-Sitz natürlich sozusagen auch dann nach Wien gebracht und das ist ein positives Faktum, dass man Verlässlichkeit, Vertrauen internationales aufbaut. Das ist schon eine von Österreich aktiv stattgehabte Rolle, die auch eine Wirkung gezeigt hat, muss man auch sagen. Und dazu gehören Dinge wie internationale Treffen, aber auch, das würde ich hier vielleicht auch erwähnen wollen, das Wiener Übereinkommen über diplomatische Beziehungen, das in Wien 1961 unterzeichnet worden ist und das eigentlich Grundlage ist für nicht nur Formalia, aber für die Frage, wie internationale diplomatische Beziehungen gehandhabt werden. Es ist vermutlich das erfolgreichste Abkommen, das jemals im UN-Bereich abgeschlossen worden ist und ist eben in Wien 1961 verhandelt und abgeschlossen worden und ein paar Jahre später auch eins über konsularische Beziehungen.
2: Jetzt haben wir in den letzten Folgen immer über die Diplomatische Akademie gesprochen. Zur Zeit der Nationalsozialisten wurde die geschlossen. Wann wurde sie jetzt wieder eröffnet?
3: Als Teil dieser Idee, Österreich international zu vernetzen und einzubetten in die internationalen Zusammenhänge, gerade auch im UN-Bereich, aber insgesamt, wurde 1964 die Diplomatische Akademie wieder gegründet. Die frühere Konsularakademie als Diplomatische Akademie wieder gegründet am heutigen Standort. Und das war der bewusste Versuch, erstens das durchzuführen, wie gesagt, sich im internationalen Bereich wieder zu verankern, aber auch die Internationalität Österreichs zu beweisen, auch durch internationale Studenten. Man darf nicht vergessen, Anfang der 60er Jahre zum Beispiel, 1960 das afrikanische Jahr. 18 ehemalige Kolonien sind unabhängig geworden, sind UN-Mitglieder geworden. Das heißt, man hat diese Öffnung in die Welt mitvollzogen und versucht, daran teilzuhaben in vielerlei Hinsicht. Und in diesem Zusammenhang ist ein bisschen auch diese Gründung zu sehen, die man als nachhaltigen Erfolg eigentlich auch werten kann bis heute.
2: Man wollte sich also international öffnen. Sie haben vorhin gesagt, die Vermittlerrolle wird ein bisschen in Frage gestellt, aber es sind ja auch wahnsinnig viele internationale Organisationen, Institutionen in Wien angesiedelt. Also warum denn Wien?
3: Wien hat sich angeboten und wurde auch von den damaligen Großmächten durchaus als möglicher Verhandlungsort und Ort für die UN gesehen, eben aufgrund Neutralität, dass man sozusagen glaubhaft vermitteln konnte, dass man ein Ort der Verständigung, des Zusammenkommens, des Vertrauens, des Dialogs ist. Das hat man auch gut genutzt, hat auch dafür lobbyiert, muss man auch sagen. Aber das ist eines der ganz wichtigen Standbeine auch österreichischer Außenpolitik. Das ist vielleicht, wenn Sie im ersten Bezirk spazieren gehen und am Minoritenplatz sozusagen einmal sich umschauen. Am Außenministerium hängen drei Fahnen. Die österreichische, die EU-Fahne und die UNO-Fahne. Und das ist genau sozusagen, das symbolisiert auch ein bisschen die Wichtigkeit der Vereinten Nationen für Österreich damals und heute. Und das bleibt auch so und soll auch so bleiben. Und nicht zuletzt bewirbt sich Österreich ja gerade auch für einen Sitz als nicht ständiges Mitglied im UN-Sicherheitsrat für die Jahre 27 und 28, um auch dieses Commitment für die internationale Ordnung, für den Dialog und das Vertrauen auf internationaler Ebene auch sichtbar zu machen. Und wir hoffen, dass das auch funktionieren wird.
2: Dieses Positionieren wird auch dadurch unterstrichen, dass ja auch viele österreichische Diplomaten dann in sehr wichtige internationale Funktionen gekommen sind. Können Sie uns da ein paar Beispiele nennen?
3: Ich würde Verdros nochmal nennen als Vorsitzender des Kongresses, man sagt auch Zweiter Wiener Kongress zum Abschluss des Wiener Übereinkommens über diplomatische Beziehungen 1961. Aber man kommt nicht drum herum, natürlich auch Waldheim als Generalsekretär ist in eine wichtige Position gekommen, wurde unterstützt auch von Kreisky damals. Das heißt, Österreich hat natürlich auch das Personal in diese Richtung sozusagen entwickelt und war auch damit recht erfolgreich. Was natürlich auch ein Teil dieser Glaubwürdigkeit ist. Man muss sich beteiligen und Beteiligung heißt immer auch, dass man entsprechende Personen hat, die man auch einsetzen kann und in diese Richtung schicken kann.
2: Jetzt gab es ja sehr viele Konflikte, würde ich mal sagen, rund um Österreich in dieser Zeit. Ungarischer Volksaufstand 1956, Prager Frühling 1968. Inwiefern hat denn da die österreichische Diplomatie eine Rolle gespielt?
3: Ungarnaufstand habe ich schon kurz erwähnt. Der Prager Frühling ist vielleicht auch ein interessantes Beispiel, weil im Jahr 1968, als der Warschauer Pakt die Tschechoslowakei sozusagen besetzt hat, gab es in Prag noch eine Gesandtschaft, eine österreichische, unter Leitung vom späteren Bundespräsident Kirchschläger. Und Österreichs Haltung war relativ klar, dass man das verurteilt hat. Sie war militärisch nicht so mutig wie 1956. Man hat 1968 sozusagen das Bundesheer zurückgestaffelt, kilometerweit hinter die Grenze aufgestellt. Aber Kirchschläger zum Beispiel als Missionschef in Prag hat zahllose Visa ausgestellt für Tschechoslowaken, die sich bedroht gefühlt haben, die dadurch ausreisen konnten. Es gab sehr viele Flüchtlinge 1968 in Österreich, die weitergereist sind, aber manche sind auch geblieben. Und da hat die österreichische Diplomatie eine bilateral sehr positive Rolle gespielt und man muss auch sagen, dass sich da das bilaterale Bild auch sehr verbessert hat. Also da hat in Person von Kirchschläger die österreichische Diplomatie eigentlich ein bisschen das Gesicht auch des Landes gebildet. Der ORF war da nicht ganz unwichtig, ebenfalls mit der Berichterstattung. Und wir denken an Hugo Portisch, der ja übrigens in Pressburg geboren ist. Also da war die Diplomatie ein wichtiger Faktor, vielleicht auch als Informationsgeber. Es gab 1968 ein Generalkonsulat in Pressburg, in Bratislava. Und atmosphärisch vielleicht sozusagen, der Generalkonsul hat dann auch berichtet von der Invasion und hat mit seinem eigenen Konsulatswagen auch gefährdete Personen nach Österreich gebracht. Und der hat geschrieben in einem Bericht, er hätte sich nicht vorstellen können, dass in unserer heutigen Zeit, 1968, noch Politik mit Panzern gemacht wird. Aber er wurde eines Besseren belehrt.
2: Sie haben in der letzten Folge erwähnt, dass im diplomatischen Dienst Anfang des 20. Jahrhunderts in etwa 1000 Menschen gearbeitet haben. Wann hat man denn diese Zahl wieder erreicht und wie viele arbeiten denn heute im diplomatischen Dienst?
3: Also in der Zentrale hat man sie nie wieder erreicht.
2: Okay.
3: Das ist auch insofern nachvollziehbar, als natürlich vor 1914 das ein anderer Apparat war. Es sind jetzt etwas geringere Zahlen, ja. Aber sozusagen auf die Bevölkerungszahl gerechnet hat sich die Anzahl schon erhöht. Aber man ist nicht mehr auf 1000 in der Zentrale gekommen.
2: Weil man diese Man- und Woman-Power einfach nicht mehr braucht oder weil das Geld nicht da ist?
3: Naja, ich würde das mal so beantworten. Ist die Frage, brauchen wir Diplomatie, brauchen wir Diplomaten, brauchen wir Persönlichkeiten, sage ich jetzt, nicht nur Personen, sondern Persönlichkeiten vor Ort, ist eine sehr alte. Im 19. Jahrhundert, als die interkontinentalen Telegrafenkabel erfunden wurden, gab es öffentliche Diskussionen, jetzt brauchen wir keine Diplomaten mehr, also im 19. Jahrhundert, weil alles kann ja über den Telegrafen an Informationen weitergegeben werden. Das hat sich als falsch herausgestellt und ich denke, dass es noch immer wichtig ist, auch heute noch Personen vor Ort zu haben, die persönliche Kontakte knüpfen, persönliche Eindrücke vermitteln können. Das heißt, es ist immer schön, mehr Personal zu haben, aber wir wissen, dass natürlich budgetäre Zwänge ihre Grenzen aufzeigen.
2: Langfristig entwickelt sich eine strukturierte Ostpolitik, kann man sagen, Stichwort auch Nachbarschaftspolitik. Wie sah die denn jetzt aus diplomatischer Sicht aus?
3: Österreich hat ganz bewusst sich entschieden, vielfach zum ersten Mal als westliche Besuch des Bundeskanzlers, des Außenministers in die Oststaaten zu reisen zum Beispiel. Also Ungarn zum Beispiel. Vielfach war Österreich das Land, zu dem die besten Beziehungen im Westen bestanden. Das hat natürlich auch zu tun mit Neutralität und der eigenen Haltung, die man eingenommen hat. Aber es gibt auch andere Punkte. Zum Beispiel haben wir heuer ein kleines Jubiläum, 40 Jahre Österreich-Bibliotheken. Seit 1986 gibt es die. Also das ist schon etwas später sozusagen in dieser Frage des Kalten Krieges. Aber man hat wirklich versucht, kulturell auch in den Osten zu arbeiten. Es gab zum Beispiel seit 1955 auch eine Lesehalle in Zagreb. Das heißt, das gehört auch zur Diplomatie. Auslandskultur ist eine Säule der österreichischen Diplomatie. Das heißt, man hat wirtschaftlich, kulturell und politisch versucht, im Osten wirksam zu sein und auch die alten Kontakte und kulturellen Verbindungen aus der Vergangenheit auch dazu zu verwenden. Und insofern war Österreich da sicher Türöffner, auch glaubwürdiger Gesprächspartner, vertrauenswürdiger Gesprächspartner und verlässlicher Gesprächspartner. Und das hat sehr positive Effekte gezeigt, auch in der Phase des Umbruchs 1989 und danach. Da hat man dann bilaterale Beziehungen auch einfach auf einer Basis bereits aufbauen können und nicht von null beginnen müssen.
2: Die Neutralität wird ja immer als ein ganz, ganz wichtiger Grundpfeiler für die Zweite Republik genannt. Welche Rolle spielt sie denn für die Diplomatie?
3: Sie hat lange eine Rolle gespielt, um als Gesprächspartner attraktiv zu sein, um Verhandlungen zu ermöglichen in Österreich, um sich anzubieten, gute Dienste zu leisten, wie das in der Diplomatie heißt. Sie ist aber sozusagen niemals ein Schutz gewesen vor ein faktischer Schutz. Also wir kennen aus dem Kalten Krieg die Pläne für den Einmarsch der Sowjettruppen in Österreich zum Beispiel. Österreich wäre Kriegsschauplatz gewesen in jedem Fall. Das heißt, sie ist immer auch ein Instrument gewesen, eine Frage des Images. Die blockfreien Bewegung ist ja vielleicht auch wichtig zu nennen nach der Konferenz von Bandung. Das heißt, man hat auch eine gewisse Glaubwürdigkeit in Richtung des schon leicht veralteten Ausdruck globalen Südens gehabt. Ich habe schon einmal Afrika auch erwähnt. Das heißt, für die Diplomatie war sie immer ein zusätzliches Tool, das wertvoll war und ist und eingesetzt werden kann, weil man natürlich aus einer anderen Position, einem anderen Blickwinkel heraus Verhandlungen führen kann und betreiben kann und anbieten kann, wenn man nicht in diesen Zusammenhängen Partei ist. Wobei sich das natürlich relativiert hat mit dem Ende des Kalten Krieges, ist die Rolle eine andere geworden. Die Einschätzung überlasse ich anderen Personen. Es ist 1990, 91 sind auch die Archive in der Sowjetunion, in Russland geöffnet worden. Da hat man auch relativ deutlich gesehen, dass die Neutralität von der Sowjetunion in einem etwaigen Kriegsfall nicht respektiert worden wäre. Es gab auch 1968 vielfache Überflüge von Maschinen sowjetischer und anderer Natur über den Osten Österreichs. Man hat das halt nicht so deutlich ausgesprochen, um den Neutralitätsstatus nicht zu gefährden. Man hat diplomatische Proteste sozusagen dagegen eingebracht, aber man hat jetzt nicht, hat es nicht auf die Spitze getrieben. Also diese Neutralität wurde geschützt von beiden Seiten bis zu einem gewissen Grad, aber hat natürlich de facto andere Bedingungen als ein monolithisches System, das einen Schutz von außen bringen würde. Das ist eher nicht der Fall.
2: Herr Schrüffel, dann sage ich wieder vielen Dank, dass Sie bei uns waren. Es war sehr spannend.
3: Danke für die Einladung.
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2: Naturdüfte aus der pannonischen Steppe. Der burgenländische Landwirt Stefan Zwickel aus Frauenkirchen zupft auf dem Feld Blätter von Salbei, Zitronenmelisse und Currykraut.
3: Wir machen jetzt einen kleinen Teil von einer Duftsafari. Eigentlich ist es so entstanden, dass meine Eltern und meine Tanten gesagt haben, was hast du da für Pflanzen, erklär uns das, die Ortschaft redet über die, was baust du da für Pflanzen an? Und wir sind aufs Feld gegangen. Und die eine Tante, die hat gesagt, na, mach doch eine Duftsafari, eine Führung durch die blühenden Reihen. Und wir stehen jetzt da eigentlich vor einem Salbei officinalis. Der officinalis ist der grundlegende Salbei, aber es ist Varico 4, das heißt, es ist die vierte Auslöse von Salbei, damit der Salbei mehr ätherisches Öl beinhaltet. Ich wollte eine Abwandlung. Dann gibt es Mandarinensalbei, Ananassalbei, Honigsalbei, Honig-Mandarinensalbei, dann gibt es eine Muscatella-Salbei und dann habe ich geforscht mit verschiedenen Salbeiarten und bin dann gekommen zu einem Marzipansalbei. Und der Marzipansalbei ist im Vergleich viel süßlicher wie der herkömmliche Salbei. Man merkt da einen Unterschied. Viel süßlicher, balsamischer. Ob das jetzt eine feine Nase erkennt oder nicht, der Geruchssinn ist natürlich bei jedem anders, aber meine ist jetzt sehr geübt und da passt er halt super in andere Kombinationen. Wenn wir da jetzt weiter spazieren, haben wir eine Zitronenmelisse. Die Zitronenmelisse wuchert den Garten und habe die Limone angebaut. Die Limone ist auch eine Auslese, wo mehr Öl rauskommen sollte. Und habe da 50 Kilo am Anfang destilliert, so frisch wie möglich. Es ist eigentlich ein Countdown bei der Zitronenmelisse. Da muss man richtig frisch und schnell und rasch beim Destillieren sein, gleich nach dem Ernten. Und habe trotzdem Erschreckendes festgestellt, aus 50 Kilo Blätter sind dann nur 15 Milliliter Öl rausgekommen. Aber das Thema, was wir haben jetzt sehr bewölkte Witterung bei uns und ich brauche mindestens 3 Tage intensiv für Sonneneinstrahlung, damit man die Zitronenmelisse ernten kann, damit sie reichlich Öl hergibt. Der richtige Zeitpunkt ist dann für mich, wenn die Mama sagt, um Punkt 12, wer so ist in einem Bauernhaus, dass es da Mittagessen gibt, das ist der Zeitpunkt, wo ich am Feld bin. Wir stehen ja da gerade vor einer spannenden Pflanze, das war eine der ersten Führungen, was ich gehabt habe. Da haben wir gedacht, ich baue Currykraut an als Alternative, wenn mein Projekt jetzt so ein Interesse weckt. Ich habe jetzt für ein Restaurant in Frauenkirchen, für ein chinesisches Restaurant, einen Currykraut zum Würzen für die Speisen. Womit ich nicht gerechnet habe, war, dass bei der ersten Führung gleich 15 Ärzte vor mir gestanden sind und da der Chirurg gesagt, das ist genial, was machen Sie damit? Und ich sage, ich habe es noch nicht geerntet, ich habe es noch nicht destilliert, ich weiß nicht, wie viel Öl dabei rauskommt. Und er hat gesagt, kein Problem, bitte abernten, destillieren und mir verkaufen. Und ich sage, warum ist das so besonders? Und er sagt, naja, er nutzt das gegen blaue Flecken und Schwellungen direkt nach dem Operieren. Wir haben angefangen zum Ernten, ich habe mich umgedreht nach dem Mähdrescher und auf einmal heimgefahren mit 50 Kilo Blüten, haben sie reingeworfen in den Kessel. 250 Liter hat der erste Kessel gehabt, haben das destilliert und dann sind wir 2-3 Stunden gestanden und geschaut, ob der Öl rauskommt. Aus 50 Kilo Blüten sind nur 3,5 Milliliter Öl rausgekommen. Und es riecht halt schon stark nach Curry, aber es ist in Wirklichkeit Helichrysum metallicum, wird auch die Mortelle genannt und ist in der Alternativmedizin ganz eine spannende Pflanze. Wenn man reibt und riecht, sehr würziger Duft.
4: Jetzt muss man dazu sagen, die sticht ja in diesem trüben, feuchten Tag, sticht diese Currypflanze ja enorm heraus, weil sie so ein besonderes Blattwerk hat.
3: Ja, nicht nur vom Blattwerk, sondern auch vom Duft. Die Currypflanze, wenn es ein bisschen eine Feuchtigkeit ist, verströmt sie einen intensiven Duft am Feld. Wenn sie in einem Monat wiederkommen, dann blühen die ganzen Felder und da blüht immer was. Die meisten Besucher kennen wahrscheinlich Lavendel, das Violette, wunderschön zum Durchspazieren. Dann gehen sie durch einen weißblühenden Lavendel, der bei uns am Sitz, das schaut auch super aus. Aber die Farbenpracht ein bisschen später, Ende Juli, ist für Besondere. Wenn der Anisysop seine blau-violetten Blütenkerzen präsentiert oder die Orangen, da geht es die orangenen Blüten, die arabische Ringelblume, so markante Blüten, das ist eigentlich viel spannender. Weil wir vorher beim Lavendel waren. Lavendel ist eher eine Kopfnote. Das heißt, es ist ein Duft, der viel früher kommt, schnell kommt in einer Mischung, währenddessen eine Herznote viel später kommt. Wenn man einen reinen Kopfnotenduft macht, wenn man zum Beispiel rein Lavendel abfüllen will, braucht man viel mehr Öl wie bei einer Herznote, um den gleichen Effekt in einem Raum zu generieren von Duft her. Und die hält da viel länger, die Herznote.
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5: Am Mikrofon Arthur Dreinacher. 14 Stunden sind die Kollektivvertragsverhandler für die chemische Industrie bis in die Nacht zusammengesessen. Dann ist auch die 7. Runde ohne neuen KV für die etwa 50.000 Beschäftigten abgebrochen worden. Nina Bali, die Streiks in den Betrieben werden daher ausgeweitet.
6: Und zwar befristet ab kommender Woche im Ausmaß von 8 bis 10 Stunden, wie die Gewerkschaften ankündigen. Schon vergangene Woche hatte es in mehreren Betrieben zweistündige Warnstreiks gegeben, etwa bei Böhringer Ingelheim im Chemiepark Linz und bei Lenzing. Das aktuelle Angebot der Arbeitgeber kritisieren die Gewerkschaften nach 7 Verhandlungsrunden als unverschämt. 2 Varianten liegen derzeit auf dem Tisch. 0,5% mehr Gehalt plus 300 Euro Einmalzahlung oder ein 2-Jahres-Abschluss mit einer Erhöhung von 2% ab Oktober. Das entspreche einer jährlichen Erhöhung von nur 0,79%, so die Gewerkschaften. Sie fordern 3%. Die Industrie kritisiert die Streiks. Sie schaden dem Standort, aber zu hohe Abschlüsse, noch viel mehr, heißt es. Ein neuer Verhandlungstermin steht noch nicht fest.
5: Die Präsidentin der Wirtschaftskammer Österreich, Martha Schulz, informiert in diesen Minuten die Belegschaft über ihre Sparpläne. Bis 2027 sollen in der Bundeskammer in Wien 200 der insgesamt 800 Stellen abgebaut werden. Schulz will damit nach eigenen Angaben Doppelgleisigkeiten und Ineffizienzen beseitigen. Die USA und der Iran haben einander eines der schwersten Feuergefechte seit Beginn der Waffenruhe geliefert. Das US-Militär teilte mit, iranische Raketen und Drohnen auf Kuwait und Bahrain abgefangen zu haben. In beiden Staaten befinden sich US-Stützpunkte. Zuvor hatten die USA einen Öltanker nahe der Insel Hark beschossen, der einen iranischen Hafen ansteuern wollte. Nach dem Fund einer eingemauerten Frauenleiche in Münchendorf im niederösterreichischen Bezirk Mödling laufen die Ermittlungen. Die Staatsanwaltschaft Wien hat eine Obduktion angeordnet. Medienberichten zufolge handelt es sich um eine Pensionistin, deren Leichnam in einer Hauswand einbetoniert wurde. Ermittelt wird in alle Richtungen. Geprüft wird auch der Verdacht auf möglichen Sozialleistungsbetrug. Während die Zahl der gerichtlichen Verurteilungen in Österreich seit Jahren zurückgeht, zeigt sich dieser Trend besonders deutlich bei jungen Menschen. Bei Jugendlichen und jungen Erwachsenen gab es in den vergangenen 10 Jahren deutlich weniger Verurteilungen. Gleichzeitig ist die Zahl der Anzeigen gestiegen. Annabelle Amini berichtet.
7: 2015 wurden in Österreich 5.148 Jugendliche zwischen 14 und 20 Jahren rechtskräftig verurteilt. Im Vorjahr, also 10 Jahre später, waren es insgesamt 3.602 Jugendliche. Ein Rückgang um gut ein Drittel. Laut Innenministerium steigt die Zahl der Anzeigen bei den Jugendlichen seit Jahren stetig an. Die beiden Statistiken könne man aber nicht miteinander vergleichen, so Romana Riedler von der Statistik Austria.
8: Wir zählen eine Verurteilung zum Zeitpunkt der Rechtskraft. Und das kann natürlich ein anderes Jahr sein als das Jahr, in dem die Tat stattgefunden hat. Wohingegen die Anzeigenstatistik aus den Daten der Polizei erstellt wird und die Anzeigen umfasst.
7: Außerdem kommt es nach Anzeigen bei Jugendlichen nicht immer zu einer Verurteilung. Häufig werden Verfahren im Rahmen einer Diversion erledigt, etwa durch gemeinnützige Arbeit oder Geldzahlungen.
5: In Albanien haben tausende Menschen gegen ein milliardenschweres Luxusbauprojekt protestiert. Das Vorhaben auf der albanischen Insel Sasan steht mit Jared Kushner, dem Schwiegersohn von US-Präsident Trump, in Verbindung. Kritiker befürchten Korruption und Schäden für die Umwelt. Das Unternehmen Kushners plant dort die Errichtung eines Luxusresorts. Heftiger Wind und starker Regen haben in Vorarlberg zahlreiche Feuerwehreinsätze ausgelöst. Innerhalb von knapp 2 Stunden mussten die Einsatzkräfte rund 25 Mal ausrücken. Umgestürzte Bäume und Bauzäune sorgten im ganzen Bundesland für Probleme. Auch in der Früh sind die Aufräumarbeiten noch im Gang. Verletzt wurde niemand. Damit zum Wetter.
9: Es regnet aktuell in den meisten Regionen. In Klagenfurt sind in nur wenigen Stunden 35 Liter auf den Quadratmeter zusammengekommen. Der flächige Regen zieht heute aber langsam wieder ab. Noch vor Mittag gibt es in Vorarlberg und Nordtirol Sonnenfenster. Der Nachmittag wird dann größtenteils wechselhaft mit etwas Sonne und nur noch einzelnen Schauern. Und der Westwind bläst heute vor allem im Donauraum recht lebhaft. Die Temperaturen reichen meist 14 bis 22 Grad. Morgen am Feiertag überwiegend sonnig. Einige Wolken aber im Lauf des Tages in der Westhälfte und in Vorarlberg am Nachmittag auch gewittrige Schauer. Warme 21 bis 28 Grad morgen. Der Freitag ist wieder vor allem bis Mittag ziemlich regnerisch. So viel zum Wetter von Katrin Ladstätter.
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11: Die Ihnen einen wunderschönen Mittwoch wünscht. Philipp Weismann hatte in Pasticcio gerade den Welttag des Fahrrads als Thema und da legen wir noch einen drauf. Kennen Sie die britische Theatergruppe, die Shakespeare-Stücke Open Air aufführt und von Stück zu Stück mit dem Fahrrad unterwegs ist? Die Handlebars. Ja, sie radeln von Spielort zu Spielort. Sie haben die Bühnenbilder, die Kostüme am Backelträger mit dabei. Diesen Sommer tourt die Truppe mit Macbeth durch ganz Großbritannien. Shakespeare ist auch bei uns jetzt das große Thema in unserer Wissenssendung.
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11: Wir stellen Ihnen diese Woche zeitgenössische Romane vor, die von William Shakespeare beeinflusst sind, in unserer Ö1-Bücherbox. Und was Schreiben und Komponieren gemeinsam haben, dazu auch gleich mehr, in rund 35 Minuten. Vorher geht's aber nochmal, ja, raus in die Natur. Wir gehen den Mücken auf den Leim. In den letzten beiden Tagen hat Sabine Nicolai in der freien Natur und in Parks Insektenforscherinnen und Insektenforscher bei der Arbeit begleitet, beim Sammeln der Tiere, der Eier, der Larven. Das Insektenmonitoring ist eine unverzichtbare wissenschaftliche Bestandsaufnahme, damit man weiß, welche Insekten in Österreich unterwegs sind und auch welche Krankheiten sie eventuell übertragen könnten. Im heutigen dritten Teil der Radiokollegreihe Insektenmonitoring in Österreich – Gefahr durch Parasiten schauen wir nach der Feldforschung ins Labor und wir schauen genau unter dem Mikroskop nach, ja, mit was wir es hier zu tun haben. Zum Beispiel mit dieser, ja, in unseren Breiten recht neuen Mücke.
12: Wir haben zwei verschiedene Monitoringprogramme. Das eine hat den Schwerpunkt des Tigermückenmonitorings. Das heißt, hier wollen wir schauen, wo die Tigermücken genau sind.
13: Karin Backran-Lebel ist Zoologin und beschäftigt sich seit 2011 mit Gelsen. Sie arbeitet bei der Agentur für Gesundheit und Ernährungssicherheit, kurz AGES, in Wien. Mit der Universität Wien, der Veterinärmedizinischen Universität und der Universität für Bodenkultur ist auch die AGES an den österreichweiten Monitoringprogrammen beteiligt. Im Zentrum steht hier die Gesundheitsvorsorge und daher werden sogenannte Vektoren, also Parasiten, die Krankheiten übertragen können, erhoben. Die Tigermücke ist eine asiatische Gelse, die über den internationalen Handels- und Reiseverkehr in Europa eingeschleppt wurde. Durch die steigenden Temperaturen aufgrund des Klimawandels kann sie sich hier inzwischen vermehren. Für das Monitoring benutzt man sogenannte Ovitraps, also Fallen, in denen die Weibchen ihre Eier ablegen.
12: An den Eiern kann man schon sehr gute Art erkennen, aber es ist nicht ganz hundertprozentig. Das heißt, in einem zweiten Schritt machen wir immer noch eine genetische Analyse, um das Ergebnis zu bestätigen. Oder wenn die Eier ein bisschen vermischt sind manchmal, dann erkennt man auch nicht alle Arten gleichzeitig. Das heißt, wir haben diese zwei Schritte und zusammen hier haben wir ein sehr gutes und verlässliches Ergebnis.
13: Beim Insektenmonitoring ist die genetische Sequenzierung heutzutage bereits State of the Art. Im Rahmen der AGES gibt sie größtmögliche Sicherheit bei den Ergebnissen des Monitorings. Die größte Herausforderung ist jedoch die Sammlung der Tiere im Freien, sagt die Zoologin Karin Backran-Lebel.
12: Wir können natürlich nicht ganz Österreich selber beproben. Das heißt, auch dieses Ovitrap-Projekt mit den Gelsenfallen machen wir nicht selber, sondern in Kooperation mit den Landessanitätsdirektionen, die für uns eben die Fallenstandorte und die Fallenbetreuer organisieren. Wir haben so an die 60, 65 Standorte jedes Jahr, aber das ist auch immer nur sehr punktuell. Und um diese Lücken eben zu füllen, sind wir auf die Mitarbeit aller Bürger und Bürgerinnen angewiesen. Und da gibt es eine ganz einfache Möglichkeit. Es gibt eine App, die heißt Mosquito Alert. Und mit der kann jeder einfach eine Tigermücke melden. Das heißt, wenn man glaubt, man hat eine Tigermücke gesehen, einfach ein Foto machen und mit der App melden. Und das Foto wird dann von mindestens drei Experten unabhängig voneinander begutachtet. Und man bekommt dann wirklich eine Rückmeldung, ob das jetzt eine Tigermücke war im eigenen Garten oder doch etwas Harmloses. Und das Schöne ist, man bekommt nicht nur für sich die Rückmeldung, sondern die Ergebnisse werden auch auf einer öffentlichen Karte dargestellt. Das heißt, die sind wirklich für die Öffentlichkeit nutzbar. Die kann jeder verwenden, jeder anschauen, wo es jetzt gerade Tigermücken gibt.
13: Wichtig ist das im Rahmen der bundesweiten Gesundheitsvorsorge, weil Tigermücken gefährliche Krankheitserreger in sich tragen können. Stechen sie einen Menschen, können die Erreger in die Blutbahn gelangen. Unter anderem können folgende Krankheiten weitergegeben werden:
2: Denguefieber mit den Symptomen einer starken Grippe. Chikungunya-Fieber mit hohem Fieber und oft monatelangen Gelenkschmerzen. Das Zika-Virus, das eine an sich milde Infektion hervorruft, die jedoch bei Ungeborenen zu schweren Fehlbildungen führen kann. Und das West-Nil-Fieber, eine grippeähnliche Erkrankung, die in seltenen Fällen zu einer Gehirn- oder Gehirnhautentzündung führt.
13: Alle diese Erkrankungen können natürlich nur übertragen werden, wenn die Mücke den Krankheitserreger in sich trägt und ihn weitergibt. Da das jedoch nicht feststellbar ist, müssen sich die Gesundheitsbehörden auf die Ortung der potenziell gefährlichen Insekten konzentrieren.
12: Tigermücken stammen ursprünglich aus Südostasien und wurden 1979 das erste Mal in Europa nachgewiesen, 1990 dann in Italien. Und von Italien aus haben sie sich immer weiter nach Norden ausgebreitet und inzwischen haben sie wirklich schon einen Großteil von Europa besiedelt. Das Problem bei den Tigermücken ist, einerseits sind sie einfach furchtbar lästig. Also die meisten heimischen Arten, die stechen einen meistens Dämmerung, Abendstunden. Und die Tigermücke, die sticht einen bei 30 Grad in der prallen Sonne. Also das ist wirklich einfach eine ziemlich starke Belästigung. Aber wenn das einzige Problem wäre, würden uns wild nicht beschäftigen. Also die Tigermücke hat eine sehr große medizinische Bedeutung, denn sie kann sehr viele verschiedene Krankheitserreger übertragen, zum Beispiel das Dengue-Virus oder Chikungunya-Virus. Da gab es in den letzten zwei Jahren ziemlich große Ausbrüche, gerade in Südeuropa, Italien, Frankreich gab es mehrere hundert Fälle. Und um jetzt zu beobachten, wie jetzt sich die Tigermücke auch in Österreich ausbreitet, haben wir eben diese Monitoring-Programme.
13: Es gibt in Österreich viele verschiedene Insektenmonitoring-Programme, die verschiedene Arten von Insekten statistisch erfassen. Am Department für funktionelle und evolutionäre Ökologie der Universität Wien beschäftigt sich die Biologin, Zoologin und Entomologin Carina Zitra mit ihrem Team ebenfalls mit Stechmücken. Wir sind unterwegs ins Labor, wo wir uns Stechmückenlarven anschauen. Carina Zitra sammelt im Rahmen des City Invaders Projekts Stechmücken in allen Entwicklungsstadien. Als Eier, Larven und als adulte Insekten. Die Tiere, die bei den Proben in die Falle gehen, werden in Alkohol konserviert oder eingefroren. Die Proben werden mit Fundort und Datum beschriftet und können jederzeit als Forschungs- und Vergleichsmaterial herangezogen werden.
14: Also wir sind jetzt in einem unserer Mikroskopierräume an der Universität Wien, sitzen hier vor einem Binokular und füllen jetzt einmal eine Fixierflüssigkeit in eine Schale. Wir überführen unsere Probe in diese Schale und schauen sie uns jetzt unter dem Binokular an und werden diese Arten auf Artniveau versuchen zu bestimmen. Stechmückenlarven sind eigentlich sehr, sehr leicht zu erkennen. Wie alle Mückenlarven sind sie beinlos und sie haben eine dicke, harte, meist runde Kopfkapsel an einem länglichen Körper. Und hinten befindet sich ein sehr langes, manchmal auch kürzeres Atemrohr.
13: Die Mückenlarven sind bräunlich gefleckt und circa einen Zentimeter lang. Sie halten sich knapp unter der Wasseroberfläche auf und dienen als Nahrung für Fische und Wasservögel.
14: Und dieses Atemrohr hat hinten eine Öffnung und das kann sie öffnen oder schließen. Sie schwimmt an die Wasseroberfläche und öffnet dieses Atemrohr und hängt sich somit an der Oberflächenspannung des Gewässers fest, um atmosphärischen Sauerstoff aufzunehmen. Das heißt, das Besondere an den Stechmückenlarven und vielen anderen Mückenarten ist, dass sie nicht vom Sauerstoffgehalt im Wasser abhängig sind. Und jene, die das nicht brauchen, die können auch in Baumhöhlen, anderen Kleinsthabitaten, in Bereichen leben, wo fast kein Sauerstoff im Wasser drin ist.
13: Innerhalb der Gruppe der luftatmenden Stechmücken gibt es eine Art, die für sich eine ganz spezielle Nische gefunden hat, die ihr frische Luft und bestmöglichen Schutz vor Fressfeinden ermöglicht.
14: Dieses Atemrohr kann unterschiedlich ausgebildet sein. Also wir haben zum Beispiel in Österreich eine Sonderform, die Art Coccolitidia ricardi, die hat ein modifiziertes Atemrohr, die hat das zu einem Stachel ausgebildet. Jeder kennt Schilfbewuchs. Und wir wissen, wenn wir mal so ein Schilf aufbrechen, dann sehen wir auch bei vielen anderen unter Wasser lebenden Pflanzen, dass da Löcher drin sind, Luftlöcher, das Durchlüftungsgewebe in den Pflanzen, womit Sauerstoff in den Wurzelbereich transportiert wird. Und genau da im Wurzelbereich stechen diese Gelsenlarven mit ihrem Atemrohr hinein in so eine Parenchymzelle und atmen damit wie ein Schnorchel atmosphärischen Sauerstoff. Was irrsinnig spannend ist, weil fast alle Prädatoren, also fast alle Tiere, die Gelsen im Wasser fressen, sind oft optisch orientiert. Aber die bewegen sich ja nicht. Die verpuppen sich auch an dieser Stelle, die machen alle ihre vier Larvenstadien dadurch und bleiben für die Räuber unbemerkt und werden erst dann lästig für uns, wenn sie als Weibchen an die Oberfläche kommen.
13: Um die Larven von Coccilidia ricardi in das Insektenmonitoring aufzunehmen, müssten die Wissenschaftlerinnen und Wissenschaftler im großen Stil Wasserpflanzen ausreißen. Eine extrem invasive Methode, die das Gleichgewicht der Uferbereiche stören würde. Daher bleiben diese so zurückgezogen in ihrer geschützten Nische lebenden Insektenlarven weiterhin verborgen, sagt die Entomologin Carina Zitra. Für die erfahrene Wissenschaftlerin und ihr Team ist die Bestimmung der Arten inzwischen nicht mehr allzu schwer.
14: Stechmückenlarven haben unterschiedlichste Merkmale, entweder die Haare, die sich auf dem Kopf befinden, da braucht man dann schon eine sehr starke Auflösung beim Binokular, oder die Länge der Antennen im Vergleich zum Körper. Dann haben wir natürlich auch unterschiedlichste Bezahnungen oder Bedornungen. Es gibt auch Aedes geniculatus, auf Deutsch ist der Name die Weißspitzkniemücke, weil sie weiße Knie hat, aber eigentlich sehr, sehr schwarz ist im restlichen Habitus. Und die hat zum Beispiel ganz bestimmte Sternhaare ausgebildet, das sind ganz starke, steife Gebilde, fast wie Dornen, die sternartig ausgebildet sind, wo man annimmt, dass das im Kleinstgewässer Abstandshalter sind, um selbst an genug Nahrung zu kommen.
13: Auf dem Weg zum Labor der Parasitologie an der Veterinärmedizinischen Universität Wien. Hier werden adulte Stechmücken, die in eigens konstruierten Fallen gefangen wurden, analysiert. Die Studienassistentin Lou Knobloch legt eine Mücke, die im Monitoring des Jahres 2025 ins Netz gegangen ist, in eine Kunststoffschale und fixiert sie. Dann schiebt sie das Präparat unter die Linse des Mikroskops.
15: Wenn ich so eine adulte Stechmücke vor mir liegen habe, kann ich erstmal grob schauen, welche Farbe sie hat und wie die Größe ist. Hier sehe ich zum Beispiel, dass sie relativ dunkel ist und auch ziemlich klein im Vergleich zu anderen Stechmücken. Aber das reicht natürlich nicht für eine Gattungs- oder Artbestimmung. Daher würde ich jetzt unter meinem Mikroskop auch schauen. Und zuallererst beurteile ich die Form des Abdomens und hier sehe ich, dass das Abdomen von dieser Stechmücke relativ spitz zuläuft und am Ende von diesem Abdomen sieht man auch prominente Cerci, also das sind Anhangsgebilde am Ende vom Abdomen, die hier sehr gut zu sehen sind und so kann ich mir auch ziemlich sicher sein, dass es sich um eine Stechmücke der Gattung Aedes handelt, wo auch die asiatische Tigermücke dazugehört.
13: Die Gattung Aedes ist mit etwas Übung rasch zu erkennen. Um die genaue Art zu bestimmen, muss Lou Knobloch jedoch weiter ins Detail gehen.
15: Dafür schaue ich mir andere Charakteristika an von dieser adulten Stechmücke. Man kann natürlich hier sehen, dass diese weiße Streifung vorhanden ist, aber die gibt es nicht nur bei der asiatischen Tigermücke. Daher muss man auch genau schauen, was für andere Charakteristika hier vorhanden sind. Und hier sehe ich ganz charakteristisch diesen weißen Streifen, der am Kopf beginnt und bis ungefähr zur Mitte vom Thorax geht. Also hier genau dieser lange weiße Streifen. Und das ist ganz charakteristisch für die asiatische Tigermücke, also für Aedes albopictus.
13: Vor uns auf dem Bildschirm erscheint also die gefürchtete Tigermücke, der derzeit große Aufmerksamkeit zuteil wird. Sie ist kleiner als österreichische Hausgelsen und wird immer häufiger gefunden. Nicht immer sind die Ergebnisse der Befundung durch das Mikroskop so eindeutig wie an diesem Tag auf der Veterinärmedizinischen Universität. Auch Carina Zitra von der Universität Wien hat es schon angesprochen. Bei unklaren Blickbefunden bleibt nur die genetische Sequenzierung. Durch diese Untersuchung auf molekularer Ebene ist dann klar, mit welcher Art aus welcher Gattung man es zu tun hat.
16: Wir haben also diese Standardisierung über die DNA-Methoden, die derzeit angestrebt wird. Was aber dazu kommt, ist, dass dadurch, dass wir die Individuenzahlen damit nicht bestimmen können, versuchen wir eben so automatisierte Methoden einzuführen, um eben nicht nur die Artenzusammensetzung, sondern auch die Individuenzahlen dann zu bekommen und die dann ein genaueres Bild geben können fürs Monitoring.
13: Im Grunde gehe es bei den Monitorings darum, zu sehen, ob sich die Artenzusammensetzung verändert, sagt Harald Meinberg, Professor für molekulare Biodiversitätsforschung an der Universität für Bodenkultur in Wien. Meinberg überprüft, ob einheimische Arten verschwinden und ob an deren Stelle andere einheimische Arten nachrücken. Es gibt aber auch die Möglichkeit, dass Tiere aus anderen Klimagebieten eingeschleppt wurden oder selbst einwandern konnten. Meinberg überprüft, ob sie in den Folgejahren nachweisbar sind. Die veränderte Fauna lässt viele Rückschlüsse auf andere Arten und veränderte Wetter- und Klimabedingungen zu.
16: Biodiversitätsmonitoring wird im Prinzip seit den 90er Jahren gemacht für die größeren Arten, also für die auffälligeren Arten, vor allen Dingen Vogelmonitoring gibt es verschiedene Systeme. Und das derzeitige Monitoring wird entwickelt nach der sogenannten Krefeld-Studie, wo wir gesehen haben, dass 75% der Insektenbiomasse in 27 Jahren zurückgegangen ist. Das war 2017 veröffentlicht. Und dieses Ergebnis war einigermaßen überraschend, weil alle damit gerechnet hatten, dass verschiedene Arten durch andere Arten ersetzt werden mit der Zeit, aber nicht, dass jetzt eine gesamte funktionelle Gruppe einfach weniger wird. Und dementsprechend, damit nicht wieder passiert, dass uns solche Ergebnisse überraschen, ist eben Monitoring vorgeschlagen und soll standardisiert werden. Und es gibt verschiedene Initiativen, das eben für alle Insekten zu machen. Das fängt jetzt derzeit an und arbeiten verschiedene Arbeitsgruppen daran, dies zu entwickeln. Wenn es dann entwickelt ist, ist natürlich das Ziel, dieses möglichst günstig zu machen, dass man es auch mit einer Regelmäßigkeit implementieren kann.
13: Gesundheitsprävention ist wohl die stärkste Motivation für das Monitoring von parasitischen Insekten, die als Neueinwanderer gefährliche Krankheitskeime in sich tragen können. Mindestens ebenso wichtig ist aber auch der Blick auf die gesamte Biomasse der Insekten. Wenn man bedenkt, dass Insekten als Nahrungsgrundlage für Fische, Vögel, Amphibien und Reptilien dienen, ist der in Monitorings gemessene Rückgang der Insektenpopulation um 75% hochdramatisch und für den Menschen auch in einem weiteren Bereich relevant: in der Landwirtschaft. Denn ein Gesamtrückgang der Insekten hat nicht nur den Einbruch der Vogelpopulation zur Folge, es fehlen auch die Bestäuber. Deswegen werden die Populationen von Wildbienen und Hummeln schon seit langem durch Monitorings festgestellt, auch unter tatkräftiger Mithilfe der Bevölkerung.
17: Eine Säule davon war ein Hummel-Citizen-Science-Projekt, wo geschulte Citizen Scientists aufgefordert waren, dass sie eben auch hier mitmachen.
13: Bärbel Pachinger ist wissenschaftliche Mitarbeiterin am Institut für integrative Naturschutzforschung an der Universität für Bodenkultur in Wien. Sie ist Expertin für in Österreich heimische Wildbienen, darunter auch Hummeln. Im Rahmen der regelmäßig stattfindenden Insektenmonitoring-Programme beobachtet sie Bestand und Entwicklung der Wildbienenpopulationen in Österreich. Verlässliche Ergebnisse zu erzielen, wäre ohne die Teilnahme von Freiwilligen aus der Bevölkerung, die in die Natur gehen und in vorab festgelegten Gebieten Hummeln zählen, gar nicht möglich, sagt Bärbel Pachinger.
17: Wir haben da auf ein Projekt auf die Plattform Naturbeobachtung.at vom Naturschutzbund zurückgreifen können, wo es schon seit vielen Jahren ein Hummelmonitoring gibt. Das waren aber immer nur Zufallsfunde, die gemeldet werden konnten, und von dem her gibt es dort eine sehr gut geschulte Community.
13: Einer der Wege, um seriöse und belastbare Insektenmonitorings durchführen zu können, sei die Vernetzung vieler verschiedener Initiativen und Plattformen, sagt Bärbel Pachinger von der BOKU in Wien. Denn neben den im universitären Bereich durchgeführten Monitorings und jenen, die von Gesundheitsbehörden angeregt werden, gäbe es auch zahlreiche Initiativen auf Vereinsbasis, die mit engagierten Laien zusammenarbeiten, die aber oft viel Erfahrung und Wissen mitbringen und Zeit haben, um Monitorings auch nach wissenschaftlichen Kriterien durchzuführen.
17: Im Rahmen dieses Projektes sind aber auch Kurse durchgeführt worden, damit der Einstieg in das Hummelbestimmen leichter ist. Es sind auch für advancedere Hummelforscher, Hummel-Citizen-Scientists, Fortbildungskurse gemacht worden, gemeinsame Exkursionen, vor allem auch zu Standorten, wo es noch keine Daten gegeben hat. Also dieser Austausch ist da massiv gefördert worden.
13: Die Einbindung der Bevölkerung und digitale Plattformen ermöglichen es heute, potenziell gefährliche Situationen rascher zu erkennen als in vergangenen Jahrzehnten. Findet man zum Beispiel eine Stechmücke, die einem verdächtig vorkommt, kann man sie, wenn möglich, fotografieren. Das Foto wird anschließend auf eine der Monitoring-Plattformen hochgeladen, wo es von Entomologinnen begutachtet wird.
18: Das Zeckenmonitoring haben wir über ein Citizen Science-Projekt aufgebaut. Das heißt, die Bevölkerung kann sich dabei aktiv beteiligen. Das hilft uns natürlich enorm logistisch, weil wir können nicht zu allen Zeiten an allen Orten in Österreich gleichzeitig sein. Und so geben wir den Leuten die Möglichkeit, wenn sie Zecken finden, was ja vor allem Haustierbesitzer eigentlich regelmäßig tun, dass sie der Zecke einen guten Grund geben und an uns schicken oder an einem unserer Standorte abgeben. Und wir die dann untersuchen können auf verschiedenste Krankheitserreger.
13: Die Zecke gehört zu den unangenehmsten und potenziell gefährlichen Parasiten in Österreich. Sie ist ein Spinnentier, also kein Insekt. Doch Bestand und Arten werden ebenfalls in regelmäßigen Monitorings im Dienste der öffentlichen Gesundheit erhoben. Denn Zecken übertragen nicht nur die gefährliche Gehirnhautentzündung, sondern auch Lyme-Borreliose, die nicht rechtzeitig erkannt zu erheblichen gesundheitlichen Einschränkungen führen kann. Eine der Verantwortlichen für das Zeckenmonitoring ist die biomedizinische Analytikerin Anna-Maria Schöttl. Seit 2011 spezialisiert sie sich auf Zecken, zunächst an der Medizinischen Universität Wien. Seit 2024 arbeitet sie bei der Agentur für Gesundheit und Ernährungssicherheit, kurz AGES.
18: An der AGES haben wir das Zeckenmonitoring seit 2024 am Laufen. Davor gab es eigentlich national noch kein flächendeckendes Monitoring, so wie wir das jetzt haben.
13: Teilnehmen kann jeder Mensch, der eine Zecke findet. Entweder auf dem eigenen Körper oder im Fell eines Haustieres.
18: Wenn man eine Zecke findet und diese Zecke noch kein Blut gesaugt hat, ist es relativ einfach, sie mit einem Klebestreifen auf einem Blatt Papier zu befestigen. Das erlaubt dann auch gleichzeitig, dass man die Daten dazu schreibt. Also wir brauchen Daten zum Fundort, Postleitzahl und Gemeinde idealerweise, das Datum und falls die Zecke von einem Wirt entfernt wurde, auch wenn sie vielleicht noch nicht zugestochen hat, dass wir auch die Wirtsinfo haben, einfach damit wir die Zecke auch zuordnen können auf bestimmte Tiere. Dann kann man diese Zecke, wenn man sie entsprechend einpackt, entweder per Post direkt an uns schicken oder was wir aufgebaut haben im ersten Jahr, ist unsere Logistik über die verschiedenen Abgabestellen. Also da haben wir über ganz Österreich verteilt an verschiedenen Standorten. Das betrifft vor allem unsere AGES-Standorte, aber auch externe Institutionen wie die iNatura in Vorarlberg oder das Landesmuseum Klagenfurt in Kärnten, wo man diese Zecken abgeben kann und danach werden sie in regelmäßigen Abständen zu uns ins Hauptlabor geschickt.
13: Zecken sind durch den Klimawandel stark begünstigt. Die Population nimmt zu, ihre Saison beginnt früher und invasive Arten wie die Riesenzecke sind inzwischen in Österreich heimisch. Neben den Monitorings und der Mithilfe der Bevölkerung machen sich Anna-Maria Schöttl und ihre Kollegen auch, geschützt durch die FSME-Impfung und den ganzen Körper bedeckende Kleidung, aktiv auf die Suche nach Zecken.
18: Wenn wir Zecken sammeln, dann machen wir uns zunutze dieses passive Jagdverhalten unserer einheimischen Zecken. Die sitzen nämlich zum Beispiel an Grashalmspitzen mit dem ersten Beinpaar ausgestreckt. Am ersten Beinpaar haben sie nämlich das sogenannte Hallersche Organ, mit dem nehmen sie ihre Umgebung wahr und können dadurch Wirte auch aufspüren. Wenn man jetzt dieses Grashalm streift, wo die Zecke drauf ist, dann haftet sich die Zecke an. Dieses Verhalten benutzen wir für das sogenannte Flagging, eine Art Flagge, wo an einem Stock ein helles Stück Stoff befestigt ist und diese streift man dann über die Vegetation und die Zecken haften sich dann an diesem Stück Stoff an. Und man kann dieses Stoffstück dann regelmäßig inspizieren und dann sieht man, dass dann Zecken drauf sind, die man einsammeln kann.
11: Sehr spannend. Das war der dritte Teil von Sabine Nicolais Reihe Insektenmonitoring in Österreich, Gefahr durch Parasiten. Für die Redaktion zur Reihe war Monika Kalcic verantwortlich. 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Es geht diese Woche um William Shakespeares Einfluss auf zeitgenössische Autorinnen und Autoren. Die große Frage ist natürlich, was reizt zeitgenössische Schreiberinnen und Schreiber an diesem Autor, der vor über 400 Jahren gelebt hat? Vielleicht sind es die universellen Themen wie Liebe, Macht und menschliche Schwächen. 2017 hat ML Rio einen Roman veröffentlicht, der Shakespeare in die Gegenwart holt. Schauplatz der Handlung ist eine Schauspielschule. Das Leben von 7 jungen Studierenden dreht sich nur ums Theater. Und dann nimmt ein Drama seinen Lauf. Wir lesen jetzt hinein. Esther Holoschi hat den Regisseur Till Hanschow zum Lektüregespräch getroffen.
19: ML Rio, If We Were Villains, wenn aus Freunden Feinde werden.
20: Die Spieler treten auf. Wir waren zu siebt. 7 kluge junge Menschen, denen eine große und erfolgreiche Zukunft bevorstand, obwohl wir nicht über den Rand der Bücher vor unseren Nasen schauen konnten. Wir waren ständig von Büchern, Worten und Gedichten umgeben, all den wilden Leidenschaften dieser Welt, gebunden in Leder und Pergament.
21: Bei mir im Studio Till Hanschow, Theaterregisseur, Autor. Es geht um die Bretter, die die Welt bedeuten. Alles ist Theater. Was ist das für eine Welt, in die wir da eintauchen?
22: Also diese Welt vom Dellinger Conservatory in Illinois ist, würde ich sagen, die Zuspitzung jeglicher Erfahrung, die jemand gemacht hat, der an einer Schauspielschule oder Regieschule war. Verbunden mit einer Dramaturgie, die von Shakespeare entlehnt, wenn nicht sogar eben auch inhaltlich und den Figuren bis zum gewissen Grad bewusst verwoben ist mit dem Ganzen. Die Welt junger Erwachsener in den späten 90ern, also 1997. Und ja, in der die Rollen, die sie spielen, auch im Zwischenmenschlichen, nicht nur auf der Bühne, zu einem Unglücksfall führen in der Gruppe, einem Todesfall.
19: ML Rios Roman If We Were Villains, wenn aus Freunden Feinde werden, ist auch unter dem Titel Das verborgene Spiel erschienen. Erzählt wird die Geschichte von 7 Schauspielstudierenden am fiktiven, elitären Dellinger Conservatory. Freundschaften, Rivalitäten und Liebesbeziehungen vermischen sich zunehmend mit den Rollen, die sie auf der Bühne verkörpern. Im Mittelpunkt steht Oliver Marx, der nach 10 Jahren Haft auf die Ereignisse seines letzten Studienjahres zurückblickt. Was als intensive Theatergemeinschaft beginnt, entwickelt sich zu einem psychologischen Thriller über Ehrgeiz, Macht, Identität und Gewalt.
20: Keine Ahnung, warum wir uns überhaupt noch die Mühe mit dem Vorsprechen machen. Alexander griff nach der Flasche Scotch, die neben ihm stand. Ich könnte das dämliche Stück jetzt gleich besetzen. Wie, fragte ich. Ich weiß nie, was ich abkriege. Das liegt daran, dass sie dich immer als Letzten besetzen, meinte Richard. Und zwar als das, was übrig bleibt.
21: Mein Eindruck ist, das ist super realistisch beschrieben. Die Uni ist aber elitär. Man möchte fast sagen, ich glaube, es wird sogar gesagt, sektenhaft. Mhm. Also es ist eine unheimlich enge Welt, kleine Gemeinschaft. Die Protagonisten sind 7 junge Erwachsene, die in ihrem letzten Ausbildungsjahr sind. Das ist eine eingeschworene Gruppe, die kennen sich alle sehr gut. Die leben am Campus. Jede und jeder hat seinen fixen Platz in dieser Gemeinschaft.
22: Genau, so quasi, dass sie Rollen haben, die sie ausführen, auch eben abseits der Bühne. Also es gibt die schöne Femme Fatale, es gibt den Tyrannen, es gibt den Helden, es gibt den Comic Relief Charakter. Und genau, diese 7 verkörpern diese Rollen einerseits, wenn sie ihnen zugeteilt werden von ihren Lehrenden, aber halt auch im zwischenmenschlichen Umgang und in ihrer Gruppendynamik. Und da doppelt sich quasi das Gefühl von, man kriegt Rollen zugeschrieben, wird immer getypecastet. Aber man kann dieser Rolle dann auch nicht entkommen, außerhalb der Bühne meine ich, weil es weiterwirkt in die Gruppe hinein.
20: Wir haben die Leidenschaften der Figuren, die wir gespielt haben, empfunden, als wären es unsere eigenen. Stellen Sie sich vor, all Ihre Gedanken und Gefühle verknüpften sich mit denen einer völlig anderen Person. Manchmal ist es schwierig, auseinanderzuhalten, wer wer ist.
21: Unsere Hauptfigur, Oliver. Was hat Oliver für eine Position in dieser Gruppe?
22: Also wir sehen das ganze Geschehen ja aus seiner Perspektive, dass er der beste Freund ist, im Hintergrund der Kollege, der Sancho Panza zum Don Quixote. Und dass er auch eigentlich ganz okay damit ist, diese Rolle zu haben, mit Ausnahme, dass er natürlich auch mal gerne eine größere hätte, wo ihm ja auch zum Beispiel eine Vorahnung gegeben wird, dass ihm versichert wird, er wird schon noch den tragischen Helden spielen können.
20: Dieses Jahr werden wir uns mit Shakespeares Tragödien befassen. Was ist Ihrer Ansicht nach der Inhalt dieses Seminars? Alexander, Sekundärliteratur. Philippa, Struktur. Ren, Bildsprache. Meredith, Konflikte, innere und äußere. Ich, Schicksal gegen Handlungsfähigkeit. James, der tragische Held. Richard, der tragische Schurke.
22: Ein Text, der ja sehr viel die Struktur bestimmt, ist Julius Caesar. Caesar muss quasi für das Wohl Roms, für das Wohl aller, muss er getötet werden. Aber die Folgen des Mordes an Caesar spielen in Shakespeare eine Rolle. Ähnlich ist es mit den Geschehnissen in dem Buch.
19: Shakespeares Schauspiel Julius Caesar erzählt von den Umständen der Ermordung des titelgebenden Herrschers und den Schicksalen seiner Mörder.
21: Wie wirkt sich das auf die Spannung aus?
22: Also meine Erfahrung war, dass dieses Buch es schafft, dass ich schon über Kapitel hinweg kommen sehe, das wird irgendwann kochen. Es wird irgendwann zur Explosion kommen, ja, in irgendeiner Form. Und dieses Beobachten, genau das war für mich das Interessante, was mich eher an das Buch gefesselt hat. Dass wir sehen, was macht es mit diesen Menschen, die wir kennengelernt haben, in dieser Konstellation, die wir kennengelernt haben. Was ändert es an ihren Dynamiken und ihren Rollen?
20: Nun meinte ich, Blut lechzt nach Blut.
22: Es ist auf jeden Fall so, dass es in dieser Gruppe Krisen gibt, die aus typisch zu Shakespeare-Texten passenden, auch aus Eifersucht, aus einem gewissen Angst um die eigene Machtposition gegenüber den anderen, aus einem Ehrgeiz, dass man mehr haben will als der andere, daraus entsteht, so dass man auch das Gefühl hat, wenn man die dann liest, okay, irgendwann muss jetzt etwas richtig Schlimmes kommen. Ohne dass wir als Lesende wissen, gab es da wirklich etwas, wo man in der Komplizenschaft war? Oder fragt man vielleicht auch nicht nach, weil man Angst hat, dass einer seiner eigenen Freunde etwas getan haben könnte, was viel zu weit ging? Und dieser Gedanke ist, finde ich, das Brutale an dieser zweiten Hälfte des Buches, dass der wie so ein die Gruppe zerfressener Virus quasi drin hockt.
21: Wie lässt sich die Atmosphäre da einfangen?
22: Also ich finde, ein Aspekt, der da mit reinwirkt, ist das Genre, was ja ein Dark Academia quasi ist, wo es zwar in einem akademischen Rahmen eine Ausbildung stattfindet, aber man halt düstere Elemente hat, einen quasi großen Garten, quasi einen Grund, an dem einfach die verschiedenen Gebäude stehen, wo es einen See gibt, an dem auch Aufführungen gemacht werden von Shakespeare-Stücken. Spezifisch denke ich da an eine im Buch vorkommende Aufführung von Macbeth, die am See stattfindet mit den Hexen, die aus dem See hervorsteigen und auch das Gebäude, in dem sie hausen, das ja auch The Castle genannt wird. Wenn dann so 7 Studierende an manchen Tagen allein in diesem Schloss sich befinden am See und es ist irgendwie neblig und düster, hat man schon das Gefühl, man ist irgendwie in einem Horror-Thriller-Szenario. Aber an anderen Momenten, wenn dann große Feiern stattfinden oder so, hatte ich beim Lesen so eine Assoziation zu Hogwarts oder so einer magischen Schule. Und dass die Wechsel der Stimmung sozusagen sehr extrem sind, von düster und irgendwie verhangen und zu ganz aufbrausend exzessiv, man feiert, wo ich dann auch wiedererkenne, was ich selbst teilweise erlebt habe.
19: M.L. Rio ist eine US-amerikanische Autorin, die nicht viel von sich preisgibt. Sie war Schauspielerin, Regisseurin und ist studierte Theaterwissenschaftlerin. Ihre Shakespeare Studies hat sie am Shakespeare's Globe und am King's College in London absolviert. Ihre Forschung in der englischen Literaturwissenschaft befasst sich mit der Darstellung von Wahnsinn und affektiven Störungen auf der frühneuzeitlichen Bühne. If We Were Villains wurde 2017 veröffentlicht und ist der Debütroman von M.L. Rio.
21: Und dann fügt ML Rio auch diese Shakespeare-Zitate an den entsprechenden Stellen ein.
22: Ja, also es ist auf jeden Fall auch ein Aspekt, der im Stück viel drin ist, ist, dass sie, weil sie sich die ganze Zeit mit Shakespeare-Werken beschäftigen und die ganze Zeit Shakespeare-Rollen spielen, auch sehr oft einfach im persönlichen Umgang Shakespeare zitieren, um etwas auszudrücken, um etwas zu kommentieren. Und das wirkt halt auch teilweise wie so eine Geheimsprache.
21: Bedient das vielleicht irgendwelche Klischees, die man so hat von Schauspielschulen oder überhaupt von Schauspielern an sich?
22: Ich kann mir vorstellen, dass wenn man das nicht gewöhnt ist, das sehr seltsam wirkt. Aber ich habe in meinem Leben genug Schauspieler, Schauspielerinnen und Schauspielstudierende auch erlebt, die, wenn sie gerade sich mit einem Text beschäftigen, dann anfangen, in diesen Zitaten des Textes zu sprechen. Und auch selber habe ich das auch schon gemacht.
21: Wie notwendig ist es, dass man in diesen Shakespeare-Texten zu Hause ist, um dieses Buch aufnehmen oder genießen zu können? Spielt das überhaupt eine Rolle?
22: Also ich kann mir vorstellen, ohne das Vorwissen kann es ein unterhaltsamer Thriller in der Theaterwelt sein. Mit diesem Wissen ergeben sich aber manchmal zusätzliche lustige Momente, zusätzliche inhaltliche Momente, Foreshadowings. Und manchmal gibt es aber auch Zitate, die einfach nur durch die Kraft der Worte, die Shakespeare da gewählt hat, in extremen Momenten psychische oder interne Zustände ausgedrückt werden mit diesen Texten. Da ist es manchmal gar nicht notwendig, den Kontext im Stück, aus dem es kommt, zu wissen, um zu verstehen, warum das gerade die einzige Art ist, wie diese Person das ausdrücken kann.
20: 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I'm a good pretender. Won't you come see my show?
22: Was wir in dem Buch erleben, was noch dazu kommt, ist, wenn die tatsächliche eigene Familie entweder beruflich, indem sie quasi keinen Mehrwert sieht in dem Beruf des Schauspielers, oder darin, dass die Familie persönlich abweisender ist oder nicht da ist quasi, die Theaterfamilie und die gewählte Familie bekommt dann einen ganz anderen Stellenwert, weil sie fast wie eine Rettung ist. Und eine Schauspielschule, die einen Ensemblecharakter fördern will, die fordert auch auf, werdet zu einem Ensemble, werdet offen füreinander, werdet verbunden miteinander in der Form. Und das hat dann was Familiäres.
20: Meredith, willkommen an der Kunsthochschule. Es ist genau so, wie Gwendolyn immer sagt. Wer zum Theater will, muss drei Dinge vor der Tür zurücklassen. Würde, Zimperlichkeit und Freiraum. Philippa, ich dachte immer, es heißt Würde, Zimperlichkeit und Stolz. Ich, zu mir hat sie Würde, Zimperlichkeit und Selbstzweifel gesagt.

0: kann man sagen, dass die Geschichte einfach als Geschichte einer Gruppe von Jugendlichen mit ihrer Dynamik, den Coming-of-Age-Themen, funktioniert?
1: Ich würde sagen, ja. Ich finde, man kann von dieser Schablonen-Idee halten, was man will. Und es kann durchaus sein, dass diese nicht zuträglich ist für das Lesen der Lektüre, man nicht den Bezug darin sieht. Aber ich glaube auch, dass das trotzdem eine sehr packende, unterhaltsame und auch zum Nachdenken anregende Story sein kann.
2: Warum schildern Sie mir nicht einfach, was passiert ist? Kein Theater, keine Gedichte. Für uns war alles Theater.
3: I'm just like you, do you like me too? 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
0: Damit sind wir beim Schlusswort angelangt. Vielen Dank für das Gespräch.
1: Ja, ich danke.
4: Zu Gast bei Esther Holoschi war der Regisseur und Dramatiker Till Hanschow. Er studierte Philosophie an der Universität Wien sowie Regie am Max-Reinhardt-Seminar und ist Mitbegründer des Vereins Theaterarche. Nach seinem Studium arbeitete er als Regieassistent am Wiener Burgtheater und inszenierte unter anderem beim Hin- und Weg-Festival Litschau, im Theater Nestrehof Hamakum und in der Theaterarche Wien. Seine aktuelle Inszenierung »Die Rache der Fledermaus«, die Operette »Nur ganz anders«, wird im Herbst 2026 wieder aufgenommen und in Wien, Linz und Graz zu sehen sein.
5: Und der Roman If We Were Brilliant, wenn aus Freunde Feinde werden, ist im Penguin Verlag erschienen. Das war eine Ö1 Bücherbox von Esther Holoschi. Für die Redaktion zur Reihe ist Julia Reuter verantwortlich. 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Alexandra Augustin begleitet Sie durch das heutige Radiokolleg und wir bleiben bei Literatur im erweiterten Sinne. Das Schreiben und das Komponieren sind zwei Welten, die auf den ersten Blick nicht so viel gemein haben, aber das geschriebene Wort, die Welt der Buchstaben und die Musik, die ähneln sich in vielen Punkten. Viele Künstlerinnen und Künstler bewegen sich auch sehr gerne dazwischen. Musik fließt in die Literatur ein, Sprache wird zum Klangmaterial. Und in manchen Werken lassen sich Musik und Literatur auch kaum noch voneinander trennen. Im dritten Teil der Reihe zwischen Klang und Schrift geht es um literarisch-musikalische Hybride. Katharina Hirschmann und Susanne Hofinger berichten.
6: O alter Duft aus Märchenzeit. Wir haben hier die ersten drei Takte aus dem letzten der gesamt 21 Stücke von Arnold Schönbergs Pierrot Lunaire von 1912 gehört. Genau diese drei Takte fügt Ingeborg Bachmann im Prolog ihres 1971 erschienenen Romans Marlina ein. Das Schriftbild wird unterbrochen von einem Notentext, dem Vokalpart.
7: Das Schöne ist, dass ich mich solchen Werken eigentlich vorbehaltlos nähern kann,
6: sagt Ute Elena Hamm. Sie ist Musikwissenschaftlerin und Germanistin.
7: Oder auch, dass ich eben nicht Noten lesen muss oder dass ich keine bestimmte Kenntnis eines bestimmten Literaturkanons brauche, um eben diese Dechiffrierleistung zu erbringen.
6: Das Melodram Pierrot Lunaire von Arnold Schönberg ist eine Komposition für Sprechstimme, in dem es um einen melancholischen, mondsüchtigen Clown geht. Die Notenzitate sind zunächst einfach Teil des Textes. Bachmann klebt nicht ganze Partiturausschnitte ein, sondern ausschließlich den Vokalpart, ohne die dazugehörigen Instrumentalstimmen, quasi nur die Melodie.
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6: Ingeborg Bachmanns Marlina ist voller unterschiedlicher Ebenen.
7: Marlina ist ja so angelegt, dass ich diesen Roman nicht linear lesen und auch nicht linear verstehen kann. Das sind so viele Bedeutungsebenen, die allein im literarischen Text übereinander geschichtet werden, dass ich mir da schon einen Faden sozusagen aussuchen muss.
6: Marlina ist kein Roman im klassischen Sinne. Im Zentrum steht eine Ich-Erzählerin, die in verschiedenen literarischen Formen ihr Dasein erkundet. Von Dialogen über Monologe, märchenhafte Sequenzen und Träume und eben Notenzitate. Es handelt sich bei Marlina aber nicht um einen Roman über eine Musikerin oder ein Buch über Musik. Musik ist im Text allerdings allgegenwärtig. In Ingeborg Bachmanns Leben nimmt Musik eine zentrale Rolle ein. Ursprünglich will sie Komponistin werden. Später beschreibt sie Musik als jene Kunstform, die ausdrücken könne, was Sprache allein nicht mehr erreicht. Das Unsagbare wird zum Ausdruck gebracht.
9: Es gibt ein Wort von Hölderlin, das heißt, dass der Geist sich nur rhythmisch ausdrücken könne,
6: schreibt Ingeborg Bachmann in ihrem Essay Musik und Dichtung von 1959. Viele dieser Denkbilder entwickelt sie im Dialog mit dem Komponisten Hans-Werner Henze, mit dem sie eine enge Freundschaft pflegt. Beide Kunstformen haben für sie
9: eine Gangart des Geistes. Sie haben Rhythmus in dem ersten, dem gestaltgebenden Sinn. Darum vermögen sie einander zu erkennen. Darum ist da eine Spur.
6: In Lyrik, Essays und Prosa greift sie immer wieder musikalische Themen auf und zeigt damit ihren Zugang zur Musik. Auch die Schönberg-Zitate in Malina versteht Bachmann selbst nicht als bloße Anspielungen.
9: Aber sicher ist es für mich zum Beispiel nicht zufällig, dass in diesem neuen Buch der letzte Teil von Pierrot Lunaire von Schönberg vorkommt. Ich meine, nicht vorkommt, sondern dass es eines dieser Motive ist, die sich durch das ganze Buch ziehen,
6: sagt Ingeborg Bachmann in einem Interview. Es gibt viele Möglichkeiten, als Leserin mit solchen Zitaten umzugehen, betont die Musikwissenschaftlerin und Germanistin Ute Elena Hamm.
7: Natürlich kann ich wissen um den besonderen Kontext, in dem dieses Melodram steht. Ich kann Bescheid wissen über diese Figur des Pierrot Lunaire. Ich kann Bescheid wissen, dass es da eine ganz besondere Stimmbehandlung geht, ne? Dass dieses Melodram wird so halb gesungen, halb gesprochen. Ich kann aber auch von dem literarischen Text ausgehen, mit der Märchenzeit. Und das sind alles solche Hinweise, die ich überall im Text wiederfinden kann. Und wenn ich einem dieser Hinweise folge, kann ich diesem Roman eine Lesart abgewinnen.
6: Im besten Fall entsteht durch diese Form der Intermedialität ein Mehrwert für den Leser, die Leserin. Musik erweitert den literarischen Raum. Ein weiteres Beispiel für Musikzitate in der Literatur bietet Arthur Schnitzlers 1924 erschienene Novelle Fräulein Else. Darin erscheinen drei Notenzitate aus Robert Schumanns Klavierzyklus Karneval Opus 9 von 1834-35. Schnitzler war besonders in seiner Jugendzeit ein großer Verehrer der Musik Schumanns. Die Funktion der in der Erzählung abgedruckten Notenzitate beziehen sich hier konkret auf das literarische Geschehen. Die ersten beiden Ausschnitte stammen aus dem sechsten Stück, Florestan. Die junge Else wird in der Erzählung vom reichen Kunsthändler Dorsday sexuell erpresst und gerät zunehmend in einen psychischen Ausnahmezustand. Der Ausschnitt aus der Klavierpartitur aus Robert Schumanns Karneval ist an der Stelle im Text eingefügt, als Fräulein Else bereits das unmoralische Angebot angenommen hat und nackt unter ihrem Mantel im Salon erscheint. Aus Elses innerem Monolog erfahren wir, dass dort gerade Musik erklingt.
10: Schumann? Ja. Karneval. Habe ich auch einmal studiert. Schön spielt sie. Warum denn sie? Vielleicht ist es ein Er.

0: Thursday. Dort steht er am Fenster und hört zu.
1: Und schließlich kommt es mit dem letzten Musikzitat zum traurigen Höhepunkt und damit dem Zusammenbruch Fräulein Elses.
0: Sein Auge spricht: Ich will dich nackt sehen. Nun, du Schuft, ich bin ja nackt. Was willst du denn noch? Schick die Depesche ab, sofort. Es rieselt durch meine Haut.
1: Das dritte Notenzitat stammt aus dem 15. Stück Reconnaissance.
0: Die Dame spielt weiter. Sie weiß nicht, was hier geschieht. Niemand weiß es. Keiner sieht mich. Filou, Filou. Nackt stehe ich da. Thursday reißt die Augen auf. Jetzt endlich glaubt er es.
1: Die Musik erweitert hier die Möglichkeiten literarischen Ausdrucks. Es geht um Grenzerfahrungen, Tod, Elend, Verzweiflung. Die vielen Auflösungszeichen im dritten Notenausschnitt können darüber hinaus auch als Elses Selbstauflösung interpretiert werden. Während Bachmann und Schnitzler, wenn auch in ganz unterschiedlichen Epochen, Musik in Literatur einbauen, geht der französische Komponist Erik Satie im frühen 20. Jahrhundert den umgekehrten Weg. Er integriert Literatur direkt in die Partitur. Sein Zyklus Spori Divertissement besteht aus kurzen Klavierstücken, die jeweils von kleinen literarischen Miniaturen begleitet werden. Aus diesen Klavierminiaturen über Sport und Freizeit war eben Le Golf zu hören. Fertiggestellt hat Satie die Stücke 1914, veröffentlicht werden sie allerdings erst 1923.
2: Erik Satie's Spori Divertissement ist im Prinzip eine kleine Sammlung von kurzen humoristischen Klavierstücken. Und das Besondere daran ist eben, dass er diese 3-4 Zeilen Notentext, Klavierstimme ergänzt durch eine literarische Ebene. Eine kleine Erzählung, die mal oberhalb, mal unterhalb der Klavierstimme verläuft.
1: Sagt Ute Elena Hamm. Die Texte passen allerdings nicht immer eindeutig zum Titel des Stückes. Oft öffnen sie sogar eine völlig andere Interpretation. Das zeigt sich an der Miniatur La Chasse, die Jagd. Musikalisch erinnert vieles rhythmisch und harmonisch an Jagdhörner. Der Text hingegen stellt klassische Jagd- und Waldbilder auf den Kopf.
3: Hören Sie den Hasen singen? Welch eine Stimme! Die Nachtigall ist in ihrem Bau, die Eule stillt ihre Kinder, der Frischling wird heiraten. Und ich hole Nüsse mit dem Gewehr vom Baum.
2: Dadurch, dass es ja schon was Besonderes ist und es ist auch irgendwie was besonders Schönes, würde ich sagen, oder was ästhetisch Ansprechendes, ist natürlich schon das Bedürfnis da, diesen Text zur Musik einem Publikum weiterzugeben. Und da gibt's ganz verschiedene Versuche, also dass man zwischen den Klavierstücken rezitiert oder über der Musik diesen Text spricht, manchmal auch ins Singen verfällt oder diesen Text einblendet oder ihn auch nur im Programmheft mitgibt.
4: Le Rossignol est dans son terrier, le hibou allaite ses enfants.
2: Aber das sind alles so Formen, die letztendlich nicht gut funktionieren. Also zum Beispiel, wenn ich diesen Text zur Musik spreche, dann brauche ich vielleicht länger, um zu artikulieren oder ich bin schneller fertig oder man hört mich nicht richtig. Und das ist eigentlich auch der Hinweis dafür, dass diese Erzählungen eigentlich nicht dazu da sind, zur Musik zu erklingen. Also ich im Publikum, ich bin eigentlich nur dafür da, tatsächlich diese Musik zu hören. Und diese literarischen Erzählungen würde ich eher als erweiterte Spielanweisungen verstehen für den Interpreten.
1: John Cage hat sich von Satie's Zyklus Spori Divertissement zu seinem Werk Sports inspirieren lassen, wovon er aber nur zwei Stücke, Swinging und Perpetual Tango, fertigstellt und die gedruckt werden. Auf den Drucken gibt es sowohl Noten- als auch Buchstabentext. Die Idee von eingebetteten poetischen Texten in die Partitur könnte auch für ein anderes Werk als Vorbild gedient haben, schreibt die Musikwissenschaftlerin Ute Elena Hamm. 1979-80 veröffentlicht der 1924 in Venedig geborene Komponist Luigi Nono sein Streichquartett Fragmente, Stille, Andiotima. Ein Werk, das aus 53 musikalischen und literarischen

0: fragmentarischen Fragmenten besteht, die durch Pausen voneinander abgesetzt sind. Mit der Musik verbunden sind Ausschnitte aus verschiedenen Gedichten Friedrich Hölderlins.
1: Es ist ja in seinem Schaffen quasi ein Wendepunkt, eine radikale Zäsur. Alles vor diesem Streichquartett war sehr dezidiert politisch engagiert, mit politischen Texten als Grundlage.
0: Monika Voithofer ist Musikwissenschaftlerin an der Universität Wien.
1: Und dann dieses Streichquartett, das aus Klanginseln an der Grenze zur Stille besteht. Also die Zuhörenden werden damit an extreme Hörerfahrungen gebracht, weil es eben so nah an diesen Changieren von Stille ist. In der Partitur vermerkt Nono kurze Fragmente aus Hölderlin-Gedichten, die in der Partitur geschrieben sind, und er nennt sie selbst schweigende Gesänge aus anderen Räumen und aus anderen Himmeln, also wiederum Referenz auf Hölderlin. Und was er jetzt will, und das ist ganz interessant, dass diese Fragmente, die in der Partitur zu lesen sind, auf keinen Fall in einem Programmheft abgedruckt werden oder projiziert werden, sodass das Publikum mitliest und das auch mitrezipiert, sondern sie fungieren rein als für die Spielenden, als gedachte Orientierungshilfe.
0: Die Hölderlin-Fragmente stehen wie Spielanweisungen über den Noten. Nonos Bestreben war es, Sprache auf allen Ebenen in
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1: Am Mikrofon Arthur Treinacher. In der Nacht sind die Spannungen zwischen den USA und dem Iran erneut eskaliert. Trotz der geltenden Waffenruhe kam es zu gegenseitigem Beschuss. Auch über den Stand der Gespräche gehen die Angaben auseinander. Der Iran spricht von einem Stillstand. Aus den USA heißt es, die Kontakte würden weiterlaufen. Teresa Kulowitsch berichtet.
2: Es ist wie so oft in diesem Krieg vieles unübersichtlich. Auf einem Video veröffentlicht vom US-Militär ist jedenfalls zu sehen, wie eine Rakete einen Tanker trifft. Bei dem Schiff soll es sich um einen leeren Öltanker handeln, der am Weg in Richtung Iran war, um dort Öl zu verladen, trotz US-Blockade. Die Besatzung habe Warnungen, nicht weiterzufahren, ignoriert, weshalb man das Schiff außer Gefecht gesetzt hat, wie es vom US-Militär heißt. Es war nicht der einzige US-Angriff. Auch auf der Insel Keshem nahe der Straße von Hormuz sollen iranische Funkmasten beschossen worden sein. Der Iran wiederum hat die Golfstaaten Kuwait und Bahrain ins Visier genommen. Die USA haben dort Militärbasen, darunter auch das Hauptquartier der US-Marine in der Region. Dass dieses getroffen worden sei, stimme nicht. Alle anderen Angriffe seien erfolgreich abgewehrt worden, wie es aus den USA heißt.
1: Der ukrainische Präsident Selenskyj hat die heutigen Drohnenangriffe auf St. Petersburg bestätigt. Getroffen worden seien ein Ölterminal sowie ein militärisches Ziel im Hafenstadtteil Kronstadt, wo die russische Ostseeflotte stationiert ist. Selenskyj sprach von einem erfolgreichen Einsatz ukrainischer Drohneneinheiten und Geheimdienste. Die Ziele liegen rund 1100 Kilometer von der ukrainischen Grenze entfernt. In St. Petersburg beginnt heute das internationale Wirtschaftsforum mit Gastgeber Wladimir Putin. Die OECD, die Organisation für wirtschaftliche Zusammenarbeit und Entwicklung, hat ihre Wachstumsprognose für Österreich nach unten korrigiert. Für heuer wird nun ein Plus von 0,7% erwartet, für 2027 ein Wachstum von 1,1%. Als Grund nennt die Organisation gestiegene Energiepreise infolge des Iran-Krieges. Gleichzeitig warnt die OECD, dass anhaltende Störungen auf den Energiemärkten die Wirtschaftsentwicklung weiter bremsen könnten. Die Energieberatung in Salzburg wird heuer deutlich stärker nachgefragt. Die Zahl der Beratungen ist um rund 50% gestiegen. Warum sich immer mehr Menschen Rat holen und welche Themen dabei im Vordergrund stehen, berichtet aus Salzburg Peter Obermüller.
3: Online, über Telefon oder persönlich. Mit monatlich 300 Gesprächen finden die meisten Energieberatungen direkt bei Häusern oder in Wohnungen statt. Neubau, Umbau, Modernisierung. Fragen drehen sich um Förderungen, Wirtschaftlichkeit, Dämmung, technische Machbarkeit oder beispielsweise Alternativen zu Öl- und Gasheizungen und die Errichtung von PV-Anlagen. Krisen und Kriege verstärken das Interesse, so Georg Thor von der Energieberatung Salzburg.
4: Es ist eine Verunsicherung kostenseitig und auch versorgungsseitig. Wir haben extrem viel Nachfrage nach Heizungstausch, regionale Energieversorgung weg von den fossilen Energieträgern und nach Photovoltaikanlagen.
3: Auffällig sei auch, dass sich immer mehr Handwerksbetriebe für Energiethemen interessieren, ebenso Gemeinden. Die Energieberaterinnen und Berater werden zu Sprechtagen in Gemeindeämter eingeladen.
1: Und jetzt zum Wetter.
5: Der aktuell noch recht flächige Regen zieht heute im Lauf des Tages wieder ab. Noch vor Mittag gibt es in Vorarlberg und Nordtirol Sonnenfenster. Der Nachmittag wird dann größtenteils wechselhaft mit etwas Sonne. Der Westwind ist heute teilweise recht lebhaft und die Temperaturen erreichen meist 14 bis 22 Grad. Morgen am Feiertag überwiegend sonnig, einige Wolken aber im Lauf des Tages in der Westhälfte und in Vorarlberg ab dem Nachmittag gewittrige Schauer. Warme 21 bis 28 Grad morgen. Der Freitag ist vor allem bis Mittag ziemlich regnerisch. Das Wochenende bringt aber nur einzelne Schauer, zeitweise Sonne und Frühsommertemperaturen. So viel zum Wetter von Katrin Ladstätter.
1: Jetzt die Themen des Mittagsjournals, heute mit Franz Renner.
6: Danke und guten Tag aus dem Journalstudio. Entscheidende Stunden und Tage beim Budget für die kommenden 2 Jahre. In einer Woche muss der Finanzminister seine Karten in der Budgetrede offen auf den Tisch legen. In den koalitionären Verhandlungen quietscht es aber noch. Und heute Mittag kommt aus Brüssel eine Art Zeugnisverteilung im EU-Defizitverfahren gegen Österreich. Zur Wirtschaftskammer in Wien schalten wir zur Betriebsversammlung, dort wegen des angekündigten Jobabbaus. 200 von insgesamt 800 Stellen sollen gestrichen werden. Um Desinformation wird es auch gehen. Nicht hier im Mittagsjournal, aber so ganz allgemein. Eine neue Studie besagt, dass die Anfälligkeit, Lügen oder Halbwahrheiten aufzusitzen, weniger eine Frage des Alters oder der Bildung ist, sondern eher der politischen Orientierung und der digitalen Kompetenz. Und nach Tirol schauen wir auch, da dürfen Frauen bekanntlich nicht Schützinnen sein. Männliche Marketender bei Blaskapellen sind bei den Tiroler Schützen aber auch nicht erwünscht. Das und mehr im Mittagsjournal. Bis dann.
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1: Aus dem Journalstudio begrüßt Sie Franz Renner, Mittwoch, der 3. Juni, die Schlagzeilen zu diesem Mittagsjournal. In Brüssel präsentiert die EU-Kommission in diesen Minuten ihre Einschätzung, ob denn Österreich im Defizitverfahren auf dem richtigen Weg ist oder eben nicht. In Wien schrauben die Regierungsparteien noch eifriger am Doppelbudget für 2027 und 2028. Eine punktuelle Einigung wurde heute aber verkündet, nämlich beim Jobabbau in den Ministerien. Um Jobabbau geht es auch in der Bundeszentrale der Wirtschaftskammer. Ein Viertel der Jobs dort wird gestrichen. Am Vormittag gab es eine Betriebsversammlung. Um Desinformation wird es auch gehen, nicht hier im Mittagsjournal wohlgemerkt, aber so ganz allgemein. Eine neue Studie besagt, dass die Anfälligkeit, Lügen oder Halbwahrheiten aufzusitzen, weniger eine Frage des Alters oder der Bildung ist, sondern eher der politischen Orientierung und der digitalen Kompetenz. Die Studienautorin Manuela Grünangerl ist live bei uns zu Gast. Zum Thema mutmaßliche Desinformation passend auch die heutige Debatte in der Präsidiale des Nationalrates. Es ging um den Begriff Remigration und ob der Ordnungsruf würdig ist oder eben nicht. Und nach Tirol schauen wir auch, da dürfen Frauen bekanntlich nicht Schützinnen sein. Männliche Marketender bei Blaskapellen sind den Tiroler Schützen aber auch nicht willkommen. Das und mehr gleich, eingangs aber ein kurzer Blick aufs Wetter, wie es ist und wird. Daniel Schlager, bitte.
2: Der Regen wird jetzt über Mittag weniger und klingt von Kärnten über das Burgenland bis zum Weinviertel in den nächsten Stunden ab. Am späten Nachmittag ziehen dann nur noch einzelne Regenschauer von Vorarlberg bis zum Waldviertel durch. Die Temperaturen sind unterdurchschnittlich für Anfang Juni mit 14 bis 22 Grad maximal. Vielerorts ist heute gar der kühlste Tag der Woche. In der Westhälfte Österreichs zeigt sich dann gegen Abend immer häufiger die Sonne. Das wird ein Vorgeschmack auf den morgigen Feiertag.
1: Simon Kühldorfer, wir beginnen beim innenpolitischen Top-Thema nicht nur dieser Tage, aber insbesondere in diesen Tagen. Um das von der Regierungskoalition geplante Doppelbudget für 2027 und 2028 geht es. In einer Woche muss Finanzminister Markus Matterbauer in der Budgetrede im Nationalrat seine Karten offen auf den Tisch legen. Eine Woche vor dieser Budgetrede wird innerkoalitionär noch heftig verhandelt, um hier nicht feilschen zu sagen. Und in diesen Minuten präsentiert die EU-Kommission ihre Länderberichte unter dem blumigen Titel Frühlingspaket des europäischen Semesters. Dahinter verbirgt sich nichts anderes als eine Art Finanzprüfbericht der Kommission. Sie wird heute auch mitteilen, ob Österreich im Defizitverfahren auf Kurs ist oder nicht. Mehr dazu in etwa einer halben Stunde dann live aus Brüssel. Bei mir im Studio ist Felix Nowak aus unserer Innenpolitik. Verzeihung, da sitzt ein Frosch im Hals. Intern auch Budget-Experte genannt. Hallo.
3: Schönen Mittag.
1: Felix, in einer Woche steht die Budgetrede am Programm. Sollten da die drei Regierungsparteien nicht längst fertig sein mit dem Verhandeln? Die vielen Budgetthemen müssen ja auch noch in Gesetzesform gebracht werden.
3: Ja, ich würde sagen, diese Intensität der Verhandlungen in dieser Woche zu diesem Zeitpunkt hat mich schon überrascht. Eigentlich hat der Finanzminister ja schon vor Tagen erklärt, dass das Budget fertig verhandelt ist. Das muss jetzt noch zusammengefügt werden, aufbereitet werden. Allerdings muss man da auch sagen, dass es am Ende einer solchen Budgeterstellung hitzig zugeht, ist grundsätzlich normal. Da gibt es auf der einen Seite diejenigen, die Kürzungen vielleicht doch noch verhindern wollen, auf der anderen Seite auch diejenigen, die den Druck gerade in dieser Phase nutzen wollen. Und tatsächlich hat der ÖVP-Budgetsprecher genau das gestern auch im ORF-Report öffentlich kritisiert, dass nämlich Dinge plötzlich junktimiert, also verknüpft werden, die nichts miteinander zu tun hätten. Besonders heftig waren da die Debatten, jedenfalls in den vergangenen Tagen und auch Wochen, über das sogenannte Zwischenparken von Saisonarbeitskräften beim AMS. Unter anderem deshalb dürften diese ganzen Verzögerungen zustande kommen.
1: So tröpfelweise sickern aber Informationen heute zum Beispiel nach dem Ministerrat. Da ging es um das viel zitierte Sparen im System, um Einsparungen, um Jobabbau in der Verwaltung. Was haben die Regierungsparteien nach dem Ministerrat verlautbart?
3: Ja, dieses Pressegespräch ist heute ziemlich kurzfristig angekündigt worden. Es hat erst vor wenigen Minuten begonnen. Ziel war da offensichtlich, den Budgetkritikern gewissermaßen Wind aus den Segeln zu nehmen mit dieser eindeutigen Botschaft, dass man ja auch bei sich selbst spart. In der Verwaltung soll nur jede zweite Stelle nach einer Pensionierung dann auch nachbesetzt werden, hat es da geheißen. 2000 Stellen sollen in den nächsten Jahren auf diese Weise eingespart werden in der Bundesverwaltung. Das soll mit Effizienz Leistungen durch KI bewältigt werden. Leistungen für Bürgerinnen und Bürger sollen also möglichst nicht beschränkt werden. Bei den Förderungen, die sind auch angesprochen worden, wird eine Summe von jährlich 800 Millionen Euro genannt, die da im Doppelbudget mit drinnen stehen sollen. Und dazu kommen noch sogenannte Verwaltungsabschläge. Also die Ministerien müssen jeweils dann mit weniger Geld auskommen. Das kennen wir ja schon aus dem letzten Doppelbudget. Da geht es noch einmal um 125 Millionen Euro. Und auch im parteipolitischen System soll es Einsparungen geben. Allerdings gibt es da noch keine konkreten Zahlen heute. Zuletzt war aber die Rede von 5 Millionen Euro pro Jahr. Das wäre dann natürlich ein eher kleines Symbol angesichts der großen Einsparungssummen.
0: Mehr zum Doppelbudget dann später in der Sendung, wenn wir auch schon wissen werden, wie die Zwischenbilanz der EU zum Defizitverfahren Österreichs ausfällt. Danke vorerst, Felix Nowak. Vom Budget und den Sparnöten der Republik jetzt zur Wirtschaftskammer. Auch da geht es ums Geld und um Einsparungen. Es war schon aufsehenerregend, was da gestern aus der Bundeszentrale der Wirtschaftskammer in Wien vermeldet worden ist. Bis Ende kommenden Jahres sollen demnach 200 der 800 Stellen gerechnet in Vollzeitstellen gestrichen werden. Die Belegschaft hat es auch erst gestern erfahren. Am Vormittag gab es in der Bundeswirtschaftskammer eine Betriebsversammlung und dort im 4. Wiener Gemeindebezirk ist auch Volker Obermeier aus unserem Wirtschaftsressort. Guten Tag.
4: Schönen guten Tag.
0: Volker, die Belegschaft hat von den Jobstreichungen sehr kurzfristig erfahren. Nach allem, was wir wissen, wie waren da heute die Reaktionen?
4: Ja, es hat eben eine Betriebsversammlung gegeben, die hat knapp 90 Minuten gedauert. Die Stimmung unter den Mitarbeiterinnen und Mitarbeitern, die passt zum Wetter, getrübt, gedrückter, eben grau in grau, soweit wir es aus den wenigen Begegnungen und Gesprächen auch beurteilen können. Wir waren zur Versammlung gar nicht zugelassen. Und wir haben dann natürlich versucht, mit Mitarbeiterinnen und Mitarbeitern zu sprechen, aber die haben sich sehr wortkarg gezeigt, zitiert werden wollte sowieso niemand. Jedenfalls ist doch einiges an Verunsicherung zu spüren, denn noch fehlt es ja an Details, wann und wie der Stellenabbau stattfinden soll. Sozialverträglich soll es sein, was immer das auch in diesem Fall heißen mag. Was ich hier gehört habe, etwa 60 der 200 Jobs sollen durch Pensionierungen und Vertragsauflösungen wegfallen. Wo, wie, warum etc., das wird erst ausgehandelt.
0: Wirtschaftskammerpräsidentin Martha Schulz ist seit etwas mehr als einem Jahr offiziell in Amt und Würden. Recht überraschend war ihr Aufstieg an die Kammerspitze, damit sich alle wieder gut erinnern können. Was hat sie ins Amt gebracht?
4: Ja, nach dem Abgang von Harald Mahrer hat sich nicht wirklich jemand um den Spitzenjob in der WKO gerissen. Martha Schulz als Stellvertreterin hat übernommen und aus dem Provisorium ist dann eine Dauerlösung geworden als Nummer 1 beim Wirtschaftsbund und somit auch an der Spitze der Kammer. Die Tiroler Unternehmerin, die hat gleich klargemacht, wohin die Reise geht: aufräumen, neu organisieren, effektiver und effizienter werden, mehr Service und deutlich näher an den Mitgliedern. Die Zillertalerin, die gilt ja als geradlinig und mit einem starken Zug zum Tor. Das gilt für den mittelfristigen Sparkurs ebenso wie für den Stellenabbau hier in der Zentrale und die geplante Entlastung der Betriebe.
0: Schulz hat angekündigt, der Wirtschaftskammer so eine Art Fitness- und Effizienzkur zu verordnen. Sie haben es angesprochen. Wir sehen jetzt also den geplanten Stellenabbau in der Zentrale. Welches Gesamtziel hat sich Schulz gesteckt, in Euro ausgedrückt?
4: Ja, bis Ende 2029 will die gesamte Organisation die Betriebe um 100 Millionen Euro entlasten. Das Volumen soll dann ein dauerhaftes sein. Die Länder sind da zu knapp 2/3 betroffen, die Zentrale zu gut 1/3. Das sind um die 35 Millionen Euro nur für die Zentrale. Und Teil der Einsparung, das ist eben der Jobabbau, denn offenbar hat sich da in der Dachorganisation einiges an Überkapazitäten und Doppelstrukturen, kurzum relativ viel Speck gebildet. Generalsekretär Jochen Danninger hat sich doch noch einem Interview gestellt und er rechtfertigt den Kurs als absolut notwendig.
5: Der Abbau von 200 Mitarbeiterinnen und Mitarbeitern, das ist ein Viertel unserer Belegschaft, das lässt niemanden kalt und das macht einfach eine komplette Neuaufstellung notwendig, eine komplette neue Struktur für die Wirtschaftskammer Österreich. Es ist alternativlos und wir wollen mutig diesen Schritt gehen, damit eben unsere Mitglieder wieder stolz sind, dass sie uns wieder vertrauen und dass die Mitarbeiterinnen und Mitarbeiter auch gerne für dieses Haus arbeiten.
4: Start des Jobabbaus dann eben im Sommer oder ab dem Sommer. Der Betriebsrat, der spricht von einer menschlichen Katastrophe und erwartet auf den Sozialplan.
0: Sie haben das Gesamtsparziel angesprochen, 100 Millionen Euro, die sich die vor allem den Mitgliedern, den Betrieben zugutekommen sollen durch niedrigere Beitragszahlungen. Gemessen am Jahresbudget der Wirtschaftskammer über alle Organisationsteile gelegt von 1,3 Milliarden im Jahr klingen diese 100 Millionen auf 3 Jahre gerechnet, aber auch nicht so wahnsinnig ehrgeizig, oder?
4: Die Wirtschaftskammer ist ein großer Tanker. Es ist ein Anfang, ein erster Schritt, so einmal die Argumentation. Nun gibt es eben diesen Stufenplan bis Ende 2029 und dann sollen sich die Mitglieder diese 100 Millionen Euro, die jetzt in 3 Jahren zusammenkommen, eben dann dauerhaft sparen. Da geht es konkret um die Kammerumlage 2, die nach der Lohnsumme berechnet wird. Einpersonenunternehmen, die haben da nichts davon, weil sie keine Beschäftigten haben. Deswegen auch die Forderung nach weitergehenden Entlastungen. Und da ist sicher noch Potenzial, denn die Kammer, die ist sehr komplex strukturiert mit vielen eigenständigen Playern, Gremien, Fachgruppen, Töchter und natürlich gibt es dann auch die neuen Länderkammern. Der Kurs von Martha Schulz, der erhöht den Druck und ist eventuell sogar die Vorlage für Reformen an anderer Stelle, auch wenn es um die Budgets geht.
0: Frau Kobermeier war das aus der Bundeswirtschaftskammer in Wien live. Dankeschön.
4: Sehr gerne.
0: Von der Standesvertretung der Wirtschaft zu der Polizei, aus der wird laut Kritik geäußert an den Plänen des Innenministers, 21 Jahre nach der Zusammenlegung von Gendarmerie, wer kann sich an die noch erinnern, mit der Polizei. Diese Zusammenlegung soll jetzt mit einem einheitlichen Dienstzeitenmodell für die rund 32.000 Polizistinnen und Polizisten abgeschlossen werden. Da geht es auch um Geld und mit Geld, 600 Euro nämlich für alle, die sich an der Testphase dieses Dienstzeitenmodells beteiligen, will Innenminister Gerhard Karner die Wogen der Aufregung glätten. Vertreter der Polizeigewerkschaft sind dennoch alles andere denn zufrieden. Julian Paschinger berichtet.
6: Mehrere Millionen teure Überstunden häufen sich jedes Jahr in der Exekutive an. Nun soll ein neues Dienstzeitenmodell Abhilfe schaffen. ÖVP-Innenminister Gerhard Karner verspricht künftig flexible Arbeitszeitmodelle je nach Bedarf.
7: Letztendlich ist die klare Vorgabe eine Verbesserung des Systems mit den Themen weniger Überstunden für jene, die weniger Überstunden wollen, aber jene, die mehr Überstunden leisten wollen, weil sie das aus eigenen Stücken wollen, auch diese Möglichkeit zu geben.
6: Ab September soll das neue Dienstzeitenmodell in 5 Regionen von Wien bis Bregenz getestet werden. Welche Regeln dabei und danach gelten sollen, ist allerdings umstritten. Werner Herbert von der Freiheitlichen Polizeigewerkschaft auf befürchtet,
8: dass die Wochenarbeitszeitbediensteten ausgeweitet werden soll. Möglich werden bis zu 3 dienstlich verplante Wochenende für die Bediensteten. Dann ist das ein Wochenende.
6: Künftig könnte es also mehr reguläre Wochenenddienste geben als solche, die auf Überstunden bezahlt werden. Das sieht man auch bei der sozialistischen Polizeigewerkschaft kritisch. Außerdem sagt der Vorsitzende Martin Noschiel,
9: ebenfalls ist eine Reduktion von den sogenannten Journaldienstunden vorgesehen, die unumgänglich mit einem Einkommensverlust einhergeht. Und das sind für uns derzeit Parameter, die wir einfach nicht akzeptieren können.
6: Mehrfach haben Polizeigewerkschaft und Innenministerium dazu bereits verhandelt. Nun wurde in einigen Punkten eine Annäherung erzielt, sagt Innenminister Gerhard Karner.
7: Beispielsweise haben wir festgelegt, dass wir für jene Polizistinnen und Polizisten, die in den betroffenen Pilotregionen ihren Dienst tun, es 600 Euro an Belohnung auch gibt für diese Testphase.
6: Außerdem wurde die Zahl der Plandienststunden an Wochenenden von 48 auf 40 pro Monat gesenkt und wie gefordert bleiben längere Blockdienste vorerst erhalten. Für den Gewerkschafter Werner Herbert ist das zu wenig.
10: Die Bewegung, die es gestern gegeben hat, war ein strategisches Sesselrücken am Tisch, aber keine inhaltliche maßgebliche Bewegung in den Verhandlungsprozessen.
6: Der Ärger über mögliche finanzielle Einbußen sei so groß, dass sogar Kampfmaßnahmen überlegt werden, sagt Gewerkschafter Martin Noschiel.
9: Wir haben aber vorsorglich bereits in der Polizeigewerkschaft beschlossen, dass wir, wenn es notwendig ist, gewerkschaftliche Maßnahmen ergreifen werden, weil auf keinen Fall einzusehen ist, dass Einkommensverluste geduldet werden.
6: Die Gewerkschafter beziffern die möglichen Verluste nach aktuellem Stand mit 300 bis 500 Euro pro Monat. Zahlen, die das Innenministerium vehement bestreitet. Wer nach dem neuen Modell mehr leiste, werde künftig sogar mehr verdienen als bisher, heißt es dort.
1: Um 12 Uhr und 14 Minuten weg aus Österreich nach Russland schauen wir. Da scheinen die ukrainischen Drohnenangriffe auf Raffinerien und Pipelines in Russland Wirkung zu zeigen. Auf der Krim wird Benzin rationiert, von einem Exportverbot für Kerosin ist die Rede. Und auch heute wieder steigen dicke Rauchwolken auf aus den Ölexportterminals von St. Petersburg. Auch sie wurden von Drohnen getroffen. Und das genau an jenem Tag, an dem das internationale St. Petersburger Wirtschaftsforum, die alljährlich größte und prominenteste Wirtschaftskonferenz Russlands, beginnt. Christian Lininger berichtet.
11: Es sind Bilder, die der russische Präsident Wladimir Putin an jenem Tag, an dem das, wie es oft genannt wird, russische Davos, das St. Petersburger Wirtschaftsforum nämlich, eröffnet wird, wohl gar nicht gerne sieht. Über der Stadt stehen große Rauchwolken, weil ukrainische Drohnen den St. Petersburger Ölexporthafen getroffen haben, sagt der russische Ölmarktexperte Michael Krutichin. Ein für die Ukraine weit sichtbarer, vorerst aber eher symbolischer militärischer Erfolg. Denn auch wenn dies nicht der erste Angriff auf russische Ölhäfen ist, die Exportkapazität des Landes sei noch intakt, meint Krutichin. Anders sieht es aber bei den russischen Drohnenangriffen auf Ölraffinerien aus. In nur einem Monat, im Mai, hat die Ukraine 9 Raffinerien zum Stillstand oder zumindest teilweise zum Stillstand gebracht. Zum Beispiel die Raffinerie von Rasan. Dort sind 60% der Produktionskapazitäten ausgefallen. Einzelne Teile der Raffinerie sind zwar noch in Betrieb, aber Benzin wird dort nicht mehr hergestellt. Die Folge: im Umland von Moskau wird zum Teil die Benzinabgabemenge pro Auto bereits beschränkt. Noch kritischer sei die Lage aber auf der von Russland besetzten Krim. Die Straße, die die Krim mit Russland verbindet, wird bereits Straße des Todes genannt, weil ukrainische Drohnen kontrollieren sie vollkommen und lassen keine Lastwagen mehr durch in die besetzten Gebiete. Und das heißt, 3 bis 4 Kilometer lange Schlangen vor einzelnen Tankstellen, überhaupt kein Benzin mehr an anderen. Wenn man auf der Krim super tanken will, braucht man einen Bezugsschein. Normalbenzin ist zwar noch für alle erhältlich, aber nicht mehr erst 20 Liter pro Auto. Um wie viel die Produktion der Raffinerien insgesamt gefallen ist, das kann man nur schätzen. Russland hält alle Informationen dazu geheim. Vielleicht um 20% im europäischen Teil Russlands, meint der Ölmarktexperte. Klar sei aber, wir stehen am Anfang einer großen Ölversorgungskrise, nicht im ganzen europäischen Teil Russlands, aber in Südrussland. Geht also die Strategie der Ukraine auf, die Fähigkeit Russlands, den Krieg fortzusetzen, zu schwächen? Ja, sie geht auf. Sogar die Armee bekommt für ihre Fahrzeuge manchmal nicht genug Treibstoff. Und dazu kommt noch der psychologische Effekt auf die Bevölkerung. Wer zum Beispiel auf der Krim gerade Urlaub macht, kann das Auto jetzt nicht mehr für die Rückfahrt auftanken. Die Menschen spüren also, dass der Krieg, den Putin in der Ukraine angefangen hat, nach Russland zurückgekehrt ist. So die Einschätzung eines anerkannten Experten, der Russland aber verlassen musste und nun in Oslo lebt. Weil seine Worte dem Kreml wohl oft unangenehm sind, ist Krutichin in Russland nämlich inzwischen als Extremist und Terrorist zur Fahndung rausgeschrieben.
1: Christian Lininger hat berichtet. Weiter nach Italien. Italien ist schockiert von einem neuen Fall der Ausbeutung von ausländischen Feldarbeitern. In Kalabrien wurden 4 Arbeiter, die seit Wochen keinen Lohn gesehen haben, von der Bande, die sie vermittelt hat, bei lebendigem Leib in dem Auto, mit dem sie zur Arbeit und zurückgebracht wurden, verbrannt. Die beiden pakistanischen Kapos dieser Bande sind mittlerweile festgenommen worden. Aus Italien berichtet Cornelia Wospanik.
12: Dass Taj Mohammad noch lebt, ist eigentlich ein Wunder. Der 35 Jahre alte Afghane war der 5. Feldarbeiter im Wagen. Mit den wenigen Brocken an Italienisch und Englisch, die er spricht, erzählt er: Benzin, Auto, Feuerzeug. Was er hier schildert, wurde von der Überwachungskamera einer Selbstbedienungstankstelle bei Cosenza in Kalabrien aufgenommen. Ein Minivan wird herangefahren. Um wenige Euro wird Benzin direkt ins Fahrzeug getankt. Dann hält ein Mann die Türen zu. Ein zweiter Mann wirft durch die Hecktür ein Feuerzeug in den Wagen. 4 Männer zwischen 19 und 29 Jahren verbrennen qualvoll und bei lebendigem Leib. Taj Mohammad kann über die Hecktür flüchten. Die hatten die beiden Killer nicht verriegelt. Es ging ums Geld, schildert er, die wegen der Brandwunden verbundenen Hände gestikulierend, denn es habe keinen Vertrag gegeben und kein Geld.
13: No contracto, no contracto, no soldi, no contracto.
12: 50 Euro am Tag sollten die Männer verdienen. Dafür, dass sie vom Morgengrauen bis zum Mittag auf den Feldern zwischen Kalabrien und der Basilikata Erdbeeren pflücken. Für den Transport wurden 5 Euro abgezogen. Für die Miete, zu 10 auf Matratzen in einem Raum, wurden ihnen Monate monatlich 500 Euro abgezogen. Aber seit Saisonbeginn im April hätten sie nie Geld gesehen. Die zwei modernen Sklaventreiber wurden durch die Aussage von Taj und die Bilder der Überwachungskamera schnell ausgeforscht. Sie sind in Haft. Hier gehe es nicht nur um Capolarato, also die ausbeuterische Vermittlung von Feldarbeitern. Hier habe man es mit Mafia zu tun, pakistanisch-italienischer, sagt Taj.
13: Mafia, Mafia, Novos, Mafia, Capito, Mafia, Mafia, Mafia.
12: This. Denn da gehe es auch um Drogenhandel.
13: Heroine, Kokain, Haschisch, Marihuana.
12: Was die Frage aufwirft, ob und wie weit diese pakistanischen Mafiosi von der lokalen Mafia gesteuert werden. Die 'Ndrangheta kontrolliert den Drogenhandel weit über Italien hinaus. In den letzten Monaten haben gleich 16 Mal Autos und Minivans in der Region gebrannt. Die Gewerkschaft CGL sagt, das sei ein Zeichen von Revierkämpfen zwischen Pakistanis. Taj Mohammad hat jedenfalls eine reguläre Aufenthalts- und Arbeitsgenehmigung für die nächsten 5 Jahre. Er hofft nun auf einen seriösen Arbeitgeber, denn er will nicht aufhören daran zu glauben, dass er in Italien sein Glück finden kann.
1: Berichtet Cornelia Wospanik und wir springen auf die Insel nach Großbritannien, wo ein Mord an einem weißen Teenager für politische Diskussionen und auch zu ersten Zusammenstößen sorgt. Der junge Mann wurde von einem Angehörigen der Sikh-Minderheit erstochen. Die Polizei am Tatort hat allerdings dem sterbenden Opfer Handschellen angelegt, nachdem der Täter fälschlicherweise von einem rassistischen Angriff gegen ihn gesprochen hatte. Der Mörder ist zu lebenslanger Haft verurteilt worden. Das jetzt veröffentlichte Polizei Video lässt die Wogen hochgehen. Aus Großbritannien, Jörg Winter.
14: Flaschen und Steine, auch Mülltonnen werden gegen Polizeikräfte geschleudert, Feuerwerkskörper abgeschossen, in der Menge des wütenden Mobs in der südenglischen Hafenstadt Southampton, dort, wo sich der Mord letzten Dezember zugetragen hat, Tommy Robinson, die Ikone britischer Rechtsradikaler. Ein Mann, finanziert aus den USA, der erst jüngst in London Zehntausende, darunter rechtsradikale Schläger, auf die Straße gebracht hat. Seine Anhänger sprechen von angeblich umgekehrtem Rassismus, einer bewussten Benachteiligung weißer Briten durch die Polizei. Stichhaltige Belege dafür fehlen. Wir sind hier für den Buben, der erstochen wurde. Diese Zweiklassen-Polizeipraxis in unserem Land ist widerlich, sagt Barry Cox, ein Raffineriearbeiter. Seine Stimme stellvertretend für wohl praktisch alle in der wütenden Menge. Auslöser, das Video einer Polizei-Bodycam mit Zustimmung der Eltern des Ermordeten jetzt veröffentlicht, nach Schuldspruch des Mörders, der am Montag zu lebenslanger Haft verurteilt wurde. Darauf zu sehen, ein junger Mann auf einer Garageneinfahrt vor einem Wohnhaus in Southampton am Boden liegend. Ein Polizist legt ihm Handschellen an. Der junge Mann sagt, er habe Stichwunden, bekomme keine Luft. Der Beamte sagt, das sieht nicht so aus. Das Opfer fällt ins Koma und stirbt. Der Grund, ein Messerstich ins Herz. Daneben steht der Mörder, Mitglied der Sikh-Religionsgemeinschaft, der behauptet, der junge Mann habe ihm den Turban heruntergerissen, ihn rassistisch beschimpft und ihn an den Haaren gezogen. Das stimmt nicht, alles gelogen, befindet später der Richter. Die Regierenden reagieren betroffen und empört. Die Angst ist spürbar vor dem nächsten Funken, der erneut landesweite Ausschreitungen provozieren könnte, wie schon in vergangenen Sommern. Wir müssen uns ernste Fragen stellen. Nicht zuletzt, wie hat der bloße Vorwurf von Rassismus die Polizei und ihre Entscheidung in diesem Fall beeinflusst, sagt Premierminister Keir Starmer. Den Rechtspopulisten von Nigel Farage wirft er vor, den Polizeifehltritt für politische Zwecke zu instrumentalisieren. Der Angesprochene nutzt den Moment für seine Agenda. Alles wegen einer falschen Behauptung, eines rassistischen Übergriffs. Die Polizei lernt das wichtiger als alles andere zu nehmen, selbst in einem Moment, wo jemand stirbt. Gewalttätige Randalierer nützen die Tragödie für ihre Zwecke. Die britische Innenministerin, selbst die Tochter pakistanischer Einwanderer, verurteilt die Ausschreitungen des rechtsradikalen Mobs in der vergangenen Nacht, kündigt harte Strafen an. Überprüfen will die Regierung nach eigenen Angaben jetzt allerdings auch die Richtlinien der Polizei, vor allem für Einsätze, bei denen Angehörige von Minderheiten betroffen und bei denen dann spezielle Vorgangsweisen festgelegt sind.
1: Wir kehren zurück nach Österreich zu einer weniger gewalttätigen Geschichte, zu einer, bei der man aber wieder einmal nicht weiß, ob man bloß staunen soll oder sich auch wundern. Nach Tirol geht's, wo es immer, wenn es um die Schützen geht, zumindest so eine Sache ist mit der Gleichstellung von Männern und Frauen. Nachdem im Jänner die Tiroler Schützen dagegen gestimmt haben, Frauen am Gewehr zuzulassen, gibt es jetzt Aufregung um männliche Marketender. Marketenderinnen in der weiblichen Form sind üblicherweise jene Frauen, die Schützen oder Blasmusikkapellen begleiten und Schnaps ausschenken. Weil das bei der Stadtmusik Hall ein Mann übernommen hat, wurde die Kapelle jetzt vom Bezirksschützenfest ausgeladen, um Kontroversen zu vermeiden, wie es so verklausuliert hieß. Und genau das hat die Diskussion aber erst so richtig angefacht. Viktoria Waldecker berichtet.
15: So wollte die Stadtmusik Hall auch beim Bezirksschützenfest Ende Juni ausrücken. Dort ist sie allerdings nicht mehr erwünscht, weil die Kapelle einen männlichen Marketender hat. Für Obfrau Claudia Posch ist das nicht nachvollziehbar.
16: Es ist natürlich schon nur eher eine Seltenheit, männliche Marketender zu haben. Aber es wird auch vom Tiroler Blasmusikverband unterstützt und befürwortet. Und deswegen hat uns das schon sehr gewundert, dass das überhaupt nur ein Thema ist.
15: Im März hat die Kapelle entschieden, dass sie auch männliche Marketender aufnimmt. Zum einen, um einem Mangel an Marketenderinnen entgegenzuwirken, aber auch um ein Zeichen für Gleichstellung zu setzen.
16: Es hat überhaupt nichts mit dem Geschlecht zu tun, ob jemand gut oder schlecht Schnaps ausschenken kann. Und abgesehen davon ist die Rolle des Marketenders, der Marketenderin ja noch viel mehr als das Schnaps ausschenken, sondern es geht darum, auf die Leute zuzugehen, uns zu unterstützen im Verein, bei den Ausrückungen und Konzerten dabei zu sein. Und das kann natürlich jede Frau, jeder Mann genau gleich gut.
15: Bei den Schützen sieht man das offenbar anders. Um eine Kontroverse zu vermeiden, habe man die Kapelle mit dem Marketender vom Bezirksfest wieder ausgeladen. Im Hintergrund wird offenbar befürchtet, dass die Debatte um Schützinnen dadurch wieder hochkocht. Ein Interview wollte bei den Schützen heute niemand geben. In einem offenen Brief heißt es nur, man stehe für ein respektvolles Miteinander und die Eigenständigkeit von Vereinen. Beim Tiroler Blasmusikverband kann man die Ausladung allerdings nicht nachvollziehen, wie Obmann Peter Spanblöchel sagt.
17: Blasmusik ist vielfältig und bunt, das haben wir in unserem Leitbild stehen. Und so wollen wir das auch leben und verstanden wissen.
15: Beim Land verweist man darauf, dass die Gestaltung von Festen Sache der Veranstalter sei. Allerdings, das Land Tirol unterstützt Volkskultur mit vielen Förderungen und könnte hier auch ein Zeichen setzen. Das will jetzt die Stadt Hall übernehmen. Bürgermeister Christian Margreiter hält nichts von der Ausladung des männlichen Marketenders und will den Schützen Förderungen für das Bezirksfest Ende Juni nicht auszahlen.
18: Im Hinblick auf das hohe Maß an Intoleranz, das ich da verspüre, bin ich also nicht gewillt, hier einer Ausschüttung einer Subvention zuzustimmen.
15: Tirol und die Gleichstellung, ist das also noch ein weiter Weg? Das glaubt Stadtmusikobfrau Claudia Posch dann doch nicht.
16: Wir haben es jetzt halt leider anders erlebt, aber ich hoffe doch sehr, dass das ein Einzelfall bleibt. Wir haben im Verein ganz, ganz viele positive Rückmeldungen gekriegt jetzt in den letzten Tagen, die uns alle in der Sache und Angelegenheit unterstützen und es gut finden, dass wir da keinen Unterschied im Geschlecht machen.
15: Das Bild, das Tirol hier nach außen zeichnet, ist allerdings ein anderes.
1: Berichtet die gebürtige Tirolerin Viktoria Waldecker. Weiter nach Niederösterreich, wo ein rätselhafter Leichenfund die Ermittlungsbehörden beschäftigt. Bereits vergangene Woche war die Leiche einer hochbetagten Frau in einem Haus im Bezirk Mödling entdeckt worden, und zwar eingemauert hinter einer Wand. Der Verdacht des Sozialbetrugs steht im Raum. Petra Bichler berichtet.
19: Bei der Toten soll es sich um eine Frau handeln, die demnächst 100 Jahre alt geworden wäre. Laut der Zeitung Heute, die von dem Fall als erstes berichtet hat, hatte die Polizei am vergangenen Donnerstag am frühen Abend die Feuerwehr um Unterstützung bei einer Türnotöffnung in Münchendorf im Bezirk Mödling gebeten. Im Inneren des Hauses wurde die verweste Leiche der Frau eingemauert in einer Hauswand aufgefunden. Laut Kronenzeitung sollen Angehörige aus Wien die Frau als vermisst gemeldet haben. Bei dem Haus in Münchendorf soll es sich um den Zweitwohnsitz der Verstorbenen handeln. Nach Auffinden der Toten wurde das Haus von Spezialkräften der Exekutive und Polizeihunden durchsucht. Bei der Staatsanwaltschaft Wien, die in dem Fall ermittelt, wurde eine Obduktion der Toten in Auftrag gegeben, um die Todesursache zu klären, sagt Sprecherin Nina Busek. Zu weiteren Details halten sich sowohl Staatsanwaltschaft als auch Polizei sehr bedeckt. Ermittelt wird in alle Richtungen. Laut Kronenzeitung und Heute deute einiges auf Sozialbetrug hin. Die betagte Frau könnte bereits vor Jahren eines natürlichen Todes gestorben und danach einbetoniert worden sein, um ihre Pension weiterzubeziehen. Im Visier der Ermittler soll laut Kronenzeitung der im Ausland lebende Sohn der Seniorin stehen. Eine offizielle Bestätigung der Ermittler gibt es dazu aber vorerst nicht.
1: Zu einem Programmhinweis wie jetzt. 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Gleich 12:30 in diesem Mittagsjournal, das erwartet Sie noch in der kommenden halben Stunde. Wie umgehen mit dem Begriff Remigration im Parlament? Darüber beraten die Nationalratsspitze und die Klubobleute. Was dabei rausgekommen ist, hören Sie gleich. Falschinformation wird immer mehr zum Problem. Wie gut sich die Österreicherinnen und Österreicher im Netz zurechtfinden, zeigt nun eine neue Studie. Wir sprechen darüber mit der Studienautorin. Und wir berichten über eine neue CO2-Speichermethode. Entwickelt in Österreich. Jetzt aber nach Brüssel, wie angekündigt, zur Präsentation der Länderprüfberichte der EU-Kommission. Für Österreich war da, wie am Beginn der Sendung angesprochen, die Feststellung zu erwarten, ob denn Brüssel mit der Umsetzung der Vorgaben im Defizitverfahren zufrieden ist. In Brüssel ist unser Korrespondent Johannes Perterer. Guten Tag aus Wien.
20: Guten Tag.
1: Johannes, Sie haben sich die Briefings der Kommission am späten Vormittag angehört. Wie bewertet die Kommission die Finanzen Österreichs mehr als ein Jahr nach der Einleitung des Defizitverfahrens?
20: Die Kommission hält in ihrer neuen Bewertung fest, dass Österreich den im Defizitverfahren empfohlenen Ausgabenpfad einhält und weitgehend auf Schiene ist. 2024 lag das Defizit der Republik demnach laut Eurostat bei 4,6%. Für das Jahr 2025 liegt es demnach bei 4,2%. Und basierend auf den aktuellsten Informationen, die die Kommission hat, prognostiziert sie, dass das Defizit Österreichs 2026 und 2027 bei je 4,1% liegen wird. Das bewertet die Kommission naturgemäß positiv, also durchaus erfreuliche Nachrichten für die Republik. Weniger erfreulich ist die Gesamtlage für die EU-Länder. 10 Länder sind mittlerweile insgesamt in Defizitverfahren. 4 weitere sind diesbezüglich von der Kommission unter Beobachtung. Das sind Deutschland, Estland, Lettland und Slowenien. Malta, das Defizitverfahren gegen Malta soll beendet werden. Eines gegen Bulgarien soll wahrscheinlich gestartet werden. Also immer mehr Länder haben Probleme oder potenzielle Probleme mit den Schuldenregeln der EU, eben dass Defizite nach Maastricht-Regeln nicht höher als 3% sein dürfen.
1: Bei so einem Anlass gibt es von der Kommission auch immer gute Tipps. Welche wirtschaftspolitischen Empfehlungen hat denn die Kommission für Österreich?
20: Ja, die EU-Kommission hat hier heute eine ganze Reihe von eben wirtschaftspolitischen Empfehlungen an Österreich abgegeben, vor allem im Hinblick auf die Staatsfinanzen. Eine Empfehlung ist jedenfalls, das effektive Pensionsalter im Vergleich zum gesetzlichen zu erhöhen. Da gäbe es in Österreich eine zu große Lücke, aber mindestens so wichtig, das war mein Eindruck aus Hintergrundgesprächen in der Kommission am Vormittag, ist demnach das Gesundheitssystem Österreichs, dass dieses effizienter wird und dass man damit sehr viel Geld sparen könnte, etwa durch weniger Krankenhäuser und eine stärkere Verlagerung hin zu ambulanter und Primärversorgung. Aber man muss auch festhalten, dass diese Empfehlungen genau das sind, eben nur Empfehlungen, und dass diese sich in den vergangenen 15 Jahren zum Teil kaum verändert haben.
1: Österreich steht ja nicht als einziges Land unter einem großen Spardruck. Sie haben schon angesprochen. Gleichzeitig gibt es die Herausforderung, den negativen Folgen von Krieg und Krisen standzuhalten. Welche Empfehlungen gibt die Kommission den Mitgliedstaaten?
20: Ja, das ist genau die zentrale Spannung, die sich durch diese ganzen Empfehlungen der EU-Kommission heute zieht. Die Kommission versucht, das mit 2 Hebeln aufzulösen. Erstens durch die nationale Ausweichklausel, die erlaubt es Ländern, mehr für Verteidigung auszugeben, ohne dafür gegen die EU-Schuldenregeln zu verstoßen. Auch Österreich nimmt diese Klausel mittlerweile in Anspruch. Insgesamt sind es mittlerweile 17 EU-Länder. Zweitens durch die Botschaft, spart intern, um extern mehr ausgeben zu können. Also eben Pensionssystem reformieren, Gesundheitssystem effizienter machen, Verwaltung verschlanken, damit Spielraum entsteht für Verteidigung, Energie und Investitionen. Die ehrliche Antwort ist aber auch, sämtliche nötige Ausgaben als Staat in der heutigen Zeit zu machen und gleichzeitig astreine Staatsfinanzen zu erhalten, das geht nur bedingt zusammen.
1: Danke, Johannes Berterer in Brüssel. Und gleich wieder zu Felix Nowak bei mir im Studio. Felix, gibt es Reaktionen aus dem Finanzministerium auf dieses budgetäre Zeugnis in Brüssel?
3: Ja, die gibt es. In einem schriftlichen Statement sieht man sich bestätigt. Der Ausgabenpfad werde eben eingehalten und das Defizitziel 2028 bleibe bestehen. Im Finanzministerium verweist man darauf, dass die eigenen Budgetziele ja schon im Vorjahr übertroffen worden sind. Auch im heurigen Jahr sei man da auf Kurs aktuell. Und mit dem neuen anstehenden Doppelbudget gehe es dann genauso weiter. Allerdings verweist man bei all dem auch einmal mehr auf die großen geopolitischen Unsicherheiten, die es halt nach wie vor gäbe.
1: Das Finanzministerium sieht sich also gewissermaßen am richtigen Weg, wobei, wir haben es am Beginn der Sendung schon angesprochen, ein wenig suchend wirkt die Regierungskoalition auf diesem Weg ja schon noch. Bis wann ist denn damit zu rechnen, dass sich die drei Regierungsparteien beim Doppelbudget 2027 und 2028 eins sein werden?
3: Naja, die harte Frist gewissermaßen läuft in genau einer Woche ab. Da hält dann der Finanzminister im Nationalrat seine Budgetrede. Aber die Verhandlungen werden sicher nicht bis zur letzten Sekunde laufen. Zum einen, weil die Beamten im Finanzministerium ja alle Ergebnisse dann auch noch in einem großen Dokument zusammenfassen müssen. Das ist dieser umgangssprachliche Budgetziegel, der dann erstellt wird. Dafür brauchen sie einige Tage und wahrscheinlich auch Nächte. Und außerdem müssen gewisse Maßnahmen, die gerade schon bald umgesetzt werden sollen, gesetzlich auf Schiene gebracht werden. Auch dafür sind zumindest ein paar Tage Vorlauf dann notwendig.
1: Wie sehr drängt die Zeit in einer Woche, ist wie gesagt die Budgetrede des Finanzministers.
3: Ja, da geht es vor allem um das Budgetbegleitgesetz, das noch nicht vorgestellt worden ist, das noch nicht in Begutachtung geschickt worden ist. Das wäre eigentlich schon um das Pfingstwochenende herum angekündigt gewesen. Dabei nur zur Erklärung kurz, dabei geht es nicht um ein einziges Gesetz, sondern damit werden recht viele Gesetze auf einmal geändert, um eben Anpassungen zum Beispiel bei der Steuer oder auch bei den Lohnnebenkosten dann rechtlich umzusetzen oder das eben in die Wege zu leiten. Es sollte dieses Gesetz eben letzte Woche in Begutachtung gehen, das ist noch nicht passiert. Ich höre, es könnte unter Umständen heute noch im Laufe des Tages soweit sein. Das war allerdings schon öfter in ähnlichen Formulierungen zu hören. Eine normale Begutachtungsfrist, wie sie in den letzten Jahren üblich war, geht sich mittlerweile auch nicht mehr aus. Sie dürfte aber auch nicht unbedingt rechtlich notwendig sein, aber so ein Verzicht wäre dann doch unüblich, weil es eben um sehr große, bedeutende Projekte der Regierung geht.
1: Und gibt es da einen konkreten Zeitplan? Bis wann soll das Doppelbudget 2027 und 2028 in Rechtskraft erwachsen?
3: Naja, nächste Woche redet der Finanzminister eben im Parlament. Das ist der klassische Auftakt. Genau einen Monat später dann, am 10. Juli, soll das Budget vom Nationalrat beschlossen werden. Das gilt dann als Formsache, weil die Stimmen der Koalition ausreichen. Dazwischen diskutieren dann noch die Abgeordneten Kapitel für Kapitel durch und es soll auch ein Hearing mit Fachleuten geben, das am 26. Juni stattfindet. Das alles ist aber der übliche Budgetprozess gewissermaßen. Er findet nur etwas früher statt, weil eben ein Doppelbudget beschlossen wird wieder.
1: Dankeschön, Felix Nowak, für diese Informationen. Und vom Stichwort Informationen gehen wir zur Desinformation. Sie kennen vielleicht das von Ketzern erfundene und oft zitierte 11. Gebot. Du sollst dich nicht täuschen, lautet das. Und darum geht es jetzt. Rund 70% der Österreicherinnen und Österreicher sehen Falschinformation als ernsthafte Bedrohung an. Die Universitäten Salzburg und Linz haben sich im Auftrag der Rundfunk- und Telekom-Regulierungsbehörde, kurz RTR, aktuell genauer angesehen, wie gut sich die Österreicher im Netz zurechtfinden. Eva Wackenreuther berichtet.
2: Hört man sich auf Wiens Straßen um, sind die meisten Menschen schon einmal selbst auf falsche Informationen gestoßen, besonders in sozialen Medien.
21: Ja, auf TikTok vor allem, weil jeder verwendet jetzt TikTok als Informationsquelle. Und dann werden auch TikToks extra so gemacht, dass es so aussieht, als wären das echte Informationen.
4: bei Themengebieten, wo ich keine Ahnung habe, ist es heutzutage fast unmöglich, irgendwie falsche Informationen zu erkennen, wenn man nicht genau darüber recherchiert ist.
5: Vor allen Dingen auch die KI entwickelt sich immer weiter. Es wird immer schwieriger zu unterscheiden, was ist richtig und was ist eine Fake-Nachricht.
2: Kein Wunder also, dass sich viele schwer damit tun, richtig von falsch zu unterscheiden. Das zeigen auch aktuelle Untersuchungen im Auftrag der Rundfunk- und Telekom-Regulierungsbehörde RTR. In einem Test können rund 3 von 7 der etwas mehr als 2200 Befragten Informationen nicht korrekt einordnen. Besonders bei politisch aufgeladenen Themen liegen viele falsch. Die Forschenden haben sich angesehen, wer gut und wer schlecht darin ist, Fakes zu erkennen. Anders als oft gedacht, spielen nicht soziale Faktoren wie Bildung oder Alter die wichtigste Rolle. Entscheidend ist eher das eigene Weltbild. Die Bewertung von Informationen wird also von der eigenen politischen Einstellung beeinflusst. Und noch etwas ist wichtig, wie offen man generell gegenüber neuen Technologien ist. In unserer Straßenumfrage ist das sehr unterschiedlich.
21: Natürlich sehe ich immer auch Online-Medien, das ist ja unvermeidlich.
22: Ich bleibe nicht am Laufenden, ehrlich gesagt. Das heißt, ich bin da fast ein Steinzeitmensch.
2: Wer hingegen am Ball bleibt, schneidet auch bei der Erkennung von Fakes besser ab. Die meisten Österreicherinnen und Österreicher sind hier zufrieden mit sich. Über 80% der Befragten schreiben sich selbst hohe digitale Fähigkeiten zu. Oft klaffen aber Selbstbild und Realität auseinander. Wer meint, sich besonders gut auszukennen, tut das nicht zwingend und umgekehrt. Die eigenen Fähigkeiten richtig einzuschätzen, wird also zur immer wertvolleren Fähigkeit im digitalen Dschungel.
21: Ich würde natürlich schätzen, dass ich es sehr gut hinkriege, aber man sollte niemals denken, dass man perfekt ist. Ich nehme mal an, dass es auch passiert, dass ich auch an falsche Informationen glauben könnte.
2: Die gute Nachricht zum Schluss: Man muss nicht ganz die Finger von sozialen Medien lassen. Der Umgang mit Desinformation ist erlernbar.
1: Und ich bin jetzt verbunden mit einer der Studienautorinnen, mit Manuela Grünangel. Sie ist Kommunikationswissenschaftlerin an der Uni Salzburg. Willkommen im Mittagsjournal.
23: Danke, hallo.
1: Mehr als 2/3 der Bevölkerung sehen Desinformation als ernsthafte Bedrohung an, haben wir soeben gehört. Sagen die Befragten auch, was oder wen sie bedroht sehen und macht ihnen das Sorge?
23: Ja, sie machen sich sehr große Sorgen, das hat unsere Studie ganz eindeutig gezeigt. Und sie machen sich vor allem sehr große Sorgen um das Vertrauen. Und zwar da, wo es um das Vertrauen in Politik, in Medien, aber eben auch um demokratische Prozesse wie etwa Wahlen und Abstimmungen geht. Das beschäftigt die Österreicherinnen schon sehr.
1: Das Problembewusstsein scheint demnach vorhanden zu sein. Mit unseren Fähigkeiten, diese Bedrohungen zu bewältigen, ist es Ihrer Studie zufolge aber nicht so weit her. Welche Zahlen haben Sie da im Detail erhoben?
23: Also wir haben uns angeschaut, was wissen die Leute über Desinformation, also wie können sie das erkennen. Wir haben ihnen in einem Test eben auch so Beispiele gezeigt. Manche davon waren wahre Informationen, manche waren falsche Informationen und dann mussten sie sich entscheiden. Zum einen kannten sie das schon und zusätzlich dazu eben auch, ob sie das jetzt als richtig oder als falsch einordnen. Und das ist schon viel schwerer. Also das fällt den Österreicherinnen dann durchaus schon etwas schwerer, das zu unterscheiden. Selbst wenn man da sehr aufmerksam ist, kann man da durchaus auch daneben liegen.
1: Wenn es beispielsweise um Medienkompetenz geht, sind viele, auch wir Journalistinnen und Journalisten, schnell zur Hand mit Feststellungen, das liege halt vor allem an fehlender Bildung. Ist das Ihrer Studie zufolge so?
23: Also Bildung ist schon eine Schlüsselkategorie, aber insgesamt können wir durchaus sagen, soziodemografische Marker, die wir ja auch immer gerne in Studien miterheben, wie Alter, Geschlecht und Bildung, alleine erklären nicht alles. Also die helfen uns nicht, um wirklich alles erklären zu können. Die Idee, die Bildung, es liegt an der Bildung, das ist so ein bisschen Kurzschluss. Wir haben uns das in der Studie dann deswegen auch ein bisschen genauer angeschaut und haben uns angesehen, gibt es günstige oder ungünstige Pfade, wo wir sagen können, die Personen gehen können, um dann eben resilienter oder eben weniger resilient auf Desinformation zu reagieren. Und da zeigt sich, dass zusätzlich zu Alter, Geschlecht, Bildung, zur Soziodemografie man vor allem in den Blick nehmen muss, was Personen politisch und weltanschaulich, wie sie so auf Informationen blicken. Also was sie von Informationen halten, die in ihr Weltbild passen oder eben nicht. Das heißt, die viel wichtigeren Schlüsselkategorien wären eigentlich schon, wie sie mit Informationen umgehen, welche Einstellungen sie generell mitbringen, welche Medien sie nutzen, aber eben auch digitale Kompetenz, Nachrichtenkompetenz und das Vertrauen in bestimmte Formen von Quellen.
1: Haben Sie da auch festgestellt in Ihrer Studie, aus welchem politischen Spektrum, links, rechts, Mitte, die kommen, die besonders empfänglich sind für Desinformation?
23: Also wer sehr anfällig ist für Desinformation, da erklären uns tatsächlich die politischen Einstellungen sehr viel. Da zeigt sich, wer sich nicht sehr für Politik interessiert, der ist anfälliger für Desinformation. Umgekehrt, wer sich eben stark für Politik interessiert, der kann das besser einordnen. Wenn wir so diese klassische Links-Rechts-Skala nehmen, dann sehen wir schon ganz, ganz deutlich, dass Personen, die sich stärker auf der rechten Seite der Skala verorten, schlechter abschneiden im Desinformationswissenstest als jene, die sich links verorten. Und wenn wir es stärker auch auf politische, parteipolitische Nähe hinzuordnen, dann sehen wir, dass es eben auch hier vor allem die sind, die sich rechten und stärker populistischen Parteien zugehörig fühlen, die eher anfällig sind für Desinformation.
1: Entscheidend für einen skeptischen und nicht leichtgläubigen Umgang mit solchen Informationen sind, wie gesagt, nicht so sehr Bildung oder Alter, sondern laut dieser Studie die digitale Kompetenz. Aber was bedeutet das konkret, dass ich ein Handy einschalten kann oder TikTok runterladen?
23: Also digitale Kompetenz ist ein bisschen mehr. Digitale Kompetenz zeigt sich vor allem in einem zielgerichteten und problemlösenden Handeln. Das heißt, die entsteht eigentlich durch ein Zusammenspiel von Wissen, Können und Tun. Ich muss verstehen, wie digitale Medien funktionieren. Ich muss dieses Wissen anwenden können und es im Alltag dann auch tatsächlich einsetzen. Da gehört dann möglicherweise tatsächlich auch dazu, dass ich etwas mal nicht anklicke, dass ich mich entscheide, etwas nicht weiter zu verbreiten, etwas nicht zu posten. Das heißt, es ist schon so diese Kombination des Ganzen. Digitale Kompetenz ist eine Orientierungsfähigkeit im digitalen Raum.
1: Manuela Grünangerl war das, Kommunikationswissenschaftlerin an der Uni Salzburg. Dankeschön.
0: Dankeschön.
1: Im Parlament in Wien ist in diesen Minuten eine Sitzung der Präsidiale zu Ende gegangen. Da ging es auch darum, wie in Nationalratsdebatten mit dem rechtsextrem konnotierten Begriff Remigration umgegangen werden soll. Der Einzige, der damit kein Problem hat, ist Nationalratspräsident Walter Rosenkranz von der FPÖ. Der hat offenbar auch kein Problem mit FPÖ-Mitarbeitern aus der rechtsextremen identitären Szene, die der Verfassungsschutz aber als Sicherheitsrisiko sieht. Stefan Kappacher, was ist bei den Beratungen der Nationalratsspitzen herausgekommen?
7: Ja, bei diesen Beratungen, die waren vor allem dem zweiten Präsidenten Peter Haubner von der ÖVP und der dritten Präsidentin Doris Bures von der SPÖ sehr wichtig. Da hat man besprochen, wie man jetzt mit dem umgehen soll, dass der Verfassungsschutz eben hier das Sicherheitsrisiko sieht bei manchen freiheitlichen parlamentarischen Mitarbeitern. Es ist im Grunde genommen bei den Positionen, die es bisher schon gegeben hat, geblieben. Hören wir zuerst Peter Haubner, was er dazu gesagt hat nachher.
8: Wir haben heute ausführlich darüber gesprochen und ich habe auch meinen Standpunkt noch einmal ganz deutlich gemacht. Es liegt in der Verantwortung jedes Parlamentarier, die Verantwortung für seine Mitarbeiter zu übernehmen. Und hier ist sowohl der Herr Präsident und auch der entsprechende Club gefordert.
10: Aber von Ihnen her sieht man keinen grundsätzlichen Änderungsbedarf.
8: Ich sehe momentan keinen grundsätzlichen Änderungsbedarf.
7: Gemeint ist da, ob solche Mitarbeiter, die einen identitären Hintergrund haben, allenfalls von sensiblen Unterausschüssen im Parlament ausgeschlossen werden sollen. Also da wird sich nichts tun. Doris Bures von der SPÖ ist etwas deutlicher geworden als ihr Kollege von der ÖVP.
24: Im Verfassungsschutzbericht ist klar, die neue Rechte wird in Österreich durch die identitäre Bewegung repräsentiert, die verfassungs- und demokratiefeindlich sind. Und wenn Akteure dieser Bewegung Mitarbeiter im FPÖ-Club sind, dann hat die FPÖ Handlungsbedarf. Und das ist keine semantische Frage, sondern da geht es um die Verteidigung der Demokratie, im Herzen der Demokratie. Und die Freiheitliche Partei ist gefordert. Die haben dieses Problem und haben das auch im Sinne des Parlamentarismus und unserer Demokratie zu lösen.
7: soweit die dritte Präsidentin, Nationalratspräsident Rosenkranz gibt zur Minute praktisch ein Interview. Wir werden das dann in den kommenden Journalen nachliefern, was er dazu gesagt hat.
1: Und Auslöser war ja zuletzt auch die Frage, ob es für den Begriff Remigration im Nationalratsdebatten einen Ordnungsruf gibt oder nicht. Gab es da heute so etwas wie Konsens?
7: Es war kein Konsens zu erzielen, wie zu befürchten. Man hatte da auch keine allzu hohen Erwartungen. Die FPÖ hat versucht, sprachtheoretisch zu argumentieren. Die anderen vier Fraktionen sind eigentlich geschlossen der Meinung gewesen, dass dieser Begriff eben rechtsextremistisch konnotiert ist und dass man den nicht verwenden sollte in Debatten, ohne dafür sozusagen abgestraft zu werden. Die dritte Präsidentin Doris Bures, die beharrt auch darauf, hat gesagt, sie wird weiterhin so vorgehen, wie sie es bisher schon gehalten hat.
24: Ich sehe das auch als meinen gesetzlichen Auftrag, dass ich weiterhin, und das habe ich auch festgehalten, den Ausdruck der Remigration in auch diesem Kontext, in dem er verwendet wird, als einen Ordnungsruf bewerten werde. Ich habe das von Anfang an so vertreten und habe das auch in Bezug auf den Verfassungsschutzbericht klargestellt.
7: Ob die Freiheitlichen jetzt von sich aus in künftigen Debatten da etwas sich selbst etwas zurücknehmen und vielleicht dann doch, wie Doris Bures angeregt hat, den deutschen Ausdruck Rückführung statt den Kampfbegriff Remigration verwenden, das wird sich zeigen.
1: Stefan Kappacher war das live aus dem Parlament. Dankeschön.
7: Sehr gerne.
1: Großer thematischer Sprung zum Klimaschutz. Eigentlich will die Staatengemeinschaft ja weniger CO2 in die Atmosphäre blasen, doch bis jetzt ist von einer Trendumkehr wenig zu sehen, wie der aktuelle Bericht zur CO2-Bestandsaufnahme zeigt. Die Emissionen steigen weiter. Expertinnen und Experten fordern, dass Staaten stärker in die künstliche Entnahme und Speicherung von CO2 investieren. Geforscht wird daran auf Hochtouren. In Wien scheint nun ein Durchbruch gelungen zu sein. Ruth Hutsteiner und Tobias Mayer berichten.
0: In Gianna Franceschis Labor an der TU Wien ist kaum Platz. Mitten im Raum steht ein wuchtiger Stahlkoloss, ein hochauflösendes Atommikroskop, von deren Sorte es weltweit nur rund ein Dutzend gibt, erklärt die Physikerin.
6: Wir können hier einzelne CO2-Moleküle auf die Gesteinsoberfläche setzen. Mit dem Mikroskop können wir beobachten, wie sich die einzelnen Moleküle dann mit dem Gestein verbinden.
0: Franceschi und ihr Team konnten hier erstmals auf molekularer Ebene zeigen, dass sich CO2 mit bestimmtem Gestein verbindet, wenn das Gestein nass ist.
6: Das CO2 verbindet sich mit der Oberfläche, es reagiert mit den Ionen des Wassers und es entsteht ein neues Mineral namens Carbonat. Das CO2 ist jetzt fest gebunden.
0: Wasser ist sozusagen ein Brückenbauer. Innerhalb von nur kurzer Zeit kann CO2 zu Gestein werden. In der Theorie könnte man so CO2 aus der Atmosphäre in geeignete Bodenschichten pumpen, um sie dort versteinern zu lassen. Die Forschung ist hier aber noch am Anfang. Fest steht jedenfalls:
9: Ohne Methoden wie diese ist es nach derzeitigem Wissensstand unmöglich, irgendwann CO2-neutral zu werden. Das betonen

0: der Restemission geben wird.
1: Schon heute wird der Atmosphäre aktiv CO2 entnommen, das aber noch kaum durch moderne Technologien, sondern durch Aufforstung. Mit Bäumen und Sümpfen werden derzeit rund 2 Milliarden Tonnen CO2 aus der Atmosphäre gezogen und vorübergehend gespeichert. In Zukunft muss aber wesentlich mehr gespeichert werden, heißt es. Möglich ist das nur durch neue Technologien. Diese stecken derzeit aber noch in den Kinderschuhen und das liegt laut Bericht auch am fehlenden politischen Commitment, erklärt Co-Autorin des Berichts Elina Brutschin vom österreichischen Forschungsinstitut IASA.
2: Wenn man die Nettoziele, Klimaneutralitätsziele glaubwürdiger machen möchte, dann muss man auch die Regulierung dieser Methoden glaubwürdig gestalten, damit sich die Startups und die Firmen auch drauf verlassen können, dass es stabil bleibt.
1: Bis jetzt hat sich laut Bericht noch kein Land weltweit konkrete Ziele gesetzt, wie viel CO2 bis wann entnommen werden soll. Auf EU-Ebene arbeitet man zurzeit aber daran, die Weichen für einen Speichertechnologiemarkt zu legen. Und auch Österreich will im Herbst die gesetzliche Grundlage für moderne CO2-Entnahmemethoden schaffen.
3: Und jetzt können wir uns noch ein wenig Muse und widmen uns der Kunst. So viel Zeit muss sein. Um den US-Künstler Adam Pendleton geht es, dessen Kunst zwar abstrakt ist, der sich aber intensiv mit der Lebenswirklichkeit auseinandersetzt, mit Rassismus, Kolonialismus und dem Verhältnis von schwarzer Identität und Bildpolitik. Schon 2023 hat ihm das Museum Moderne Kunst in Wien eine große Einzelausstellung gewidmet. Nun ist in der Langen Foundation in Neuss bei Düsseldorf wieder eine Pendleton-Show zu sehen. Christine Scheucher berichtet.
4: Trigger Warning für zart Beseitete, denn dies ist ein Kunsterlebnis, das unter die Haut geht. Wer die Langen Foundation in Neuss dieser Tage betritt, ist dazu gezwungen, sich vorsichtig vorzutasten. Durch einen stockdunklen Tunnel gelangt man in einen Raum, in dem Stroboskopblitze das Auge empfindlich reizen. Ein Huf, ein Sockel, die Andeutung einer Uniform. Es sind Fragmente einer Sprache der Unterdrückung, filmische Annäherungen an ein Denkmal für den berüchtigten General Robert E. Lee. Bis 2021 stand es in Richmond, Virginia. Eben dort wurde Adam Pendleton 1984 geboren.
5: And Robert E. Lee was, I should say not is, he was a Confederate General.
6: Robert E. Lee war im US-amerikanischen Bürgerkrieg ein General der Konföderierten, ein Verfechter der Sklaverei. In meinem Video geht es um unsere Gedenkkultur, unser kollektives Gedächtnis. Natürlich hat die Black Lives Matter-Bewegung an dieser Front sehr viel verändert. Warum wird einer Person ein Denkmal errichtet? Warum kommt es zu einem Denkmalsturz? Woran erinnern wir uns?
5: How we memorialize ideas.
4: Adam Pendleton schafft in der Langen Foundation ein immersives Kunsterlebnis, das schaudern lässt und setzt einen Kontrapunkt zur transparenten Architektur des japanischen Star-Architekten Tadao Ando, dessen Museumsbauten weltberühmt sind. In Neuss, in der Nähe von Düsseldorf, baute Tadao Ando 2004 einen puristischen Kunsttempel, einen Kubus aus Glas und Beton, der Landschaft und Architektur Außen- und Innenraum zu kommunizierenden Gefäßen macht.
6: Es war mir sehr wichtig, in dieser Ausstellung einen Dialog zwischen Kunst und Architektur zu inszenieren. Tadao Andos Gebäudekomplex ist einzigartig, von gläserner Transparenz und gleichzeitig ähnelt er mit seinen unterirdischen Räumen einem Kunstbunker. Mein Ausstellungskonzept bezieht sich ganz bewusst auf diese Architektur.
4: So Adam Pendleton über die ortsspezifische Qualität seiner Ausstellung Can I Be, die dieser Tage in der Langen Foundation zu sehen ist. Am Kunstmarkt reüssierte der US-Amerikaner, der von internationalen Großgalerien vertreten wird, aber nicht mit seinen Videoinstallationen, sondern mit Arbeiten, in denen er die Geschichte der abstrakten Malerei befragt. Black Dada nennt der 42-Jährige den konzeptionellen Referenzrahmen seiner Kunst. Adam Pendleton bringt Sinn und Sinnlichkeit zusammen, wohl ein Grund für seinen kometenhaften Aufstieg.
3: Unser kompakter Nachrichtenüberblick jetzt noch Martina Kofler, bitte.
7: Die EU-Kommission hat vor kurzem ihr Frühjahrspaket zum sogenannten europäischen Semester vorgelegt und

0: darin auch die Lage im laufenden Defizitverfahren gegen Österreich erneut bewertet. Der Ausgabenpfad Österreichs werde eingehalten, heißt es aus Brüssel. Österreich sei weitgehend auf Kurs. Für 2026 und 2027 sagt die Kommission für Österreich ein Defizit von 4,1% voraus. Die Präsidentin der Wirtschaftskammer Österreich, Martha Schulz, hat am Vormittag die Belegschaft über ihre Sparpläne informiert. Bis 2027 sollen in der Bundeskammer in Wien ja 200 der insgesamt 800 Stellen abgebaut werden. Damit begonnen werden soll offenbar bereits im August, sozialverträglich, wie es heißt. In New York entscheidet die UNO-Generalversammlung heute über 5 neue nichtständige Mitglieder im Sicherheitsrat für die kommenden 2 Jahre. Österreich, Deutschland und Portugal konkurrieren um 2 Sitze. Die Abstimmung beginnt um 16 Uhr unserer Zeit. Kurz vor Beginn eines internationalen Wirtschaftsforums in St. Petersburg hat die Ukraine Energie- und Militäranlagen der Stadt angegriffen. Der Ölexporthafen wurde getroffen. Nach Angaben der russischen Behörden wurde der Petersburger Flughafen vorübergehend gesperrt. Aus Kiew heißt es, man wolle den mehrtägigen Wirtschaftsgipfel stören, zu dem Russlands Präsident Putin geladen hatte. Und in Wien beginnen am Abend die Sport Austria Finals, das größte Multisport-Event Österreichs. Mehr als 7000 Athleten treten in den kommenden Tagen gegeneinander an.
1: Danke, Martina Kofler. Und jetzt wollen wir von Simon Köldorfer noch wissen, wie das Wetter wird an diesem langen Feiertagswochenende davor. Aber die Frage zu Regen und Trockenheit. Im Großteil Österreichs hat es geregnet. Ist das Thema Trockenheit damit vom Tisch?
2: Ja, zumindest die oberflächliche Trockenheit ist fast überall vom Tisch. Für Natur und Landwirtschaft waren die 10 bis 50 Liter pro Quadratmeter wirklich wohltuend und überfällig. In Lienz hat es seit gestern Mittag mehr geregnet als im gesamten Mai. In Klagenfurt mehr als im März und April. Im Osten Österreichs war der Regen aber zu wenig. Hier hält das Thema Trockenheit an.
1: Und morgen dann Fronleichnam mit Sonne oder kommt der nächste Regen?
2: Der nächste Regen kommt dann gegen Abend. Davor gibt es im Großteil Österreichs aber einiges an Sonne und es wird sommerlich warm morgen mit 21 bis 28 Grad.
1: Und wenn wir auf Sonntag vorausschauen?
2: Also Freitagzeit, also regnerisch, Samstag und Sonntag dann wieder sommerlich warm. Am Sonntag gehen sich sogar bis zu 30 Grad aus im Osten Österreichs und Gewitter sind am Samstag sowie am Sonntag fast nirgends ein Thema.
1: Danke Simon Köldorfer, das war das Mittagsjournal am 3. Juni für das Journalteam mit Rainer Ploberger Technik, Martina Petschile Regie und alle anderen Beteiligten verabschiedet sich Franz Renner. Haben Sie einen guten Tag und bleiben Sie dran, hier ist es und hier kommt gleich Punkt 1.
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Hallo Thomas, ich bin Stefan. 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

20 in der Ö1-Sendung Klartext. Drei Expertinnen und Experten sind zu Gast. Und ein US-amerikanisches Duo ist jetzt gleich zu hören bei Miriam Jesser.

Sally Buse und Molly Rutchelson. Das klingt so zuversichtlich und ist tatsächlich eine kleine Allegorie. Sie geht vom Leben on the road aus. Die beiden verspäten sich für einen Gig, weil sie in einen Schneesturm geraten sind, sind froh, den überlebt zu haben, beten noch schnell, brechen durch Schneewehen hindurch, kommen an einen unwirklich aussehenden, vereisten Fluss. Und das alles wird zur Allegorie auf unsere Welt und uns. Wir sind alle trotzige, selbstgerechte Sünder, die schwimmen gehen möchten. Und ich? Ich möchte auch schwimmen gehen, singen sie da. So ist das mit den Liedern von Sally Buse und Molly Rutchelson. Sie sind schön und schrecklich zugleich. Und genauso soll es ja auch sein. Herzlich willkommen zu diesen Spielräumen, die ganz diesem Country-Folk-Indie-Amerikaner-Duo gewidmet sind. Beaumont Vales nennen sich die beiden, die ausschließlich eigene Songs interpretieren. The Path of Totality ist ihr drittes im April erschienenes Album, das in den USA bis jetzt nur allerhöchste Elogen von der Kritik bekommen hat. Das reichte bis zum besten Amerikaner-Album des Jahres bis jetzt. In einer heißen texanischen Nacht stellt Molly eine düstere Diagnose. Wir leben in verzweifelten Zeiten mit verzweifelten Maßstäben.

Geschichte wiederholt sich nicht, aber sie reimt sich. Das war die Eröffnungsnummer World of Trouble vom neuen Album Path of Totality. Molly Rodgelson hat sie geschrieben, die Gitarristin des Duos Mount Vales. Sally Buse spielt Banjo, singen tun sie beide und das wirklich nicht schlecht. Die Lieder stammen entweder von der einen oder der anderen oder von beiden gemeinsam. Für ihr drittes Album haben sie richtig gute Musikerinnen und Musiker dazu gewonnen, die mit Pedal Steel, Fiddle und zusätzlichen Banjos und Gitarren die Arrangements zum sehr vielschichtigen Hörgenuss aufpeppen. Bevor sie den Song World of Trouble geschrieben hat, sollten sie gerade im Old Quarter in der texanischen Stadt Galveston auftreten, erinnert sich Rodgelson. Sie dachte damals an Towns und Guy Clark und was es bedeutet, in der Rolle der reisenden Fremden und kulturellen Zeugen zu sein während dieser katastrophalen Zeiten. Und hier ist der angesprochene Towns von Sand schon, der bei diesem Lied stets scherzte, zur Hälfte handelt es von einer Frau und zur anderen Hälfte von einem Pferd. Und das Pferd vermisse er.

Sein Song spricht eine andere Sprache als der Herrenwitz, den Townes Van Zandt gerne vor diesem Lied immer erzählt hat. Townes Van Zandt und Guy Clark, diese Country-Größen sind Referenz für das Duo The Montvales. Das sind Molly Rodgerson und Sally Buse. Das folgende Lied könnte der Hit ihres neuen Albums sein. Hier sind die beiden wild entschlossen, allem zu trotzen. Die Welt ist fast an ihrem Ende angelangt, aber ich bin immer noch da.

Hellbent on Colorado, versessen auf Colorado, was auch damit zusammenhängen mag, dass Sally Buse, die den Song geschrieben hat, immer wieder in Colorado auf einer Ranch arbeitet. Sally Buse und Molly Rochelson, zusammen sind sie The Montvales und schon eine ganze Weile zusammen on the road. Beide stammen aus Knoxville, Tennessee, kennen einander seit Jugendtagen und dort in Knoxville auf dem Market Square, da hat auch ihre gemeinsame Reise begonnen als Straßenmusikerinnen. Das ist alles insgesamt gar nicht so lange her. Das muss so mit der Straßenmusik um 2020 herum gewesen sein. Das erste Album ist jedenfalls vor 2 Jahren erschienen. Ihre musikalische Entwicklung verläuft wirklich staunenswert rasant. Und auch wenn uns das neue Album wahrscheinlich entlang ihrer Auftrittsorte durch mehrere Bundesstaaten führt, der nächste Song führt uns von dort aus gesehen sehr weit, nämlich ins ferne Ex-Jugoslawien. So steht es zumindest im Pressetext, nicht im Songtext, das ist so Hintergrundwissen. Dorthin fliegt die Frau, sie heißt Mimi, also quasi um die halbe Welt, um zur heiligen Jungfrau Maria zu pilgern. Sie ist schon älter, sie kann sich das eigentlich auch gar nicht leisten, aber sie tut's trotzdem. Eine späte Revolte, auch gegen den ziemlich unguten Ehemann.

Was auseinanderging, das kann nicht mehr zusammenkommen. 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The Mont Vales, Sally Bewes und Molly Rutchelson auf ihrem Album The Path of Totality. Sie erzählen von dem, wer und was ihnen auf ihren Touren durchs Land begegnet. Sie nehmen sich Zeit für die Menschen, erkundigen sich, sie lesen. Und so erzählen sie eben Geschichten von Menschen wie Mimi, die es wirklich gegeben hat oder gibt. Oder inspiriert vom Roman Stay and Fight von Madeline Fitch, die Geschichte von der Frau, die aufs Land in Ohio zieht, wo das Trinkwasser verseucht ist, eine Pipeline droht, die gegen all das neue Lebensentwürfe findet und, wie der Titel sagt, eben bleibt und kämpft, statt aufzugeben.

die Mühen der Ebene, The Plains of Ohio. Aber bitte, was für ein Sound. Einer der Songs, den Molly und Sally gemeinsam geschrieben haben, begeistert von dem Page-Turner-Romandebüt Stay and Fight von Madeline Fitch. Zum Ausgang geht's jetzt, nachdem wir schon in Texas, Colorado, Mississippi und Ohio waren, nach Carolina. Yeah.

0: Das waren die Mount Vales. Ihr Album heißt Path of Totality. Das waren die Spielräume. Miriam Jesser. Adieu.
1: Und morgen am Feiertag Spielräume Spezial um 17.10 Uhr. 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Fünf Minuten vor 18 Uhr. Welche Auswirkungen

0: Künstliche Intelligenz verändert unsere Arbeitswelt. Ersetzt die KI uns oder müssen wir alle umlernen?
1: Wir fragen uns in der Serie Wer arbeitet morgen, was Kollegin KI tatsächlich schon kann, welche Fehler KI-Systeme machen und was wir Menschen besser können.
0: Heute sind wir im Büro der APA zu Gast und sprechen mit Katharina Schell darüber, warum eine KI bei der Austria Presseagentur keine Nachrichten verfassen darf.
2: Also der ganze KI-Hype hat ja begonnen, als im November 22 ChatGPT präsentiert wurde, und relativ ärgerlich auch in Teilen gab es dann unfassbar viele auch journalistische Stücke darüber, dass wir jetzt bald keine Journalisten mehr brauchen, weil das Ding so tolle Texte ausspuckt etc. Und das war natürlich alles, muss man sagen, übertriebener Blödsinn.
1: Nachdem der erste Hype vorbei war und Journalisten immer noch ihren Job hatten, sind konkrete und nachhaltige KI-Anwendungen im Journalismus in den Fokus gerückt, sagt Katharina Schell. Nicht mit blödsinnigen, sondern mit sinnvollen Tools folgt auch die APA diesem Trend.
2: Wir machen Dinge wie Titelvorschläge, Kürzungen natürlich, also in einer sehr langen Geschichte was Kürzeres, in diese Richtung.
1: Kollegin KI soll bei der Austria Presseagentur maximal assistieren, betont Katharina Schell. An erster Stelle steht die Frage, ob die Aufgabe, die eine KI übernehmen soll, nicht besser von Menschen ausgeführt werden kann.
2: Das hat einen konkreten Grund, weil ich eigentlich keine Redaktion möchte, wo die hochqualifizierten Redaktionsmitglieder, Kollegen und Kolleginnen zum Gegenleser von Maschinentexten oder so ähnlich werden. Das bringt es nicht. Und ich hätte früher oder später für eine Redaktion vom Zuschnitt der APA da ein Legitimierungsproblem.
1: Nur wegen des Hypes und weil viele andere Redaktionen auf KI setzen, müsse man nicht zwangsläufig mitmachen. Gerade weil die Qualität der journalistischen Arbeit darunter leiden könnte, meint Katharina Schell. Auch einfache Pressemeldungen schreiben bei der APA Menschen und nicht Maschinen.
2: Weil wir wissen, generative KI, die auf großen Sprachmodellen beruht, hat immer eine Fehlerquote.
1: Auch bei der Recherche kann Kollegin KI noch nicht mithalten. Denn auch das Material, das die KI zusammenträgt, können Redakteure nicht unkontrolliert übernehmen, sagt die stellvertretende Chefredakteurin der APA. Für eine journalistische Recherche im Netz sind KI-Chatbots daher ungeeignet.
2: Auch wenn diese KI-Assistenten eine Websuche machen, weil dann kommt ja als Argument immer, ja, aber mittlerweile suchen die ja für einen im Internet und liefern einem Links. Erstens können diese Links ein Blödsinn sein. Zweitens kann das, was der KI-Assistent über diese Links dann schreibt, ein Blödsinn sein. Da gibt es auch einige sehr interessante Studien von der BBC, eine aktuelle von der EBU. Der Output von KI-Modellen, der auf Basis von einer Websuche erfolgt, kann genauso ein Holler sein. Das ist einfach für den Journalismus nicht ausreichend.
1: Sprachmodelle basieren auf Wahrscheinlichkeiten und nicht auf geprüften Fakten, betont Katharina Schell. Die KI-Programme erkennen Muster und können den nächstmöglichen Wortteil berechnen, aber nicht wahr von falsch trennen.
2: Und dass das meistens sehr beeindruckend passt und auch richtig ist, liegt daran, dass sie mit unfassbar vielen Wörtern und Wortteilen trainiert wurden und dass sie anhand dieses Materials Muster erkannt haben und sich beigebracht haben, dass nach Bundes-KA ein Slayer kommt.
1: Ob die KI den Bundeskanzler nun Merz oder Stocker nennt, sei schon eher ein Zufallsprodukt. Eines aber mache sie auf jeden Fall, irgendeine Antwort liefern. Denn Nichtwissen passe nicht zum Geschäftsmodell der KI-Konzerne, sagt Katharina Schell. Sie ist überzeugt, dass verlässliche, geprüfte Informationen in den nächsten Jahren wieder an Bedeutung gewinnen werden.
2: Und deswegen denke ich, dass gerade Nachrichtenagenturen wie die APA mit einem sehr klaren Auftrag, der auch im Statut verankert ist, faktenbasierte und unparteiische Information etwas wert ist und dass es eine Redaktion braucht, die das tut.
0: Das war die aktuell letzte Folge von Wer arbeitet morgen? Im Herbst beschäftigen wir uns dann mit KI in der Medizin.
1: Das war Wer arbeitet morgen von Julia Gindl und Till Köppel. 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

0: Journalistin Barbara Wolschek. Seit einem Jahr läuft das Defizitverfahren der EU gegen Österreich. Die Kommission ist mit den österreichischen Sparanstrengungen bisher zufrieden. Und diese sollen ja mit dem kommenden Doppelbudget weitergehen. Nächste Woche wird es im Parlament präsentiert. Heute gibt es wieder ein paar Details. Die Wirtschaftslage dafür bleibt schwierig, sagt uns die OECD voraus. Um Wirtschaft geht es auch beim Wirtschaftsforum in St. Petersburg in Russland. Es beginnt mit dem Besuch von ukrainischen Drohnen im nahegelegenen Ölhafen. Und der oberste Gerichtshof in Österreich entscheidet in der Frage der Strafbarkeit von Likes auf Social Media. Höhere Temperaturen verspricht Michael Mattern.
1: Heute Abend klingen die letzten Regenschauer ab und nach Westen hin gibt es schon größere Sonnenfenster. Über Nacht klart es verbreitet auf, der Wind lässt nach und es wird recht frisch, Tiefstwerte 5 bis 15 Grad. Morgen am Feiertag ist es im Großteil Österreichs überwiegend sonnig mit ein paar dünnen Schleierwolken. Nur ganz im Westen sind bald dichtere Wolken auf und zum Abend hin kommen in Vorarlberg und Nordtirol auch Regenschauer und Gewitter dazu. Bei nur wenig Wind wird es sommerlich warm, die Temperaturen steigen auf 21 bis 28 Grad. In 2000 Meter da hat es um 12 Grad. In der Nacht auf Freitag breiten sich Schauer und Gewitter mit teils kräftigen Windböen immer weiter aus und auch der Freitag selbst ist länger nass und deutlich kühler.
0: Seit einer knappen halben Stunde ist es entschieden. Österreich hat nächstes Jahr einen nicht ständigen Sitz im UNO-Sicherheitsrat. Drei Länder aus der Gruppe Westeuropa hatten sich für zwei Sitze beworben. Portugal und eben Österreich waren erfolgreich, Deutschland diesmal nicht. Ich bin jetzt mit Barbara Wolschek verbunden in den USA. Hallo.
2: Schönen guten Tag nach Wien.
0: Barbara, bis zuletzt war man ja im Außenministerium in Wien zurückhaltend, was die Chancen Österreichs betrifft. Wie groß ist denn jetzt die Überraschung?
2: Man war vorsichtig optimistisch. Das ist das, was man uns gesagt hat. Ich glaube tatsächlich, dass man ein wenig überrascht ist und zwar positiv überrascht ist. Man hat immer davon gesprochen, die Chancen seien intakt, aber eben auch gewusst, die Mitbewerber sind mit Portugal und Deutschland sehr stark. Deutschland ist ein großes Land, ein Land mit Einfluss und ein Land mit hohen Mitgliedsbeiträgen an die UNO. Und Portugal ist als weltoffene Kulturnation angetreten, als ein Land mit besten Verbindungen in die Welt. Österreich hat sich hier als neutraler Vermittler präsentiert. Man hat seine Bewerbung auch deutlich früher abgegeben als die beiden anderen Bewerber. Schon 2011 hat man angekündigt, man will antreten. Die Bewerbung, die formale, kam erst später. Deutschland hingegen war mit dieser Ankündigung sehr spät dran. Wir wissen, dass das Rennen um so einen Sitz, das braucht intensive Bemühungen in den UNO-Mitgliedsländern. Österreich konnte hier offenbar überzeugen und das ist ein sehr großer Erfolg.
0: Ein Erfolg für das Außenministerium, auch für die Außenministerin Beate Meinl-Reisinger. Welche Schwerpunkte will Österreich denn in dieser prestigeträchtigen Funktion jetzt setzen im kommenden Jahr?
2: Ja, Österreich hat sich als Brückenbauer präsentiert, als ein neutrales Land. Die beiden anderen Länder, sie sind ja NATO-Mitglieder. Man will in dieser konfliktreichen Zeit als Vermittler auftreten. Darüber hinaus liegt der Fokus auf Stärkung der Menschenrechte, auf die Stärkung auch der Vereinten Nationen durch Reformen. Und freilich, man will für die Interessen der kleineren Länder auftreten. Klimaschutz hier als Thema auch genannt, das ja mitunter auch schon untergeht in den vielen anderen Interessen, die auf den Tischen liegen. Das ist im Wesentlichen das Programm, das Österreich vorgelegt hat. Und das ist das Programm für dieses vierte Mal als nichtständiges Mitglied im UNO-Sicherheitsrat.
0: Vielen Dank, Barbara Wolschek. Alles Gute in die USA.
2: Alles Gute.
0: Die EU-Kommission stellt Österreich seit knapp einem Jahr im laufenden Defizitverfahren ein positives Zeugnis aus. Das wurde heute in Brüssel verkündet. Von dort berichtet jetzt Johannes Perterer.
3: Es ist ein Weg, der die EU-Kommission zufriedenstellt. 2024 lag das Defizit Österreichs noch bei 4,6%, 2025 bei 4,2% und laut Kommissionsprognose sollen es 2026 und 2027 je 4,1% sein. Damit ist die Republik auf dem vereinbarten Ausgabenpfad. 2028 will Österreich wieder aus dem Defizitverfahren heraus sein. 10 EU-Länder haben aktuell laufende Defizitverfahren, 4 weitere stehen von der Kommission diesbezüglich unter Beobachtung. Um dennoch wichtige Ausgaben zu ermöglichen, will die Kommission den Mitgliedsländern künftig erlauben, einen Teil des eigentlich für höhere Verteidigungsausgaben vorgesehenen finanziellen Spielraums für die Wende hin zu grünen Energien zu nutzen. Dazu Wirtschaftskommissar Valdis Dombrovskis. Mitgliedsländer dürfen aktuell Verteidigungsausgaben im Umfang von bis zu 1,5% ihrer Wirtschaftsleistung tätigen, ohne dass diese bei den EU-Schuldenregeln mitzählen. 0,3% davon können Sie in Zukunft für Energiemaßnahmen ausgeben. Diese Mittel sollen dann Dombrovskis zufolge beispielsweise für den Kauf von Elektrofahrzeugen, den Umstieg von Öl- und Gasheizungen auf Wärmepumpen oder die Installation von Solaranlagen eingesetzt werden. Der Spielraum dürfe jedoch nicht zur Subventionierung von fossilen Brennstoffen genutzt werden, so der EU-Kommissar.
0: Und wir bleiben beim Thema Budget. Beim Doppelbudget hat die Regierung heute ihre Verhandlungen fortgesetzt. Die Zeit drängt. In genau einer Woche hält der Finanzminister seine Budgetrede im Nationalrat. Zumindest Auszüge hat die Regierung bereits heute vorgestellt. Konkret dazu, wo sie im sogenannten System sparen will. Felix Nowak mit den Einzelheiten.
4: Knapp die Hälfte der Bundesbediensteten geht in den nächsten Jahren in Pension. Jede zweite dieser Stellen soll eingespart werden, sagt Neos-Clubchef Yannick Schetti.
5: Das bedeutet vereinfacht gesagt, ein Beamter, der die letzten Jahre nur mehr Formulare gestempelt hat, also Dinge, die jetzt vielleicht eine künstliche Intelligenz machen kann, der wird nicht mehr nachbesetzt werden. Und das wird insgesamt 2000 Planstellen betreffen.
4: Leistungskürzungen für die Bevölkerung soll es folglich nicht geben, vielmehr Zuwächse, so zumindest das Versprechen. Weitere Einsparungen betreffen die Verwaltungsapparate der einzelnen Ministerien, sagt Staatssekretär Alexander Pröll, ÖVP.
6: Alle Ressorts werden einen Beitrag leisten. Wir haben zusätzlich weitere Verwaltungsabschläge in der Höhe von 125 Millionen Euro vereinbart im Rahmen des Doppelbudgets.
4: Die ersten Budgetgesetze wollte die Regierung eigentlich schon längst vorlegen. Diese lassen aber immer noch auf sich warten. Staatssekretär Jörg Leichtfried, SPÖ, verteidigt das heute.
7: Es ist besser, es kommt etwas später. Aber es hat dafür Hand und Fuß und vor allem gute Qualität. Das unterscheidet auch ernstzunehmende Politikerinnen und Politiker von Populistinnen und Populisten.
4: FPÖ und Grüne kritisieren die jüngsten Verzögerungen. Beim angekündigten Sparen im System warten sie auf die Umsetzung in der Praxis.
0: Und nahtlos geht es weiter unter der Überschrift Sparen im System. Auch die Wirtschaftskammer hat sich einen Sparkurs verordnet, in den Ländern und auch in der Zentrale in Wien. Hier sollen bis Ende kommenden Jahres 200 der 800 Vollzeitstellen ersatzlos wegfallen, ein Minus von 25%. Seit gestern Nachmittag ist das Vorhaben bekannt. Heute Vormittag hat die Führung der WKO-Zentrale die Belegschaft in einer Betriebsversammlung informiert. Auf dem Weg zum Einsparungsziel sind aber noch viele Fragen offen, berichtet Volker Obermeier.
8: Keine 90 Minuten hat das Treffen von WKO-Führung und Belegschaft gedauert. Die Stimmung war äußerst gedrückt, so ein Vertreter des Betriebsrats. Er bestätigt, dass im zweiten Halbjahr der Stellenabbau startet. Noch sei aber nicht einschätzbar, wer betroffen sein wird. Das sei eine menschliche Katastrophe. Generalsekretär Jochen Danninger verteidigt nach dem Treffen den Kurs.
9: Der Abbau von 200 Mitarbeiterinnen und Mitarbeitern, das lässt niemanden kalt und das macht einfach eine komplette Neuaufstellung notwendig, eine komplette neue Struktur für die Wirtschaftskammer Österreich. Es ist alternativlos.
8: Die gesamte Kammerorganisation wolle schlanker, sparsamer und stärker werden, verweist Danninger auf die Vorgaben von Präsidentin Martha Schulz. Sie will einmal bis Ende 2029 die Mitglieder um insgesamt 100 Millionen Euro entlasten. Allein die Zentrale ist daran mit etwa einem Drittel beteiligt. Der Jobabbau ist ein Teil der Kostensenkung und soll Ende des kommenden Jahres abgeschlossen sein.
9: Wir werden mit dem Betriebsrat einen Sozialplan verhandeln. Unser Ziel ist es, dass den Zeitraum möglichst kurz zu halten, damit rasch wieder Klarheit ist und dass wir uns auch wieder auf unsere Kernaufgaben konzentrieren können und das heißt für die Unternehmerinnen und Unternehmer in diesem Land da zu sein.
8: Details zum gesamten Reformpaket will das WKO-Präsidium Ende des Monats präsentieren. Die Vertreter der anderen Parteien in der Kammer, abseits vom dominierenden ÖVP-Wirtschaftsbund, werten die jüngsten Maßnahmen grundsätzlich positiv. Es seien jedoch weitere Schritte in den Strukturen notwendig. Es gebe noch großes Sparpotenzial, vor allem auf Ebene der Fachgruppen sowie der Landeskammern.
0: Und nicht leichter wird all das Sparen und Wirtschaften durch die Weltwirtschaftslage, die eigentlich ganz gut ins Jahr gestartet ist. Doch der Krieg der USA und Israels gegen den Iran und der dadurch stark gestiegene Ölpreis bremsen die Konjunktur. Die OECD in Paris senkt deshalb ihre Prognose für Österreich. Für 2026 werden nur noch 0,7% Wachstum statt ursprünglich 0,9% erwartet, berichtet aus Paris Leonie Heitz.
10: Der Krieg im Nahen Osten bremst die Weltwirtschaft. Das globale Wachstum sinkt heuer auf 2,8% von 3,4% im Vorjahr. Hält der Konflikt länger an, könnte es weiter zurückgehen. Österreich gilt als besonders verletzlich wegen seiner hohen Energieabhängigkeit. Die Spritpreisbremse dämpft zwar die Inflation, ist laut OECD aber problematisch, weil
11: dadurch natürlich weniger Hilfe den Haushalten zugutekommt, die es wirklich nötig haben, ne, weil es eben so breit angelegt ist. Das heißt, in dem Sinn ist es ja nicht die bevorzugte Maßnahme.
10: Laut OECD-Wirtschaftsforscherin Isabel Koske wurde die Wachstumsprognose für Österreich auf 0,7% für heuer und 1,1% für 2027 gesenkt.
0: In der Präsidiale des Nationalrats ging es heute darum, wie in Debatten mit dem rechtsextrem konnotierten Begriff Remigration umgegangen werden soll. Der Einzige, der damit kein Problem hat, ist Nationalratspräsident Walter Rosenkranz von der FPÖ. Daran hat sich auch nach der heutigen Sitzung nichts geändert. Und Rosenkranz hat auch weiterhin kein Problem mit FPÖ-Mitarbeitern aus der rechtsextremen identitären Szene, die der Verfassungsschutz als Sicherheitsrisiko sieht. Stefan Kappacher berichtet.
12: Zumindest 4 parlamentarische Mitarbeiter der FPÖ haben identitären Hintergrund. Nationalratspräsident Walter Rosenkranz nimmt die Warnung des Verfassungsschutzes aber eher locker.
13: Es gibt keine individuelle Überwachung von egal von welchem parlamentarischen Mitarbeiter. Und wenn mir jetzt noch irgendwann am Abend noch ausgerichtet wird, nein, es besteht ein Sicherheitsrisiko. Ja, Risiken bestehen sehr viele auf der ganzen Welt, sogar beim Bergsteigen.
12: Für den zweiten Präsidenten Peter Haubner von der ÖVP ist klar.
14: Es liegt in der Verantwortung jedes Parlamentarier, die Verantwortung für seine Mitarbeiter zu übernehmen. Und hier ist sowohl der Herr Präsident und auch der entsprechende Club gefordert.
15: Da geht es um die Verteidigung der Demokratie, im Herzen der Demokratie. Und die Freiheitliche Partei ist gefordert. Die haben dieses Problem und haben das auch im Sinne des Parlamentarismus und unserer Demokratie zu lösen.
12: Sagt auch die dritte Präsidentin Doris Bures von der SPÖ. Ändern dürfte sich vorerst nichts. Auch nicht daran, wie die Präsidenten mit der Verwendung des Begriffes Remigration umgehen. Die FPÖ argumentiert, dass das von ihrer Seite nicht als Kampfbegriff gemeint sei. Rosenkranz.
13: Wenn man sagt, in diesem Kontext verstehen wir es nicht, wird die Würde des Hauses nicht verletzt. Das ist die Kontroverse dabei.
12: Dann könnte man auch das deutsche Wort Rückführung verwenden, sagt Doris Bures dazu. Für sie bleibe Remigration ein Kampfbegriff. Sie werde jedenfalls weiter Ordnungsrufe dafür verteilen.
0: Als russisches Davos wurde es früher gerne bezeichnet, das alljährliche St. Petersburger Wirtschaftsforum, bei dem russische und westliche Politiker und Unternehmen aufeinandertrafen und Russland sich bemühte, ausländische Investitionen anzulocken. Heute wurde das diesjährige Forum eröffnet. Westliche Gäste fehlen freilich weitgehend und außerdem hat die Ukraine genau am Eröffnungstag den Ölhafen von St. Petersburg mit Drohnen getroffen. Die Rauchwolken über der Stadt sind kilometerweit zu sehen gewesen. Eine ziemliche Blamage wohl für den Gastgeber, den russischen Präsidenten Wladimir Putin, berichtet Christian Lininger.
16: Heftige Explosionen in den Ölverladeterminals des Hafens von St. Petersburg. Dicke Rauchwolken steigen auf und ziehen bis über das Zentrum der Stadt. Die Teilnehmer und Teilnehmerinnen des internationalen St. Petersburger Wirtschaftsforums, das heute eröffnet wird, bekommen eine Kulisse geboten, die sich Gastgeber Wladimir Putin so wohl nicht gewünscht hat. Eine Kulisse, für die ukrainische Drohnen gesorgt haben, die mit ihren Sprengladungen in die Öltanks des Hafens gekracht waren. Der Ukraine ist es damit zum zweiten Mal in weniger als einem Monat gelungen, ein Großereignis zu stören, das für die russische Führungsspitze mit viel Prestige verbunden ist und den Gästen des Wirtschaftsforums wie auch der russischen Bevölkerung aufzuzeigen, dass Russland derartige Angriffe offenbar nicht verhindern kann. Erst am 9. Mai hat ja Russland bei seiner alljährlichen Militärparade am Roten Platz in Moskau zur Feier des Sieges über Nazi-Deutschland anders als sonst darauf verzichtet, Panzer und Raketen zu präsentieren und nur Fußsoldaten marschieren lassen. Auch das aus Angst vor ukrainischen Angriffen. Und auch das Wirtschaftsforum selbst ist nicht mehr das, was es einmal war. Gäste aus dem Westen fielen weitgehend, wenn auch nicht gänzlich. Aus Deutschland etwa sind AfD-Politiker angereist und aus den USA wird laut der Gästeliste des Kremls der Chef jener Kommission erwartet, die die Errichtung des umstrittenen Ballrooms leitet, den US-Präsident Donald Trump an das Weiße Haus anbauen lassen will. Kreml-Sprecher Dmitri Peskow wiederum versucht einmal mehr, sein Land als Verteidiger und nicht als Angreifer im Ukraine-Krieg darzustellen. Um ukrainische Drohnenangriffe wie die heutigen zu verhindern, so Peskow, gehe die russische Militäroperation weiter.
0: Und jetzt über die Ostsee nach Dänemark. Die dänische Ministerpräsidentin Mette Frederiksen hat heute ihr neues Kabinett vorgestellt. Und dieses ist zum ersten Mal in der Geschichte Dänemarks mehrheitlich weiblich. Es besteht aus 11 Ministerinnen und 10 Ministern. Und sie alle sind heute dem dänischen König Frederik X. präsentiert worden. Barbara Tschandl berichtet.
17: Eine jubelnde Menge empfängt heute am Vormittag in Kopenhagen vor dem Sitz des dänischen Königs Schloss Amalienborg die alte und auch neue Ministerpräsidentin von Dänemark, Mette Frederiksen. Sie freut sich über das Koalitionsabkommen, das gemeinsam geschlossen wurde, sagt sie. Und?
18: Ich bin stolz darauf, dass wir in einer Zeit von Unruhen, Spannungen und Krieg ein optimistisches Koalitionsabkommen für die Dänen vorlegen können, in dem wir zeigen, dass wir unser Land und Europa trotz schwieriger Bedingungen voranbringen können.
17: Die neue Mitte-Links-Regierung besteht aus 4 Parteien. Gemeinsam haben sie im dänischen Parlament 82 Sitze. Für eine Mehrheit sind 90 Sitze nötig. Es handelt sich also um eine Minderheitsregierung. Das ist in Dänemark nichts Ungewöhnliches. Sie darf nur keine Mehrheit gegen sich haben. Bei der Parlamentswahl am 24. März waren die Sozialdemokraten unter Frederiksen stärkste Kraft geworden, haben aber ihr schlechtestes Ergebnis seit 1903 eingefahren. Nach wochenlangen Verhandlungen hat Frederiksen am vergangenen Montag die Bildung einer neuen Regierungskoalition verkündet. Für sie ist es nach 2019 und 2022 bereits die 3. Amtszeit als dänische Ministerpräsidentin.
0: 5 Monate ist es her, seit eine Bar in Tramontana in der Schweiz zum Schauplatz einer Tragödie wurde. Die Ermittlungen zur Brandkatastrophe mit mehr als 40 Toten und über 100 Verletzten gehen aber nur schleppend weiter. Diese Woche werden nochmals Gemeindemitarbeiter und die Betreiber der Bar einvernommen. Das Ehepaar bleibt trotz massiver Kritik auf freiem Fuß, berichtet Schweiz-Korrespondentin Bettina Prendergast.
19: Für Xavier Thévenot ist seit dem 1. Jänner jeder Tag unerträglich. Er hat seinen Sohn Noah beim Brand im Le Constellation verloren. Thévenot erwartet sich von den Einvernahmen nicht viel. Im Wallis deckt jeder jeden, sagt er.
20: Moi, je veux bien qu'il y ait des prévenus, mais chaque fois qu'il y a un prévenu, il va dire qu'il sait pas, que c'est pas de sa faute, et puis que c'est l'autre, qu'il était pas au courant.
19: Und jedes Mal, wenn es einen Beschuldigten gibt, wird er sagen, dass er nichts weiß und dass es der andere war. Kritik kommt auch vom ehemaligen obersten Ankläger der Schweiz, Michael Lauber. Er ortet große Versäumnisse bei den Ermittlungen. Man hätte alle 41 Opfer obduzieren müssen, nicht nur ein paar, sagt er. Dadurch sind wichtige Spuren verloren gegangen und außerdem hätten die Familien das Recht gehabt zu erfahren, was die genaue Todesursache war.
21: Es ist auch das Anrecht darauf, von den betroffenen Angehörigen zu wissen. Konkret, man hat alles gemacht, um herauszufinden, warum die Personen nicht mehr am Leben sind. Für mich ist das ein grosses Versäumnis.
19: Er kritisiert auch, dass das Betreiberpaar nicht sofort wegen Verdunkelungsgefahr in U-Haft genommen wurde.
21: Nach meiner Meinung hätte man müssen die Barbetreiber sofort in Haft nehmen.
19: Dadurch setzt sich die Walliser Staatsanwaltschaft im Vorwurf aus, dass sie möglicherweise begünstigt hat, dass Beweise für immer verschwunden sind, sagt Lauber. Und die Glaubwürdigkeit des ganzen Schweizer Justizsystems nimmt seiner Meinung nach dadurch Schaden. Die Staatsanwaltschaft im Wallis schweigt zu dieser Kritik.
0: Von der Schweiz nach Tirol, dort sorgt ein männlicher Marketender derzeit für Aufregung. Weil bei einer Blasmusikkapelle ein Mann neben den üblichen Marketenderinnen Schnaps ausschenkt, wurde die Kapelle von einem Bezirksfest ausgeladen. Um Kontroversen zu vermeiden, heißt es von den Veranstaltern, den Schützen. Das hat die Diskussion aber erst so richtig angeheizt, berichtet Viktoria Waldecker.
22: Die Stadtmusikhalle ist beim Bezirksfest der Schützen Ende Juni nicht mehr erwünscht. Der Grund? Sie haben einen männlichen Marketender. Damit wolle man auch ein Zeichen für Gleichstellung setzen, sagt Obfrau Claudia Posch. Die Ausladung deswegen ist für sie nicht nachvollziehbar.
1: Es ist, hat überhaupt nichts mit dem Geschlecht zu tun, ob jemand gut oder schlecht Schnaps ausschenken kann. Das ist natürlich schon nur eher eine Seltenheit, männliche Marketender zu haben. Aber es wird auch vom Tiroler Blasmusikverband unterstützt und befürwortet. Und deswegen hat uns das schon sehr gewundert, dass das überhaupt nur ein Thema ist.
22: Auch beim Tiroler Blasmusikverband ist man über das Vorgehen der Schützen verärgert, sagt Obmann Peter Spanblöchel.
2: Blasmusik ist vielfältig und bunt, das haben wir in unserem Leitbild stehen. Und so wollen wir das auch leben und verstanden wissen.
22: Bei den Veranstaltern des Bezirksfestes, den Schützen, wollte niemand ein Interview geben. Erst im Jänner haben die Tiroler Schützenvereine darüber abgestimmt, ob sie auch Frauen an den Gewehren zulassen, und das abgelehnt. Mit der Ausladung des männlichen Marketenders wollte man wohl eine erneute Debatte über Schützinnen vermeiden. Das hat nicht funktioniert und die Ausladung könnte den Schützen jetzt auch finanziell schaden. Der Bürgermeister von Hall, Christian Margreiter, will Förderungen für das Bezirksfest nicht auszahlen.
3: Im Hinblick auf das hohe Maß an Intoleranz, das ich da verspüre, bin ich also nicht gewillt, hier einer Ausschüttung einer Subvention zuzustimmen.
22: Die Debatte zeigt jedenfalls, Gleichstellung ist noch nicht in allen Traditionsvereinen angekommen.
0: In den letzten Wochen sind zahlreiche Geldstrafen verhängt worden, weil Menschen einen Kommentar auf Social Media geliked haben. Doch nicht jedes Like unter einem Kommentar auf Facebook oder Instagram ist gleich eine Ehrenbeleidigung. Das hat der Oberste Gerichtshof jetzt entschieden. Selbst wenn der Kommentar nicht gerade freundlich ist, muss von Fall zu Fall entschieden werden, ob die Zustimmung dazu eine Ehrenbeleidigung ist. Beate Tomasowitsch mit den Hintergründen zu dieser Entscheidung.
23: Der Publizist Sebastian Bormena hat auf Facebook ein Foto einer Familienfeier veröffentlicht. Ein User postet einen beleidigenden Kommentar darunter. Diesen Kommentar wiederum hat dann eine andere Userin geliked. Die Userin, die nur geliked hat, wird wegen Ehrenbeleidigung geklagt. Der OGH hat nun dazu festgestellt, dass ein Like zwar grundsätzlich eine Ehrenbeleidigung sein kann, aber nicht immer. Es kommt auf die Beleidigung, auf den Kontext an. Zum konkreten Fall sagt der OGH, das Like habe zwar Antipathie gegenüber den Publizisten ausgedrückt und anderem auch über die öffentliche Zurschaustellung seines Eheglücks, aber nur allgemein und zu wenig genau, und das sei keine Ehrenbeleidigung. Zuletzt hat es immer wieder Verurteilungen gegeben mit teils empfindlichen Geldstrafen, weil beleidigende Kommentare geliked wurden. Es soll Anwaltskanzleien geben, die daraus sogar ein Geschäftsmodell entwickelt haben.
0: Bewegung gibt es im österreichischen Zeitungsmarkt. Die Gründerfamilie Moser verkauft ihre Anteile an der Moser Holding, zu der auch die Tiroler Tageszeitung gehört, an den Vorarlberger Medienkonzern Russmedia. Patrick Meierhofer berichtet.
24: Die Familie Moser gibt damit ihre Anteile an der Moser Holding vollständig ab, heißt es heute in einer Aussendung. Die Vorarlberger Russmedia wird 77% der Moser Holding übernehmen. Die BTV wird sich mit 23% als strategische Partnerin auf Gruppenebene beteiligen, vorbehaltlich der kartellrechtlichen Genehmigung. Laut Moser Holding und Russmedia befinde sich der Medienmarkt in der größten Strukturveränderung der Geschichte. Es hätte sich in den letzten Jahren unter anderem in den USA oder auch Skandinavien gezeigt, dass Regionalmedien neue Strukturen brauchen, um langfristig unabhängig zu bleiben. Mit der Übernahme durch Russmedia würden aber die regionalen Marken beider Häuser bestehen bleiben, heißt es, auch die jeweiligen Redaktionen und die publizistische Unabhängigkeit. Die künftigen Medienpartner sprechen heute von einer Bündelung der Kräfte. Die Moser Holding ist österreichweit tätig und beschäftigt rund 1200 Mitarbeiter auf Gruppenebene.
0: Und jetzt gebe ich weiter ins Nachrichtenstudio. Martina Kofler, bitte.
25: Österreich ist vor kurzem in den UNO-Sicherheitsrat gewählt worden, als nicht ständiges Mitglied für die kommenden 2 Jahre. Bei der Wahl bei der Generalversammlung der UNO in New York gab es 131 Stimmen für Österreich. Portugal bekam 134 Stimmen. Deutschland ist mit seiner Bewerbung gescheitert. Die Austrian Airlines nehmen den Flugverkehr von und nach Tel Aviv wieder auf. Sofern es die Sicherheitslage zulässt, werden laut Auer wieder die Nachtflüge angeboten. Eine Ausweitung des Flugangebots auf wöchentlich 11 Verbindungen mit 4 Tagesflügen ist dann ab Juli geplant. Auerflüge nach Jordanien, in den Irak und den Iran bleiben vorerst bis 24. Oktober 2026 ausgesetzt. Für den chinesischen Fast-Fashion-Anbieter Shein gibt es die nächste Millionenstrafe. Der Konzern muss in Frankreich rund 22 Millionen Euro zahlen, wegen Problemen bei Retouren und Bestellungen. Shein will die Strafe anfechten. In weiten Teilen Portugals hat ein Generalstreik das öffentliche Leben lahmgelegt. Zum Streik aufgerufen hatten die Gewerkschaften aus Protest gegen die geplante Arbeitsmarktreform der Regierung. Hunderte Flüge fielen aus, Schulen blieben geschlossen. Unwetter mit Starkregen, Sturm und Hagel haben in mehreren Regionen Nord- und Mittelitaliens erhebliche Schäden verursacht. In Rom hat ein Tornado zahlreiche Bäume umgerissen. Nach heftigen Regenfällen waren mehrere Stadtviertel überflutet. Damit zum Wetter für Österreich. Morgen zu Fronleichnam überwiegend sonnig mit dünnen Schleierwolken, nur im Westen allmählich dichtere Wolken und in Vorarlberg und Nordtirol gegen Abend erste Regenschauer. Die Höchstwerte 21 bis 28 Grad.
0: Das war's von uns. Martina Petschele hat Regie geführt. Wilhelm Wimmer war an den Technikreglern. Am Mikrofon verabschiedet sich Thomas Langpaul. Und jetzt geht's weiter zum Journal Panorama Klartext mit Helene Seelmann und ihren Gästen.
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5: Guten Abend und herzlich willkommen. In 8 Tagen ist es soweit. Dann erfolgt der Anpfiff für die Männerfußball-Weltmeisterschaft 2026 in Kanada, Mexiko und den USA. Es wird eine Endrunde der Superlative. 48 Mannschaften, so viele wie nie zuvor, treten an. Insgesamt 104 Spiele werden ausgetragen. Österreich war das letzte Mal 1998 bei einer WM-Endrunde vertreten. Es ist also die Rückkehr des ÖFB-Teams auf die internationale Fußballbühne. Groß war die Euphorie vergangenen November, als das Nationalteam von Trainer Ralf Rangnick die Qualifikation geschafft hatte. Die Auslosung ergab eine Gruppe mit Titelverteidiger Argentinien, Algerien und WM-Debütant Jordanien. Abflug ins Teamquartier in der Nähe von Santa Barbara im US-Bundesstaat Kalifornien, direkt am Pazifik, ist morgen. Montagabend gab es den letzten WM-Test, das freundschaftliche Spiel gegen Tunesien vor 35.100 Zuschauern, endete mit einem 1:0-Sieg der Nationalelf und mit einem bitteren Ausfall. Christoph Baumgartner hat sich beim Aufwärmen verletzt und verpasst das Turnier. Wir wollen über die Chancen des ÖFB-Teams sprechen, über die Stimmung hier im Land, über internationale Politik, die Rolle der FIFA und ihre Preispolitik, darüber, was der ÖFB von der WM-Teilnahme hat und wie der österreichische Fußball in seiner ganzen Breite von einem erfolgreichen Abschneiden bei der WM profitieren könnte. Zugeschaltet ist uns Caroline Krause-Sandner, Sportressortleiterin beim Kurier. Schönen guten Abend.
6: Guten Abend auch von mir.
5: Im Studio begrüße ich Valentin Casagranda vom Fußballmagazin Ballesterer. Guten Abend.
7: Guten Abend, vielen Dank für die Einladung.
5: Und Bernhard Neuhold, Geschäftsführer der ÖFB Wirtschaftsbetriebe. Guten Abend und danke fürs Kommen.
8: Guten Abend und danke für die Einladung.
5: Beginnen wir mit einem kleinen Rückblick auf das Match Montagabend im Ernst-Happel-Stadion gegen Tunesien. Die Stimmung unter den Fans war gut. Bei der Vorstellung der Spieler durch den Platzsprecher hat sich das so angehört. Die Stimmung war also gut. Der 1:0-Sieg Österreichs gegen Tunesien trotz Unterzahl. Konrad Leimer wurde wegen Handspiels nach 37 Minuten ausgeschlossen. Eine gelungene WM-Generalprobe, Frau Krause-Sandner?
6: Ja, also mit Höhen und Tiefen. Ich muss sagen, der Ausfall von Christoph Baumgartner schmerzt wirklich sehr. Also natürlich das Team einerseits, weil er wirklich eine große Stütze ist von diesem Team, sowohl was seine sportlichen Leistungen betrifft, aber auch was sein Standing in diesem Team betrifft. Ich glaube, dass da nicht nur für ihn natürlich sein großes Ziel WM verpasst, sondern auch für das Team eine wichtige Stütze auf und neben dem Platz wegfällt. Ich hoffe, dass das Team das gut verarbeiten kann. Und andererseits, also jetzt gar nicht die rote Karte, finde ich jetzt gar nicht so den großen Dämpfer, sondern die erste Halbzeit, glaube ich, war in diesem Testspiel durchaus ausbaufähig. Aber das Gute jetzt wiederum, in der zweiten Halbzeit hat man ja gesehen, dass dieses Team auch wirklich reagieren kann und dass man da auch durch Umstellungen und durch Arbeit auch auf einer schlechteren ersten Halbzeit dann eine bessere folgen lassen kann. Und ich glaube, insofern ist es wirklich ein gelungener Test dann auch für die WM, weil man ja da auch oft reagieren muss in solchen Situationen.
5: Herr Casagranda, wie beurteilen Sie das Spiel am Montag?
7: Ich würde der Kollegin zustimmen. Ich glaube, es war kein überragendes Spiel, es war ein solides Spiel. Man hat sich gut angepasst an den Gegner. Und ich glaube, dazu ist auch das Testspiel da, dass man jetzt als Generalprobe nochmal Abläufe verinnerlichen kann, die Automatismen wieder schärfer machen kann. Und man hofft dann natürlich, dass es beim Turnier dann noch ein bisschen besser klappt, dass man gerade gegen tiefstehende Gegner, wo man viel mit dem Ball machen muss, kreativ sein muss, dass man da bessere Lösungen findet. Da würde ich auch der Kollegin zustimmen, da ist der Ausfall von Christoph Baumgartner natürlich ein großes Problem. Aber insofern würde ich sagen, es war ein gelungener Test. Der Gegner hat auch aus meiner Sicht gut gepasst, gute Vorbereitung auf das Turnier nochmal gewesen. Und genau, insgesamt, glaube ich, kann man sich nicht beschweren.
9: Herr Neuhold, Ihr Resümee?
10: Ja, ich möchte keine sportlichen Analysen tätigen, dafür sind andere verantwortlich bei uns. Ich habe schon mitgenommen vor dem Spiel, dass über allem steht, dass wir möglichst verletzungsfrei durch dieses Spiel gehen wollen. Das ist leider nicht gelungen. Der Ausfall von Christoph Baumgartner ist für den Spieler selbst eine Tragödie, ist für uns ein ganz schlimmer Verlust, weil er eben ein Schlüsselspieler in der Mannschaft von Ralf Rangnick zweifellos ist. Von daher waren wir gestern alle ein Stück schockiert und traurig, dass er definitiv nicht bei der WM dabei sein kann. Aber ich bin überzeugt, dass er wieder zurückkommt, dass er in Zukunft ebenfalls wieder einen großen Anteil an den Erfolgen des Nationalteams haben wird. Ich wünsche ihm hier auf diesem Wege gute Genesung, alles Gute, und er hat natürlich sämtliche Unterstützung des ÖFB, die er benötigt.
9: Wann wird klar sein, wer ihn ersetzen wird?
10: Das ist Frage der sportlichen Führung, die das zu entscheiden hat, ob sie jetzt unmittelbar schon eine Nachnominierung vornimmt zu einem späteren Zeitpunkt oder gar nicht, ist vollkommen offen. Hier gibt es noch kein finales Urteil, aber das liegt dann an Ralf Rangnick und seinem Team, das zu entscheiden.
9: Für alle Österreicher, Team und Betreuer, ist es die erste WM-Teilnahme. Spieler wie Messi oder Ronaldo sind schon zum 6. Mal dabei. Herr Neuhold, ist jetzt WM-Neuling sein ein Vorteil oder ein Nachteil?
10: Naja, ich glaube, dass viele von uns, egal ob Betreuer oder Spieler, ja Erfahrungen bei Endrunden haben. Das reduziert sich natürlich auf Europameisterschaften, wo wir 2016, 2021 und 2024 dabei waren. Wir haben selbst in der Vorbereitung gemerkt, dass es schon nochmals ein Unterschied ist, zwischen einer Weltmeisterschaft und einer Europameisterschaft zu differenzieren. Alleine was die Wege betrifft, was die Dimensionen der drei Veranstaltungsländer betrifft, was das Thema Zeitverschiebung betrifft, die Reisestrapazen, die hinzukommen. Das heißt, wir haben schon in der Vorbereitung auf bekannte, vorhandene Prozesse und Erfahrungen aufsetzen können, haben die aber natürlich ergänzen müssen, weil wir bemerkt haben, dass das Thema Weltmeisterschaft größer gedacht werden muss. Schon allein, wenn es um die Logistik geht, wo wir zum Beispiel am 22. Mai schon knapp 4 Tonnen von Österreich in die USA geschickt haben und das Ganze jetzt auch dort aborganisieren müssen. Das heißt, ja, wir sind vorbereitet. Ich bin 100% überzeugt, dass wir hier organisatorisch, logistisch alles auf die Schiene und auf die Reihe bekommen. Aber es ist auch für uns alle ein erstes Mal und eine neue Erfahrung.
9: Laut einer repräsentativen Umfrage des Market-Agent-Instituts Ende Mai ist das Interesse an der Fußball-WM mit 63%, diesmal deutlich größer als bei der Winter-WM 2022 in Katar. Allerdings, Österreich ist dabei, aber es gibt quasi kein Public Viewing. Wien, St. Pölten, Linz, Graz, Salzburg, es gibt keine klassischen Fanzonen. Liegt unter anderem an den Beginnzeiten zwischen 6 Uhr früh und Mitternacht, wenn die Spiele zu sehen sind. Schade, oder kann da hierzulande überhaupt Stimmung aufkommen, Frau Krause-Sandner?
6: Ja, also ich glaube trotzdem, dass Stimmung aufkommt, und auch wenn es keine offiziellen Fanzonen sind, gibt, ich glaube, dass sehr viele Lokalitäten oder Bars da durchaus Fernseher oder Leinwände aufstellen wird. Wir haben jetzt auch in den letzten Tagen einmal so Wien und Niederösterreich gescannt. Also es wird tatsächlich schon öffentlich zugängliche Plätze geben, auf denen man gemeinsam Fußball schauen kann, auch wenn das jetzt nicht große Fanzonen sind, so wie man es vielleicht schon mal gekannt hat während Europameisterschaften. Und laut dieser Market-Agent-Umfrage, die Sie vorher erwähnt haben, ist das Wohnzimmer zu einem großen Zentrum des Schauens auserkoren worden von den Leuten. Es liegt natürlich auch an den Beginnzeiten. Ich glaube schon, dass allein angesichts der Tatsache, dass Österreich nach 28 Jahren endlich wieder bei einer WM dabei ist, dass eine gewisse Euphorie entstehen kann und auch wird. Und ich finde, man spürt sie auch schon ein bisschen, inwiefern das dann auch sichtbar ist an den öffentlichen Plätzen und sichtbar an, ich weiß nicht, Fanutensilien oder so, oder dass man zusammenkommt mit Leuten aus anderen Ländern in solchen Fanzonen. Das wird sich noch zeigen, aber doch Euphorie, glaube ich, auf jeden Fall.
9: Herr Casagrande, könnte es einfach so sein, wenn es gut läuft, dann wird die Euphorie entstehen, und wenn nicht, dann würde auch das Public Viewing nichts helfen?
7: Ja, ich denke, allein der Erfolg, dass Österreich bei der WM dabei ist, hat natürlich so eine Euphorie ausgelöst, und ich denke, dass die Leute dennoch trotz dieser Anschlusszeiten die Österreich-Spiele verfolgen werden. Vor allem das um 19 Uhr gegen Argentinien passt natürlich auch perfekt. Was aber, glaube ich, schon ein Problem ist, oder da, wo man es, glaube ich, noch mehr spürt, sind die Spiele, die mitten in der Nacht stattfinden und die keine Österreich-Beteiligung haben, wo es in der Vergangenheit immer wieder einfach ein tolles Event war, dass Leute am Nachmittag, am frühen Abend zusammenkommen und bei einem Glas Wein oder einem Glas Wasser, was auch immer es sein mag, gemeinsam Zeit verbringen und der Fußball ein vereinendes Moment hat. Und das ist bei Spielen, die um 2 Uhr nachts oder um 4 Uhr in der Früh stattfinden, einfach nicht der Fall.
11: Herr Neuhold, wie viele WM-Tickets wurden eigentlich nach Österreich verkauft?
10: Ja, wir haben ja über uns, über die organisierte Familie in Österreich rund 4.000 bis 5.000 Tickets pro Spiel abgesetzt. Das heißt, diese Fans und Zuschauer, die uns unterstützen werden, werden jedenfalls in den 3 Stadien der Gruppenphase präsent sein. Was dann Fans des österreichischen Nationalteams sich über diverse FIFA-Plattformen ergänzend noch an Tickets gesichert haben, können wir nicht genau quantifizieren. Allerdings gehen wir davon aus, dass pro Spiel ca. 6.000 bis 7.000 Zuschauer in den Stadien sein werden, um uns zu unterstützen. Das wird nicht die Dimension sein, die 2024 bei der Euro in Deutschland war, aber wir sind guter Dinge, dass trotzdem der Support der Österreicher in den Stadien, auch in den USA, uns stärken wird können.
11: ÖFB-Sportdirektor Peter Schöttl, selbst zweimaliger WM-Teilnehmer, hat gemeint, der Sprung in die K.O.-Phase ist machbar, möglicherweise sogar noch weiter, was nach seinen Worten ein Segen für den österreichischen Fußball wäre. Was wäre denn mit einer erfolgreichen WM und den Erfolg definieren wir später noch, für den heimischen Fußball in seiner ganzen Breite denn möglich, was jetzt nicht möglich ist, für den Nachwuchs, für den Frauenfußball, für ein Nationalstadion, für das sich auch der UEFA-Präsident Ceferin ausgesprochen hat. Herr Neuhold, was wäre denn da alles drin?
10: Ich glaube, man muss das auf verschiedenen Ebenen denken. Man hat zum einen die sportliche Ebene, man hat die wirtschaftliche Ebene und man hat die gesellschaftspolitische Ebene. Also ich glaube, dass jeder Sieg, den das österreichische Nationalteam in den USA erringt und jede Runde, die es uns gelingt, weiterzukommen, gerade für die gesellschaftspolitische Bedeutung in Österreich von Relevanz wäre. Und da rede ich natürlich in erster Linie von dem breiten Fußball, da rede ich von der grundsätzlichen Thematik Bewegung, Kinder zum Sport zu bringen, Mädchen für den Fußball zu begeistern. Aber da spreche ich natürlich auch davon, dass in dieser Pyramide durch eine starke und eine vorhandene Breite auch die Spitze natürlich wieder gestärkt werden würde. Da geht es auch darum, hier in der Politik und in der Wirtschaft offene Ohren zu erhalten. Da geht es darum, unseren gesamtgesellschaftlichen Nutzen hervorzustreichen. Wir haben heuer ja auch eine Studie in Auftrag gegeben über den Social Return on Investments im Fußball. Und da sind Zahlen hervorgebracht worden von objektivierter Seite, die ja die ganze Bedeutung des Fußballs in seiner Breite unterstützen, wo es darum geht, dass jeder investierte Euro in den Fußball 27-fach zurückkommt, wo es darum geht, dass jährlich 2,9 Milliarden Euro gesamtgesellschaftlicher Nutzen durch den Fußball produziert werden. Und eine Endrunde ist natürlich eine Plattform, um das zu schärfen, um das auch auszubauen und um den Sport, um das Thema Bewegung tatsächlich noch mehr in der Gesellschaft zu verankern.
11: Also einerseits das Bewusstsein, aber gäbe es dann auch mehr Geld?
10: Ja, es gibt ein Prämiensystem der FIFA, wo aber auch klar gesagt werden muss, dass das ein schöner Einmaleffekt für den ÖFB darstellt, aber dass das nichts nachhaltig am Wirtschaften des ÖFB ändert. Das heißt, wir reden davon, wenn wir die Vergangenheit auch als Maßstab hernehmen, dass irgendwo ein Bruttoertrag zwischen 10 und 15, 20 Millionen hier möglich sein könnte. Da reden wir aber auch des Weiteren davon, dass wir die ganzen Organisationskosten abziehen müssen, die ja gerade in den USA nicht unbeträchtlich sind. Und dann geht es darum, auch diesen Kuchen bei den Spielern, bei den Landesverbänden, bei der Bundesliga aufzuteilen, um alle hier an den wirtschaftlichen Erfolgen auch partizipieren zu lassen. Und letztlich bleibt dem ÖFB dann schon ein maßgeblicher Anteil, aber kein Anteil, der substanziell das Wirtschaften verändert. Also das sind schöne Einmaleffekte, die wir auch dafür nutzen, um Investitionen zu tätigen, aber die unser grundsätzliches Handeln nicht verändern würden.
11: Aber es könnte schon auch einfach ein breiteres Bewusstsein für den Punkt, Österreich braucht ein vernünftiges Nationalstadion, das sich im internationalen Vergleich messen kann.
10: Ja, ist ein Thema, das wir auch ständig betonen. Wir sind sehr dankbar dafür, dass wir jetzt ein Trainingszentrum in der Seestadt Aspern errichten durften, mit Unterstützung des Bundes und der Stadt Wien. Wir haben hier 70 Millionen Euro investiert in den letzten Jahren, aber natürlich ist das Ernst-Happel-Stadion gerade im internationalen Vergleich nicht mehr zeitgemäß. Wir wissen auch, dass aktuell die wirtschaftliche Situation in Bund und Stadt keine einfache ist. Trotzdem wird auch unser Aufsichtsratsvorsitzender Josef Bröll nicht müde, das zu betonen, dass wir hier im internationalen Vergleich Nachteile haben. Aber uns wurde auch schon Interesse hier von Investorenseite vermittelt.
11: Herr Neuhold, was ist denn aus Sicht des ÖFB eine erfolgreiche WM? Die Absolvierung der Gruppenphase?
10: Also ich glaube, das Überstehen der Gruppenphase ist für alle 48 teilnehmenden Nationen das Minimalziel. Weil wenn ich bei einer Endrunde dabei bin, möchte ich natürlich den nächsten Schritt tätigen. Das ist bei uns auch so. Und wir wollen uns darüber hinaus selbst nicht limitieren. Das heißt, wir wollen so weit wie möglich kommen. Wir wissen, dass wir nicht Favorit im Turnier sind. Wir wissen nicht, dass wir zu den Favoriten gehören. Aber wir glauben auch, dass wir eine Mannschaft sind, die schwer zu schlagen sein wird. Das heißt, wir wollen hier keine Ziele ausgeben in Form von einzelnen Runden. Aber wir wollen so gut wie möglich performen. Wir wollen so weit wie möglich kommen. Und wir wollen uns keine Limits setzen.
11: Frau Krause-Sandner, als Gruppenzweiter, und das ist vermutlich in einer Gruppe mit Argentinien, Jordanien und Algerien realistisch, wartet im 16. Finale der erste oder zweite aus der Gruppe, in der Spanien vertreten ist, aktueller Europameister und einer der Top-Anwärter auf den WM-Titel, ist dann Endstation?
6: Also zunächst einmal, man muss ja nicht Gruppenzweiter werden hinter Argentinien. Ich glaube, es ist auch möglich, dass man Gruppenerster wird. Also es ist alles möglich. Es ist auch möglich, dass man als Gruppendritter noch weiterkommt. Aber ja, natürlich, dieses Szenario besteht und es ist eine große Wahrscheinlichkeit, dass Spanien Gruppenerster wird und dann auf uns trifft. Es wäre natürlich sehr schwierig. Dieses Team ist top, allein von den Namen her, ja, von der Mischung aus erfahren und jung. Und selbst die jungen Spieler haben schon viel Erfahrung. Dieses Team wird schwer zu schlagen sein. Aber wer sagt denn, dass wir es nicht schaffen können? Also ich glaube, es ist alles möglich. Insbesondere in so einem Turnier ist alles möglich. Dieser Gruppenzweite Platz ist nicht in Stein gemeißelt. Von beiden Seiten nicht, muss man sagen.
11: Herr Casagrande, bei dieser WM kommen auch die 8 Besten auf Platz 3 weiter. Wäre in dem Fall vielleicht sogar Platz 3 in der Gruppe besser?
7: Ja, ich glaube, diese Rechenspiele im Vorhinein bringen immer relativ wenig, weil man das alles sehr, sehr schwer abschätzen kann. Bei der EM vor 2 Jahren wurde Österreich in einer Gruppe mit den Niederlanden, mit Frankreich und mit Polen Gruppenerster. Das hat auch keiner erwartet. Also es kann dann sehr schnell gehen. Ich würde auch sagen, Spanien ist natürlich ein Hammer los. Spanien ist wahrscheinlich mit der Titelfavorit bei dem Turnier. Aber Österreich spielt das vielleicht sogar in die Karten, weil sich Österreich gegen Teams, die selber was mit dem Ball machen wollen, die selber aktiv sind, durch das starke Pressing, das Ralf Rangnick der Mannschaft eingeimpft hat, manchmal sogar leichter tut als gegen tiefstehende Gegner. Also ich glaube, das ist natürlich wäre ein hartes Los, aber es muss kein unschlagbarer Gegner sein.
11: Schauen wir auf die Rolle der FIFA. Die ist in der Kritik wegen der hohen Preise für die Tickets und auch der undurchsichtigen Vergabe, beschäftigt mittlerweile sogar die US-Justiz. Diese dynamische Preisgestaltung, bei der die Preise je nach Nachfrage steigen oder fallen, das gibt es ja nicht nur bei der FIFA. Aber hat die FIFA bei dieser WM den Bogen überspannt, Herr Neuhold?
10: Wenn es um die Preispolitik geht, bin ich auch kein Freund dieses Systems und dieser Preise, das muss ich ganz klar äußern. Wir selbst sind ja immer wieder auch konfrontiert mit Themen, dass die Preispolitik des ÖFB möglicherweise bei Länderspielen zu hoch wäre. Wir reden da von den teuersten Tickets von 70 Euro, die wir aufrufen. Wenn ich dann aber reflektiere, dass Card-1-Tickets von Argentinien gegen Österreich für die Gruppenphase 700 US-Dollar kosten, dann glaube ich, dass man dem gemeinen Fan es verunmöglicht, hier solche Spiele im Stadion zu besuchen. Und das halte ich für keine gute Entwicklung. Ich bin voll dabei, wenn Kommerzialisierung im Fußball aktuell natürlich einen ganz anderen Stellenwert besitzt als vielleicht vor 10, 20 oder 30 Jahren. Aber ich glaube schon, dass man mit diesem Gut Fußball auch sehr vorsichtig umgehen muss und gerade was die Preispolitik betrifft, dem normalen Fan unter Anführungszeichen auch einen Stadionbesuch ermöglichen muss. Und das ist bei diesen Preisen schwer vorstellbar.
11: Frau Krause-Sandner, was die Untersuchungen der US-Justiz ergeben, wissen wir noch nicht, aber sind Konsequenzen denkbar oder gerät das Thema nach der WM dann ohnehin gleich wieder in Vergessenheit?
6: Ja, das Problem haben wir oft, dass wir vor einem Turnier groß über solche politischen oder wirtschaftlichen Kritikpunkte sprechen und sobald das Scheinwerferlicht dann an ist, dass das ausgeblendet wird. prinzipiell finde ich, ich möchte auch mich noch anschließen an Bernhard Neuhold. Ich finde auch, dass es wirklich eine, wie soll ich sagen, ein Missgestalten dieses Turniers ist, wenn ich ein Fußballturnier in drei Länder bringe und dort ein großes Fußballfest für die auch lokale Bevölkerung verspreche und dann aber einen großen Teil der lokalen Bevölkerung eigentlich ausschließe, weil ich mir wirtschaftliche Gewinne erhoffe, jetzt als FIFA. Das finde ich sehr schade, weil ich kann mich noch erinnern, damals 1994, als das Turnier in die USA gegangen ist, dass man dort gesagt hat, man möchte dort diesen Soccer, wie es dort heißt, in Amerika populär machen. Und jetzt ist es eben wieder in Amerika und mit Mexiko in einem Land, das sehr fußballverrückt ist und wo sehr viele Leute sich freuen, Spiele zu besuchen. Diese dynamische Preisgestaltung ist, soweit ich weiß, nur in USA und Kanada, weil es einfach dort auch so gang und gäbe ist. Mir hat jemand von der FIFA dann gesagt, ja, wir können ja nichts dagegen tun, dass es das gibt. Und diese Reselling-Plattformen, die hätte es ja sowieso gegeben. Und wir fügen uns da nur in eine Wirtschaftslogik in diesen Ländern ein. Das halte ich für eine Ausrede. Also es wirkt schon sehr so, als würde man da versuchen, das meiste rauszuholen an Geld, das nur geht. Und das schon auf Kosten des Fußballfestes, das man eigentlich versprochen hätte. Und ob das dann nachher verfolgt wird, ich habe auch meine Zweifel daran.
11: Herr Casagrande, wenn hinter sportlichen Großereignissen wie dieser Fußball-WM gigantische Geschäftsinteressen stecken, schadet das dem Sport? Oder sind das zwei Dinge, die man voneinander trennen muss? Macht das für den Spieler oder für den Zuschauer, der halt dann mitfiebert, macht das keinen Unterschied?
7: Wie es die Spieler sehen, kann ich persönlich nicht beurteilen. Bei den Fans sieht man das, glaube ich, schon. Also wenn man sich umhört, in den vergangenen Jahren ist das Interesse an solchen Großevents, weil sie eben in Russland, in Katar und jetzt in den USA auch stattgefunden haben, aus meiner Sicht schon deutlich geringer geworden. Es gibt Leute, die identifizieren sich nicht mehr mit diesem Sport. Die sagen, es kann nicht sein, dass man mehrere tausend Euro für ein Ticket zahlt. Es kann nicht sein, dass sich Gianni Infantino, der FIFA-Präsident, mit Trump so zusammentut und ihm extra einen Friedenspreis verleiht und so weiter. Und ich glaube, dass dieses Gefühl von der Fußball entwickelt sich in die falsche Richtung in den letzten ein, zwei Jahrzehnten auf jeden Fall größer geworden ist. Da haben auch Skandale wie bei der Fußball-WM 2006 mit reingespielt. Und insgesamt glaube ich, dass diese Kommerzialisierung, die auch gerade angesprochen wurde, mittlerweile ein Niveau erreicht hat, das für normalsterbliche und reguläre Fußballfans, glaube ich, nicht mehr nachvollziehbar ist.
11: Und da sind wir schon beim Thema, wie sehr beeinflusst Politik sportliche Großereignisse. Wenn wir jetzt auf den aktuellen Konflikt schauen zwischen den USA und dem Iran, die iranische Auswahl hat noch keine Visa für die USA, wo aber das iranische Team seine Spiele bestreiten soll. Quartierbezogen haben sie jetzt in Mexiko. Rechnen Sie damit einer Lösung, Frau Krause-Sandner, und wie könnte die aussehen?
6: Also ich rechne damit, dass es Visa geben wird für das iranische Nationalteam, aber allein, dass es jetzt noch im Argen liegt, eine Woche vor dem Start des Turniers, finde ich, ist bereits eigentlich ein Problem. Also selbst wenn es jetzt noch die Möglichkeit gibt, dass dieses Team einreist, dass er in den USA seine Spiele absolvieren soll, auch wenn es jetzt das Quartier aus offiziell anderen Gründen verlegt hat. Ich halte das jetzt schon für ein Problem und das wird auch sicher noch zu diskutieren sein.
11: Herr Casagrande hat es schon angesprochen, man kann weltumspannende Ereignisse wie eine Fußball-WM von der Politik nicht mehr so ganz trennen. Der deutsche Fußballbunddirektor Rudi Völler hat vor der WM gemeint, man tue gut daran, Politik und Fußball ein bisschen zu trennen. Herr Neuhold, wie sehen denn Sie das?
10: Ja, ich glaube auch, dass die Politik das eine, der Fußball das andere ist und trotzdem kommen die beiden aneinander nicht vorbei, gerade wenn es in so Großveranstaltungen geht. Wir haben natürlich Interesse, uns aufs Sportliche zu konzentrieren und zu fokussieren. Wir wollen die politische Diskussion auch der Politik überlassen. Es ist jedem natürlich unbenommen, seine Meinung zu äußern. Ich glaube aber nicht, dass es zielführend ist, hier Trainer, Spieler oder Fußballfunktionäre zu politischen Aussagen zwingen zu wollen. Also hier geht es schon klar auch um eine Trennung und darum, dass hier Trainer und Spieler etwas erreicht haben, wofür sie ihr ganzes Leben lang gearbeitet haben. Und hier sollte man auch Respekt davor haben, dass für diese Zielgruppe für unsere Betreuer und Spieler das Turnier selbst absolut im Mittelpunkt stehen muss.
11: Wenige Tage vor Beginn der Fußball-WM kommt man auch an der Teamchef-Frage nicht vorbei. Der Vertrag von Teamchef Ralf Rangnick läuft nach der WM aus. Der ÖFB-Aufsichtsratsvorsitzende Josef Bröll ist ermächtigt, zu den besprochenen Konditionen den Vertrag mit Rangnick zu verlängern. Der Ball liegt jetzt beim Teamchef und da gibt es auch italienische Zeitungsberichte, wonach sich Vertreter des AC Milan mit Rangnick getroffen hätten. Woran hakt es denn jetzt noch? Wieso dauert es denn jetzt noch, bis sich der Teamchef entscheidet, Herr Neuhold?
10: Wir hoffen natürlich, dass die Entscheidung pro ÖFB von ihm ausfällt. Wir sind guter Dinge, dass wir auch sehr gute Argumente haben, hier die Zusammenarbeit für weitere 2 Jahre zu verlängern. Am Ende des Tages muss er auch davon überzeugt sein, diesen Weg weitergehen zu wollen. Von uns gibt es natürlich absolute Bereitschaft dazu.
11: Frau Krause-Sandner, wäre es wichtig, dass Ralf Rangnick Teamchef bleibt?
6: Gute Frage. In der jetzigen Situation glaube ich durchaus, dass er einfach wirklich dieses Team geformt hat, viel für dieses Team getan hat und ich glaube auch menschlich für viele Spieler in dem Team sehr wichtig ist. Also es wäre eine logische und gute Folge oder Fortführung dieses erfolgreichen Weges. Aber wenn jetzt Ralf Rangnick entscheidet, nicht mehr Teamchef von Österreich sein zu können oder zu wollen oder zu müssen, ich glaube, dass es auch andere Lösungen gibt. Also es geht immer weiter im Fußball. Das haben wir schon jahrelang in unserer Arbeit auch beobachtet. Es wird kein Untergang sein, aber natürlich ist also da ganz viel Handschrift von Ralf Rangnick drinnen und es wäre, glaube ich, den meisten ein Anliegen, dass das auch wirklich weitergeführt werden sollte.
11: Herr Casagrande, denken Sie, es macht für Spieler atmosphärisch einen Unterschied, ob der Vertrag jetzt noch vor der WM verlängert wird?
7: Das glaube ich nicht. Ich glaube, der Fokus liegt in so einem Fall auf diesem Turnier. Das ist ein Riesenereignis. Das haben sich die Spieler über die letzten Jahre erarbeitet. Das ist eben die erste WM-Teilnahme seit fast 30 Jahren. Ich kann mir ehrlich gesagt nicht vorstellen, dass jetzt irgendjemand daran denkt, wer das Länderspiel im Herbst irgendwann trainiert. Natürlich würde es, glaube ich, die Spieler freuen und natürlich ist Klarheit immer gut. Aber ich glaube ehrlich gesagt nicht, dass das gerade im Hinterkopf der Spieler ist.
11: Wie sehr ist denn eine Fußball-WM auch Chance jetzt für junge österreichische Spieler, sich zu präsentieren? Oder anders gefragt, kann eine Fußball-WM ein Karriereboost sein, Frau Krause-Sandner?
6: Ja, definitiv. Also das hat man schon öfters gesehen. Es ist ja auch so, dass die Transferwelt so rund um Fußball-Weltmeisterschaften oder Europameisterschaften dann manchmal so eine ganz andere Dynamik einnimmt. Ich glaube schon, dass das eine Chance oder ein Boost sein kann. Ich finde nur, dass man als Spieler gut beraten wäre, wenn man sich das nicht weit oben auf die Liste setzt, weil es bringt überhaupt nichts, wenn man dann unruhig wird, wenn man zu wenig Einsatzzeiten hat, wenn man irgendwie übersteuert, weil man unbedingt sich präsentieren will, wenn man vielleicht dann am Ende nicht mehr teamdienlich spielt, weil man seine eigenen Skills mehr präsentieren will. Ich glaube, dass die Spieler, die jetzt von uns dort sind, das nicht machen, ja. Aber ich glaube, man wäre gut beraten, wenn man das einfach weit unten auf seine Liste setzt, vielleicht seine Berater damit in die Arbeit schickt und wirklich den Kopf frei bekommt und dieses Turnier genießt, bei diesem Turnier in allererster Linie die Mannschaft hat und nicht die eigene Karriere.
11: Es ist auf jeden Fall die WM der abtretenden Superstars, der großen Namen, der Fußballikonen. Luka Modric aus Kroatien, Edin Dzeko, Bosnien-Herzegowina, Kevin De Bruyne aus Belgien, Cristiano Ronaldo, Portugal, Lionel Messi, Argentinien und der deutsche Manuel Neuer. Alles Männer um die 40, das kannte man früher nur von Torleuten. Wieso können Fußballkarrieren heute so lange dauern, trotz der höheren Belastung, Herr Neuhold?
10: Weil offensichtlich die Spieler zum einen individuell sehr auf ihren Körper Acht gegeben haben, weil sich natürlich auch Themen wie Ernährung, Trainingssteuerung geändert haben. Mag jetzt ungewöhnlich sein, dass so viele Feldspieler auch mit annähernd 40 oder schon 40 hier bei diesem Turnier noch teilnehmen, aber gilt da gleichzeitig als Kompliment dafür, dass sie offensichtlich mit ihren Kräften die ganze Karriere gut hausgehalten haben und auf ihren Körper aufmerksam geblieben sind.
11: In einer Sendung vor der Fußball-WM kommt man um einen Tipp nicht herum. Wer wird Weltmeister, Frau Krause-Sandner?
6: Mein Tipp ist Frankreich, auch wenn wir vorher über Spanien gesprochen haben, die natürlich auch ein heißer Tipp sind. Aber ich sage Frankreich mit einem sehr starken Kader, sehr viele individuelle Klasse und ich glaube auch ein gutes Team sein können, wenn sie diesen Team-Spirit befeuern können.
11: Herr Casagrande, Ihr Tipp?
7: Leider eine langweilige Antwort, das ist Spanien. Ich glaube, die haben beim letzten Turnier bei der EM schon gezeigt, dass sie das beste Team Europas zumindest sind und ich sehe aktuell auch kein Team, das international besser ist. Ich glaube, dass die Mischung aus Erfahrung, aus technischer Qualität, aus Teamspirit auch ein gut gecoachtes Team, ein sehr variables Team. Ich sehe aktuell kein Team, das Spanien schlägt.
11: Herr Neuholz, sehen Sie auch einen Weltmeister aus Europa?
12: Würde ich auch so meinen. Also ich kann mich den beiden Meinungen sehr gut anschließen, sehe auch Spanien und Frankreich in der Favoritenrolle. Wenn ich mich entscheiden müsste, dann würde ich wahrscheinlich auch Spanien sagen.
11: Nach dem Finale am 19. Juli werden wir es dann wissen. Das war eine Diskussion anlässlich der bevorstehenden Männerfußball-Weltmeisterschaft in Kanada, Mexiko und den USA, die am 11. Juni beginnt. Österreich bestreitet das erste Spiel am 16. Juni in San Francisco gegen Jordanien. Aufgrund der Zeitverschiebung in Österreich zu sehen am 17. Juni um 6 Uhr früh in ORF 1. Ich bedanke mich bei meinen Gästen, Caroline Krause-Sandner, Sportressortleiterin beim Kurier, Valentin Casagrande vom Fußballmagazin Ballesterer und Bernhard Neuhold, Geschäftsführer der ÖFB Wirtschaftsbetriebe. Danke Ihnen allen fürs Dabeisein und Mitdiskutieren. Morgen am Feiertag gibt es kein Journalpanorama. Für heute sagt Helene Seelmann, danke für Ihr Interesse.
13: 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Es war der erste Sommerempfang, zu dem Josef Grünwiedl gestern als Erzbischof von Wien einlud. Traditionell in den Hof des Erzbischöflichen Palais, gleich neben dem Stephansdom, mit Vertreterinnen und Vertretern aus Wirtschaft, Kultur und Medien. In seiner Ansprache betonte Grünwiedl, der Ende Jänner das Amt von Kardinal Christoph Schönborn übernommen hat, einmal mehr die vielen Hoffnungszeichen und sprach von den 1000 Kirchen und 600 Gemeinden der Erzdiözese als Oasen des Glaubens und spirituellen Tankstellen. Maria Hamer.

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1: Schönen Nachmittag beim Abendjournal. Am Mikrofon begrüßt Sie Thomas Langpaul. Österreich hat im kommenden Jahr einen Sitz im UNO-Sicherheitsrat. Das ist vor einer halben Stunde entschieden worden. Ich spreche gleich darüber mit unserer USA-Korrespondentin.

0: der Bibel glaubwürdiger, überzeugender und verständlicher zu vermitteln, so Grünwiedel. Er selbst möchte Brückenbauer sein.
1: Ich möchte Begegnung ermöglichen in der Ökumene, im interreligiösen Dialog und in unserer Gesellschaft. Also mein Programm ist eine Kirche mit vertieften Wurzeln, eine Kirche, die mystischer wird, fester im Glauben beheimatet und eine Kirche, die zugleich die Türen und Fenster weit öffnet.
0: Und die offen ist für arme, einsame und ausgegrenzte Menschen. Es war der erste Sommerempfang für Josef Grünwiedel als Erzbischof von Wien und der letzte für Michael Brüller in seiner Funktion als langjähriger Leiter des Amtes für Öffentlichkeitsarbeit und Kommunikation.
2: Nein, es gibt noch keinen Nachfolger, der feststehen würde oder Nachfolgerin. Das wird wahrscheinlich Ende Juni vom Bischof entschieden. Da gibt es schon eine Shortlist, die Ende Juni vielleicht zu einer Entscheidung führen wird.
0: Sagte Brüller im Rahmen seiner Dankesworte und nannte die katholische Kirche einen wundervollen, aber nicht unterkomplexen Arbeitgeber.
3: Besucher des Kölner Doms müssen künftig Eintritt zahlen. Ab Juli werden dafür 12 Euro verlangt, hat das Domkapitel, das oberste Leitungsorgan, entschieden. Mit diesen Einnahmen sollen vor allem die gestiegenen Kosten für die Pflege und den Schutz des Denkmals gedeckt werden. Der Besuch von Gottesdiensten bleibt aber kostenfrei. Andreas Jörli berichtet.
4: Der Kölner Dom ist das meistbesuchte Wahrzeichen von Deutschland. Jährlich kommen 6 Millionen Menschen. Ab Juli müssen sie Eintritt zahlen. Damit will das Domkapitel die finanziellen Löcher stopfen, denn die Kosten seien stark gestiegen für Instandhaltung, Energie oder Sicherheit. Die Finanzierungslücke beträgt 4 Millionen Euro pro Jahr, sagt Clemens van de Veen, Leiter der Finanzverwaltung.
5: Als UNESCO-Weltkulturerbe ist es so, dass wir schon mal hochgerechnet haben, 44.000 Euro kostet uns der Dom jeden Tag. Und da ist natürlich auch ein Eintrittspreis von 12 Euro mehr als willkommen.
4: Schon bisher wird in kleinen Teilen des Doms Eintritt verlangt, etwa für den Besuch der Schatzkammer oder der Aussichtsplattform, künftig auch für den großen Innenraum. Es gibt aber Ausnahmen, etwa für Kinder und Schwerbehinderte. Kostenfrei bleibt auch der Besuch des Gottesdienstes. Bereits Eintritt verlangen auch andere internationale Kathedralen, etwa der Mailänder Dom oder die St. Paul's Cathedral.
3: Und in Österreich sind es etwa die Domkirchen von Wien und Salzburg, die für die touristische Besichtigung Eintritt verlangen. Der bekannte Schweizer Theologe und Ethiker Peter Kirchschläger fordert zusammen mit anderen angesichts der rasanten Entwicklung künstlicher Intelligenz eine globale Aufsichtsbehörde bei den Vereinten Nationen, eine stärkere Besteuerung von KI-Systemen und ein neues Modell sozialer Absicherung. Im Interview mit der Wochenzeitschrift Die Furche plädiert er für eine menschenrechtsbasierte globale Regulierung sowie eine internationale Agentur für datenbasierte Systeme nach Vorbild der Internationalen Atomenergiebehörde. Kirchschläger weist auch auf grundlegende Umbrüche am Arbeitsmarkt hin. So könne KI künftig sehr viel Erwerbsarbeit ersetzen, wodurch das auf Beschäftigung basierende Sozialmodell unter Druck gerate. Als Antwort schlägt er eine stärkere Besteuerung von KI-Systemen, Datenflüssen und Kapital sowie ein bedingtes Grundeinkommen vor, das mit gesellschaftlicher Beteiligung verbunden sein soll. Tiere versorgen, Zäune reparieren, auf der Alm helfen oder im Haushalt arbeiten. Die Schweizer Caritas sucht noch 600 Freiwillige, die in den Sommermonaten Bergbauernfamilien für eine Woche oder länger unterstützen. Auch Freiwillige aus Österreich können sich melden. Das war Religion Aktuell, Redaktion Martin Groß.

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4: Hallo, wir sind das Radioteam von der Projektschule Graz. Wir sind heute im Festival der Spiele beim Kunsthaus.
5: Und wir stellen euch einen Spieleerfinder vor.
6: Und der heißt Clemens Franz.

0: Was glaubt ihr, wie man Spiele erfindet?
1: Man mischt aus anderen Spielen ein Spiel zusammen und dann erfindet man das sozusagen und bastelt oder macht die Spielfiguren und das Spielbrett und ja.
2: Was glaubst du?
3: Vielleicht hat man plötzlich irgendeine Idee und dann verwirklicht man die einfach.
4: Vielleicht würde es auch so gehen, dass man ein bisschen nachdenkt und eben mehrere Spiele zusammenmischt und sich dann vielleicht auf ein Blatt Papier die Idee aufzeichnet oder aufschreibt.
5: Oder man fasziniert sich durch ein Spiel und dann denken halt, es wäre doch toll, wenn ich auch einen Spieler finden könnte, und dann setzt man sich einfach hin und denkt nach.
6: Ich denke, man, wie zum Beispiel dieses aus der Achse, man könnte ja vielleicht einfach so einen LKW gesehen haben und sich dann fragen, was der so macht, und dann könnte man dieses Spiel da erfinden.
7: Clemens, wie geht es wirklich? Wie macht man das?
8: Puh, das ist ganz schwierig zu sagen. Wir haben jetzt ganz viele unterschiedliche Sachen gehört und irgendwie stimmt alles. Das kann passieren, dass man sich andere Spiele anschaut und draufkommt, ich möchte das verändern oder ich möchte jenes verändern. Bei mir war es so, dass ich den Auftrag bekommen habe, ich soll ein Spiel zum Thema Autorennbahnen machen. Und da haben wir uns dann hingesetzt, meine Frau und ich, und haben uns überlegt, was könnte man da machen, was könnte den Kindern Spaß machen. Und so ist es bei uns entstanden. Aber es gibt keinen festgeschriebenen Weg, wie man jetzt ein Spiel entwickelt.
9: Welches Spiel haben Sie erfunden?
8: Das Spiel, das ich erfunden habe, heißt Flitz und Mietz und ist ein Kinderspiel für Kinder ab 5 Jahren. Aber man kann es auch schwieriger machen für ältere Kinder.
1: Wer bestimmt dann, ob das ein gutes Spiel ist und ob das Sinn macht und solche Sachen?
8: Das machen die Leute, die das Spiel spielen. Wenn man ein Spiel erfunden hat, ist es Allerwichtigste, das möglichst oft zu testen und zwar mit den Menschen zu testen, die das dann auch wirklich spielen sollen. Das heißt, bei dem Kinderspiel, das ich gemacht habe, sind wir in den Kindergarten gegangen, sind wir in die Volksschule gegangen und haben das mit den Kindern dort getestet.
9: Und was haben die Kinder dann darauf gesagt?
8: Kinder sind sehr, sehr ehrlich. Also wenn man sich Leute zum Testen holt, ist es bei Kinderspielen so, das sind die härtesten Tester. Wenn es Kinder keinen Spaß macht, dann stehen sie auf und gehen. Wir haben das Glück gehabt, dass sie bei uns sitzen geblieben sind. Und bis auf ein paar wenige, weil Spiele sind immer auch eine Geschmackssache, hat es eigentlich allen ganz gut gefallen.

0: Wer legt die Altersbegrenzung von Spielen fest?
1: Das hängt immer ganz davon ab. Also wenn man ein Spiel als Auftragsarbeit entwickelt, also wenn man von jemandem einen Auftrag bekommt, ein Spiel zu machen, dann gibt es zuerst die Vorgabe. Wir hätten gerne ein Spiel, das Kinder ab 5 Jahren spielen können. Und wenn man ein Spiel selbst aus sich heraus entwickelt, was ja auch passieren kann, dann überlegt man sich oder stellt während der Testrunden und Testpartien fest, für das Alter könnte es passen. Man versucht aber meistens das Alter ein bisschen höher anzusetzen, als es notwendig wäre.
2: Haben Sie bei dir bei deinem Spiel auch gesagt, ab wie vielen Jahren das Spiel sein muss?
1: Genau, bei uns war die Vorgabe Kindergarten. Also ab 5 Jahren haben wir dann gesagt, das funktioniert ganz gut. Bei 5-Jährigen, da kann man schon das eine oder andere machen, was bei jüngeren Kindern noch nicht geht.
0: Wie macht man das, dass es auch wirklich dann Spielfiguren gibt? Man kann ja nicht einfach einer Spielfigurenfirma sagen, machen Sie doch mir einfach mal so 20 Spielfiguren, kostet ja nichts.
1: Da gibt es 2 Möglichkeiten. Entweder man nimmt Spielmaterial aus anderen Spielen und verwendet das für diesen Prototypen, den selbstgebastelten. Oder was wir gemacht haben, wir haben aus Fimo, Knetmasse, kleine Rennautos gebastelt. Die haben wir dann ins Backrohr gesteckt. Ich glaube, für eine halbe Stunde gebacken und dann waren die fest und die waren schön bunt. Und das hat den Kindern eigentlich auch ganz gut gefallen. Also man kann entweder Material nehmen, das es schon gibt, oder eigenes Material basteln.
3: Und wenn es ein Spielbrett ist, zeichnest du das dann, also das Spielbrett, oder und malst du das an, oder wie ist das?
1: Also ich habe das Glück oder den Vorteil, dass ich neben dem Spiele erfinden auch Spiele illustriere, also Spiele zeichne. Und das bedeutet natürlich, dass ich relativ schnell so einen Spielplan entwerfen und zeichnen kann. Und das ist dann auch ganz wichtig, wenn man so einen Prototypen hat, dass man nicht zu viel Zeit reinsteckt, weil das kann sich noch ganz oft ändern. Das heißt, bei diesen Prototypen, die schauen oft nicht sonderlich spannend aus, weil man einfach einmal das Spiel spielt und dann kommt man drauf, das passt noch nicht, das müsste man noch ändern, da muss man einen neuen basteln.

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0: Mit wie vielen Jahren haben Sie eigentlich begonnen mit Kinderspielen?
1: Spiele erfinden habe ich begonnen, das ist eine gute Frage. Ich glaube so mit 20, 22, also ich war schon ein bisschen älter. Gespielt habe ich immer. Ich habe nie aufgehört zu spielen. Und irgendwann, das habt ihr auch erzählt, kommt dann so der Wunsch, dass mein Spiel auch verändert. Und das ist für viele auch so der Einstieg zum Spiele erfinden. Ich habe ein Spiel, das gefällt mir gut, aber das hätte ich gern anders oder das könnte ich mir besser vorstellen. Und so beginnt es oft.
0: Sie wollen es einfach von das, was Sie gebaut haben, etwas Neues machen.
1: So fängt es oft an, aber dann später war es bei mir so, dass ich gewisse Themen gehabt habe, zu denen ich unbedingt ein Spiel haben wollte. Ich war irgendwo auf Urlaub, bin dort mit dem Kanu gefahren und habe mir gedacht, ich möchte jetzt ein Spiel zum Thema Kanufahren haben. Und das habe ich dann für mich entwickelt. Und das ist auch ganz wichtig, wenn man Spiele entwickelt, dann sollte man es wirklich auch ganz stark für sich selbst machen und jetzt nicht daran denken, dass das Spiel dann irgendwann einmal wo veröffentlicht wird.
0: Du hast das Spiel jetzt gemacht, aber wie tust du es halt, sowas wie kopieren halt, dass es oft hergestellt wird? Also bei welcher Firma machst du das?
1: Also es gibt zwei Möglichkeiten. Also entweder hat man einen Auftrag für ein Spiel bekommen von einem Verlag, von einer Firma, dann ist sowieso klar, dass am Schluss das Spiel produziert wird. Oder man hat ein Spiel einfach für sich und seine Freunde entwickelt und kommt drauf, das ist so gut, das könnte vielleicht anderen auch gefallen. Und dann kann man das Spiel zu Verlagen geben und die schauen sich das Spiel dann an und die entscheiden dann, das könnte bei uns reinpassen in das Verlagsprogramm oder nicht. Und wenn die sich zum Beispiel dann eben entschieden haben, wir machen das Spiel, dann wird das produziert. Das heißt, die Vorlagen werden vorbereitet, das Ganze wird gedruckt, die Karten werden geschnitten, die Spielpläne werden gefaltet. Das kommt dann alles in eine Schachtel und die Schachtel kommt ins Geschäft.

0: man jetzt von anderen Spielen Ideen holen und Sachen machen, damit du dein eigenes Spiel machen kannst?
1: Es wird immer wieder gemacht. Vom Rechtlichen her ist es ein bisschen schwierig, da gibt es keine genaue Rechtsprechung, aber im Bereich der Brettspiele wird es gemacht. Einfach, man holt sich Ideen auch woanders her, verändert das Ganze, und besonders schön ist es dann, wenn man zum Beispiel in die Spielregeln schreibt, ich bedanke mich bei diesem und jenem für seine Idee. Das wird auch gemacht.
0: Und wie denkst du dir da eigentlich aus, welche Spielregeln es da gibt und was da wichtig ist für das Spiel?
1: Idealerweise macht man so, wenn man so einen Prototypen, so ein Testspiel gebastelt hat. Zu Beginn bei den ersten Tests wird man es erklären, aber in weiterer Folge sollte man dann schon anfangen, Regeln zu schreiben, das Ganze auf Papier zu schreiben und den Kindern oder den Leuten, die das spielen, nicht mehr das Spiel mündlich erklären, sondern ihnen nur noch die Regeln, diesen Zettel rüberschieben und sagen, lest euch das durch und schaut, ob ihr das versteht. Weil das ist ganz wichtig, dass man auch die Spielregeln ganz, ganz intensiv testet.
0: Wie viele Spiele hast du schon erfunden?
1: Erfunden, ich glaube, 3 oder 4 Spiele sind es, die ich erfunden habe. Hauptsächlich illustriere ich Spiele, also zeichne ich Spiele.
0: Geht das eigentlich auch, wenn man für ein bisschen ältere Leute oder so in eurem Alter Spiele macht? Ist da irgendwas anders?
1: Beim Testen ist es anders, das habe ich vorher erwähnt. Kinder stehen beim Testen auf und gehen, wenn ihnen die Spiele keinen Spaß machen. Die Erwachsenen sind so höflich und bleiben sitzen. Aber das ist nicht immer gut. Stell dir vor, ein guter Freund von dir erfindet ein Spiel und der testet es dann mit dir. Dann sagst du vielleicht nicht, oh, das gefällt mir überhaupt nicht, weil du ihm nicht wehtun möchtest, sondern sagst lieber, eigentlich ist es ein tolles Spiel. Das heißt, Kinder sind ehrliche Erwachsene, die neigen dazu, da ein bisschen sich zurückzuhalten. Das ist ein großer Unterschied.
0: Ist es eher schwierig oder eher leichter für dich, ein Spiel zu entwickeln?
1: Das ist eine ganz, ganz schwierige Frage. Das hängt immer vom Spiel ab. Hin und wieder geht es ganz, ganz schnell. Das Kinderspiel, über das wir jetzt gesprochen haben, das ist im Prinzip in 10 Minuten entstanden. Und dann gibt es Spiele, an denen man monatelang, oft auch jahrelang arbeitet.
0: Manche Spiele kommen ja auch in andere Länder. Wie geht es dann, dass es in andere Länder dann kommt?
1: Das funktioniert meistens so, wenn ein Spiel jetzt in Österreich oder in Deutschland, das gehört vom Markt her zusammen, in den Handel kommen und das Spiel gut funktioniert und vielen Leuten gefällt, dann kommen Verlage aus dem Ausland und fragen, können wir das Spiel nicht auch bei uns haben? Und dann, ja, muss man schauen, wie viel Text drinnen ist, weil wenn Text drinnen ist, muss das Ganze übersetzt werden. Die Spielregeln müssen übersetzt werden, aber so in etwa funktioniert das.
0: Aber wie verdoppelt man die Spiele? Es gibt ja nicht ein Spiel nur einmal.
1: Da gibt's Druckereien, die zum Beispiel 1000-mal, 2000-mal diesen Spielplan drucken. Das ist wie wenn ihr am Computer ein Foto, ein Bild habt und das 5-mal am Drucker ausdruckt, so funktioniert das dort auch, aber in größerem Maßstab. Und da werden gleich, das ist ganz unterschiedlich, hängt immer vom Spiel ab, zwischen 1000 und oft auch 20.000 Stück gleich produziert.
0: Und dieses, dass du malst sozusagen das Spiel, wird das dann auch verkauft oder behält das irgendjemand? Das werden nur die gedruckten Spiele verkauft.
1: Die Originalzeichnungen bleiben eigentlich bei mir, wobei ich dazu sagen muss, dass mittlerweile fast alles am Computer gezeichnet wird. Ich habe zu Beginn die Sachen noch per Hand gezeichnet und dann eingescannt und dann eben für den Druck vorbereitet, aber mittlerweile ist es so, dass fast alles am Computer passiert. Das heißt, so Originalzeichnungen von mir am Papier für Spiele gibt es kaum welche.

0: ist es, wenn man jetzt zum Beispiel ein Spiel in ein anderes Land schickt und die Erklärung, die muss man ja dann auf eine andere Sprache schreiben. Und wenn das Spiel jetzt auch noch ein paar Wörter hätte, wie ist es dann mit dem Drucken? Wird es dann alles umgestellt?
1: Genau, das wird alles umgestellt. Das heißt, der Spielplan für Deutschland, Österreich, Schweiz mit deutschen Texten wird, sagen wir mal, 1000-mal gedruckt. Und dann kommen zum Beispiel die Engländer und sagen, wir wollen das Spiel auch haben, aber wir brauchen natürlich englische Wörter drauf. Das heißt, es wird auch in Englisch gedruckt. Und so wird für jede Sprache ein eigenes Spiel produziert. Und da ist natürlich dann ganz wichtig, dass die englischen Karten, wenn Karten dabei sind, in die englische Schachtel hineinkommen, dass da nichts durcheinander kommt. Das heißt, meistens wird es eben nacheinander produziert.
2: Muss man dafür was zahlen, damit die Spiele produziert werden?
1: Ja, auf jeden Fall. Also der Verlag, der das Spiel verlegt, also der das dann in den Handel bringt, in das Geschäft bringt, der gibt diesen Auftrag, wir wollen dieses Spiel produzieren, wieder an ein anderes Unternehmen, an eine andere Firma. Die sind darauf spezialisiert, dass sie Brettspiele produzieren und die bekommen vom Verlag Geld dafür, dass sie es produzieren und der Verlag bekommt dann wieder von den Leuten, die das Spiel kaufen, das Geld.
0: Kriegst du da eigentlich viel Geld oder wenig oder kriegst du überhaupt eins?
1: Man bekommt schon Geld fürs Spiele erfinden, es ist aber relativ wenig. Es gibt ganz wenige Leute, die vom Spiele erfinden leben können. Ich lebe auch nicht vom Spiele erfinden. Ich lebe vom Spiele zeichnen. Und das Spiele erfinden ist einfach eine sehr schöne Sache. Aber meistens hängt die Menge, die man bekommt, davon ab, wie oft sich das Spiel verkauft. Das heißt, wenn man ein Spiel hat, das sich ganz, ganz toll verkauft, dann bekommt man mehr Geld. Wenn man ein Spiel hat, das sich nicht wirklich gut verkauft, dann bekommt man eben weniger.
3: Wirst du oft befragt, ob du ein Spiel machen kannst, also machen sollst oder nicht?
1: Mittlerweile öfter. Dadurch, dass das Kinderspiel ganz gut funktioniert, hat und gut angekommen ist, bin ich wieder gefragt worden, ob ich nicht was machen möchte. Aber das ist erst in der Entwicklung.
2: Und wie viele Spiele hast du schon gezeichnet?
1: Das hängt jetzt immer davon ab, wie man es zählt, aber so zwischen... Ja, um die 70 Spiele habe ich gezeichnet und mitgearbeitet an Spielen habe ich so an 120, 130.
2: Wie bist du eigentlich draufgekommen auf dieses Spiele zeichnen und Spiele erfinden?
1: Das war eher ein Zufall. Also ich habe zwar eine bildnerische Ausbildung in Graz gemacht, habe dann aber was ganz anderes studiert und bin über einen Zeichenwettbewerb da reingestolpert. Da hat ein Verlag einen Zeichenwettbewerb ausgeschrieben und ich habe mitgemacht und habe dort einen Preis gewonnen und bin dann gefragt worden, ob ich nicht ein ganzes Spiel zeichnen möchte. Und so ist es mir irgendwie passiert, unabsichtlich.

0: Wie findet ihr jetzt einfach so, wie es Spieler finden ist?
1: Also ich finde jetzt vom Hören sehr spannend und ich würde das auch gerne mal ein Spiel, so ein kleines, vielleicht selber erfinden.
2: Also was ich jetzt so gehört habe, scheint es eigentlich sehr lustig zu sein und man braucht auch manchmal ein bisschen Kreativität.
3: Die Informationen fand ich sehr spannend und wenn ich so eins machen würde, ich glaube, ich würde viele machen, aber irgendwann einmal würde ich dann vielleicht mal irgendwas anderes machen, weil ich dann keine Ideen mehr hätte. Also wenn ich Spiele hintereinander machen würde, das wäre mir dann zu viel und irgendwie hätte ich dann irgendwann einmal sicher so einen Monat oder ein Jahr lang keine Ideen mehr für ein Spiel.
1: Und ich glaube, man braucht da auch ein bisschen Geduld.
4: Ja, braucht man schon, man darf nicht locker lassen. Aber weil ihr jetzt über Spiele erfinden gesprochen habt, es gibt auch Kinder, die schon Spiele erfunden haben.
1: Und ab wie vielen Jahren?
4: Das ist, glaube ich, ein Spiel ab 6 Jahren, das weiß ich, weil ich die Kinder kenne. Und zwar, die haben ein Spiel erfunden, das nennt sich Mogelmotte. Da geht es ums Schummeln. Und das waren 2 Kinder, die sich gedacht haben, wir erfinden jetzt ein Spiel zum Thema Schummeln. Wobei man dazu sagen muss, dass ihre Eltern auch Spieleerfinder sind. Und die haben das dann erfunden und das war auch sehr, sehr erfolgreich.
1: Und wie alt sind diese 2 Kinder?
4: Die beiden waren damals, glaube ich, so um die 8, 9, 10 Jahre.
2: Also ich finde es irgendwie sehr toll und das hätte ich mir wirklich nicht gedacht.
0: Ich finde es eigentlich sehr spannend, dass nicht nur Erwachsene Spiele erfinden, sondern auch kleine Kinder. So wie, es können auch zum Beispiel, mein Bruder hat sich mal gedacht, ich will ein Spiel erfinden. Dann hat er irgendwie keins hingekriegt und das war dann irgendwie voll komisch, weil er dann irgendeine Geheimschrift dann gemacht hat. Und dann hat er das als Spiel verwendet und das war voll witzig.
3: Das hätte ich mir wirklich überhaupt nicht gedacht, aber es ist sehr lustig und ich glaube, dass Kinder auch gute Ideen haben.
0: Danke, Clemens, für das Interview.
4: Bitte gerne. Ich sag danke für die Fragen.

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Hier spricht Isabel und im heutigen Beitrag geht es um das Rätsel der Hieroglyphen, nachzulesen in der Zeitschrift Höhepunkte der Geschichte, Ägyptens größte Mysterien, Nummer 6, 2025, Teil 1.

Das Rätsel der Hieroglyphen. Jahrhundertelang waren die Hieroglyphen ein unlösbares Rätsel. Doch 1799 wurde in der ägyptischen Stadt Rosette der berühmteste Stein der Geschichte gefunden. Die Entdeckung löste einen Wettlauf um das Knacken des rätselhaften Codes aus. Ein junger französischer Wissenschaftler gewann.

Am 14. September 1822 ereignete sich gegen Mittag in einem kleinen Haus in der Rue Mazarin in Paris ein Wunder. Jean-François Champollion traute seinen Augen kaum. Der französische Archäologe hatte seit den frühen Morgenstunden an einer Reihe neuer Hieroglypheninschriften aus Ägypten gearbeitet, als er plötzlich wie durch ein Wunder das System hinter der bis dahin unverständlichen Schriftsprache erkannte. Champollion schüttelte sich vor Aufregung über seine Entdeckung. Wenn seine Vermutung richtig war, hatte er ein 1000 Jahre altes Rätsel gelöst. Der 31-jährige Wissenschaftler eilte aus dem Haus und die schmale Straße hinunter, seine Notizen in der Hand. Ein paar hundert Meter entfernt lag das französische Institut, wo Champollions älterer Bruder arbeitete. Jacques-Joseph Champollion machte sich schon lange Sorgen um seinen jüngeren Bruder, der Tag und Nacht an seinen Hieroglyphen arbeitete, ohne Rücksicht auf seine Gesundheit zu nehmen. Plötzlich flog die Tür zu seinem Büro auf. Jean-François Champollion stürmte herein und rief aufgeregt: »Ich habe es gefunden! Ich habe es gefunden!« Dann brach er ohnmächtig auf dem Boden zusammen.

des Rätsels Lösung. Das Rennen um die Lösung des ägyptischen Hieroglyphenrätsels begann 23 Jahre zuvor, im Jahr 1799. Napoleon Bonaparte hatte gerade Ägypten erobert und anschließend den Ausbau einiger alter Festungen im Nildelta angeordnet. Am 19. Juni, als eine Gruppe französischer Soldaten eine alte Mauer in der Nähe der Stadt Rosette einriss, tauchte ein Steinblock auf. Eine Seite des 1 Meter hohen Steins war mit Inschriften bedeckt. Die Franzosen waren es gewohnt, Hieroglyphen zu sehen, aber dieser Stein war anders. Er zeigte nicht nur eine, sondern drei Schriftarten. Als französische Wissenschaftler den Stein genauer untersuchten, stellten sie fest, dass ein Text in Altgriechisch und ein anderer in Hieroglyphen geschrieben war. Die dritte war in einer noch unbekannten Schrift verfasst, die später Demotisch genannt wurde, die Volksschrift. Die griechische Inschrift besagte, dass es sich bei dem Stein um ein Dekret handelte, das von den Priestern der altägyptischen Stadt Memphis im Jahr 196 v. Chr. Zu Ehren von Ptolemäus V. verfasst wurde. Der griechisch-mazedonische Herrscher regierte Ägypten von 205 bis 180 v. Chr. Die beiden anderen Texte konnten zwar nicht entziffert werden, aber es wurde stark vermutet, dass sie dieselbe Botschaft enthielten. So konnte der Stein der Schlüssel zu den rätselhaften Hieroglyphen sein. Die erste Entdeckung 1799. Stein wird gefunden. Als Frankreich 1799 Ägypten eroberte, war das Land seit über 1000 Jahren für westliche Länder gesperrt. Die französischen Soldaten staunten daher nicht schlecht, als sie die unzähligen Ruinen und Monumente Ägyptens sahen. Über 150 der größten Gelehrten Frankreichs schlossen sich Napoleons Expedition an. Die Historiker darunter machten sich sofort an die Arbeit, ägyptische Artefakte aufzuzeichnen und zu beschreiben. Der Stein von Rosette wurde bei Ausgrabungen in der Nähe der Stadt Rachid, oder Rosette, wie sie auf Französisch heißt, gefunden. Er war mit Hieroglyphen, demotischem und griechischem Text beschriftet. Als die Franzosen Ägypten nach 2 Jahren wieder verlassen mussten, hatten die Gelehrten bereits einen wertvollen Schatz an Informationen über das alte Ägypten gesammelt. Unmittelbar nach der Entdeckung des Steins von Rosette, wie man ihn nannte, wurden Kopien der Inschriften angefertigt. Sie wurden an Universitäten in ganz Europa verschickt. Nun war es nur noch eine Frage der Zeit, bis das Geheimnis um die Hieroglyphen gelüftet würde. Niemand konnte damals ahnen, dass es weitere 23 Jahre dauern würde, bis es endlich soweit war. 6 Monate nach der Entdeckung mussten die französischen Truppen in Ägypten vor den Briten kapitulieren, die die Herausgabe des Steins von Rosette verlangten. Der Stein gelangte in das British Museum in London. Doch dank der zahlreichen Kopien im Umlauf konnten sich Fachleute aus mehreren Ländern an die Inschrift des Steins wagen, in der Hoffnung, den Code als erster zu knacken. Schon bald entbrannte ein Wettlauf zwischen den besten Gelehrten Europas, die das System hinter den Hieroglyphen als erste entschlüsseln wollten.

Ein Traum wird wahr. Einer der eifrigsten Schriftgelehrten war Jean-François Champollion. Er lernte die Hieroglyphen kennen, als er 11 Jahre alt war. Schon damals verfügte er über außergewöhnliche Sprachkenntnisse und konnte Griechisch, Latein und Hebräisch lesen. Champollion lebte zu dieser Zeit in Grenoble, wo er den Wissenschaftler Joseph Fourier kennenlernte, der Napoleon in Ägypten als Berater zur Seite gestanden hatte und später Sekretär des sogenannten Kairoer Instituts in der ägyptischen Hauptstadt wurde. Fourier war inzwischen mit einem enormen Wissen und Interesse an Ägypten nach Frankreich zurückgekehrt und nun interessierte er sich für den jungen und begabten Champollion und lud ihn nach Hause ein. Als Fourier stolz seine ägyptische Sammlung zeigte, starrte Champollion wie gebannt auf die Papyrusfragmente und Steintafeln mit Hieroglyphen und fragte, ob man sie lesen könne. Als Fourier den Kopf schüttelte, rief der Junge mit lauter Stimme: Ich werde sie lesen können. In ein paar Jahren werde ich es schaffen, wenn ich groß bin. 1806 schrieb er mit 15 Jahren an seinen Bruder über seinen Entschluss, als erster die ägyptische Schrift zu entziffern. Ich werde dieses alte Volk gründlich und kontinuierlich studieren. Seine Monumente, seine Macht und sein Wissen erfüllen mich mit Bewunderung. Von allen Völkern, die ich favorisiere, liegt mir keines so sehr am Herzen wie die Ägypter. Von da an wurden die Hieroglyphen zu einer Besessenheit für Champollion, der in den folgenden Jahren Arabisch, Syrisch, Chaldäisch, Chinesisch und schließlich Koptisch lernte. Letztere schrieben und sprachen christliche Menschen in Ägypten, bevor das Land im 6. Jahrhundert nach Christus von muslimischen Arabern erobert wurde. Champollion wusste, dass er mit der Kenntnis dieser Sprachen besser für die Entschlüsselung der Hieroglyphen gerüstet sein würde. 1808 ging er die schwierige Aufgabe im Alter von 18 Jahren an. Ägyptens vier Schriftsprachen. Hieroglyphen waren über tausende von Jahren die offizielle Schrift. Die komplexe Schriftsprache wurde als heilig angesehen und vor allem von Priestern für Inschriften in den Tempeln verwendet. Die Hieroglyphen waren von etwa 3300 vor Christus bis 334 nach Christus in Gebrauch. Hieratisch lässt sich am besten als eine Art von schrägen Hieroglyphen beschreiben, die sich besser zum Schreiben auf Papyrus eigneten. Die hieratische Schrift wurde von etwa 2500 vor Christus bis zum Beginn der Neuzeit verwendet und findet sich unter anderem in Briefen und Gedichten. Demotisch entstand um 700 vor Christus und wurde schnell zur bevorzugten Alltagsschrift in Ägypten für Verwaltungszwecke, Briefe und ähnliches. Im Gegensatz zum Hieratischen und den Hieroglyphen, die für literarische Texte und Inschriften verwendet wurden. Koptisch entstand um 250 nach Christus. Die Sprache war die letzte Entwicklungsstufe der altägyptischen Sprache. Die Ägypter übernahmen das Alphabet aus Griechenland und erweiterten es um 7 Buchstaben für die speziellen Laute der altägyptischen Schriftsprache Demotisch. Ausstattung, Stifte und Farben. Die ägyptischen Schreiber schrieben gewöhnlich mit farbiger Tusche auf Papyrus. Die Tinte wurde durch Mischen von pulverisierten farbigen Mineralien mit Flüssigkeit hergestellt. Die Stifte wurden aus einem Stück, oft aus Schilfrohr und ohne Borsten hergestellt. Etui. Schreiber bewahrten ihre Werkzeuge in einem speziellen Etui auf, das ein hochgeschätztes Statussymbol war. Es wurde eine große Anzahl von Kästchen mit Namensschildern gefunden. Ein weiterer Beweis für die Bedeutung der Etuis für die Schriftgelehrten.

unverständlicher Text. In der Zwischenzeit hatten Fachleute aus aller Welt vergeblich versucht, die Hieroglyphen anhand des Steins von Rosette zu entziffern. Zunächst konzentrierten sich die Arbeiten ausschließlich auf die demotische Schrift des Steins, eine spätere ägyptische Schrift, die von den Hieroglyphen abgeleitet wurde. Diese war teilweise entzifferbar, aber die Hieroglyphen waren so kompliziert, dass sie niemand verstand. Da die Symbole oft kleinen Zeichnungen ähnelten, war man sich allgemein einig, dass die Hieroglyphen eine Bilderschrift waren, bei der jedes Zeichen für ganze Wörter oder Silben stand. Ähnlich wie ein Emoji ein Wort oder eine Idee darstellt. Es wurde nicht geglaubt, dass es sich um eine phonetische Schrift handelte, bei der jedes Zeichen für einen bestimmten Laut steht. Und selbst wenn man von der Grundlage phonetischer Hieroglyphen ausgegangen wäre, hätte man unmöglich herausfinden können, welche Laute die Zeichen darstellten, da das alte Ägyptisch seit fast 1000 Jahren nicht mehr gesprochen wurde.

Konkurrenzkampf. Erst 1814 begann der englische Mathematiker und Arzt Thomas Young, die Hieroglyphen auf dem Stein von Rosette eingehend zu studieren. Ihm fiel auf, dass einige Gruppen von Hieroglyphen auf dem Stein von einem ausgeprägten ovalen Rahmen einer sogenannten Kartusche umgeben waren. Young glaubte, dass die Hieroglyphen in der Kartusche besonders wichtig sein mussten und eventuell den Namen von König Ptolemäus enthielten, der auch in dem griechischen Text auf dem Stein erwähnt wurde. Der Name war griechisch und Young nahm an, dass die Aussprache im Griechischen und Altägyptischen gleich war, weil die Ägypter keinen eigenen Namen für den griechischen König hatten, so wie heute bekannte Personen in verschiedenen Ländern denselben Namen haben. Er verglich aber die griechischen Buchstaben in Ptolemäus mit den Hieroglyphen und konnte Teile der Hieroglyphenlaute entziffern. Anschließend wandte er die gleiche Methode auf einen anderen Hieroglyphentext an, von dem er wusste, dass dort der Name der griechisch-mazedonischen Königin Berenike stand. Auf diese Weise entdeckte er die Laute von noch mehr Hieroglyphen. Name als wichtiger Anhaltspunkt. In den frühen 1820er Jahren entdeckte der Engländer Thomas Young, dass einige der Hieroglyphen auf dem Stein von Rosette eingerahmt waren und daher besonders wichtig sein mussten. Young wusste, dass der Name von König Ptolemäus im griechischen Text vorkam, sodass es wahrscheinlich war, dass ihm ein Ehrenplatz unter den Hieroglyphen eingeräumt worden war. Der Name ist griechisch, sodass die Ägypter dafür wahrscheinlich kein Symbol hatten. Young vermutete daher, dass der ägyptische Schreiber das Fremdwort in Lautsprache gebildet hatte. Auf diese Weise isolierte Young die einzelnen hieroglyphischen Laute im Namen des griechischen Königs. Dabei erkannte er jedoch nicht, dass Hieroglyphen sowohl eine Bild- als auch eine Lautsprache sind. Die Arbeit war ein großer Schritt nach vorn. Doch dann kam Young ins Stocken, weil er wie alle anderen glaubte, dass die Hieroglyphen im Grunde Bildzeichen und keine Lautzeichen seien. Mit anderen Worten, die beiden griechischen Namen waren nur deshalb mit Lautzeichen geschrieben worden, weil sie fremd waren. Die Ägypter hätten keine einzelne Hieroglyphe gehabt, um sie zu symbolisieren. Als Young seine große Entdeckung machte, hatte der inzwischen 24-jährige Jean-Paul Jo bereits 7 Jahre lang intensiv an der Entzifferung der Hieroglyphen gearbeitet. 5 Jahre zuvor war er zum Geschichtsprofessor ernannt worden, aber sein Gehalt war so niedrig, dass er kaum davon leben konnte. Das Studium der Hieroglyphen nahm seine gesamte Freizeit in Anspruch. Sein Umfeld machte sich trotz seines jungen Alters Sorgen um seine Gesundheit, denn Jean-Paul Jo vergaß oft zu schlafen und zu essen. Während seiner unermüdlichen Arbeit an der Inschrift des Steins von Rosette hatte Jean-Paul Jo entdeckt, dass die demotische Schrift auf dem Stein eine spätere ägyptische Schrift war, die auf Hieroglyphen basierte. Und wenn er die eine entziffert hätte, hätte er auch die andere entziffern können. Armut und Arbeitsdruck forderten einen hohen Tribut von der Gesundheit des jungen Ägyptologen. Außerdem befürchtete Jean-Paul Jo ständig, dass es nur eine Frage der Zeit war, bis jemand anderes die Zeichen vor ihm entziffern würde. Sein Lebenstraum wäre dann zerplatzt. Die Veröffentlichung von Youngs Ergebnissen gab Jean-Paul Jo neuen Auftrieb. Er begann, Youngs Methoden auf andere Kartuschen mit hieroglyphischen Namen anzuwenden und entzifferte den Namen Kleopatra. Auf diese Weise fand er den Laut von noch mehr Hieroglyphen, mit denen er weitere Namen übersetzen konnte. Jean-Paul Jo war ekstatisch. In kürzester Zeit hatte er weit mehr Hieroglyphen entziffert als sein Konkurrent Young.

Das war der erste Teil eines Beitrags über das Rätsel der Hieroglyphen. Sei gerne dabei, wenn der zweite Teil zu diesem Thema gesendet wird. Alles Liebe, eine schöne Zeit und vielen Dank fürs Zuhören. Deine Isabel.

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Herzlich willkommen bei News and Information in Between, der Sendung, die dazwischen funkt und dich mit Neuigkeiten und Informationen rund um Diversität, Integration und Verständigung versorgt. Hier spricht Isabel und im heutigen Beitrag geht es um das Rätsel der Hieroglyphen, nachzulesen in der Zeitschrift Höhepunkte der Geschichte, Ägyptens größte Mysterien, Nummer 6 2025, Teil 2. Seiner unermüdlichen Arbeit an der Inschrift des Steins von Rosette hatte Jean Poliot entdeckt, dass die demotische Schrift auf dem Stein eine spätere ägyptische Schrift war, die auf Hieroglyphen basierte. Und wenn er die eine entziffert hätte, hätte er auch die andere entziffern können. Armut und Arbeitsdruck forderten einen hohen Tribut von der Gesundheit des jungen Ägyptologen. Außerdem befürchtete Jean Poliot ständig, dass es nur eine Frage der Zeit war, bis jemand anderes die Zeichen vor ihm entziffern würde. Sein Lebenstraum wäre dann zerplatzt. Die Veröffentlichung von Youngs Ergebnissen gab Jean Poliot neuen Auftrieb. Er begann, Youngs Methoden auf andere Kartuschen mit hieroglyphischen Namen anzuwenden und entzifferte den Namen Kleopatra. Auf diese Weise fand er den Laut von noch mehr Hieroglyphen, mit denen er weitere Namen übersetzen konnte. Jean Poliot war ekstatisch. In kürzester Zeit hatte er weit mehr Hieroglyphen entziffert als sein Konkurrent Young.

Code wird endlich geknackt. Den Namen, deren Bedeutung Jean Poliot gefunden hatte, war jedoch gemeinsam, dass sie griechisch und nicht ägyptisch waren. Doch eines Tages im Jahr 1822 erhielt Jean Poliot Kopien einiger Kartuschen, die nicht aus der griechischen Periode in Ägypten stammten. Sie waren viel älter und mussten daher traditionelle ägyptische Herrschernamen enthalten. Neugierig untersuchte er die Kartuschen, um noch mehr Buchstaben zu finden. Jean Poliot konzentrierte sich auf eine der Kartuschen, die nur 4 Hieroglyphen enthielt. Die ersten beiden waren ihm unbekannt, aber die letzten beiden Zeichen kannte er. Sie standen für S-S. Er hatte also eine Kartusche, die ?S-S lautete. Jetzt kam Jean Poliot seine Kenntnis der Kartuschen zugute. Aus einem plötzlichen Impuls heraus versuchte er, seine Kenntnisse des Koptischen auf die Kartusche anzuwenden. Die erste Hieroglyphe ähnelte einer Sonnenscheibe und im Koptischen wurde die Sonne Ra genannt. Dieser gab eine Kartusche, die Ra?S-S lautete. Jean Poliot kannte nur einen einzigen Pharao, auf den das Zeichen passen könnte, abgesehen von den fehlenden Vokalen und dem letzten unbekannten Buchstaben, Ramses. Das Rätsel der Hieroglyphen war gelöst. Jean Poliot hatte bewiesen, dass die Hieroglyphen nicht nur eine Bildsprache waren, sondern auch eine Lautsprache, die wie das lateinische Alphabet gelesen werden konnte. Insgesamt gelang es ihm, den phonetischen Wert von 11 Zeichen A, A, I, E, K, L, M, O, P, R, S und T zu bestimmen. Indem er diese zur Entschlüsselung weiterer Laute nutzte, konnte er bald eine ganze Reihe weiterer Namen lesen. Entscheidend war, dass Jean Poliot koptisch beherrschte. Auf der Grundlage dieser Kenntnisse konnte Jean Poliot theoretisch jeden Hieroglyphentext lesen. Wissenschaftlich erklärt: Hieroglyphen. Wie wurden die Hieroglyphen entschlüsselt? Ein altägyptischer Steinmetz hämmert die Geschichte der Pharaonin Hatschepsut in eine 28,5 Meter hohe Säule, einen Obelisken. Die Zeit vergeht und das Schriftsystem des Steinmetzes stirbt, aber das Denkmal bleibt. Erst 3300 Jahre später kann die in den Hieroglyphen verborgene Botschaft gelesen und verstanden werden. Vor dem Stein von Rosette. Arabische Alchemisten analysieren den Code. Im Mittelalter glaubte man in der westlichen Welt, dass die Hieroglyphen als Piktogramme zu lesen und rein symbolisch seien, im Gegensatz zum Ausdruck einer gesprochenen Sprache. Im Jahr 985 nach Christus gelang es dem Alchemisten Ibn Wakhshia jedoch, einige der 7

Ägypten, Gold aus anderen Metallen herzustellen. Hieroglyphen verstehen. Buchstaben. Einige Zeichen stehen für einen einzigen Laut wie die Zeichen der modernen lateinischen Schrift. Hilfe durch Priester. Zur Zeit von Ibn Bachschia sprachen Priester Koptisch. Die Sprache war die letzte Entwicklungsstufe der Alltagssprache im alten Ägypten und wurde bis etwa zum Jahr 1000 verwendet. Vermutlich nutzte Ibn Bachschia die Sprachkenntnisse der Priester, um verschiedene Hieroglyphen zu verstehen, die er dann ins Arabische übersetzte. Richtigkeit ist umstritten. Nicht alle Gelehrten erkennen die Richtigkeit von Ibn Bachschias Übersetzung an. So deutete er beispielsweise die Hieroglyphe für die Schutzgöttin der Toten, Neftis, die mit einem Haus auf dem Kopf eine Verbindung zu Tempeln symbolisiert, mit dem arabischen Wort für Gerechtigkeit. Stein von Rosette, Schlüssel zu den Hieroglyphen entdeckt. Im Jahr 1798 will Napoleon Bonaparte Ägypten erobern, um die britischen Handelswege zu unterbrechen. Der erste französische Konsul erleidet eine vernichtende Niederlage und verliert seine Flotte, sodass die Truppen, darunter 150 Wissenschaftler, in Ägypten gestrandet sind. Sie richten eine Forschungsstation ein und entdecken 1799 bei Bauarbeiten eine Steintafel mit Inschriften in der Stadt Raschid. Die Stele enthält denselben Text in griechischer, demotischer und hieroglyphischer Sprache. Dies war der Schlüssel zur Entzifferung der Hieroglyphen. Silben. Einige Zeichen stehen nicht nur für einen Buchstaben, sondern für eine oder mehrere Silben. Hieroglyphen unleserlich. Selbst mit der Übersetzung der ersten beiden Teile und einem deutlichen Hinweis darauf, dass es sich bei den Hieroglyphen um denselben Text handelt, ist lange Zeit niemand in der Lage, die Hieroglyphen zu entziffern. Das liegt zum Teil daran, dass das allgemeine Wissen über Hieroglyphen auf falschen Annahmen aus einem Buch aus dem 5. Jahrhundert beruht. Die Herausforderung besteht darin, dass Hieroglyphen weder nur Laute noch nur Symbole darstellen, sondern beides. Kartierung eines vergessenen Alphabets. Antoine Isaac Sylvestre de Sacy aus Frankreich und Johann David Ackerblad aus Schweden knacken den in der altägyptischen Sprach- und Schriftsprache demotisch verfassten Mittelteil. Während de Sacy die Eigennamen des demotischen Textes wie Alexander und Ptolemäus findet, kennt Ackerblad die Weiterentwicklung der demotischen Schriftsprache, das Koptische, und entziffert Wörter wie Liebe, Tempel und Grieche. Von dort aus kann Ackerblad eine grobe Skizze der Struktur des demotischen Alphabets erstellen. Altgriechisch wird geknackt. Der untere Teil der Stele wurde im April 1802 von dem Briten Stephen Weston übersetzt. Das antike griechische Alphabet wurde während der Renaissance im 13. bis 17. Jahrhundert entschlüsselt. Der griechische Text entpuppt sich als ein Dekret des ägyptischen Pharaos Ptolemäus V. an seine Untertanen, verfasst von einem ägyptischen Priester in Memphis. Kartuschen. Spezielle Hieroglyphe löst das Rätsel. Anfang des 19. Jahrhunderts versuchten mehrere europäische Wissenschaftler erfolglos, die Hieroglyphen zu entschlüsseln. Erst der französische Linguist Jean-François Champollion konnte nach 23 Jahren unermüdlicher Arbeit den Code endlich knacken. Der endgültige Beweis, dass er das gesamte System entschlüsselt hatte, wurde 1824 mit dem Werk »Präzisierung des Hieroglyphensystems der alten Ägypter« veröffentlicht. Jean-Paulliot hat den Stein von Rosette nie selbst gesehen. Großbritannien erbeutete ihn 1801 im Krieg, sodass seine Erkenntnisse auf Zeichnungen beruhen. Ideographie. Einige Zeichen stehen für ein Wort. Die runde Sonnenhieroglyphe wird zum Beispiel oft verwendet, um die Sonne zu symbolisieren. Kartuschen durchblickt. Die Hieroglyphen wurden nicht richtig übersetzt, bis der Engländer Thomas Young 1814 die Bedeutung der Kartusche entdeckte. Er nahm an, dass die ovalen Ringe Eigennamen wie Ptolemäus abgrenzten. Young ordnete diesen Symbolen dann Laute zu, wobei er davon ausging, dass Eigennamen in allen Sprachen gleich gesprochen werden. Diese Annahme ist richtig. Sonnensymbol übersetzt. Basierend auf Youngs Entdeckung konzentriert sich Jean-François Champollion auf die Kartuschen. Mit Hilfe seiner Kenntnisse der koptischen Sprache analysierte Champollion eine bestimmte Kartusche mit 4 Hieroglyphen, von denen er nur die letzten beiden kannte, 2S. Er vermutete, dass die runde Hieroglyphe mit einem Punkt in der Mitte eine Sonne darstellt, die er mit dem koptischen Wort Ra übersetzte. Ramses liefert die Antwort. Nun konnte Champollion die Hieroglyphen einem Pharao zuordnen, Ramses. Er war der Erste, der nachwies, dass Hieroglyphen phonetisch sein können, dass die Symbole den zugehörigen Lauten entsprechen

oder eine Silbe oder sogar ein Konzept umfassen. Jean-Paul Yeo's Methode wurde verwendet, um alle Hieroglyphen auf dem Stein von Rosette zu entschlüsseln. Moderne Analyse. Entschlüsselung durch Computer. Mit über 700 häufig verwendeten Symbolen sind Hieroglyphen immer noch eine äußerst fortschrittliche Schriftsprache, die nur wenige Menschen verstehen. So gibt es beispielsweise Hieroglyphen, die dasselbe bedeuten, aber Fachleute können nicht erklären, wann welches Symbol zu verwenden ist. Einige sind sogar der Meinung, dass die Sprache nicht als entschlüsselt gelten kann, weil es so viele unbekannte Zeichen und Bedeutungen gibt. Deshalb beschäftigt sich die moderne Hieroglypheninterpretation zunehmend damit, Computer die Zusammenhänge finden zu lassen, wofür Menschen Jahrhunderte bräuchten. Bestimmer. Manche Zeichen geben an, wie die anderen Symbole zu lesen sind. Kleopatras Kartusche endet zum Beispiel mit einem Halbbogen und einem Kreis, was zeigt, dass die anderen Symbole sich auf eine Frau beziehen. Eingabe der Hieroglyphen. Die statistische maschinelle Übersetzung kann helfen, neue Verbindungen und Bedeutungen von Hieroglyphen zu erkennen. Indem ein statistisches Analysewerkzeug mit Hunderttausenden von Hieroglyphen und ihren vorhandenen Übersetzungen gefüllt wird, kann das Werkzeug modellieren, wo sich die Texte überschneiden. Das heißt, ähnliche Satzkonstruktionen, Grammatik und Struktur aufweisen. Algorithmus erkennt versteckte Zusammenhänge. Ein Computer kann das Modell nutzen, um neue Texte zu übersetzen und die Beziehungen darin viel einfacher und schneller zu finden als Menschen. Diese Technologie wird bei einer Vielzahl alter Sprachen eingesetzt, hat aber ihre Grenzen. Bei anderen noch nicht entzifferten Schriftsprachen wie aus der indigenen pakistanischen Kultur besteht das Problem darin, dass es keine Paralleltexte wie den Stein von Rosette gibt. Selbst sein Konkurrent Yang erkannte den Durchbruch an, obwohl er wusste, dass seine eigene Forschung teilweise für die Entschlüsselung verantwortlich war. Er, Jean-Paul Yeo, lieh sich einen englischen Schlüssel. Aber das Schloss war so furchtbar verrostet, dass kein gewöhnlicher Arm die Kraft gehabt hätte, den Schlüssel zu drehen, schrieb er etwas kryptisch, aber anerkennend über den Erfolg. Einblick: Stein von Rosette. Wertvolles Wörterbuch. Der Stein von Rosette hat drei Inschriften in verschiedenen Sprachen, aber mit demselben Wortlaut. Die griechische Inschrift war der Schlüssel, um die Hieroglyphen zu entziffern. Das Besondere am Stein von Rosette ist, dass er dieselbe Inschrift in drei verschiedenen Schriftsprachen enthält. Altgriechisch, Demotisch und Hieroglyphen. Altgriechisch war bereits bekannt und leicht zu übersetzen. Demotisch war eine antike Schrift, die am besten als eine Mischung aus Altgriechisch und Hieroglyphen beschrieben werden kann. Hieroglyphen waren die alte Schriftsprache der Ägypter und so komplex aufgebaut, dass sie ohne den Stein von Rosette wahrscheinlich nie entschlüsselt worden wären. Hieroglyphen befinden sich auf der oberen Seite. Der Name des Königs wird von einem ovalen Ring umrahmt. Demotisch war bis zur Entdeckung des Steins von Rosette unbekannt. Die Sprache erscheint in der Mitte und ist eine Art vereinfachte Hieroglyphen. Altgriechisch war damals bereits bekannt. Daher konnte der Text verwendet werden, um die beiden anderen Sprachen zu entschlüsseln. Königliche Namen bringen den Durchbruch. Kleopatra war eine der Hieroglyphen, die am häufigsten in Inschriften aus ihrer Zeit auftauchten. Jean-Paul Yeo erkannte dies und nutzte sein neues Wissen, um weitere Hieroglyphen zu entschlüsseln. Sorgfältiges Wörterbuch. Eine nach der anderen wurden die Hieroglyphen in mühevoller Kleinarbeit entschlüsselt und erstmals in ein Wörterbuch von koptischen Buchstaben zu Hieroglyphen eingetragen. Was wir sicher wissen: Hieroglyphen sind sowohl Laut- als auch Symbolsprache. Hieroglyphen können das Abgebildete bedeuten, zum Beispiel einen Vogel. Die meisten Zeichen stellen einen Laut dar. Hieroglyphen waren eine heilige Schrift und wurden hauptsächlich von Priestern verwendet, um Inschriften in Tempeln und auf Gräbern zu schreiben. Die Alltagsschrift der einfachen Menschen änderte sich im Laufe der Zeit vom Demotischen zum Koptischen, einer Form des Altgriechischen. 900 verschiedene Hieroglyphen wurden in Ägypten verwendet, als die Sprache im Mittleren Reich um 1900 vor Christus voll entwickelt war. Worauf wir Antworten suchen. Wie klingen die Hieroglyphen? Auch wenn heute vermutet wird, dass die ägyptische Sprache dem Arabischen ähnelte und ziemlich viel über die Laute der ägyptischen Sprache bekannt ist, gibt es immer noch Wissenslücken.
Normalerweise werden Buchstabenkombinationen verwendet, um zu symbolisieren, wie ein Laut ausgesprochen wird. Im Deutschen gibt es zum Beispiel einen Unterschied zwischen dem O in von und Bogen. Wenn man die Sprache beherrscht, macht man das ganz automatisch. Aber niemand kennt mehr das alte Ägyptisch und die Hieroglyphen sind ausschließlich mit Konsonanten geschrieben. Es ist also schwierig, Regeln für die Aussprache zu finden, da Vokale in den Texten fehlen. Was bedeuten die unbekannten Hieroglyphen? Es gibt immer noch einige Hieroglyphen, deren volle Bedeutung wir nicht verstehen. Dabei handelt es sich in erster Linie um Hieroglyphen, deren Klang entschlüsselt wurde, sodass sie leicht zu lesen sind. In der Regel hatten die Hieroglyphen jedoch nicht nur einen Laut, sondern auch eine Wortbedeutung. Sie standen für ein ganzes Wort oder eine Vorstellung. Doch diese Wortbedeutung mancher Hieroglyphen konnte noch nicht entschlüsselt werden. Seit Jean Poliots Durchbruch wurden Tausende von Hieroglyphentexten übersetzt, die Auskunft über alle Aspekte des ägyptischen Alltagslebens in mehreren Jahrtausenden vor Christus geben. Jean Poliot wurde 1826 zum Leiter der ägyptischen Kollektion des Louvre ernannt. Er arbeitete dort bis 1832, als er im Alter von nur 41 Jahren an einem Herzinfarkt starb.

Das war der zweite Teil eines Beitrags über das Rätsel der Hieroglyphen. Sei gerne dabei, wenn es wieder heißt News and Information in Between, die Sendung, die dazwischen funkt. Alles Liebe, eine schöne Zeit und vielen Dank fürs Zuhören. Deine Isabel.

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Yes, you are right. Ich sage, Sie haben gut verstanden. 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
1: Österreich hat sich im Ringen um einen nicht ständigen Sitz im UNO-Sicherheitsrat etwas überraschend gegen Deutschland durchgesetzt. Bei der geheimen Wahl in der UNO-Generalversammlung in New York hat Österreich am Abend 131 Stimmen bekommen, um 3 weniger als der haushohe Favorit Portugal. Während Deutschland also leer ausgegangen ist, hat Österreich allen Grund zum Jubeln, wie Markus Müller in den USA berichtet.
2: Es sei das Ergebnis von 15 Jahren intensiver Arbeit, erklärt Außenministerin Beate Meindl-Reisinger nach der Wahl in den UNO-Sicherheitsrat. Das werde Österreichs internationale Position stärken.
3: Weil wir noch nie so vernetzt waren wie jetzt als Österreich. Und das natürlich für die Frage unserer Rolle in der Welt, aber das heißt aber auch für unsere Sicherheit, auch für wirtschaftliche Beziehungen, sich alle mal ausgezahlt.
2: Für die 2 nichtständigen Sitze, die Europa zustehen, hatten sich Portugal, Deutschland und Österreich beworben. Bei der Wahl in der UNO-Generalversammlung bekam Deutschland dann am wenigsten Stimmen. Die Mitgliedschaft im einflussreichsten Gremium der UNO wird 2 Jahre dauern und beginnt im kommenden Jänner.
1: Wieder einmal hat sich US-Präsident Donald Trump optimistisch über eine bevorstehende Einigung mit dem Iran geäußert. Trump sagte vor kurzem, die Verhandlungen liefen sehr gut und womöglich gäbe es am Wochenende eine Einigung. Der US-Präsident widersprach damit Äußerung des iranischen Außenministers Abbas Araghchi. Dieser hatte erklärt, es gebe keine greifbaren Fortschritte, solange Israel seine Angriffe auf die pro-iranische Hisbollah-Miliz im Libanon nicht einstellt. In Österreich empfiehlt die Generalprokuratur dem obersten Gerichtshof beim 2. Prozess zur Insolvenz von Signa-Gründerin Benko die Bestätigung der Urteile. Konkret spricht sich die Behörde laut der Tageszeitung Der Standard dafür aus, die Verurteilung Benkos ebenso zu bestätigen wie den Freispruch für Benkos Ehefrau. Hören Sie mehr von Petra Pichler.
4: Die Generalprokuratur als Rechtsfahrerin bei Strafverfahren des obersten Gerichtshofes empfiehlt in ihrer Stellungnahme an das Höchstgericht die Verurteilung von Signa-Gründer René Benko und den Freispruch seiner Ehefrau Nathalie zu bestätigen. Martin Ulrich, Sprecher der Generalprokuratur.
5: Bezüglich des Schuldspruchs und zum Freispruch liegen jeweils keine Begründungsmängel und auch keine Fehler in der rechtlichen Beurteilung vor.
4: Im Prozess ist es um den Vorwurf gegangen, dass das Ehepaar Benko wertvolle Uhren und Schmuck in einem Tresor bei Verwandten vor den Gläubigern versteckt haben soll. Benkos Anwalt Norbert Wess hat Nichtigkeitsbeschwerde gegen die Verurteilung seines Mandanten zu 15 Monaten bedingter Haft eingelegt. Auch die WKStA hat das Urteil angefochten. Die letzte Entscheidung liegt nun beim obersten Gerichtshof.
1: Beim Rat der EU-Innenminister in Luxemburg wird heute Donnerstag die vorläufige Einigung auf das EU-Abschiebegesetz und die damit möglichen, aber umstrittenen Rückführzentren in Drittstaaten besprochen. Auch der Umsetzungsstand des neuen EU-Asyl- und Migrationspakts wird diskutiert. Für Österreich nimmt Innenminister Gerhard Karner von der ÖVP am Treffen teil. Karner will die Rückkehrzentren außerhalb der EU rasch umsetzen, wie er sagt. Das erste Mal seit 28 Jahren macht sich heute Donnerstag wieder eine österreichische Fußballnationalmannschaft auf den Weg zu einer Weltmeisterschaft. Bevor es aber in die USA geht, wird das Team noch feierlich von Bundespräsident Alexander Van der Bellen verabschiedet, wie Christoph Ott berichtet.
6: Von Wien Schwechat geht es für das Nationalteam dann über 12 Stunden mit dem Flugzeug nach Los Angeles und anschließend mit dem Bus weiter nach Santa Barbara. Dort wird die Mannschaft dann ihr Quartier für die kommenden Wochen beziehen. Ein wenig getrübt ist die Vorfreude aufgrund des Ausfalls von Christoph Baumgartner, der gestern erfolgreich am rechten Oberschenkel operiert wurde. Auf eine Nachnominierung verzichtet Teamchef Ralf Rangnick vorerst noch, dafür hätte er aber theoretisch bis einen Tag vor dem ersten WM-Spiel Zeit. Auch von den kürzlich aufgetretenen Nebengeräuschen um die Zukunft vom 67-jährigen Teamchef will sich das ÖFB-Team rund um Kapitän David Alaba so kurz vor der WM nicht beeinflussen lassen.
7: Ich glaube, er weiß ganz genau, was er an uns hat. Wir wissen ganz genau, was wir an ihm haben und wollen jetzt dann in Amerika natürlich auch gemeinsam Geschichte schreiben, erfolgreichen Fußball spielen und das auf den Platz bringen, was wir, glaube ich, ganz gut können.
6: Das Auftaktmatch gegen Jordanien steigt dann am 7.

0: 17. Juni in San Francisco.
1: Das waren die Nachrichten mit Andreas Lechner. Das Wetter.
2: Der Feiertag verläuft im Großteil Österreichs überwiegend sonnig mit ein paar dünnen Schleierwolken. Nur ganz im Westen ziehen heute bald dichtere Wolken auf und zum Abend hin kommen in Vorarlberg und Nordtirol erste Regenschauer und Gewitter dazu. Bei nur wenig Wind wird es sommerlich warm, Höchstwerte 21 bis 28 in 2000 Meter um 12 Grad. In der kommenden Nacht breiten sich Schauer und Gewitter mit teils kräftigen Windböen immer weiter aus. Auch morgen Freitag ist es noch länger regnerisch und deutlich kühler, erst ab Mittag im Westen zunehmend sonnig. So viel zum Wetter von Michael Mattern.